0: US-Präsident Trump gegen israelische Vergeltungsschläge ist und mit Ministerpräsident Netanyahu sprechen will. Die USA und der Iran seien auf dem Weg zu einem guten Abkommen. Er wolle nicht, dass das wegen aktueller Ereignisse scheitere, so Trump. Der Iran hatte gestern erstmals seit Beginn der Waffenruhe Anfang April wieder Raketen auf Israel abgefeuert. Eine Frau wurde verletzt. Das Regime in Teheran bezeichnete den Angriff als Warnung nach israelischen Luftanschlägen auf Vororte der libanesischen Hauptstadt Beirut.
1: In London haben gestern Abend der britische Premierminister Starmer, Kanzler Merz und Frankreichs Präsident Macron mit dem ukrainischen Präsidenten Selenskyj beraten. Danach riefen sie den russischen Staatschef Putin auf, Verhandlungen über ein Ende des Kriegs zu führen. An den Verhandlungen müssten auch die USA und Europa aktiv beteiligt werden, hieß es in einer gemeinsamen Erklärung. In der Erklärung werden auch mehrere Voraussetzungen für einen dauerhaften Frieden formuliert, zum Beispiel umfassende Sicherheitsgarantien für die Ukraine. Ein defektes Bauteil in der Lüftungsanlage hat den Feueralarm am Münchner Flughafen ausgelöst. Das hat der Sprecher des Flughafens mitgeteilt. Das Teil sei ausgetauscht worden und jetzt könne der Tower wieder ohne Einschränkungen arbeiten. Gestern Abend war der Betrieb am Münchner Flughafen nach einem Feueralarm für rund 2 Stunden unterbrochen worden. Fluglotsen hatten einen Brandgeruch am Tower wahrgenommen. Rund 35 Maschinen mussten umgeleitet werden. Tennisprofi Alexander Zverev hat zum ersten Mal einen Grand-Slam-Titel gewonnen. Der Hamburger gewann das Finale der French Open in 5 Sätzen gegen den Italiener Flavio Cobolli. Aus der Sportredaktion Moritz Kühn.
2: Es war ein Drama mit Happy End. Fast 4,5 Stunden dauerte das Finalmatch. Dann sank Zverev vor Glück zu Boden, schlug die Hände vors Gesicht und schaute ungläubig in den Pariser Himmel. Im Alter von 29 Jahren die Krönung seiner Karriere. Der Olympiasieger von 2021 behielt im Endspiel gegen den Italiener Cobolli die Nerven, ließ sich trotz verlorenem 4. Satz im Tiebreak nicht aus der Ruhe bringen. Den entscheidenden 5. Durchgang gewann Zverev mit 6:1 und feierte seinen ersten Grand-Slam-Sieg.
1: Das waren die Nachrichten. Das Wetter in Deutschland: überwiegend trocken, im Nordosten letzte Schauer, später teilweise neblig, Tiefstwerte zwischen 14 und 6 Grad. Tagsüber heiter bis wolkig, im Südosten mehr Sonne, von Westen einzelne Schauer oder Gewitter, Höchstwerte 20 bis 28 Grad. Und am Dienstag zeitweise Schauer und Gewitter, später freundliche Abschnitte 15 bis 22 Grad. Es ist 22.03 Uhr.
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4: Mit Sven Knappe am Mikrofon, herzlich willkommen. Bis zu den 4 Uhr Nachrichten hören wir ein Klarinettenkonzert von Louis Spohr, ein Streichquartett von Friedrich Smetana, eine ungarische Fantasie von Franz Liszt, eine Viola-Sonate von George Onslow und als idyllischen Einstieg die Orchestersuite Sommertag auf dem Lande von Nils Wilhelm Gade. Die Staatsphilharmonie Rheinland-Pfalz wird von Ole Schmidt geleitet.

Sommertag auf dem Lande. Eine Orchestersuite von Nils Wilhelm Garde, gespielt von der Staatsphilharmonie Rheinland-Pfalz unter der Leitung von Ole Schmidt. Blaues Geblüt besucht uns im ARD-Nachtkonzert George Onslow, Sohn von Sir Edward Onslow und dessen Frau Marie-Rosalie, einer französischen Adligen aus der Auvergne. Der musikalisch begabte Filius komponierte unter anderem folgende Sonate in F-Dur.

Sonate für Cello und Klavier, Opus 16 Nummer 1 von George Onslow, ausgeführt mit Viola und Klavier von Hiyori Togawa und Lilith Grigorian. 1853 wird im ungarischen Pest die ungarische Fantasie von Franz Liszt uraufgeführt, eine Variante der ungarischen Rhapsodie Nummer 14. Hier eine Aufnahme mit Siegfried Stöckicht am Klavier und dem Gewandhausorchester Leipzig.

Das war die ungarische Fantasie von Franz Liszt. Der Pianist Siegfried Stöckicht wurde begleitet vom Gewandhausorchester Leipzig unter Václav Neumann. Hier ist das ARD-Nachtkonzert, präsentiert von BR Klassik mit Kammermusik aus Tschechien. Friedrich Smetanas Streichquartett Nummer 1, überschrieben mit Aus meinem Leben, intoniert das Tokarsch-Quartett.

Aus meinem Leben, das 1975 gegründete Tokarcz-Quartett aus Ungarn, interpretierte das Streichquartett Nummer 1 in E-Moll von Friedrich Smetana im ARD-Nachtkonzert. 22. Juli 1810. In Frankenhausen wird das zweite Klarinettenkonzert von Louis Spohr uraufgeführt, der auch als Dirigent von sich reden machte, benutzte er doch eine geräuschlose Notenpapierrolle und einen Taktstock, damals revolutionär. Der Klarinettist Christopher Sundquist wird von der NDR Radiophilharmonie begleitet.

Louis Spohr aus Braunschweig und sein Klarinettenkonzert Nummer 2 in S-Dur, gespielt von Christopher Sundquist und der NDR Radiophilharmonie. Die Leitung hatte Simon Gaudenz. Nach den 4 Nachrichten sind wir vom ARD-Nachtkonzert wieder zur Stelle mit Musik von Thomas Luis de Victoria, Wolfgang Amadeus Mozart und Ludwig van Beethoven.

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1: Um 4 Uhr mit Katja Kindermann. Israelische Luftstreitkräfte haben heute früh nach eigenen Angaben militärische Ziele im Westen und Zentrum des Irans angegriffen. Iranische Medien melden Explosionsgeräusche in Isfahan, Tabriz und der Hauptstadt Teheran. Zuvor hatte der israelische Armeechef mit Angriffen gedroht, als Reaktion darauf, dass der Iran gestern erstmals seit Beginn der Waffenruhe Anfang April wieder Raketen auf Israel abgefeuert hatte. Gleichzeitig hatte sich US-Präsident Trump in mehreren Interviews gegen neue israelische Angriffe ausgesprochen. In London haben gestern Abend der britische Premierminister Starmer, Kanzler Merz und Frankreichs Präsident Macron mit dem ukrainischen Staatschef Zelensky über die Lage in der Ukraine beraten. Danach veröffentlichten sie eine gemeinsame Erklärung. Unsere London-Korrespondentin Franziska Hoppen fasst die wichtigsten Punkte der 4 Staats- und Regierungschefs zusammen.
2: Sie haben betont, dass die nächsten Schritte in enger Zusammenarbeit mit der Ukraine, anderen europäischen Partnern und den USA erfolgen sollen. Es sollen mehr Abfangraketen gebaut und gemeinsame Fähigkeiten zur Abwehr ballistischer Raketen entwickelt werden. Und Präsident Putin haben sie aufgefordert, einem sofortigen Waffenstillstand zuzustimmen. Der derzeitige Frontverlauf solle als Ausgangspunkt für die Verhandlungen dienen. Und russische Vermögenswerte, die wolle man auch so lange eingefroren lassen, bis Russland seinen Angriffskrieg beende und die Ukraine entschädige.
1: Ein defektes Bauteil in der Lüftungsanlage hat den Feueralarm am Münchner Flughafen ausgelöst. Das hat der Sprecher des Flughafens mitgeteilt. Das Teil sei ausgetauscht worden und jetzt könne der Tower wieder ohne Einschränkungen arbeiten. Gestern Abend war der Betrieb am Münchner Flughafen nach einem Feueralarm für rund 2 Stunden unterbrochen worden. Fluglotsen hatten einen Brandgeruch am Tower wahrgenommen. Rund 35 Maschinen mussten umgeleitet werden. Tennisprofi Alexander Zverev hat seinen ersten Grand-Slam-Titel gewonnen. Der Hamburger bezwang im Finale der French Open in Paris den Italiener Flavio Cobolli in 5 Sätzen. Aus der Sportredaktion Hendrik Lückhoff.
3: Im Moment des Sieges fiel Zverev auf den Rücken, auf den roten Sand. Die Tränen schossen ihm in die Augen. Das Ziel endlich erreicht. Und es war harte Arbeit im Finale. Den ersten Satz holte sich Zverev mit 6:1. Danach verlor er aber seine Souveränität. Cobolli wurde stärker und gewann auch Satz 2. Durchgang 3 ging dann wieder an Zverev. Den vierten verlor er dramatisch im Tiebreak. Trotzdem behielt der Hamburger im entscheidenden 5. Satz die Nerven, zog schnell davon und verwandelte nach über 4 Stunden seinen 2. Matchball. Der Traum vom Grand Slam Titel ist wahr geworden für Alexander Zverev.
1: Das waren die Nachrichten. Das Wetter in Deutschland. Tagsüber heiter bis wolkig, im Südosten mehr Sonne, von Westen einzelne Schauer oder Gewitter. Höchstwerte 20 bis 28 Grad. Am Dienstag zeitweise Schauer und Gewitter, später freundliche Abschnitte 15 bis 22 Grad. Es ist jetzt 4:03 Uhr.
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4: Und dazu begrüßt Sie Sven Knappe. Herzlich willkommen. Der spanische Renaissance-Komponist Tomás Luis de Victoria reiste 1572 extra nach Venedig, um dort einige Motetten zu veröffentlichen. Darunter eine mit dem Titel »Vadam et circuibo civitatem« – »Ich will aufstehen und in der Stadt umhergehen«. Philipp Herrewege leitet das Collegium Vocale Gent.

Vadam et Circuibo Civitatem, eine Motette aus der Feder von Thomas Luis de Victoria, vorgetragen vom Collegium Vocale Gent unter Philipp Herrewege. Von der spanischen Renaissance geht's in die Wiener Klassik. Wolfgang Amadeus Mozarts Hornkonzert Nummer 4 in S-Dur bieten Ivo Dudler und die Camerata Schweiz.

Das waren Ivo Dudler, Preisträger des ARD-Wettbewerbs 2021, und die Kamerata Schweiz unter Howard Griffiths mit dem Hornkonzert Nummer 4 in S-Dur von Wolfgang Amadeus Mozart. Hier ist das ARD-Nachtkonzert, präsentiert von BR Klassik mit Kammermusik von Ludwig von Beethoven. Die Klaviersonate in S-Dur Opus 81a, gewidmet dem Erzherzog Rudolf von Österreich zu seiner fluchtartigen Abreise aus Wien 1809, hören wir in einer Aufnahme mit David Kadusch.

Der 1985 in Nizza geborene Pianist David Kaddusch interpretierte die Lebewohl-Sonate Opus 81a von Ludwig van Beethoven. Geistliche Musik aus dem 15. Jahrhundert erwartet uns jetzt noch im ARD-Nachtkonzert, geschrieben von Johannes Ockeghem, zelebriert von der Capella Real de Catalunya.

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Erbarme dich, heiliger Jesus. Geistliche Musik aus der Renaissance, komponiert von Johannes Ockeghem, vorgestellt von der Capella Real de Catalunya.

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1: Um 5 Uhr mit Katja Kindermann. Israelische Luftstreitkräfte haben heute früh nach eigenen Angaben militärische Ziele im Westen und Zentrum des Irans angegriffen. Iranische Medien melden Explosionsgeräusche in mehreren Städten, darunter Isfahan, Tebris und der Hauptstadt Teheran. Zuvor hatte der israelische Armeechef mit Angriffen gedroht, als Reaktion darauf, dass der Iran gestern erstmals seit Beginn der Waffenruhe Anfang April wieder Raketen auf Israel abgefeuert hatte. Gleichzeitig hatte sich US-Präsident Trump in mehreren Interviews gegen neue israelische Angriffe ausgesprochen. In London haben gestern Abend der britische Premierminister Starmer, Kanzler Merz und Frankreichs Präsident Macron mit dem ukrainischen Staatschef Zelensky über die Lage in der Ukraine beraten. Danach veröffentlichten sie eine gemeinsame Erklärung. Unsere London-Korrespondentin Franziska Hoppen fasst die wichtigsten Punkte der vier Staats- und Regierungschefs zusammen.
2: Sie haben betont, dass die nächsten Schritte in enger Zusammenarbeit mit der Ukraine, anderen europäischen Partnern und den USA erfolgen sollen. Es sollen mehr Abfangraketen gebaut und gemeinsame Fähigkeiten zur Abwehr ballistischer Raketen entwickelt werden. Und Präsident Putin haben sie aufgefordert, einem sofortigen Waffenstillstand zuzustimmen. Der derzeitige Frontverlauf solle als Ausgangspunkt für die Verhandlungen dienen. Und russische Vermögenswerte, die wolle man auch so lange eingefroren lassen, bis Russland seinen Angriffskrieg beende und die Ukraine entschädige.
1: Ein defektes Bauteil in der Lüftungsanlage hat den Feueralarm am Münchner Flughafen ausgelöst. Das hat der Sprecher des Flughafens mitgeteilt. Das Teil sei ausgetauscht worden und jetzt könne der Tower wieder ohne Einschränkungen arbeiten. Gestern Abend war der Betrieb am Münchner Flughafen nach einem Feueralarm für rund 2 Stunden unterbrochen worden. Fluglotsen hatten einen Brandgeruch am Tower wahrgenommen. Rund 35 Maschinen mussten umgeleitet werden. Tennisprofi Alexander Zverev hat zum ersten Mal einen Grand-Slam-Titel gewonnen. Der Hamburger gewann das Finale der French Open in 5 Sätzen gegen den Italiener Flavio Cobolli. Aus der Sportredaktion Moritz Kühn.
3: Es war ein Drama mit Happy End. Fast 4,5 Stunden dauerte das Finalmatch. Dann sank Zverev vor Glück zu Boden, schlug die Hände vors Gesicht und schaute ungläubig in den Pariser Himmel. Im Alter von 29 Jahren die Krönung seiner Karriere. Der Olympiasieger von 2021 behielt im Endspiel gegen den Italiener Cobolli die Nerven, ließ sich trotz verlorenem 4. Satz im Tiebreak nicht aus der Ruhe bringen. Den entscheidenden 5. Durchgang gewann Zverev mit 6:1 und feierte seinen ersten Grand-Slam-Sieg.
1: Das waren die Nachrichten. Das Wetter in Deutschland. Tagsüber heiter bis wolkig, im Südosten mehr Sonne, von Westen einzelne Schauer oder Gewitter. Höchstwerte 20 bis 28 Grad. Am Dienstag zeitweise Schauer oder Gewitter, später freundliche Abschnitte bei 15 bis 22 Grad. Die Zeit, es ist jetzt 5:03 Uhr.
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5: Guten Morgen, es ist 6 Uhr, die Nachrichten des Bayerischen Rundfunks mit Diana Gaul. Die Übersicht. Israel greift erstmals seit April den Iran an. Flugbetrieb am Münchner Flughafen läuft nach Feueralarm normal an. Alexander Zverev gewinnt ersten Grand-Slam-Titel seiner Karriere. Das Wetter in Bayern, viel Sonne bei 23 bis 29 Grad. Teheran. Israel hat heute früh militärische Ziele im Westen und Zentrum des Iran angegriffen. Lokale Medien melden Explosionen aus Isfahan, Tabriz und der Hauptstadt Teheran. Zuvor hatte der israelische Armeechef Angriffe angedroht, als Reaktion auf iranische Raketenangriffe auf Israel. US-Präsident Trump hatte sich allerdings in mehreren Interviews gegen neue israelische Angriffe ausgesprochen. Dem Nachrichtenportal Axios sagte Trump, die USA und der Iran seien auf dem Weg zu einem guten Abkommen. Er wolle nicht, dass das wegen der aktuellen Ereignisse scheitere. London. Deutschland, Frankreich, Großbritannien und die Ukraine haben Russland zu einer sofortigen Waffenruhe und zu Verhandlungen über ein Ende des Krieges aufgefordert. Nach einem Treffen in London riefen Bundeskanzler Merz, Frankreichs Präsident Macron, der britische Premier Starmer und der ukrainische Präsident Zelensky Kreml-Chef Putin zum Handeln auf. Die vier Staaten verlangen einen vollständigen Stopp der Kampfhandlungen als Grundlage für Gespräche. Zudem fordern sie Sicherheitsgarantien für die Ukraine, die Beibehaltung der Sanktionen gegen Russland sowie die Wahrung europäischer Sicherheitsinteressen. Nach ihrer Vorstellung sollen auch die USA und Europa aktiv an möglichen Friedensverhandlungen beteiligt werden. Erevan. Bei der Parlamentswahl in Armenien hat sich Ministerpräsident Pashinyan bereits zum Sieger erklärt. Nach Angaben der Wahlkommission liegt seine pro-westliche Partei Zivilvertrag nach ersten Teilergebnissen mit rund 55% der Stimmen klar vorn. Pashinyan sprach von einem historischen Sieg. Auf Platz 2 folgt die pro-russische Partei Starkes Armenien mit knapp 22%. Die Wahl gilt als Richtungsentscheidung für das Land. Pashinyan setzt auf eine stärkere Annäherung an den Westen und auf ein Friedensabkommen mit Aserbaidschan. Die Wahlbeteiligung lag bei knapp 59%. Die offiziellen Ergebnisse werden im Laufe des Tages erwartet. München. Nach dem Feueralarm im Tower des Münchner Flughafens läuft der Flugbetrieb weitgehend normal an. Nach Angaben der Flughafengesellschaft hatte ein defektes Bauteil in der Lüftungsanlage Brandgeruch ausgelöst. Der Tower war daraufhin vorsorglich evakuiert worden. Starts und Landungen wurden für rund 2 Stunden ausgesetzt. Feuer oder Rauch wurden nicht festgestellt. Nach dem Austausch des defekten Teils konnte der Betrieb wieder aufgenommen werden. Vereinzelt kommt es noch zu Verzögerungen und einzelnen Flugausfällen. Rund 35 Maschinen waren zwischenzeitlich umgeleitet worden. Um möglichst viele Flüge noch abfertigen zu können, wurde das Nachtflugverbot am Flughafen um 1,5 Stunden verschoben. Paris. Tennisprofi Alexander Zverev hat die French Open gewonnen. Der Hamburger siegte gegen Flavio Cobolli aus Italien in 5 Sätzen mit 6:1, 4:6, 6:4, 6:7 und 6:1. Er sicherte sich damit den ersten Grand-Slam-Titel seiner Karriere. Die beiden Finalisten lieferten sich über 4 Stunden und 16 Minuten ein hochklassiges Match. Der 29-jährige Weltranglistendritte beendet damit eine lange Durststrecke für die deutschen Tennisherren. Zuletzt hatte Boris Becker vor 30 Jahren einen Grand-Slam-Titel gewonnen. Das Wetter in Bayern. Sonnig oder höchstens leicht bewölkt, im Laufe des Nachmittags langsam mehr Wolken und in den Alpen leichtes Schauer- und Gewitterrisiko. Zum Abend in Unterfranken vereinzelt Regen. Die Temperaturen liegen am Tag zwischen 23 und 29 Grad. In der Nacht bei 16 bis 11 Grad. Und die weiteren Aussichten: Morgen bewölkt und gebietsweise Regen. Am Mittwoch viele Wolken, wenig Sonne und weitere Schauer bei 13 bis 21 Grad. Soweit die Nachrichten. Es ist in einer halben Minute 6.05 Uhr. Und es liegt eine Verkehrsmeldung vor, A93 Rosenheim Richtung Kiefersfelden. Zwischen dem Dreieck Inntal und Grenzübergang Kiefersfelden Stau und stockender Verkehr für Lkw wegen der Blockabfertigung an der österreichischen Grenze. Soweit die Übersicht.
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6: An diesem Montag mit Franziska Eder. Guten Morgen. Es ist ein Tag, an dem wir auf die Lage im Nahen Osten schauen müssen, denn Sie haben es in den Nachrichten gehört. Iranische Streitkräfte haben erstmals seit April Raketen auf Israel geschossen und Israel reagierte noch in der Nacht mit eigenen Angriffen. Wir schalten um 6:30 zu unserem Korrespondenten nach Tel Aviv. Außerdem Tennis. Alexander Zverev konnte sich in Paris einen Traum erfüllen.
7: I lost a Grand Slam final here 2 years ago. But now, finally, it's a happy end. At the end of the day, we're Grand Slam champions now.
6: Ein Happy End in Paris, das war ein packendes Finale. Mehr dazu gleich bei uns. Und wir berichten über den Tag der Bundeswehr. Am Wochenende hat die Bundeswehr zu einem Großevent geladen. Und dabei sorgte insbesondere die Werbung um Nachwuchs für Kritik. Der Bundesverteidigungsminister:
8: Wir rekrutieren keine Kinder. Das Früheste, was wir rekrutieren, sind 17-Jährige mit Einverständnis der Eltern. Die Ausbildung ist entsprechend gestaffelt.
6: Umstrittene Werbemaßnahmen der Bundeswehr. Auch das ein Thema an diesem Montag nach den Pfingstferien. Schön, dass Sie dabei sind.
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6: Und mit einer Band aus Schottland. Hier sind The Soup Dragons. Guten Morgen.

0: 6.09 Uhr, die Bayern 2 Welt am Morgen. Haben Sie gestern Tennis geschaut? Wenn ja, dann konnten Sie einen unglaublichen Krimi verfolgen. Und wenn nein, dann haben Sie schlicht was verpasst. Denn in Paris bei den French Open, da gelingt der lang ersehnte Triumph. Alexander Zverev gewinnt das Finale der French Open gegen Flavio Cobolli. Steffen Gahr berichtet über das Match.
1: Der Sieger, Alexander Zverev, erhebt sich von der Bank, auf der er minutenlang warten musste.
2: Alexander Zverev.
1: Er geht hinauf auf den langen Pariser Laufsteg. Er geht hin zum Pokal, zu seinem Pokal.
3: Und jetzt ist der Moment von Alexander Zverev da. Der Pokal hoch, hoch, hoch und immer höher.
1: Alexander Zverev steht am Ende des langen roten Laufstegs. Er drückt den Pokal, er streichelt ihn. Seinen Pokal.
4: Wunderschöner Moment für mich, ich glaube für meine ganze Mannschaft, meine ganze Familie auch. Ja, ich glaube dieser Platz ist für mich sehr, sehr besonders. Ich liebe es hier zu spielen, hatte sehr viele schwierige Momente, aber auch hier und jetzt die Trophäe hochzuhalten, ist einfach das schönste Gefühl.
1: Während die Hymne läuft, wippt Zverev leicht auf den Beinen hin und her, singt und schaut stolz in den Pariser Abendhimmel. Durchatmen nach einem hart umkämpften Erfolg. Zweimal war Zverev nach Sätzen in Führung gegangen. Zweimal musste er den Satzausgleich hier nehmen. Im fünften Durchgang aber machte er alles klar und hatte seinen Titel.
3: Und damit ist Zverev French Open Sieger 2026. Natürlich plumpster in den Sand von Paris. Er weint mit den Händen vorm Gesicht. Man kann es erkennen, wie die Tränen rollen. Er wälzt sich. Er will sich eingraben in diesen Sand von Paris.
4: Ja, für mich ist es einfach klar. Es ist was ganz Besonderes. Ich war oft nah dran, aber nie nah genug. Und jetzt endlich meinen ersten Grand Slam zu gewinnen, ist natürlich das schönste Gefühl auf der Welt. Und ich hoffe, dass ja, Tennis Deutschland auch noch ein paar in den nächsten paar Jahren haben wird.
2: Les finalistes du simple messieurs Roland Garros 2026.
1: Feierabend ist noch lange nicht für Zverev. Auf dem Platz gibt er ein Fernsehinterview nach dem anderen und jeder aus seinem Team will noch ein Foto mit ihm und wie üblich auch die Ballkinder. Den Pokal aber gibt er nicht aus den Händen. Den Pokal, auf den er so lange hat warten müssen.
4: Das ist für mich irgendwo schon ja, eine Erfüllung auch. Man fühlt sich schon erfüllt als Sportler, als Tennisspieler. Das ist schon etwas, worauf man stolz sein kann und was Besonderes hier mit so einem Pokal jetzt hier zu sitzen. Und ich glaube, das ist schon ein sehr wichtiges Turnier für mich gewesen jetzt.
0: Die Schinderei hat sich also gelohnt. Alexander Zverev hat sich den Triumph bei den French Open absolut verdient. Da sind sich auch die ehemaligen Tennisgrößen einig. Glückwünsche gab es von Rafael Nadal und natürlich auch von Boris Becker. 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

0: Das ist die Nummer 1 Hitkönigin aus Spanien, Rosalía, in der Bayern 2 Welt am Morgen um 17:45. In den kommenden Jahren will die Bundeswehr die Zahl der aktiven Soldatinnen und Soldaten erhöhen, und zwar von derzeit auf 260.000, im Moment sind es 180.000. Dafür braucht es vor allen Dingen motivierte Freiwillige. Und um die wirbt die Bundeswehr mit sehr großem Aufwand. Vorläufiger Höhepunkt dieser Kampagne war vergangenen Samstag der Tag der Bundeswehr. Mein Kollege Johannes Leininger war in Neubiberg bei München vor Ort und er berichtet, wie die Bundeswehr schon bei den ganz jungen Besuchern wirbt.
1: Ein Soldat in dunkelgrüner Flecktarnuniform hilft Colin aus dem Transportpanzer. Der 10-Jährige hat gerade schon mal Probe gesessen. Er ist fasziniert von den Fahrzeugen, die die Bundeswehr an diesem sonnigen Tag in Neubiberg präsentiert.
2: Also es wäre schon cool, mal mit sowas zu fahren, aber es dauert halt noch ein bisschen. Man muss ja erstmal Führerschein machen und das alles und erwachsen werden. Das dauert ja im Moment.
1: Colin kann sich frühestens in 7 Jahren melden, dann ist er 17. Collins Mutter müsste dafür ihr Einverständnis erteilen. Aber ob Colin wirklich mal Panzer fahren darf, hängt auch davon ab, ob er überhaupt in den Panzer passt. Das erklärt der Soldat den beiden, während er Colin von Kopf bis Fuß mustert.
3: Also 1,85 wäre jetzt das Maximum. 90 wird schon schwierig.
4: Er ist halt schon relativ groß. Deswegen hoffen wir, dass er jetzt nicht mehr ganz so viel wächst, dass er da auch mehr Möglichkeiten hat.
1: Welche Möglichkeiten die Bundeswehr sonst noch bietet, davon konnten sich am Samstag allein in Neubiberg rund 40.000 Menschen ein Bild machen. Grund für den Zulauf ist sicher auch die groß angelegte Werbekampagne der Bundeswehr. 6 Millionen Euro Budget hat die sogenannte Taskforce Personal. Sie wirbt unter anderem auf Plakaten und mit aufwendig produzierten Videos auf Social Media. Daniel Hornow ist Professor für Theorie und Praxis der Gestaltung an der Universität Kassel. Er hat vor kurzem ein Buch veröffentlicht, in dem er die Werbestrategie der Bundeswehr analysiert und er sagt, vor allem gehe es bei den Kampagnen um die Vorstellung eines aufregenden Lifestyles.
5: Die Bundeswehr zeigt sich im Grunde als eine Art Abenteuer-Event und sie soll vor allem Spaß machen. Das ist natürlich aus einer kommunikationsstrategischen Sicht gedacht sehr clever gemacht.
1: Gerade bei jungen Menschen wirke dieser Abenteuercharakter, auch schon bei den ganz Kleinen. Ist der Tag der Bundeswehr also vor allem eine Art Frührekrutierungsprogramm? Bundesverteidigungsminister Boris Pistorius widerspricht auf BR-Nachfrage.
6: Also wir rekrutieren keine Kinder. Das Früheste, was wir rekrutieren, sind 17-Jährige mit Einverständnis der Eltern. Die Ausbildung ist entsprechend gestaffelt.
1: Hornow von der Uni Kassel sagt aber, eine Veranstaltung wie der Tag der Bundeswehr bereite Kinder gezielt darauf vor, sich später mal beim Militär zu verpflichten.
5: Natürlich kann man 10-, 11-, 12-Jährige noch nicht in das Militär rekrutieren, aber man kann das Militär in die Köpfe rekrutieren. Ja, also sie werden sozusagen mit dem Militär vertraut gemacht und damit im Grunde ja ästhetisch und lebensweltlich, wenn man so will, rekrutiert.
1: Eine lebensweltliche Verankerung in den Köpfen, das würde man schon bezwecken, sagt Pistorius, während über ihm am Himmel die nächste Flugshow schon beginnt.
6: Diese Welt ist eine andere, als sie vor 5 oder gar vor 20 Jahren war oder vor 16, als man die Wehrpflicht ausgesetzt hat. Und dieser Realität müssen wir uns stellen. Und ich verstehe jeden, der sich unwohl damit fühlt.
1: Diese Realität aber auch in der Werbung, um Personal zu zeigen, dafür plädiert Daniel Hornow. Die Bundeswehr könne dadurch sogar an Ansehen gewinnen, wenn sie auch die Risiken des Dienstes an der Waffe zeige.
5: Also gerade weil sie auch bereit ist, weil sie die Stärke und Größe besitzt, die negativen Seiten auszustellen und selbstbewusst auszustellen, kann sie umso mehr als glaubwürdiger Faktor aufgefasst werden.
1: An diesem Samstag geht es aber vor allem um den Faktor Abenteuer. Und ob der nachhaltig wirkt, wird sich bei den vielen kleinen Besuchern erst in ein paar Jahren zeigen.
0: Die Inszenierung als Abenteuerspielplatz, das wird der Bundeswehr in Sachen Nachwuchswerbung vorgeworfen. Informationen waren das von Johannes Leininger.
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0: So, und der musikalische Weg von Pippo Pollina hin zu Bonnie Tyler, der ist wirklich weit und nahezu unüberbrückbar. Aber jetzt feiern wir sie. Die Reibeisenstimme, die blonde Mähne und immer eine gute Portion 80er Jahre mit dabei in ihrer Ausstrahlung. Bonnie Tyler wird heute 75 Jahre alt. Zuletzt gab es besorgniserregende Schlagzeilen. Sie musste notoperiert werden in Portugal und gesundheitlich geht's ihr nicht gut. Konzerte mussten auch abgesagt werden. Umso herzlicher dürften die Glückwünsche und auch die Genesungswünsche von ihren Fans ausfallen zum Geburtstag. Gabi Biesinger über Bonnie Tyler.
10: Hold on tight, my friend. This doesn't have to be the end.
11: Halt dich fest, mein Freund, das hier muss nicht das Ende sein. Das sind die ersten Worte der Single Only Love, die Bonnie Tyler zu Jahresbeginn noch veröffentlichte. Im Zusammenhang mit ihrer schweren Krankheit, wegen der die Sängerin in ihrer Wahlheimat Portugal medizinisch behandelt wird, kann man sie nun als Botschaft der Hoffnung lesen. Im Mai musste Tyler wegen eines Darmdurchbruchs notoperiert werden. Genesungswünsche erreichten sie sogar aus dem Parlament in London von Carolyn Harris, Abgeordnete aus Tylers Heimat Wales. Ihre Landsleute wünschen dem weltbekannten Superstar alles Gute.
12: The Welsh are currently united in concern for Swansea's own global superstar Bonnie Tyler. Wishing Bonnie a safe and speedy recovery. And as the song that she first recorded in 88 says, she's simply the best.
11: Gemäß ihres Hits von 1988 sei Tyler einfach die Beste. Dass sie jemals so eine berühmte Musikerin werden könnte, hätte sie sich damals, als sie jung war, nie vorstellen können, erzählte sie im Interview mit der BBC. Obwohl sie in einer musikalischen Familie aufwuchs, ihre Mutter war Opernfan, Bruder und Schwester, alle haben gesungen, es war immer Musik im Haus.
13: I was brought up in a musical family. My mother was a wonderful singer. My brother is a singer, my sister is a singer. There was always music on scene.
14: It's a heartache. Nothing but a heartache.
11: Für Bonnie Tyler ist schon als Teenager klar, ich will auf die Bühne und ich will singen. Die erste Bühne ist das Bett in ihrem Zimmer, das erste Mikro, ihre Haarbürste, so erzählte sie es später. Dann ging es zügig weiter mit einem Nachwuchswettbewerb und schließlich mit einer eigenen Band. Ich habe 7 Jahre lang in Clubs gesungen und nie eine Aufnahme zu einem Plattenverlag geschickt. Aber dann hat mich ein Talentsucher aus London gehört und ins Studio geholt. Dort habe ich Demos aufgenommen. Eins davon war Lost in France. So ging es los mit meiner Karriere.
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11: Auf den frühen Erfolg folgten Durststrecken und nach Ausflügen in die Country-Szene schließlich die Rückkehr in die Rockmusik, zeitweise übrigens mit Dieter Bohlen als Produzent. 2021, kurz vor ihrem 70. Geburtstag und mitten in der Pandemie, nahm sie ihr vorerst letztes und 18. Studioalbum auf, The Best Is Yet To Come, das von den Kritikern gelobt wurde. Ich hatte das nicht mehr seit Total Eclipse in den 80ern. Aber die Songs sind so energiegeladen und rockig, dass es auch klingt wie die 80er. Fans weltweit hoffen, dass das Beste wirklich noch kommt. Eigentlich wollte Bonnie Tyler jetzt durch Europa touren, doch erste Konzerte auch in Deutschland mussten abgesagt werden. Auf Tylers Internetseite wird darum gebeten, keine Gerüchte in sozialen Netzwerken zu verbreiten. Man solle davon ausgehen, dass keine Neuigkeiten gute Neuigkeiten seien.
0: Bonnie Tyler hat heute Geburtstag und hier ist sie aus dem Jahr 77 mit Lost in France.

0: Bonnie Tylers erster richtiger Charterfolg in Deutschland, noch erfolgreicher als in England. Lost in France. Am Donnerstag startet die Fußball-WM und ganz bewusst richtet der Bayerische Rundfunk seinen Fokus heute auf den Breitensport. Wir haben die Aktion initiiert, Sport vereint. Mehr dazu in der nächsten halben Stunde nach den Nachrichten mit Diana Gaul.
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2: Guten Morgen. Israel fliegt wieder Angriffe im Iran. Lokale Medien melden Explosionen aus Isfahan, Tabriz und der Hauptstadt Teheran. Zuvor hatte der Iran den Norden Israels mit Raketen beschossen. Auch in der Früh wurde dort wieder Alarm ausgelöst. US-Präsident Trump hatte Israel vor neuen Angriffen gewarnt. Dem Nachrichtenportal Axios sagte er, er wolle nicht, dass die Verhandlungen für ein Abkommen mit dem Iran wegen der aktuellen Ereignisse scheitern. Wie die Lage vor Ort ist, klären wir gleich in einem Gespräch mit unserem Korrespondenten in Tel Aviv, hier in der Bayern 2 Welt am Morgen. Münchner Flughafen wird wegen Brandgeruchs zeitweise gesperrt. Zuvor gaben einige Fluglotsen an, Rauch eingeatmet zu haben. Der Kontrollturm wurde daraufhin evakuiert und der Flugbetrieb für 2 Stunden ausgesetzt. Nach Angaben der Flughafengesellschaft hatte ein defektes Bauteil in der Lüftungsanlage den Brandgeruch ausgelöst. Deutschland, Frankreich, Großbritannien und die Ukraine fordern sofortige Waffenruhe von Russland. Ein Stopp der Kampfhandlungen sei die Grundlage für Gespräche, erklärten die 4 Staatschefs nach einem Treffen in London. Alle 4 Staaten verlangten zudem Sicherheitsgarantien für die Ukraine und die Beibehaltung der Sanktionen gegen Russland. Nach Erdbeben vor den Philippinen gilt Tsunami-Warnung. Meterhohe Wellen könnten in den kommenden Stunden auf die Küsten der Philippinen, Indonesiens, Palaus, Taiwans und Papua-Neuguineas treffen. Auch Japan sprach eine Tsunami-Warnung aus. Das Beben ereignete sich in 35 Kilometern Tiefe und hatte eine Stärke von 7,8. Zverev holt ersten Grand-Slam-Titel seiner Karriere. Der Hamburger Tennisprofi siegte im Finale der French Open gegen Flavio Corbolli aus Italien in 5 Sätzen. Das Match dauerte mehr als 4 Stunden. Zverev ist der erste deutsche Grand-Slam-Gewinner seit 30 Jahren. Zuletzt hatte Boris Becker 1996 einen solchen Titel gewonnen. Soweit die Nachrichten um 12:30.
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2: Heute sonnig bei 23 bis 29 Grad. Und es liegt eine Bayern 2 Verkehrsmeldung vor. A93 Rosenheim Richtung Kiefersfelden. Zwischen dem Dreieck Inntal und Grenzübergang Kiefersfelden. Stau und stockender Verkehr für Lkw wegen der Blockabfertigung an der österreichischen Grenze. Und die Zeit, es wird 6.32 Uhr.
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0: Mit Franziska Eder am Mikrofon. Krieg oder Waffenruhe? In Nahost herrscht seit 2 Monaten ein fragiler Zustand irgendwo dazwischen. Und nun hat sich die Lage zwischen dem Iran und Israel wieder bedrohlich hochgeschaukelt. Und das inmitten von Verhandlungen, die sich keinen Schritt bewegen zu scheinen. Was genau über Nacht passiert ist und ob es das Ende dieser Waffenruhe bedeutet, darüber kann ich jetzt mit Julio Secador sprechen. Er ist unser Korrespondent im ARD-Studio in Israel. In Tel Aviv. Guten Morgen, Julio.
3: Guten Morgen nach Bayern. Hallo.
0: Fangen wir doch von vorne an. Wer hat wen beschossen und vor allem warum?
3: Ja, das ist gar nicht so einfach zu sagen. Was feststeht, ist, dass diese militärische Lage derzeit im Konflikt zwischen Israel und dem Iran extrem kritisch ist, denn beide Staaten haben jetzt gegenseitige Militärschläge auf das Staatsgebiet des anderen ausgeführt. Und das ist ja die Situation, die man eigentlich vermeiden wollte, weil sie die Gefahr birgt, dass sich das Ganze dann unkontrolliert hochschaukelt. Und wenn man so will, hat es begonnen gestern gegen 22 Uhr Ortszeit, gestern Nacht. Da gab es hier zum ersten Mal seit langer Zeit wieder Raketenalarm aus dem Iran. Eigentlich seit April hat es das nicht mehr gegeben. Und der Iran hat mehrere Raketen direkt auf Israel, vor allem auf den Norden des Landes, abgefeuert. Da gab es Sirenenalarm. Die Menschen mussten erneut in die Schutzräume. Dann heute Morgen die Vergeltungsschläge. Anschläge Israels mehrere Ziele, vor allem im Westen und im Zentrum, so hat es das israelische Militär verkündet, im Iran wurden angegriffen. Und ja, jetzt hatten wir heute Morgen schon zweimal wieder Alarm hier in Israel. Einmal eine Rakete aus dem Jemen und jetzt gerade wieder noch eine Rakete, wo nicht ganz klar ist, ob sie aus dem Iran oder aus dem Jemen abgefeuert wurde. Aber es zeigt, diese Lage schaukelt sich leider Gottes wieder hoch.
0: Ist das eine Gefahr für diese Waffenruhe? Würdest du schon so weit gehen, dass man sagen muss, dass die gescheitert ist?
3: Naja, zum einen muss man wirklich die Frage stellen, ob denn diese Waffenruhe wirklich eine Waffenruhe ist, die funktioniert hat, weil teils sollte ja auch eine Waffenruhe im Libanon sein und die hat definitiv nicht funktioniert. Wir haben hier wirklich seit Wochen gegenseitigen Beschuss, teilweise niederschwellig. Gestern dann gab es zum ersten Mal Raketen aus dem Libanon auf Nordisrael, was ja der Grund war, dass Israel dann in Beirut beziehungsweise im Süden der Hauptstadt angegriffen hat. Da sind ja ist das Hauptquartier der Hisbollah. Und das wiederum war der Auslöser, dass jetzt der Iran wieder eingestiegen ist, weil sie gesagt haben, in dem Moment, wo Israel in Beirut angreift, ist eine rote Linie überschritten. Also man sieht hier, es hängt alles mit allem zusammen. Aber ich glaube, man kann wirklich definitiv sagen, von Waffenruhe kann da nicht mehr die Rede sein.
0: US-Präsident Trump, sind diese Angriffe, diese wechselseitigen zwischen Iran und Israel nicht recht? Das tut er zumindest öffentlich kund. Könntest du ein Wort sagen zu dieser Allianz USA-Israel? Man hat den Eindruck, Netanyahu macht sich zunehmend selbstständig.
3: Der Eindruck, der stimmt, und beide wirken so wie ein altes Ehepaar, das sich dann doch immer wieder auch streitet, um es mal so salopp zu formulieren. Nein, im Ernst, es ist wirklich so, es gab auch heute Nacht wieder ein Telefonat zwischen US-Präsident Trump und Premierminister Netanyahu, und das soll, so berichten es hier die Medien, Trump definitiv wieder ein Ende der Angriffe gefordert haben, weil er eben um seinen mühsam ausgehandelten Deal fürchtet. Dieser Deal, das ist ja eine umfassende Vereinbarung, die greifen soll, um hier Frieden zu bringen zwischen Israel, dem Iran und den USA. Der soll fast fertig sein, der Deal. Aber Netanyahu hat in diesem Telefonat ihm signalisiert, dass sich er nicht wohl an diese Zurückhaltung gebunden fühlt, die Trump gefordert hat, weil, und das ist die Argumentation von Netanyahu, weil die Sicherheit Israels bedroht ist. Und deshalb muss man jetzt abwarten, ob hier beide, nämlich Iran und Israel, wirklich ihr komplettes Waffenarsenal einsetzen oder ob es wirklich limitierte Schläge sind. Noch sind es limitierte Schläge, aber das kann sich sehr, sehr schnell ändern.
0: Die Menschen in Israel müssen zum ersten Mal seit April wieder in die Bunker. Das betrifft natürlich auch unsere Kolleginnen und Kollegen vor Ort. Deshalb, Julio Secador, umso mehr vielen Dank für die Informationen.
3: Sehr gerne.

0: Rabo aus Norwegen. Wide-Eyed Wonder um 6.39 Uhr.
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0: Im Fürther Stadttheater, da gibt's gerade mehr als Unruhe. Ein Großteil der Belegschaft erhebt schwere Vorwürfe gegen die Intendantin Silvia Scholz. Es geht um eine belastete, manche sagen sogar toxische Arbeitsatmosphäre, um Druck, Herabsetzung und auch unfaire Kritik. Und gleichzeitig ist die schwierige Situation, dass die Proben und die Aufführungen natürlich weitergehen. Am Wochenende feierte das Stück Istanbul dort Premiere und die Theatermacher, die gehen darin der Frage nach, was wäre, wenn das Wirtschaftswunder nicht in Deutschland, sondern in der Türkei stattgefunden hätte und im Jahr 1960 tausende deutsche Gastarbeiter in die Türkei gegangen wären. Tina Wenzel.
2: Ich sah einen Mann mit einem Schild. Willkommen, Arbeiter. Und überall diese Plakate von den neuesten Bauprojekten. Istanbul 2000, City of the Future.
3: Nur mit einem Koffer in der Hand kommt Klaus Gruber, gespielt von Matthäus Zaborschek, auf die Bühne. Die Handlung spielt Anfang der 60er Jahre. Der junge Fürther sucht auf einer der zahlreichen Baustellen in der Türkei nach Arbeit. Das Theaterstück Istanbul dreht die Geschichte der Gastarbeiter um. Nicht Deutschland, sondern die Türkei erlebt ein Wirtschaftswunder und braucht Arbeitskräfte. Ein Perspektivwechsel, der nicht nur Empathie, sondern auch Humor ermöglicht, sagt Berfin Orman, die das Stück am Stadttheater Fürth inszeniert.
4: In dem Moment, wo ich es umkehre, kann ich auch beispielsweise die deutsche Kultur auf die Schippe nehmen, kann bestimmte Klischees auch nochmal umkehren. Und das, finde ich, ist einfach ein spannender Zugang zu GastarbeiterInnengeschichte, zu Migration, weil es dem Ganzen so diese Ernsthaftigkeit, die es ja nun mal auch historisch hat, nicht nimmt, aber weniger die ernsthafte Brille, mehr die humorvolle Brille erlaubt.
5: Herzlich willkommen in Istanbul und herzlich willkommen in der kleinsten Unterkunft, die du je gesehen hast. Sagen wir so, du hast mehr Platz in deinen Gedanken als in der Unterkunft.
2: Also in Deutschland wäre sowas verboten. Wenn Deutschland jemals Gastarbeiter hätte, dann würde es die in Palästen leben lassen.
3: In der Realität war es aber kaum anders. Die türkischen Gastarbeiter, die nach Fürth kamen, lebten beengt in heruntergekommenen Wohnungen zu horrenden Preisen. Im Schichtdienst arbeiteten sie am Fließband bei den großen Firmen AEG, Grundig oder Quelle und trugen so auch zum Wirtschaftswunder bei. Na, na, na, na, na, na, na. Im Theaterstück kämpft sich Klaus Gruber durch, lernt Freunde kennen, integriert sich und holt seine Frau Luise nach Istanbul. Was bleibt, ist eine Zerrissenheit, die Schauspieler Matthäus Zaborschek an der Rolle des Klaus Gruber besonders reizt.
6: Wer bin ich eigentlich wirklich? Und wie kann ich damit umgehen? Und er realisiert auch, er kann zum Alten weder wirklich zurück und auch zum Neuen nicht wirklich. Also es ist so ein bisschen zwischen den Stühlen und dieses Verzweifeltsein. Man weiß nicht mehr wohin. Was fange ich jetzt eigentlich an? Man fühlt sich irgendwie so verloren.
3: Die Frage nach Identität und Zugehörigkeit sind auch in der Realität bis heute aktuell. Ins kalte Wasser sprang Matthäus Zaborschek wiederum, als es darum ging, Türkisch für seine Rolle zu lernen.
6: Zuerst hieß es, okay, wir werden mit einem Sprachkurs quasi darauf vorbereitet, aber der Wunsch war dann doch, weil es ja quasi

0: kann genauso unterhalten und gleichzeitig auch politische Themen wie zum Beispiel GastarbeiterInnen-Geschichte anreißen.
1: Und so wird auf Deutsch von der Lebenssituation der Auswanderer erzählt und auf Türkisch die Sehnsucht nach Glück und Heimat besungen.
2: Noch bis Samstag, das ist der 13. Juni, wird das Stück Istanbul im Fürther Stadttheater gezeigt. Wenn Sie Lust haben, gehen Sie gerne hin. Hier sind die Eels für Sie in der Bayern 2 Welt am Morgen, 6.44 Uhr.

0: Noch wenige Tage sind's zur Fußball-WM in den USA, Kanada und Mexiko. Am Donnerstag ist das Eröffnungsspiel und der letzte Test, der verlief gut für die deutsche Nationalmannschaft gegen die USA. Bundestrainer Julian Nagelsmann am Samstag nach dem Spiel.
1: Gute Generalprobe, guter Test, Gegner sehr emotional gespielt, war gut. Insgesamt bin ich mit der Umsetzung sehr zufrieden. Die Jungs haben einen guten Eindruck gemacht.
2: Wir sind sehr glücklich, dass wir gewinnen konnten. Ich glaube, das hat man auch gemerkt, dass es wichtig ist natürlich für Selbstvertrauen, wenn man auch spürt, dass gewisse Dinge funktionieren.
3: Ich glaube, in so einem Turnier kann man nicht jedes Spiel gewinnen und über 90 Minuten die bessere Mannschaft sein, sondern muss man auch manchmal eklig gewinnen. Heute haben wir das gemacht und deswegen war es auf jeden Fall wieder mal ein positiver Schritt in die richtige Richtung.
4: Wir sind happy mit der Leistung und happy natürlich, dass wir am Ende auch das Spiel gewonnen haben und mit einem guten Gefühl ins Turnier starten können.
0: Jonathan Tah hörten Sie da unter anderem von der deutschen Nationalmannschaft. Auch bei ihm dürfte die Nervosität steigen, denn am 14. Juni ist das erste Spiel der deutschen Männer dieser Fußball-WM. Und auch die heutigen Stars haben mal klein angefangen. Im Falle von Jonathan Tah war sein erster Verein der Hamburger Stadtteilclub Altona 93. Und auch dort wird es einen Jugendtrainer geben, an den sich der heutige Nationaltrainer noch erinnert, weil einfach jede Vereinsjugend eine sehr prägende Zeit ist.
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0: Sport vereint. Der BR rückt die Menschen mit einem Programmschwerpunkt in den Mittelpunkt, ohne die im Sport gar nichts laufen würde. Das sind die engagierten Ehrenamtlichen. Und wir wollen einfach zwei Dinge mitgeben. Erstens eine Plattform und zweitens ein sehr dickes Dankeschön. Tim Frohwein ist auch Fußballtrainer, Spieler, Soziologe und setzt sich seit 15 Jahren wissenschaftlich und journalistisch mit dem Amateurfußball auseinander.

0: Sein letztes Buch heißt 2006 Sommermärchen des Jahrhunderts. Er kickt seit 20 Jahren bei der Erwachsenenmannschaft des FC 3 Stern München und ist auch mittlerweile als Nachwuchstrainer aktiv. Außerdem Gesellschafter bei den Hartplatzhelden. Das ist eine Plattform, die Amateurfußballern eine Bühne bietet. Guten Morgen, Herr Frohwein.
1: Guten Morgen.
0: Wenn man jetzt ein vereinfachtes Bild vom Amateurfußball hat, dann sieht man schreiende Mütter am Spielfeldrand, schreiende Väter am Spielfeldrand, Leute, die sich mit dem Schiedsrichter streiten und alle, die sich beschweren. Warum macht Ihnen der Job als Nachwuchstrainer der U10 beim FC 3 Stern trotzdem Spaß?
1: Ja, weil das ein verzerrter Eindruck ist. Also die vielen, vielen hundert Spiele, die ich selber gemacht habe im Amateurfußball und jetzt auch schon Dutzende, die ich als Trainer von der Seitenlinie betreut habe, die verlaufen friedlich und es passiert wirklich in den seltensten Fällen irgendwas. Man muss da, glaube ich, schon die Dinge dann auch zurechtrücken, wenn jemand sowas behauptet.
0: Ganz genau. Außerdem ist klar, Vereine, Vereinsarbeit, Sportvereinsarbeit stärkt Kindheiten, aber stärkt auch die Demokratie. Inwiefern?
1: Ja, Sie müssen sich ja nur überlegen, jeder Verein ist schon mal qua Satzung demokratisch organisiert. Das heißt, es finden dort Wahlen statt, des Vorstands zum Beispiel. Jeder kann sich theoretisch aufstellen. Genauso gibt es demokratische Prinzipien innerhalb einer Mannschaft. Man wählt zum Beispiel den Mannschaftskapitän oder die Kapitänin. Da kommt man mit diesen Funktionsprinzipien der Demokratie schon in Berührung. Und man darf nicht vergessen, gerade der Sport, gerade der Fußball bringt eben alle Menschen, die in dieser Gesellschaft leben, zusammen, weil Fußball insbesondere so populär ist. Und das ist ganz wichtig in einer vielfältigen Gesellschaft, dass man lernt, die anderen kennenzulernen, dass man es schafft, sich dann auch in die anderen hineinzuversetzen, dass man Empathie entwickelt. Das ist für unsere Demokratie, für unsere pluralistische Gesellschaft sehr, sehr wichtig.
0: Aber die Vereine haben kein ganz leichtes Leben. Es fehlen nämlich zum Beispiel Trainerinnen und Trainer. Klar, die Arbeitswelt ist herausfordernd. Viele Menschen ziehen vielleicht auch mehr um als früher. Was kann man denn dagegen tun, dass sich mehr Menschen engagieren?
1: Ja, das Ehrenamt ist, seit es, glaube ich, Vereine gibt, ein Thema. Es gibt entsprechende Studien, sagen Vereine, dass das ihre größte Sorge ist, den ehrenamtlichen Nachwuchs zu gewinnen. Also das ist richtig. Auf der anderen Seite darf man nicht vergessen, dass Millionen von Menschen sich ehrenamtlich bereits in Vereinen engagieren. Wir können weiterhin daran arbeiten, den Stellenwert des Ehrenamts in einer Gesellschaft zu erhöhen. Das bedeutet, wir müssen seitens der Wirtschaft, also Arbeitgeber, nehme ich da in die Pflicht, wir müssen da schauen, dass da Freiräume gegeben werden, damit Menschen sich dann auch neben der Arbeit ehrenamtlich engagieren können. Wir sagen immer, ich arbeite ja auch für eine Initiative von Philipp Lahm, Treffpunkt Verein nennt sich die. Wir sagen immer, es wäre doch schön, wenn man in Zukunft, wenn sich zwei Unbekannte kennenlernen, da nicht nur fragt, was machst du eigentlich beruflich, sondern vielleicht auch, was machst du ehrenamtlich, dass das sozusagen eine Standardfrage wird. Das würde bedeuten, wir haben es geschafft, dieses ehrenamtliche Engagement aufzuwerten. Und wenn das gelingt, dann haben auch wieder sehr, sehr viele Leute Lust, sich da zu engagieren.
0: Sie setzen sich aus vielen Perspektiven heraus mit dem Amateurfußball vor allem auseinander, wissenschaftlich, journalistisch, haben auch ein Buch geschrieben. Deshalb die Frage, eigentlich ist ja der Deutsche Fußballbund, der DFB, der Verband aller Fußballvereine, also auch der Amateure. Warum braucht es dann noch einen Verein wie die Hartplatzhelden?
1: Ich glaube, dass die Hartplatzhelden eine unabhängigere Position einnehmen können als der DFB. Der DFB macht sehr viel für den Fußball, da brauchen wir nicht drüber sprechen. Wir wollen auch überhaupt nicht gegen den DFB antreten sozusagen, sondern wir wollen mit dem DFB zusammenarbeiten und wir wollen aber da schon nutzen, dass wir vielleicht nicht ganz so verflochten sind in Beziehungen mit Sponsoren etc. Und man muss es ja leider so sagen, der DFB hat in den letzten Jahren einen enormen Glaubwürdigkeitsverlust gehabt, sodass da die Basis dem DFB manchmal auch nicht mehr so richtig traut. Und genau da können wir Hartplatzhelden entsprechend vielleicht in eine Lücke stoßen als eine Organisation, der man unvoreingenommener gegenübertritt. Also das ist unser Wunsch und ich glaube, es hat auch bei der letzten Konferenz wieder gut funktioniert. Da war übrigens aber auch der DFB mit vor Ort.
0: Nun steht die Fußball-WM direkt vor der Tür. In dieser Woche startet sie. Hilft so ein Großereignis, das ja nicht ganz unumstritten ist, hilft das den Amateurfußballerinnen und Fußballern oder ist das eher ein Hemmnis, weil das eigentlich ein Fußball verkörpert, für den sie nicht mehr stehen?
1: Ja, es ist gerade mit Blick auf die letzten Weltmeisterschaft und auch mit Blick auf diese Weltmeisterschaft natürlich schon eine ambivalente Situation. Also wir haben die Korruption, die es bei der FIFA definitiv gibt. Wir haben das Problem in den USA. Und trotzdem, Großsportereignisse, die haben einen enormen Wert für Gesellschaften. Man bringt die Menschen da zusammen. Also man muss sich ja nur jetzt wieder an 2006 zum Beispiel zurückerinnern, wie viele Menschen hier auf den Straßen zusammen gefeiert haben, sich in den Armen gelegen haben und so weiter. Wir können auch so eine Stimmung wieder dieses Mal erzeugen, wenn die deutsche Mannschaft weit kommt. Und natürlich profitieren am Ende von so einer Stimmung auch die Amateurvereine an der Basis, nämlich in der Hinsicht, dass ganz viele junge Menschen, insbesondere junge Menschen, anfangen, Fußball zu spielen, ja, und in die Vereine gehen wollen. Und jetzt kommen wir aber dann wieder schon an die Probleme, die es an der Basis gibt, dass wir tatsächlich in München zum Beispiel gar nicht die Kapazitäten haben, Kinder aufzunehmen. Also wir haben bei vielen Vereinen Wartelisten. Das liegt zum einen daran, dass man die Trainer nicht findet, um weitere Mannschaften zu betreuen. Es liegt aber auch daran, insbesondere in München, dass die Bezirkssportanlagen aus allen Nähten platzen und da einfach überhaupt keine Möglichkeit ist, noch weitere Kinder zu betreuen. Und das ist sehr schade. Ich hoffe trotzdem, dass es einen Run auf die Vereine gibt, weil wir brauchen die Vereine, wir brauchen den Fußball an der Basis und dafür kann natürlich auch eine Weltmeisterschaft wieder sorgen.
0: Das war Tim Frohwein. Er ist Gesellschafter bei den Hartplatzhelden, setzt sich außerdem wissenschaftlich und journalistisch mit dem Thema Amateurfußball auseinander. Und wir danken an diesem Tag sehr herzlich fürs Gespräch, denn der BR will die Sportvereine und ihre Heldinnen und Helden ins Programm nehmen und feiern. Und deshalb, Herr Frohwein, ein stellvertretendes großes Dankeschön für Ihr Engagement. Danke.
1: Vielen Dank fürs Gespräch. Dankeschön.

0: Antje Schumacher, klavierspielende Songschreiberin vom Niederrhein mit Mascara.
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2: Es gibt weder eine beweisbare Antwort auf die Frage nach dem Sinn des Weltganzen, noch auf die Frage nach dem Sinn eines Menschenlebens, also danach, wozu wir überhaupt leben. Diese Frage stellt uns zunächst vor ein unlösbares Problem, denn Antworten darauf lassen sich nicht denken. Wir brauchen aber eine Antwort. Woher sollten wir sonst unsere Hoffnung nehmen? Zum einen vom Sinn selbst. Denn wir könnten nicht an Sinnmangel leiden, wenn wir kein Bedürfnis nach Sinn hätten. Zum anderen, zwar lässt sich Sinn denkerisch nicht beweisen, wohl aber können wir ihn erfahren, wenn wir das Wagnis eingehen, ihn zu suchen. Ebenso gilt, wer meint, dass es keine Liebe gibt, wird nicht nach der Liebe Ausschau halten und sie auch nicht finden. Wer annimmt, dass es keine Freiheit gibt, wird auch sie weder suchen noch finden. Denn alle großen Dinge im Leben, die wir nicht messen oder beweisen können, setzen unser Vertrauen voraus, verlangen das Wagnis, dass wir uns auf sie einlassen. Und wer es wagt, Sinn, Liebe, Freiheit, Verantwortung, alle spezifisch humanen Werte als reale Möglichkeiten anzunehmen, ihnen Vertrauen zu schenken, sich ganz auf sie einzulassen, wird die erstaunliche Erfahrung machen, dass sie da sind, dass es sie gibt.
0: Die Gedanken zum Tag heute von Uwe Böschmeier. Unser ganzes Leben wird digitaler. Banking, Busticket, WhatsApp, Familiengruppen. Nur bei den Behörden, so hat man den Eindruck, da geht's mit der Digitalisierung nicht so schnell voran.
3: Wenn man es mit der freien Wirtschaft vergleicht, ist die Einführung von neuen Programmen deutlich schneller. Das zieht sich in der Verwaltung immer durch diese Verwaltungsstrukturen.
4: Also man braucht immer noch viel, viel Support, nicht selbsterklärend. Also ich muss sagen, da haben wir noch einiges aufzuholen tatsächlich.
0: Wie steht's um die Digitalisierung in Deutschland und damit auch um die Staatsmodernisierung? Das fragen wir gleich den zuständigen Bundesminister Carsten Wildberger. Jetzt die Nachrichten auf Bayern 2. Bis gleich.
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5: 7 Uhr. Guten Morgen. Die Nachrichten des Bayerischen Rundfunks mit Diana Gaul. Die Übersicht. Israel und der Iran greifen sich erstmals seit Beginn der Waffenruhe wieder an. Friedensforschungsinstitut SIPRI warnt vor nuklearem Wettrüsten. Tennisstar Zverev feiert ersten Grand-Slam-Titel. Das Wetter in Bayern, viel Sonne bei 23 bis 29 Grad. Teheran. Die Lage im Nahen Osten spitzt sich wieder zu. Israel hat als Reaktion auf neue iranische Raketenangriffe militärische Ziele im Iran attackiert. Aus den Städten Isfahan, Tabriz und der Hauptstadt Teheran wurden Explosionen gemeldet. Zuvor hatte der Iran Raketen auf den Norden Israels abgefeuert. Es war der erste Angriff seit Beginn der Waffenruhe im April. Der Iran spricht von Vergeltung für israelische Angriffe im Libanon. In Israel bereitet man sich jetzt auf eine weitere iranische Reaktion vor. In Jerusalem und weiteren Städten wurde vor weiteren Geschossen aus dem Iran gewarnt. Heute sollen die Schulen geschlossen bleiben. Krankenhäuser verlegen ihren Betrieb in unterirdische Einrichtungen. US-Präsident Trump hat bisher nicht auf den neuen israelischen Angriff reagiert, sich zuvor aber gegen Luftschläge ausgesprochen, um die Verhandlungen mit dem Iran nicht zu gefährden. Stockholm. Die Atommächte weltweit modernisieren und erweitern ihre Nukleararsenale. Das geht aus einem neuen Bericht des Stockholmer Friedensforschungsinstituts SIPRI hervor. Demnach verfügten die 9 Atomwaffenstaaten Anfang des Jahres über rund 12.200 Atomsprengköpfe. Mehr als 4.000 davon waren auf Raketen oder Flugzeugen stationiert, über 2.000 befanden sich in höchster Einsatzbereitschaft. SIPRI warnt vor einer Abkehr von der nuklearen Abrüstung und einem neuen Wettrüsten. Russland und die USA besitzen zusammen mehr als 80% aller Atomsprengköpfe weltweit. Berlin. Bei der geplanten Einkommensteuerreform fordert Bundesarbeitsministerin Baas eine spürbare Entlastung für die Bürgerinnen und Bürger. Um glaubwürdig zu sein, müsste diese bei rund 500 Euro liegen, sagte Baas in der ARD-Sendung von Karen Mioska. Die Einkommensteuerreform soll Anfang 2027 in Kraft treten. Noch vor der Sommerpause soll sie auf den Weg gebracht werden, genau wie die Rentenreform. Bis dahin gibt es noch 3 Bundestagssitzungswochen. Die Chefin des Deutschen Gewerkschaftsbundes, Fahimi, kritisierte die Reformpläne der Bundesregierung pauschal als fehlgeleitet. Der Fokus läge auf Sparen und Kürzen, das töte jede Binnennachfrage. Am Mittwoch berät der Koalitionsausschuss darüber mit den Sozialpartnern. München. Der Flugbetrieb am Münchner Flughafen läuft nach einem Feueralarm am Abend wieder weitgehend normal. Grund für den Brandgeruch im Tower war nach Angaben der Flughafengesellschaft ein defektes Bauteil in der Lüftungsanlage. Der Kontrollturm war gestern Abend evakuiert worden. Fluglotsen hatten Rauch eingeatmet. Starts und Landungen waren für knapp 2 Stunden gestoppt und rund 35 Maschinen umgeleitet worden. Nach dem Austausch des defekten Teils konnte der Betrieb am späten Abend wieder aufgenommen werden. Es kann allerdings noch zu Verspätungen kommen. Paris. Tennisprofi Alexander Zverev hat die French Open gewonnen. Der Hamburger siegte gegen Flavio Cobolli aus Italien in 5 Sätzen mit 6:1, 4:6, 6:4, 6:7 und 6:1. Er sicherte sich damit den ersten Grand-Slam-Titel seiner Karriere. Die beiden Finalisten lieferten sich über 4 Stunden und 16 Minuten ein hochklassiges Match. Der 29-jährige Weltranglistendritte beendet damit eine lange Durststrecke für die deutschen Tennisherren. Zuletzt hatte Boris Becker vor 30 Jahren einen Grand-Slam-Titel gewonnen. Das Wetter in Bayern. Sonnig oder höchstens leicht bewölkt, im Laufe des Nachmittags langsam mehr Wolken und in den Alpen leichtes Schauer- und Gewitterrisiko. Zum Abend in Unterfranken vereinzelt Regen. Die Temperaturen liegen am Tag zwischen 23 und 29 Grad, in der Nacht bei 16 bis 11 Grad. Morgen bewölkt und gebietsweise Regen, am Mittwoch viele Wolken, wenig Sonne und weitere Schauer bei 13 bis 21 Grad. Soweit die Nachrichten. Es wird 7.05 Uhr. Die Verkehrsmeldungen. A6 Heilbronn Richtung Nürnberg. Zwischen Rot und Kreuz Nürnberg Süd Behinderungen durch ein brennendes Fahrzeug. A73 Feucht Richtung Nürnberg. In Höhe Nürnberg Hafen Ost steht ein defekter PKW auf der Fahrbahn. Und A93 Rosenheim Richtung Kiefersfelden. Zwischen dem Dreieck Inntal und Grenzübergang Kiefersfelden. Stau und stockender Verkehr für LKW wegen der Blockabfertigung an der österreichischen Grenze. Soweit die Übersicht.
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0: Heute mit Franziska Eder. Guten Morgen. Er galt als der unvollendete Tennisspieler. Aber das ist nun vorbei. Durch den historischen Finalsieg in Paris feierte Alexander Zverev den sehnlichst erwarteten ersten Grand-Slam-Titel.
6: Das ist schon was Besonderes, hier mit so einem Pokal jetzt hier zu sitzen. Und natürlich möchte ich noch ein paar davon gewinnen.
0: Alexander Zverev glücklich in Paris. Mehr zum Match gleich. Außerdem hat sich Carsten Wildberger Zeit für Sie genommen, Bundesminister für Digitales und Staatsmodernisierung. Seit gut einem Jahr im Amt. Wir sprechen über die Fortschritte der Digitalisierung und über offene Baustellen. Und dann gab es noch eine Schrecksekunde am Münchner Flughafen. Brandgeruch im Tower. Der Flugbetrieb musste vorübergehend eingestellt werden.
7: Jetzt ist der Flug ausgefallen. Und dann hat man keine vernünftigen Informationen gekriegt.
8: Wir werden wahrscheinlich einen Flieger kriegen, wenn das vorbei ist.
9: Wir sind kurz in Nürnberg gestanden und aufgetankt und wieder hergeflogen. Einen extra kleinen Ausflug.
0: Alles ja, gut. Zumindest diese Passagiere nahmen es gelassen, waren noch im Ferienmodus. Was am Münchner Flughafen genau los war, das erfahren Sie bei uns. Ihnen einen guten Start in diese Woche.
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0: Und hier das Motto von Peter Doherty, Felt Better Alive.

0: Bekannt von den Libertines, aber auch von den Baby Shambles. Hier war er alleine, Peter Doherty mit Felt Better Alive um 7.09 Uhr. 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Bund und Länder haben sich in einer Modernisierungsagenda gemeinsam verpflichtet, den Staat und die öffentliche Verwaltung umfassend zu modernisieren. Und das ist ein Vorhaben, das sicher viele Bürgerinnen und Bürger an sich richtig finden. Aber die Umsetzung ist durchaus kompliziert. Ein Beispiel: Deutschland hat über 11.000 Kommunen und diese Kommunen nutzen teils unterschiedliche IT-Systeme. Und da fängt diese digitale Herkulesaufgabe schon mal an. Und die hat zu bewältigen Carsten Wildberger von der CDU, denn der ist der zuständige Bundesminister für Digitales und Staatsmodernisierung. Mit ihm sprechen wir jetzt über die geplante Staatsmodernisierung und den Stand der Dinge.
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2: Die Bürger sollen leichter Zugang zu Behörden bekommen, vor allem digital. Dabei helfen soll auch die sogenannte OIDI-Wallet, eine digitale Brieftasche, die Ausweis und Führerschein auf dem Handy bereithält. Sie soll Anfang 2027 kommen, genau wie die automatische Auszahlung des Kindergelds. Die Staatsmodernisierung soll aber nicht nur digitalisieren, sondern auch Strukturen verändern, etwa beim Sozialstaat. Dessen Behörden sollen effizienter und vernetzter werden, damit Bürger nur noch an einer Stelle einen Antrag stellen müssen. Unternehmen sollen von schnelleren Planungs- und Genehmigungsverfahren und Entbürokratisierung profitieren. Dabei arbeiten Bund und Länder zusammen. Nordrhein-Westfalen und Baden-Württemberg etwa befreien Unternehmen ab Anfang 2027 von den meisten Berichtspflichten.
0: Und in Berlin gibt es heute eine Veranstaltung zum Stand der Staatsmodernisierung mit dem zuständigen Bundesminister Carsten Wildberger, außerdem Sozialministerin Bärbel Baas und den Ministerpräsidenten Wüst und Özdemir aus Nordrhein-Westfalen und Baden-Württemberg. Und der zuständige Bundesminister für Digitales und Staatsmodernisierung, Dr. Carsten Wildberger von der CDU, hat sich Zeit genommen für die Bayern 2 Welt am Morgen. Grüße Sie.
3: Hallo Frau Eder.
0: Herr Wildberger, wann haben Sie sich nicht als Minister, sondern als Bürger zum letzten Mal geärgert, dass in unserem Land etwas digital noch nicht abzuwickeln ist?
3: Ja, das war sicherlich mal wieder Anmeldung, Ummeldung in meiner Heimatgemeinde, die aber mittlerweile digital läuft. Und gleichzeitig prüfe ich natürlich auch als Minister sozusagen, aber auch als Bürger regelmäßig auch vor Ort, welche Leistungen verfügbar sind, wo es knarzt, und führe natürlich auch sehr viele Gespräche.
0: Sie führen heute eins in Berlin, unter anderem mit den Ministerpräsidenten Wüst und Özdemir. Was versprechen Sie sich davon? Worüber wollen Sie sich genau austauschen?
3: Erstmal werden wir auch noch mal diskutieren und eine Art Kassensturz machen, was bereits jetzt im letzten Jahr alles auf den Weg gebracht wurde, weil das ist weit, weit mehr, als vielleicht überall angekommen ist, worüber auch die Menschen vielleicht noch nicht so viel wissen. Wir wollen es auch Gelegenheit, nochmal zu erklären, was alles schon auf den Weg gebracht wurde.
0: Wenn ich Ihnen die Chance gebe, was würden Sie denn nennen? Was wurde schon auf den Weg gebracht?
3: Also jetzt mal abstrakt, wir haben ein Entlastungsvolumen uns für diese Legislaturperiode von 16 Milliarden Euro vorgenommen. 8 Milliarden Euro sind auf den Weg gebracht, teilweise in Wirkung oder sie kommen jetzt in die Wirkung. Das braucht natürlich etwas Zeit. Wir haben beispielsweise bei den wichtigen Themen Infrastrukturgenehmigungsverfahren für deutlich Beschleunigung gesorgt, nicht nur mit dem Bauturbo, aber auch mit dem Netzausbau. Dann haben wir viele digitale Lösungen für die Menschen auf den Weg gebracht, beispielsweise keine Präsenzpflicht mehr beim Notar, das geht jetzt digital. Und beispielsweise bei der Umsetzung des EU-Rechts haben wir halt eine Besonderheit in Deutschland, dass wir alles nochmal veredeln, in Anführungszeichen, mit einem Goldrand versehen. Und wir führen sozusagen das EU-Recht jetzt 1:1 ein, ohne Sonderlocken. Das ist auch eine wichtige Erleichterung. Und die Liste, die wir haben, ist extrem lang, aber in all der Kürze jetzt vielleicht diese Schlaglichter.
0: Sie haben eine Vision für Deutschland, eine digitale, nämlich die Deutschland-App, die zukünftig sowas wie das zentrale digitale bundesweite Bürgerportal sein soll, wo man dann wirklich auch Verwaltungsdienstleistungen von Bund, Ländern und Kommunen bündeln kann. Wie weit sind Sie da und wann kann die konkret kommen?
3: Also das ist in der Tat ein ganz wichtiges Vorhaben für Deutschland und wir sind auf einem sehr, sehr guten Weg. Das wird Anfang 27 live gehen und dann braucht es ein bisschen Zeit, um sozusagen in den Rollout zu kommen. Das heißt, dass wir sozusagen Kommune für Kommune sich aufschalten. Was hat es damit auf sich? Das fängt an mit der digitalen Identität, mit der digitalen Brieftasche, wo wir ab Januar 2027 ganz wichtige Nachweise des täglichen Lebens sicher auf dem Handy haben. Die sind Voraussetzungen, um in einer sogenannten Deutschland-App wichtige Behördenleistungen wahrnehmen zu können, weil die werden aus der App sozusagen hochgeladen, aus der Wallet, und dann in diesen Prozess gegeben. Und das ist eine Besonderheit dieser App, die vernetzt sich dezentral mit den Kommunen und hilft den Menschen bei der Ausfüllung von Formularen mit Hilfe auch künstlicher Intelligenz. Das ist auch alles sehr sicher und auch benutzerfreundlich gemacht. Und dann gibt es auch einen Kommunikationskanal zu den Behörden. Das ist also wirklich ein Paradigmenwechsel für das Land. Und dann geht es eben darum, das wird die größte Herausforderung werden, wie kriegen wir das möglichst schnell sehr, sehr weit in die Fläche. Und letzter Satz, wir arbeiten Stand heute bei diesem Projekt mit 8 Kommunen schon zusammen.
0: Aber Herr Wildberger, die schickste App nützt ja nichts, wenn der Bürger diese schicke App benutzt und auf dem Amt wird der Antrag dann ausgedruckt und der Toner ist gerade vielleicht strapaziert. Also sprich, auch die Verwaltung muss ja digitalisiert werden und das in über 11.000 Kommunen. Das klingt jetzt noch nicht so, als würde das automatisch reibungslos funktionieren können.
3: Das ist richtig, aber das Zielbild, was Sie anskizziert haben, geht natürlich deutlich weiter. Sie geht weit über die Antragsstrecke, wie das heißt. Das heißt, Sie stellen nur einen Antrag und danach läuft wieder alles manuell, weit über das hinaus. Wir arbeiten an der Ende-zu-Ende-Digitalisierung. Was heißt das? Der gesamte Genehmigungsprozess wird auch umgebaut. Wir haben mithilfe von künstlicher Intelligenz mit die komplexesten Genehmigungsverfahren, die kommen auch aus dem Infrastrukturbereich, automatisiert, 90% Zeitersparnis. Und wir werden zeitgleich, parallel dazu, viele, viele Genehmigungsverfahren für die Kommunen automatisiert anbieten. Das heißt, wir gehen auch dieses Thema an.
0: Die Entwicklung dieses Deutschland-App-Prototyps, die ist gegeben worden an die Telekom-Tochter T-Systems und SAP. Die haben auch beide die Corona-Warn-App entwickelt. Deshalb sage ich dieses Beispiel, weil das den Bürgern ja noch was sagt. Und diese Warn-App hat den Bund dann 200 Millionen Euro gekostet. Wie seriös lassen sich Kosten vorhersagen für eine solche digitale Aufgabe?
3: Ja, wie löse ich das finanziell, indem wir absolut erstmal sehr gut verhandeln und ganz klares Projektmanagement haben, wie man das auch aus der Wirtschaft kennt. Und am Ende des Tages ist das vor allen Dingen ein Case des Mehrwertes. Das heißt, wie machen wir das Leben einfacher? Wir müssen mal uns ehrlich machen, wie viel Milliarden Euro wir in den letzten Jahren in Digitalisierung gesteckt haben, ohne dass es funktioniert. Am Ende schaue ich jetzt auf die Wirkung und ich glaube, sobald das funktioniert und das flächendeckend ausgerollt ist, glaube ich, einen besseren Business Case haben wir lange nicht gehabt.
0: Sie kennen die Wirtschaft, Sie waren Manager in Ihrem Vorleben, CEO bei der Media Saturn Holding GmbH. Wie geht's Ihnen als Politiker, wie geht's Ihnen als Minister mit Verwaltungsapparat? Wie ist Ihr persönliches Resümee über dieses erste Jahr als Bundesminister?
3: Ich hatte ja nicht viel Zeit, mich in Summe 10 Tage, mich aus dem Wirtschaftsleben zu verabschieden, aus einem börsennotierten Unternehmen und den Weg in der Politik anzutreten. Der Grund, warum ich das mache, ist natürlich erstmal, wenn man eine solche Aufgabe angetragen bekommt, das ist eine große Ehre und natürlich auch Verantwortung. Da habe ich eine Menge Respekt vor, auch heute noch. Und gleichzeitig ist der Antrieb, warum ich es mache, seit einem Jahr größer geworden. Insofern geht's mir gut.
0: Bund und Länder haben sich einer Modernisierungsagenda gemeinsam verschrieben. Darüber haben wir gesprochen mit dem zuständigen Minister für Digitales und Staatsmodernisierung, Dr. Carsten Wildberger von der CDU. Vielen Dank für Ihre Zeit.
3: Vielen Dank, Frau Eder.

0: Kacey Musgraves auf Bayern 2. Album heißt Middle of Nowhere. Ich weiß nicht, ob sie damit ihre Heimat meint, denn sie kommt aus Texas. 7:20 an diesem Montag und wir gehen nochmal nach Paris, blicken zurück auf das Finale der French Open. Die hat Alexander Zverev gestern gewonnen gegen Flavio Cobolli und Alexander Zverev hat Unglaubliches geleistet, denn im 5. Satz, da wurde dann auch Zverevs Diabeteserkrankung zum Thema. Er war wahnsinnig dehydriert, es hatten sich Salzkristalle auf seinem Shirt gebildet. Das ist ein Problem für jeden Sportler, aber besonders natürlich für Zverev. Also es war ein besonderes Match, gesundheitlich für ihn, sportlich auch. Dauerte über 4 Stunden, er selbst sagt.
1: Ich war oft nah dran, aber nie nah genug. Jetzt endlich meinen ersten Grand Slam zu gewinnen, ist natürlich das schönste Gefühl auf der Welt.
2: Das ist für mich irgendwo schon ja, eine Erfüllung auch. Ich habe mir immer gesagt, ich werde nicht aufhören, bis ich eingewinne.
0: Alexander Zverev feiert seinen ersten Grand Slam-Titel in Paris und Steffen Gahr kommentiert diesen Sieg.
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4: Diesen Titel hat sich Alexander Zverev über Jahre verdient. Er hat sich von dramatischen Niederlagen und schmerzhaften Verletzungen nicht unterkriegen lassen. Er ist zurückgekommen, dran geblieben und seit Jahren eine feste deutsche Größe im Welttennis. Sein größter Titel ist der Lohn für seine Hartnäckigkeit. In Paris war Zverev der beste Spieler und der beständigste. Auch deshalb hat er sich diesen Pokal verdient. Zur Wahrheit gehört aber auch, Zverev hatte Glück. Er musste sich gegen keinen Topstar beweisen. Alcaraz war erst gar nicht dabei, Sinner und Djokovic früh raus. Zverev musste noch nicht einmal einen Top-10-Spieler besiegen. Sein Finalgegner rutscht erst nach dem Turnier in diesen Kreis. Dieser French Open-Titel ist daher keine 1A mit Sternchen, sondern eher eine 1 mit Fußnote. Aber danach fragt in 2 Jahren auch keiner mehr. Zverev hat sich das Glück erarbeitet, das Glück des Tüchtigen. Was nun folgt? Begeisterung in deutschen Tennisclubs? Ja, aber ein Boom? Ganz sicher nicht. In Zeiten von Graf und Becker gab es 3 Fernsehsender und 3 Sportarten. Die Zeiten sind vorbei. Und trotzdem, das deutsche Tennis muss den kleinen Schwung mitnehmen. Der Verband hat schon ein Konzept für die Zukunft vorgelegt. Das allein reicht aber nicht. Es muss mit Leben gefüllt werden, mehr Turniere, mehr Ex-Profis einbinden, so wie das andere Länder wie Frankreich vormachen. In Deutschland gibt es stattdessen immer wieder Scharmützel zwischen Verband und Ex-Stars wie Boris Becker und Ex-Bundestrainerin Barbara Rittner. Schluss damit. Es gibt deutschen Nachwuchs. Der muss aber richtig unterstützt werden. Von Ex-Profis, die die richtige Einstellung vermitteln und von einem mitgliederstarken Verband, der das nötige Geld auftreiben muss, damit am Ende aus Talenten wirklich Profis werden können. Keiner darf sich auf Zverevs Erfolgen ausruhen. Das ist in der Vergangenheit schon oft genug passiert. Jetzt heißt es, gemeinsam hart arbeiten. Beim Familienunternehmen Zverev sieht man, was dann möglich ist.
0: Steffen Gahr über den ersten Grand Slam-Titel von Tennisspieler Alexander Zverev.
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0: Gestern Abend war Bundeskanzler Merz in London zu Gast, wo er mit dem französischen Präsidenten Macron und Premierminister Starmer und außerdem auch dem ukrainischen Präsidenten Zelensky zusammentraf, um Chancen für neue Verhandlungen mit Russland auszuloten. Die Ukraine-Gespräche liegen ja derzeit auf Eis. Putin lehnt Gespräche mit Zelensky derzeit ab. Die Angriffe auf die Ukraine, die setzen natürlich die ukrainische Zivilbevölkerung massiv unter Druck und auch die Kulturinstitutionen dort. Dieser Krieg, der will zermürben durch Kälte und Dunkelheit im Winter und durch Attacken auf Kulturinstitutionen und Wohnungen im Sommer. Die wichtigsten Kultureinrichtungen in Kiew sind durch massive Luftangriffe inzwischen schwer getroffen und sie machen trotzdem, so gut es geht, weiter. Christine Hamel.
5: Sie klingen wie Mopeds in der Luft. Manchmal schickt Russland 600 in einer Nacht. Bei 2 Großangriffen auf Kiew Ende Mai wurden vor allem Kulturinstitutionen angegriffen. In Podil, einem Stadtteil in der Altstadt, ist das in einer alten denkmalgeschützten Feuerwehrwache eingerichtete Tschernobyl-Museum zerstört worden. Es war nach einer umfänglichen Renovierung anlässlich des 40. Jahrestages des Reaktorunglücks im April gerade erst multimedial und interaktiv wiedereröffnet worden. Eine russische Rakete riss das Dach weg und zerstörte die beiden Obergeschosse. Zahlreiche Exponate, wie etwa Ikonen, persönliche Gegenstände der sogenannten Liquidatoren, Dokumente und Fotografien sind unwiederbringlich verloren gegangen. Ein Angriff auf die Erinnerung. Schätzungen gehen von der Zerstörung knapp der Hälfte der Exponate aus. Das ukrainische Kulturministerium wird angesichts des massiven Angriffs auf die ukrainische Kultur deutlich. All we need are weapons to defend our culture. Alles, was wir brauchen, sind Waffen, um unsere Kultur zu verteidigen, verkündet etwa das Titelbild der ministerialen Facebook-Seite. Ein Hilferuf in einem Ermüdungs- und Erschöpfungskrieg. Russland sei fest entschlossen, die Ukraine kulturell zu brechen, sagt Kulturministerin Tatjana Berezhna.
6: Der Krieg, den wir jetzt haben, ist existenziell, denn Russland will uns als Nation auslöschen und unsere Identität vernichten. Russland will unser kulturelles Erbe zerstören, unsere kulturellen Institutionen und unsere Künstler. 346 Künstler hat Russland in diesem Krieg schon getötet. Wir leben in einem Zustand, in dem wir unsere Zukunft nicht planen können. Wir hängen mit unseren Plänen in der Luft. Das betrifft die 6 Millionen vertriebenen Ukrainer, die ihr Zuhause verloren haben, nachdem Russland ihre Städte und Häuser im Osten der Ukraine zerstört hat. Es betrifft aber auch die fast 6 Millionen Ukrainer, die in aller Welt verteilt sind und die nicht nach Hause kommen können, weil es hier nicht sicher ist.
5: Eine bodenlose Realität, ohne Halt, ohne Perspektive. Gerade hier sind Kunst, Theater und Musik lebenswichtig. Als Normalität in Zeiten des Krieges, als Rückversicherung, als sinnliche Erfahrung, als Zeichen der Lebendigkeit, als Ort auch, an dem sich die Gesellschaft über sich selbst und ihr Leiden verständigt. Doch der Spielraum der Kultur wird immer enger. Stark getroffen von russischen Angriffen wurden auch die Kleine Oper und das Nationale Kunstmuseum, das auf unbestimmte Zeit schließen muss. Auf Fotos sieht man zerbrochene Fensterscheiben und herausgerissene Türen sowie Löcher in den Wänden. Auch die Nationalbibliothek, der Oktoberpalast, das Literaturinstitut und die Philharmonie wurden in Mitleidenschaft gezogen. Die Musiker haben die Trümmer selbst weggeräumt. Glassplitter können zusammengefegt werden, beteuerte Direktor Michailo Schwett und gab sich krisenfest. Hauptsache, alle unsere Mitarbeiter sind am Leben und die Musik erklingt weiter.
6: Künstler in der Ukraine haben große Verantwortung. Kultur und Kunst tragen maßgeblich zu nationalem Widerstand und Sicherheit bei. Wir fühlen uns durch sie vereint und stark. Deshalb will Russland sie ja auch zerstören.
0: Christine Hamel über russische Angriffe auf die ukrainischen Kulturinstitutionen.
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9: Süddeutsche Zeitung.
0: Die Reform des gemeinsamen europäischen Asylsystems steht für einen Kurswechsel in der Migrationspolitik der EU-Länder. Darüber sprechen wir gleich nach den Nachrichten heute mit Diana Gaul.
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10: Guten Morgen. Israel fliegt wieder Angriffe im Iran. Lokale Medien melden Explosionen aus Isfahan, Tabriz und der Hauptstadt Teheran. Zuvor hatte der Iran den Norden Israels mit Raketen beschossen. Heute Morgen gab es dann Raketenalarm im Zentrum und Süden des Landes. Menschen suchten Schutz in Bunkern. Irans Revolutionsgarde bezeichnete seine Angriffe als Warnung, weil Israel auch den Libanon weiter attackiert. Münchner Flughafen wird wegen Brandgeruchs zeitweise gesperrt. Zuvor gaben einige Fluglotsen an, Rauch eingeatmet zu haben. Der Kontrollturm wurde daraufhin evakuiert und der Flugbetrieb für 2 Stunden ausgesetzt. Nach Angaben der Flughafengesellschaft hatte ein defektes Bauteil in der Lüftungsanlage den Brandgeruch ausgelöst. Mehr über den Vorfall hören Sie gleich hier in der Bayern 2 Welt am Morgen. 2-wöchige Klimaberatungen beginnen heute in Bonn. Sie dienen der Vorbereitung für die nächste UN-Klimakonferenz im November im türkischen Antalya. Es geht unter anderem darum, wie Treibhausgasemissionen reduziert und Klimaschutzmaßnahmen finanziert werden können. Bonn ist der Sitz des UN-Klimasekretariats, das die internationale Klimapolitik koordiniert. Polizei ermittelt gegen 2 Männer nach Hauseinsturz in Görlitz. Die beiden stehen im Verdacht, Rohrleitungen beschädigt oder manipuliert zu haben. Laut Polizei waren sie offenbar auf der Suche nach Gegenständen, die sie zu Geld machen können. Nun sitzen sie im Zusammenhang mit anderen Straftaten in Untersuchungshaft. Bei dem Einsturz vor knapp 3 Wochen infolge eines Gaslecks sind 3 Menschen ums Leben gekommen. Zverev holt ersten Grand-Slam-Titel seiner Karriere. Der Hamburger Tennisprofi siegte im Finale der French Open gegen Flavio Cobolli aus Italien in 5 Sätzen. Das Match dauerte mehr als 4 Stunden. Zverev ist der erste deutsche Grand-Slam-Gewinner seit 30 Jahren. Zuletzt hatte Boris Becker 1996 einen solchen Titel gewonnen. Soweit die Nachrichten um 12:30.
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10: Heute sonnig bei 23 bis 29 Grad. Und es liegt eine Bayern 2 Verkehrsmeldung vor. A93 Rosenheim Richtung Kiefersfelden. Zwischen dem Dreieck Inntal und Grenzübergang Kiefersfelden. Stau und stockender Verkehr für Lkw wegen der Blockabfertigung an der österreichischen Grenze. Und die Zeit in einer halben Minute, 7.33 Uhr.
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0: Heute mit Franziska Eder. Schön, dass Sie uns zuhören. In dieser Woche, da gibt es sportliche Stichtage. Am Donnerstag startet die Fußball-WM. Aber es gibt natürlich auch politische. Und da ist der Freitag zu nennen. Denn ab Freitag wird das reformierte gemeinsame europäische Asylsystem GEAS anwendbar. Und diese umfassende Asylrechtsreform, die will irreguläre Migration besser steuern, Verfahren beschleunigen und auch die Verantwortung innerhalb der EU-Länder neu verteilen.
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9: Die Reform sieht vor, dass künftig mehr Asylverfahren an den EU-Außengrenzen stattfinden, also viele Schutzsuchende gar nicht mehr ins Landesinnere bzw. weiter in die EU einreisen. Vielmehr sollen sie in einem schnellen Verfahren, also maximal 8 Wochen, ihren Asylbescheid bereits in den Aufnahmezentren erhalten, etwa an der italienischen oder griechischen Mittelmeerküste, in Bulgarien, an der Balkanroute oder auch an einem deutschen Flughafen. Das betrifft vor allem Menschen mit geringen Chancen auf Schutz in Europa, etwa aus Herkunftsländern wie Marokko, Tunesien, Algerien oder Georgien, sowie Menschen, die nach dem Screening, also intensiven Kontrollen und dem Speichern der biometrischen Daten, als Sicherheitsrisiko eingestuft werden. Sie alle sollen nach negativem Asylbescheid direkt von den EU-Außengrenzen in ihre Heimatländer zurückgeführt werden. Im Asylpakt der EU wurde außerdem mehr Kooperation zwischen den EU-Staaten vereinbart. Ein Solidaritätsmechanismus regelt, welche Staaten entweder mehr Geflüchtete aufnehmen müssen oder finanziell dazu beitragen müssen, andere Länder zu entlasten.
0: In dieser Woche tritt die Reform des gemeinsamen europäischen Asylsystems in Kraft und die europäischen Regelungen lassen den Mitgliedstaaten aber Spielräume. Auch über die wollen wir nun sprechen. Bernadette Lumbela hat sich Zeit genommen. Sie forscht und analysiert am Max-Planck-Institut für ausländisches öffentliches Recht und Völkerrecht. Guten Morgen, Frau Lumbela.
11: Guten Morgen, Frau Eder.
0: Sie beschäftigen sich jeden Tag mit der Thematik, mal für alle anderen. Was ändert sich in dieser Woche grundsätzlich?
11: Genau, wir haben einen wirklich sehr großen neuen Gesetzgebungsakt der Europäischen Union, der versucht, wie Sie schon gesagt haben, Migration komplett neu zu regeln. Und genau, die großen Änderungen, die Sie schon angesprochen haben, sind vor allen Dingen das Screening und das Asylgrenzverfahren, das ja auch vor allen Dingen wegen den Einschränkungen der Bewegungsfreiheit auch in der Kritik stand. Und genau, das sind 10 Verordnungen und eine Richtlinie, die vom Dublin-Verfahren, das wir bisher hatten, abweichen sollen und zum Beispiel auch Solidarität stärken sollen. Und wir sehen zum Beispiel jetzt in der deutschen Anpassung, die schon Ende April im Gesetz verkündet worden ist, dass wir zum Beispiel auch neue Änderungen haben, was Sekundärmigrationszentren angeht. Das hatten Sie auch schon angesprochen.
0: Lassen Sie uns das nochmal vertiefen. Also diese EU-Mitgliedstaaten haben Spielräume. Wie nutzt Deutschland diese Spielräume für sich im Moment?
11: Genau, also erstmal hat DEAS ja das Ziel, weniger Spielräume an sich zu haben und einheitliche Standards zu setzen. Deswegen auch diese Verordnung als Mechanismus, die erstmal direkt gelten in den Mitgliedstaaten. Aber die haben solche Öffnungsklauseln, die dann bei bestimmten Themen den Mitgliedstaaten immer noch Räume überlassen. Und Deutschland hat die zum Beispiel beim Thema Sekundärmigrationszentren genutzt, was jetzt neue Zentren sind, die GEAS gar nicht so vorsieht. Aber da geht es darum, dass Menschen, die in einem anderen EU-Staat angekommen sind und dann weitergezogen sind, zum Beispiel nach Deutschland, erstmal prinzipiell dort aufgenommen werden und in ihrer Bewegungsfreiheit zum Beispiel eingeschränkt werden. Wir sehen auch, dass Deutschland zum Beispiel bei der Asylverfahrenshaft über GEAS hinausgegangen ist. Genau.
0: Man sagt ja, es gibt durchaus Kritik von Pro-Asyl zum Beispiel. Pro-Asyl sagt, die Bundesregierung habe den Umsetzungsspielraum maximal zu Ungunsten von Geflüchteten ausgeschöpft. Würden Sie so weit gehen?
11: Was diese Einschränkung der Bewegungsfreiheit, die natürlich auch erstmal ein Eingriff in fundamentale Menschenrechte ist und deswegen auch als zu Ungunsten ausgelegt werden kann, angeht, da sehen wir schon, dass eine weite Ausdehnung da vorgenommen worden ist. Also auf praktisch alle Fälle, während GEAS das schon auch nur vorsieht in bestimmten Fällen, wie zum Beispiel Täuschung über die Identität und so weiter. Und da hat Deutschland den eigenen Spielraum schon sehr großzügig genutzt. Und das muss man auch sehen, wie das gehalten wird. Also wir haben ja in Deutschland zum Beispiel Richtervorbehalt bei Haft. Jetzt heißt es hier, das ist keine Haft, das ist nur eine Freiheitsbeschränkung. Und konkret kommt es aber darauf an, wie es ausgestaltet ist, nicht wie es genannt wird. Und das wird dann auch zu zeigen sein, höchstwahrscheinlich in Gerichtsverfahren, wie sich diese Umsetzung konkret halten lassen wird.
0: Lassen Sie uns mal auf die Lage an den EU-Außengrenzen schauen. Da haben sich die Länder alleingelassen gefühlt. Auf der anderen Seite geht es natürlich auch um die Situation der Geflüchteten dort. Was glauben Sie, wie wird sich die Lage dort entwickeln?
11: Wir haben ja schon so ein paar Erfahrungen gemacht, zum Beispiel in Griechenland mit Close Control Access Centern, die auch erheblich in der Kritik standen. Also das sind die Pilotprojekte jetzt für die Ankunftszentren, wie sie jetzt geplant sind. Und da hat zum Beispiel der Europäische Gerichtshof für Menschenrechte auch gesagt, da herrschen teilweise unmenschliche Bedingungen. Das ist auch ein Verstoß gegen Menschenrechte. Und wie diese Ankunftszentren jetzt konkret ausgestaltet werden, lässt sich noch nicht sagen. Es gibt auch Mechanismen, die Geflüchtete schützen sollen, zum Beispiel Vulnerabilitätsprüfungen. Wir haben einen Monitoring-Mechanismus, wo das Deutsche Institut für Menschenrechte zum Beispiel die Einhaltung von Menschenrechten überprüfen soll an der Außengrenze. Aber genau, das sind erstmal gute Vorkehrungen auch in den Gesetzen. Und wie sich dies dann konkret in der Praxis zeigt, genau, muss dann in der konkreten Umsetzung geschaut werden.
0: Es bleibt also ein bisschen was noch abzuwarten. In dieser Woche tritt die Reform des gemeinsamen europäischen Asylsystems GEAS in Kraft. Bernadette Lumbela hat sich dazu Zeit genommen. Vielen Dank Ihnen.
11: Vielen Dank, Frau Eder.

0: Sarah sag was, Judith Holofernes auf Bayern 2. Wir haben heute den Montag nach den Pfingstferien. Allen Schülerinnen und Schülern gute Nerven für den Endspurt bis zu den Sommerferien. Und in den letzten Ferienabend gestern, da platzte die Nachricht, der Betrieb am Flughafen München war für fast 2 Stunden eingestellt. Im Tower hatten Mitarbeitende der Flugsicherung Brandgeruch bemerkt und die Ursache war zunächst völlig unklar. Informationen von Birgit Grundner.
1: Eine wichtige Information für alle Fluggäste. Aufgrund eines Feuerwehreinsatzes kommt es zu Verzögerungen und längeren Wartezeiten im Betriebsablauf. Wir bitten Sie um Ihre Geduld und danken für Ihr Verständnis.
2: Wir haben ein bisschen ein Problem, weil wir nach Barcelona fliegen wollten.
3: Zu einem Boogie-Festival, das beginnt morgen.
2: Jetzt ist der Flug ausgefallen. Und dann hat man keine vernünftigen Informationen gekriegt.
3: Wir werden wahrscheinlich einen Flieger kriegen, wenn das am Sonntag vorbei ist.
4: Feuerwehr und Polizei haben den Bereich um den Turm abgesichert. Dann die Entwarnung. Ein defekter Keilriemen in der Lüftungsanlage war nach Angaben eines Flughafensprechers der Grund für den Brandgeruch gewesen. Das Teil wurde ausgewechselt und ab 22.15 Uhr ist der Flugbetrieb wieder angelaufen.

0: Ich kann noch nicht sagen, man werde jedenfalls so viele Flüge wie möglich noch abarbeiten, erklärte er kurz nach Mitternacht. Normalerweise ist um 24 Uhr Schluss mit dem regulären Betrieb. In diesem Fall durften Flugzeuge aber aufgrund einer Ausnahmegenehmigung bis 1.30 Uhr starten und landen.
1: 7.44 Uhr.
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1: Latein war schon immer eher was für Liebhaber. Und wenn Sie dazugehören, dann gibt es jetzt eine Gelegenheit, sich zu erinnern an die eigene Lateinkarriere. Denn in einer lateinischen Handschrift aus einem Kloster in Polen hat ein Würzburger Latinist zwei neue Predigten des Kirchenlehrers Augustinus gefunden. Momentan arbeitet er mit einem Editionsunternehmen an der Erstausgabe. Und wenn die vorliegt, dann könnte sich sogar Papst Leo dafür interessieren. Simon Berninger.
3: Anfangs ist Christian Tornau skeptisch. Der Latinist an der Universität Würzburg bekommt eine Anfrage zu Handschriften, die im 12. Jahrhundert entstanden sein sollen. Und der lateinische Wortlaut auf den Pergamentbögen soll nochmal älter sein. Sehr viel älter. Bei dem Zufallsfund in einem polnischen Kloster soll es nämlich um Predigten des Kirchenlehrers Augustinus aus dem 5. Jahrhundert gehen.
4: Und steht in der Überschrift eine Predigt des Augustinus, so ungefähr. Aber das heißt zunächst mal noch nichts. Denn es gibt im Mittelalter ja hunderte von Predigten, möchte ich beinahe sagen, die in den Handschriften Augustinus zugewiesen, aber nicht von ihm sind.
3: Denn der Bischof der nordafrikanischen Stadt Hippo ist an der Schwelle zum 5. Jahrhundert ein einflussreicher Prediger. Sein theologisches Werk ist so prägend für das Christentum, dass er als einer von nur 4 lateinischen Kirchenvätern in die Geschichte eingeht. Es stellen sich sogar Geistliche mit einem Orden in seine Tradition, die Augustiner. Auch der aktuelle Papst Leo XIV. Gehört zu den Augustinern. Aber Schriften, die wirklich den originalen Wortlaut der charismatischen Ausnahmegestalt aus der Antike dokumentieren, kommen eben nicht alle Tage zum Vorschein.
4: Bei Augustinus so alle 15 bis 20 Jahre kommt das mal vor.
3: Und dann sind es auch gleich 6 einzelne Predigten, die der Augustinerkenner und Latinist in Würzburg auf den Tisch bekommt.
4: Gut, also die Handschrift selbst ist natürlich nicht transportiert worden. Ich habe das Fotografien bekommen. Zunächst teilweise, also einzelne Blätter aus der Handschrift, dann den Volltext. Und dann konnte ich also am Computer anhand des Digitalisats diese Texte lesen. Und da haben wir in der Latinistik ganz gute Möglichkeiten inzwischen, Texte zu identifizieren. Dafür gibt es Datenbanken, da gebe ich dann bestimmte Wortkombinationen ein. Und wenn der Text bekannt ist, dann kann ich ihn sehr schnell identifizieren.
3: Und tatsächlich, 4 der Predigten stimmen mit schon bekannten Augustinus-Originalen überein. Für 2 gibt es keine Treffer, Plagiate oder echte Neuentdeckungen.
4: Genau, das ist der springende Punkt. Man kann recht schnell feststellen, dass ein Text unbekannt ist, aber ihm dann Augustinus zuzuweisen, das ist eine andere Sache. Und dafür haben wir dann tatsächlich auch recht lange Zeit, also ich möchte sagen etwa 1 Jahr gebraucht. Und bei dieser sehr genauen Lektüre konnten wir wirklich feststellen, es gibt nichts in diesen Texten, was nicht von Augustinus sein könnte. Es ist sein Stil, es ist seine Gedankenwelt. Und wenn das so ist, dann spricht nichts dagegen, es auch Augustinus zuzuweisen.
3: Damit liegt also erstmals eine Predigt des Kirchenvaters zu einer Erzählung aus dem Alten Testament vor, in der es um Totenbeschwörung geht. Caroline Oser-Grote vom Zentrum für Augustinusforschung in Würzburg sagt:
5: Für Augustinus bestand da ganz offensichtlich die Notwendigkeit, dieses schwierige Thema, jetzt aus dem Buch Samuel, seiner Gemeinde zu erklären. Und ich denke, dass gerade diese Erzählung mit ihren okkulten Praktiken ein sehr geeignetes Predigtthema war, um die Aufmerksamkeit des Publikums zu fesseln. Und Augustinus war da ganz in seinem Element. Ich denke, es ist ein wirklich herausragender Fund, um Augustinus noch besser kennenzulernen.
3: Und so freut sich auch der Würzburger Augustiner Michael Clemens über die Neuentdeckung zu seinem Ordensgründer. Er ist überzeugt, wenn die Handschriften erstmal fertig editiert vorliegen, wird sie auch der heute weltweit wohl bekannteste Augustiner lesen, Papst Leo XIV.
6: Also er lässt ja auch jetzt in seine Predigten immer wieder Augustinus einfließen. Und ich glaube, er ist da sehr am Ball und ihn wird der Fund jetzt, denke ich, interessieren. Und sobald es möglich ist, ihm wird er da auch sicher einen Blick reinwerfen.
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0: Neue Musik von Ages and Ages. Feel amazing.
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0: Heute mit Jerzy Sobota aus dem Frühteam der Bayern 2 Welt am Morgen. Guten Morgen, Jerzy.
2: Guten Morgen, Franziska.
0: Wir hatten es schon zum Thema. In der Nacht hat die israelische Luftwaffe den Iran angegriffen. Eine Reaktion. Jetzt fragt man sich, ist die Waffenruhe damit begraben?
2: Nicht, wenn es nach US-Präsident Donald Trump geht. Der hat in der Nacht noch die britische Financial Times am Telefon und hat gesagt, das wird keinerlei Auswirkungen auf das Abkommen haben. Und dass Netanyahu ein künftiges amerikanisches Abkommen mit dem Iran wird akzeptieren müssen. Ich habe das Sagen, ich habe das absolute Sagen, so Trump. Und das im Weißen Haus gut vernetzte Portal Axios zitiert Trump mit den Worten, ich werde Bibi sofort anrufen und ihm sagen, dass er nicht zurückschlagen soll. Wir brauchen keinen weiteren Angriff.
0: Ja, schauen wir mal, wie viel Wirkung diese Worte haben werden. Wir verfolgen die Lage weiter natürlich hier in der Sendung. Dann noch in die klassischen Kommentarspalten der Zeitungen. Was ist da das Thema?
2: Eins der großen Kommentarthemen ist der Gender Pay Gap zwischen Männern und Frauen. Da hat die Bundesregierung gestern eine wichtige Frist verstreichen lassen.
0: Ja, sie sollte eine EU-Richtlinie umsetzen, die fordert von den Unternehmen, die Gehaltsspanne schon bei der Bewerbung auf einen Job offenzulegen und die Lücke zwischen Männern und Frauen zu dokumentieren und zu veröffentlichen. Aber die Regierung ist bisher, muss man sagen, untätig.
2: Das ist besonders peinlich, findet die Neue Osnabrücker Zeitung. Denn Deutschland diskutiert seit Jahren auch über den Gender Pay Gap. Kaum ein anderes Thema rund um den Arbeitsmarkt wird so kämpferisch debattiert. Und die Süddeutsche Zeitung meint, das geht gar nicht. In einem Land, in dem um Gehälter ein größeres Geheimnis gemacht wird als um die PIN bei der Bank, kann nur ein verpflichtendes Berichtssystem etwas ändern. Und weil weniger Lohn später auch zu weniger Rente führt, sieht die SZ in der EU-Richtlinie sogar ein, Zitat, Gesetz zur Verhinderung von Frauenarmut. Die Tageszeitung aus Berlin nimmt die Aussagen der Frauenministerin Karin Prien in den Blick.
0: Weil die alles für zu bürokratisch hält und mit der EU nachverhandeln will.
2: Komplett ohne Not, sagt die Taz aus Berlin. Eher scheint Prien der Wirtschaftslobby zu folgen, die Richtlinie stoppen will. Ohnehin spielt Frauenpolitik bei der Ministerin eine untergeordnete Rolle. Mit genderpolitischen Maßnahmen ist sie bislang jedenfalls nicht aufgefallen.
0: Und dann, Jerzy, noch ein Blick zum Sport. Tennis, gestern Abend der historische Sieg, Alexander Zverev und sein erster Grand-Slam-Titel.
2: Der Tag fürs Geschichtsbuch, jubelt die Bild-Zeitung. Der Titel für Zverev ist überfällig, der Unvollendete ist nicht mehr. Und der Berliner Tagesspiegel ergänzt, Alexander Zverev hat allen bewiesen, dass er mehr ist als der beste Tennisspieler, der nie einen Grand-Slam-Titel gewinnt. Er ist jetzt ein Champion und diesen Moment des Triumphes kann ihm niemand mehr nehmen. Trotzdem wird Zverev in Deutschland nie die Popularitätswerte eines Boris Beckers erreichen. Seitdem dieser 1996 als letzter deutscher Mann ein Grand-Slam-Turnier gewonnen hat, ist der Stellenwert des Tennis hierzulande deutlich kleiner geworden. Und die SZ nochmal kurz, die fragt, wo Zverev nun im Geschichtsbuch des deutschen Tennis steht? Mit Sicherheit direkt hinter Boris Becker.
0: Denn der hat ganze 6 Grand-Slam-Titel gewinnen dürfen. Herzlichen Dank für die Presseschau, Jerzy.
2: Gerne.
0: Und hier ist für Sie Sao de Sagazin. Titel heißt La Symphonie des Éclairs. 7:56 Uhr.

0: Auch ein gutes Urlaubsland, aus dem sie stammt, Sahour de Sagazin aus Frankreich. Titel heißt La Symphonie des Éclairs und so heißt auch das dazugehörige Album. Wir haben es gleich 8 Uhr, ein Blick thematisch in die nächste Stunde und da gehen wir ins Meer. Wie sieht's eigentlich in der Tiefsee aus? Eine Meeresbiologin, die war schon mal dort unten.
1: Es ist immer dunkel und kalt, bis auf ganz wenige Stellen. Der Weg nach unten bedeutet Dunkelheit und dann, wenn man Glück hat, dieses fantastische, selbstleuchtende Leben zu sehen um einen herum, bis man dann am Meeresboden ist und dann eine völlig andere Welt vor Augen hat.
0: Immer dunkel und kalt und trotzdem leuchtet alles. In der Bayern-2-Welt am Morgen geht's in die faszinierende Welt der Tiefsee in der nächsten Stunde. Wir sprechen mit einem Forscher, der Krebse entdeckt hat und die hat er nach seiner Lieblingsband genannt. Welche das ist, erfahren Sie in der nächsten Stunde bei uns.
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3: 8 Uhr, guten Morgen. Die Nachrichten des Bayerischen Rundfunks mit Diana Gaul. Die Übersicht: Iran und Israel melden Raketenangriffe. Flugbetrieb am Münchner Flughafen läuft nach Feueralarm wieder weitgehend normal. Buntmetalldiebe haben mutmaßlich Schuld an tödlichem Hauseinsturz in Görlitz. Das Wetter: viel Sonne bei 23 bis 29 Grad. Tel Aviv. Die Lage im Nahen Osten spitzt sich erneut zu. Israel hat als Reaktion auf iranischen Raketenbeschuss militärische Ziele im Iran attackiert und sich damit über Warnungen von US-Präsident Trump hinweggesetzt. Laut übereinstimmender Medienberichte waren Einschläge in der iranischen Hauptstadt Teheran sowie in Tabriz, Isfahan und in der Nähe der Stadt Karaj zu hören. Zuvor hatte der Iran den Norden Israels mit Raketen angegriffen. Es war die erste Attacke seit Beginn der Waffenruhe im April. Nach Angaben des Regimes in Teheran geht es um Vergeltung für die andauernden israelischen Angriffe auf den Libanon. In Israel bereitet man sich nun auf weitere Raketensalven aus dem Iran vor. Schulen bleiben ab heute landesweit geschlossen. Die öffentlichen Schutzräume sind wieder geöffnet. Die Verteidigungssysteme sind laut israelischem Militär im Einsatz. Es gibt Berichte über mehrere Explosionen über Jerusalem. London. Deutschland, Frankreich und Großbritannien haben den russischen Präsidenten Putin zu einer sofortigen Waffenruhe und Verhandlungen über ein Ende des Kriegs in der Ukraine aufgerufen. Damit haben sich die drei Länder hinter einen Vorschlag des ukrainischen Präsidenten Selenskyj gestellt. Er hatte Putin in der vergangenen Woche ein persönliches Gespräch vorgeschlagen. Der Kreml-Chef hatte das abgelehnt. Die USA sowie Europa sollten an den nun erneut geforderten Gesprächen aktiv beteiligt werden, hieß es in einer gemeinsamen Erklärung, die Bundeskanzler Merz, der britische Premier Starmer, Frankreichs Präsident Macron und Selenskyj nach einem Treffen in London veröffentlichten. Zudem fordern sie Sicherheitsgarantien für die Ukraine, die Wahrung europäischer Sicherheitsinteressen und die Fortsetzung der Sanktionen gegen Russland. München. Nach dem Feueralarm im Tower des Münchner Flughafens läuft der Flugbetrieb wieder weitgehend normal. Nach Angaben der Flughafengesellschaft hatte ein defektes Bauteil in der Lüftungsanlage Brandgeruch ausgelöst. Der Tower war daraufhin vorsorglich evakuiert worden. Starts und Landungen wurden für rund 2 Stunden ausgesetzt. Feuer oder Rauch wurden nicht festgestellt. Nach dem Austausch des defekten Teils konnte der Betrieb wieder aufgenommen werden. Vereinzelt kommt es noch zu Verzögerungen und einzelnen Flugausfällen. Rund 35 Maschinen waren zwischenzeitlich umgeleitet worden. Um möglichst viele Flüge noch abfertigen zu können, wurde das Nachtflugverbot am Flughafen um 1,5 Stunden verschoben. Görlitz. 3 Wochen nach dem tödlichen Hauseinsturz in der sächsischen Stadt sind 2 mutmaßliche Buntmetalldiebe im Visier der Ermittlungen. Sie stehen im Verdacht, auf der Suche nach Material, das zu Geld gemacht werden kann, Rohrleitungen in dem Gebäude beschädigt zu haben. Das teilten Polizei und Staatsanwaltschaft mit. Die Männer sitzen bereits wegen anderer Tatvorwürfe in Untersuchungshaft. Bei dem Einsturz infolge eines Gaslecks sind 3 Menschen ums Leben gekommen. Zum Sport. Tennisspieler Alexander Zverev hat das Finale der French Open und damit den ersten Grand-Slam-Titel seiner Karriere gewonnen. Der 29-Jährige setzte sich in Paris gegen den Italiener Flavio Cobolli in 5 Sätzen durch. Jetzt ist es endlich ein Happy End, sagte Zverev bei der Siegerehrung. Und die deutsche Fußballnationalmannschaft bezieht heute ihr offizielles WM-Quartier in Winston-Salem in North Carolina. Am späten Nachmittag ist ein öffentliches Training auf dem Gelände der renommierten Wake Forest University geplant. Das Wetter in Bayern. Sonnig oder höchstens leicht bewölkt, im Laufe des Nachmittags langsam mehr Wolken und in den Alpen leichtes Schauer- und Gewitterrisiko. Zum Abend in Unterfranken vereinzelt Regen. Die Temperaturen liegen am Tag zwischen 23 und 29 Grad. Morgen bewölkt und gebietsweise Regen. Am Mittwoch viele Wolken, wenig Sonne und weitere Schauer bei 13 bis 21 Grad. Soweit die Nachrichten. Es wird 8.05 Uhr. Die Verkehrsmeldungen. A7 Ulm Richtung Füssen. Zwischen Kreuz Ulm-Elchingen und Nersingen ein Unfall. A71 Suhl Richtung Schweinfurt. Zwischen Bad Kissingen-Oerlenbach und Poppenhausen 3 Kilometer Stau. A93 Rosenheim Richtung Kiefersfelden. Zwischen dem Dreieck Inntal und Grenzübergang Kiefersfelden. Stau und stockender Verkehr für Lkw wegen der Blockabfertigung an der österreichischen Grenze. Und A99 Westumfahrung München Richtung Nürnberg. Zwischen Germering Nord und Dreieck Feldmoching 8 Kilometer stockender Verkehr. Soweit die Übersicht.
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0: Mit Franziska Eder grüße Sie. Reform und Aufschwung, das war das Ziel der schwarz-roten Bundesregierung. Doch der Bundeskanzler muss sich mit wirklich schlechten Umfragewerten auseinandersetzen. Jens Spahn, der Fraktionsvorsitzende der Union im Bundestag, meint, ein Kanzler könne es nie allen recht machen. Ein Beispiel, der Vorwurf, nicht an einer Sitzung im UN-Sicherheitsrat teilgenommen zu haben.
4: Wenn er nicht im Bundestag ist, sagen sie, Außenkanzler ist nicht da. Wenn er im Bundestag ist, heißt es jetzt, wäre er mal bei der UN gewesen.
0: Also Jens Spahn nimmt also den Bundeskanzler in Schutz und wir fragen uns, hat er da einen Punkt? Wird der Kanzler schlechter geschrieben, als er ist? Und wie wirkt sich eine immer größere Empörung aus auf unseren politischen Diskurs? Außerdem sprechen wir am Tag der Ozeane über die Tiefsee und dann blicken wir noch ins Gastgeberland der FIFA-Fußball-WM, nämlich Mexiko, das das Turnier neben Kanada und den USA ausrichtet. Kulinarisch dürfen sich die Fußballfans da auf einiges gefasst machen.
5: Ich esse Insekten, seit ich klein bin. Ich bin daran gewohnt. Uff, ich auch. Ich glaube, ich habe auch sehr früh damit angefangen. Bei mir waren es zuerst die Grashüpfer.
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0: Grashüpfer zum Frühstück? Nein, danke. Da setzen wir besser auf gute Musik. Hier ist Rufus Wainwright für Sie. Me and Liza. Guten Morgen.

0: Reformen und Aufschwung. Mit diesem Versprechen ist Schwarz-Rot angetreten, doch bei zentralen Projekten knirscht es zwischen Union und SPD. Bundeskanzler Merz gibt sich kämpferisch und sagt einen Satz, der auf Angela Merkel anspielt. Wir schaffen das, so das Zitat. Wir können das schaffen, wenn wir alle wieder ein bisschen mehr an uns selbst glauben. Vermutlich wünscht sich der Kanzler auch, dass nicht nur die Leute an sich glauben und an das Land, sondern auch an ihn persönlich. Seine Umfragewerte sind schlecht, die Kritik an den Reformen laut. Und dann gibt es öffentlich immer wieder harte Kritik an ihm, zum Beispiel nach der Pleite um den verpassten Sitz im Sicherheitsrat oder auch die massive Kritik der pflegenden Angehörigen, was die Pflegereform betrifft. Das geht nicht alles auf die Karte des Kanzlers, schon klar, aber er hat einen wesentlichen Anteil am Erscheinungsbild dieser Bundesregierung. Friedrich Merz also unter Kritik, aber auch wir als Gesellschaft und wir als Medien müssen uns fragen, was wir dazu beitragen und ob wir ihn immer zu Recht kritisieren oder ob wir als Medien eine Empörungsgesellschaft bedienen, die wir dann hinterher auch wieder beklagen. Darüber wollen wir sprechen mit Bernhard Pörksen. Er ist Professor für Medienwissenschaft an der Universität in Tübingen und forscht intensiv über die Mechanismen des Skandalisierungs- und auch Empörungsjournalismus. Das aktuelle Buch heißt Zuhören, die Kunst, sich der Welt zu öffnen. Guten Morgen, Herr Pörksen.
1: Guten Morgen, ich grüße Sie.
0: Ihre persönliche Meinung, die Umfragewerte des Kanzlers, die desaströsen, sind die seiner Arbeit angemessen oder wird er auch schlecht geredet und schlecht geschrieben? Wie beurteilen Sie das?
1: Nun, das ist ein einerseits, andererseits. Einerseits gibt es natürlich jede Menge Kommunikationsdefizite der Regierung. Auf der anderen Seite, und diese Debatte beginnt im politischen Journalismus gerade erst, gibt es einen Hang zum Negativismus, zur rhetorischen Eskalation? Gibt es ein Diskursklima der lauernden Missgunst, in dem ein paar Fehlerchen dann als Riesendrama und Totalversagen erscheinen? Und schließlich und endlich gibt es auch so eine Art eigene Grausamkeit der medialen Situation. Sehen Sie, wenn Sie heute als Politiker unterwegs sind, dann gibt es keinen unbeobachteten Moment mehr, dann gibt es keinen Augenblick, in dem es nicht die Gefahr gibt, dass irgendwer ein Smartphone hochreißt und die Minute, die vermeintlich alles zeigt, auf YouTube dann postet. Also dieses Zusammenspiel von tatsächlichen Kommunikations- und vor allem Politikdefiziten, muss man sagen, einem Hang im politischen Journalismus zum Negativismus und einer eigenen Grausamkeit der medialen Situation, diesen Zusammenspiel, dieses sehe ich.
0: Nach dieser Analyse, Herr Pörksen, gehe ich davon aus, dass Sie nicht so gerne Politiker wären.
1: Ich wäre nicht so gerne Politiker. Enzensberger, der Schriftsteller aus München, hat schon Anfang der 90er Jahre mal in einem sehr ironischen Aufsatz Erbarmen mit den Politikern gefordert und sie als so eine Art Randgruppe geschmäht, die eigentlich unter permanenter Beobachtung stünde, überall Kameras, überall Journalisten, keine irgendwie authentische Bewegung, die mehr möglich erscheint. Und ich denke, was er damals ironisch konstatierte, ist heute längst Realität. Armin Laschets Lachen im Ahrtal, die Hofnarbeleidigung durch Olaf Scholz, der predigerhafte Ton in einem Video von Robert Habeck oder der Kommunikationsfehler, der aktuelle von Friedrich Merz. All dies wird sofort gewissermaßen attackiert und skandalisiert. Und ich glaube, es ist tatsächlich wichtig, dass jetzt im politischen Journalismus diese Debatte geführt wird. Und zwar nicht nur unter den politischen Journalisten, denn es gibt hier eine falsche Denkformel, die da heißt, je negativer, desto unabhängiger ist man, desto glaubwürdiger scheint man, desto besser ist es für die Gesellschaft. Und diese Denkformel, die stimmt einfach nicht. Das Motto, wir zeigen dir, liebe Gesellschaft, was alles katastrophal schiefläuft im politischen Betrieb und dann wird alles besser, weil die deprimierende Wahrheit Gesellschaft und Politik zuerst zum Nachdenken und dann ins Handeln bringt, dieses Motto, das stimmt einfach nicht.
0: Aber Herr Pörksen, wie macht man es denn dann besser? Weil trotzdem ist der Journalismus dazu aufgerufen, den Politikern auf die Finger zu schauen, zu kritisieren. Wie kann man das anders machen? Was würden Sie sich wünschen?
1: Also für mich geht es eigentlich darum, so etwas wie kritische Empathie zu trainieren. Das ist ja ein Balanceakt eigener Art, den es jetzt braucht. Ich plädiere in keiner Weise für eine menschelnde Wohlfühlberichterstattung, die überall immer nur warme Handtücher verteilt. Und auf der anderen Seite darf man eben auch nicht in diesem Sound der pauschalen Abwertung jetzt dem Populismus in die Hände spielen. Das ist sozusagen ein Problem der Balance in neuer, veränderter Gestalt. Wenn wir wissen, die aktuellen Umfragen zeigen, die AfD, eine in weiten Teilen gesichert rechtsextreme Partei, nun bei 29%. Und wie will man verhindern, dass man fundamental ungleiche Player, nämlich rechtsextremistische Politiker und demokratische Politiker, nun mit einem ähnlich abwertenden Sound aburteilt? Darum geht es. Das ist die entscheidende Frage. Dass man also die populistischen Narrative des Niedergangs nicht durch die eigenen Attacken auf die etablierten Parteien bedient.
0: Kritische Empathie, sagten Sie als Stichwort. Fällt Ihnen dafür ein Beispiel ein, dass man das noch mal besser versteht, was Sie damit meinen?
1: Ja, das kann man vielleicht am Beispiel von Politikerporträts besonders gut zeigen. Es gibt ja so Langzeitbeobachtungen, die alle großen Magazine durchführen, die ersten 100 Tage. Man begleitet einen Politiker oder eine Politikerin, versucht Informationen von der Hinterbühne zu liefern. Und worauf zielt man da? Zielt man darauf, den nun abzuurteilen, maximal schlechte Haltungsnoten zu vergeben? Oder zielt man darauf, ihn einerseits zu kritisieren, das muss unbedingt sein, aber auch andererseits Verständnis zu wecken für die 16-Stunden-Tage, für die Grausamkeit der Dauerbeobachtung, für die Totalbelagerung der politischen Existenz im Verbund mit ziemlich viel ungesunder Daueraufregung, an der wir alle unseren Anteil haben. Denn wir leben in einem Mediensystem, das die Aufregung, das Spektakel begünstigt. Das ist keinesfalls, letzte Bemerkung, ein Problem des politischen Journalismus oder allein ein Problem des politischen Journalismus, sondern wir haben ja jede Menge Fehlanreize in den sozialen Netzwerken, die die Aufregung, die Emotionalität, die Überhitzung des Kommunikationsklimas, die Wut begünstigen.
0: Und da gilt es allseits abzurüsten. Bernhard Pörksen hat sich Zeit genommen. Er ist Professor für Medienwissenschaft an der Universität in Tübingen. Und er empfiehlt uns allen, also uns Journalisten und auch der Gesellschaft, sich in kritischer Empathie zu üben. Herr Pörksen, vielen Dank Ihnen.
1: Ich danke Ihnen.

0: Visby. Und wenn du auch nicht mehr weißt, wie, dahinter steht die Hamburger Singer-Songwriterin Dorothee Müller. 8.19 Uhr ist es, Sie hören Bayern 2. Und erstmals seit Beginn der Waffenruhe im April hat Iran Israel mit Raketen beschossen. Teheran begründete dies mit wiederholten Verstößen gegen die Waffenruhe im Libanon. Und daraufhin griff Israel Ziele in Iran an. Das schaukelt sich also wieder militärisch gefährlich hoch, so zumindest die Einschätzung unseres Korrespondenten Julio Segador aus Tel Aviv.
1: Was feststeht, ist, dass diese militärische Lage derzeit im Konflikt zwischen Israel und dem Iran extrem kritisch ist, denn beide Staaten haben jetzt gegenseitige Militärschläge auf das Staatsgebiet des anderen ausgeführt. Und das ist ja die Situation, die man eigentlich vermeiden wollte, weil sie die Gefahr birgt, dass sich das Ganze dann unkontrolliert hochschaukelt. Ja, wenn man so will, hat es begonnen gestern gegen 22 Uhr Ortszeit, gestern Nacht. Da gab es hier zum ersten Mal seit langer Zeit wieder Raketenalarm aus dem Iran. Eigentlich seit April hat es das nicht mehr gegeben. Der Iran hat mehrere Raketen direkt auf Israel, vor allem auf den Norden des Landes, abgefeuert. Da gab es Sirenenalarm, die Menschen mussten erneut in die Schutzräume. Dann heute Morgen die Vergeltungsschläge Israels, mehrere Ziele, vor allem im Westen und im Zentrum. So hat es das israelische Militär verkündet, im Iran wurden angegriffen. Jetzt hatten wir heute Morgen schon zweimal wieder Alarm hier in Israel. Einmal eine Rakete aus dem Jemen und jetzt gerade wieder noch eine Rakete, wo nicht ganz klar ist, ob sie aus dem Iran oder aus dem Jemen abgefeuert wurde. Aber es zeigt, diese Lage schaukelt sich leider Gottes wieder hoch. Zum einen muss man wirklich die Frage stellen, ob denn diese Waffenruhe wirklich eine Waffenruhe ist, die funktioniert hat, weil Teil sollte ja auch eine Waffenruhe im Libanon sein und die hat definitiv nicht funktioniert. Wir haben hier wirklich seit Wochen gegenseitigen Beschuss, teilweise niederschwellig. Gestern dann gab es zum ersten Mal Raketen aus dem Libanon auf Nordisrael, was ja der Grund war, dass Israel dann in Beirut bzw. im Süden der Hauptstadt angegriffen hat. Das ist das Hauptquartier der Hisbollah. Und das wiederum war der Auslöser, dass jetzt der Iran wieder eingestiegen ist, weil sie gesagt haben, in dem Moment, wo Israel in Beirut angreift, ist eine rote Linie überschritten. Man sieht hier, es hängt alles mit einem zusammen, aber ich glaube, man kann wirklich definitiv sagen, von Waffenruhe kann da nicht mehr die Rede sein.
0: Die Lage im Nahen Osten ist mehr als unruhig. Wir halten Sie hier auf Bayern 2 auf dem Laufenden.
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0: 8.22 Uhr.
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0: Und die startet am Donnerstag in Mexiko-Stadt. Da gibt's das erste Spiel dieser Weltmeisterschaft. Mexiko und Südafrika. Und das ist ja eine XXL-WM mit 48 Nationen und 104 Spielen in den USA, in Mexiko und in Kanada. Kritik gibt es viel an dieser FIFA-WM, aber diese sportlichen Großereignisse, die haben auch immer noch etwas Verbindendes, sind immer ein Gesprächsthema unter Fans wie Kritikern. Die Spannung steigt also, bevor es losgeht. Und wir hier in Bayern 2 haben Sie gefragt, an welche Fußball-Weltmeisterschaft erinnern Sie sich besonders gern zurück? Was sind für Sie die großen Fußballmomente? Und Sie haben uns Sprachnachrichten geschickt.
7: Für mich ist einer der Momente, die ich nicht vergessen werde, der Abgang von Zinedine Zidane. Auf jeden Fall hat er den Gegner doch mit einer Kopfnuss, mit einem Headnut da niedergelegt, nachdem der seine Schwester beleidigt hatte. Und man dachte sich einfach nur so, wow, wie krass. Dieser Typ, Weltfußballer, und dann legt er in seinem letzten Spiel so einen Abgang hin. Irgendwie ein sehr zwiegespaltenes Gefühl hinterlassen, aber irgendwie trotzdem auch Respekt vor diesem Abgang.
8: Ich werde vor allen Dingen die Fußball-WM 2014 nicht mehr vergessen. Erstens mal haben wir uns gegen Argentinien den Weltmeistertitel geholt. Aber was ich noch unvergessener finde, ist, dass wir im Halbfinale 7:1 gegen Brasilien gewonnen haben. Als ich das Spiel dann geguckt habe, habe ich nur noch Bauklötze gestaunt im positiven Sinne. War schon echt genial.
0: Bauklötze staunen bei der Fußball-WM. Das waren Erinnerungen, die per Sprachnachricht von Ihnen zu uns gelangt sind. Drei Gastgeberländer hat die WM heuer: USA, Kanada und Mexiko. Und nach Mexiko geht's jetzt kulinarisch. Denn die Küche dieses Gastgeberlandes, die gilt als eine der vielfältigsten der Welt. Ein besonderer Hype ist da die Insektenküche.
9: In den Pfannen des Küchenchefs Alejandro Pignon vom Restaurant Los Dasantes brutzelt die Spezialität der Saison: Escamoles. Ameiseneier. In Butter geschwenkt, mit Limette und Chili abgeschmeckt, werden sie mit Koriander auf dem Teller drapiert. Es hat was von einem Risotto-Brei. Den Tag, an dem du das erste Mal Escamoles probierst, wirst du nie vergessen, schwärmt Pignon und beschreibt ihre Ästhetik, ihre metallischen Farben. Fast alles, was krabbelt, kreucht und fleucht, kommt in Mexiko auf den Teller oder in den Taco. Der Appetit auf Insekten geht auf die prähispanische Tradition zurück, erklärt Pignon. Schon unsere Vorfahren haben Insekten konsumiert. Sie haben alles gegessen, was sie gefunden haben. Und gesund sei es auch noch, reich an Proteinen, Eisen und Zink. Zudem verbraucht der Konsum von Insekten viel weniger Ressourcen als zum Beispiel der von Rindfleisch. Dafür muss so viel Wasser verbraucht werden, so viele Ressourcen, die dem Ökosystem schaden. Mexikaner wachsen mit einer abwechslungsreichen Insektenernährung auf, sagen die Restaurantgäste Anna und Claudia. Ich esse Insekten, seit ich klein bin. Ich bin daran gewohnt. Uff, ich auch. Ich glaube, ich habe auch sehr früh damit angefangen. Bei mir waren es zuerst die Grashüpfer. Es sei zwar erstmal eine Überwindung, doch Claudia rät zum Probieren. Also für mich ist es köstlich. Und erst recht, wenn man weiß, wie viel Eiweiß und so weiter sie enthalten. Also ich mag die Insektenküche sehr. Ekeln müsste man sich aber nicht, sagt Küchenchef Pignon. Man müsse ja nicht gleich mit Kakerlakenschokolade anfangen. Zum Rantasten empfiehlt er Chapulines, geröstete Heuschrecken.
0: Kulinarische Einstimmung auf die Fußball-WM, die am Donnerstag startet. 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

0: Die beste neue Musik aus Bayern, die sucht der BR Popradar. Mit dabei Flo Negli und Shake. In der nächsten halben Stunde, da tauchen wir ab, denn es geht in die Tiefsee. Heute ist der Tag der Ozeane und wir tauchen an einen Ort, da ist es dunkel und kalt und die Tiere leuchten. Das gleich nach den Nachrichten, heute mit Diana Gaul.
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2: Guten Morgen. Israel fliegt wieder Angriffe im Iran. Lokale Medien melden Explosionen in mehreren Städten, darunter auch in der Hauptstadt Teheran. Zuvor hatte der Iran den Norden Israels mit Raketen beschossen. Und auch heute Morgen gab es Raketenalarm im Zentrum und Süden des Landes. Menschen suchten Schutz in Bunkern. Irans Revolutionsgarde bezeichnete seine Angriffe als Warnung, weil Israel auch Ziele im Libanon weiter attackiert. Atommächte erweitern ihre Nuklearsenale. Im neuen Bericht des Friedensforschungsinstituts SIPRI heißt es, die neun Atomwaffenstaaten verfügten Anfang des Jahres über rund 12.200 Atomsprengköpfe. Etwa 2.000 befänden sich in höchster Einsatzbereitschaft. SIPRI warnt vor einem neuen Wettrüsten. Russland und die USA besitzen zusammen mehr als 80% aller Atomsprengköpfe weltweit. Baas fordert spürbare Steuerentlastung der Bürger. In der ARD betonte die Bundesarbeitsministerin, es müssten mindestens um die 500 Euro im Jahr sein für jeden Bürger. Nur 20 Euro wären zu wenig und nicht glaubwürdig. Weiter sagte Baas, die Koalition habe versprochen, eine Einkommensteuerreform zu machen, die wirklich dauerhaft entlaste. Zweiwöchige Klimaberatungen beginnen heute in Bonn. Sie dienen der Vorbereitung für die nächste UN-Klimakonferenz im November im türkischen Antalya. Bundesumweltminister Schneider erklärte, Deutschland werde sich dafür einsetzen, den Ausbau erneuerbarer Energien voranzutreiben. In Bonn ist das UN-Klimasekretariat angesiedelt, das die internationale Klimapolitik koordiniert. Tsunami-Warnung im Pazifik wird aufgehoben. Nach einem schweren Erdbeben vor der Küste der Philippinen waren zunächst bis zu 3 Meter hohe Wellen befürchtet worden. Das Beben mit der Stärke von 7,8 erschütterte auch Indonesien, speziell die Insel Sulawesi. Die philippinische Polizei sprach von mindestens 3 Toten. Mehrere Gebäude sollen eingestürzt sein. Soweit die Nachrichten um halb.
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2: Heute sonnig bei 23 bis 29 Grad. Und die Bayern 2 Verkehrsmeldungen. A7 Ulm Richtung Füssen, zwischen Dreieck Hittistetten und Föhringen ein Unfall. A73 Nürnberg Richtung Feucht. Am Kreuz Nürnberg Süd in der Überleitung zur A6 Richtung Pilsen Behinderungen nach einem Unfall. A93 Rosenheim Richtung Kiefersfelden. Zwischen dem Dreieck Inntal und Grenzübergang Kiefersfelden Stau und stockender Verkehr für Lkw wegen der Blockabfertigung an der österreichischen Grenze. B289 Kulmbach-Rehau. Zwischen Kulmbach-Ost und Untersteinach in beiden Richtungen Behinderungen nach einem Unfall. Und B301 Abensberg Richtung Ismaning. Zwischen Freising-Mitte und Hallberg-Moos-Industriegebiet 2 Kilometer Stau. Und die Zeit in einer halben Minute, 8.34 Uhr.
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0: Mit Franziska Eder am Mikrofon. Digitalminister Carsten Wildberger ist nun ein Jahr im Amt und er wollte dem Staat eine drastische Schlankheitskur verpassen. 960 nachgelagerte Behörden hat er dazu aufgerufen, Vorschriften und Regeln abzubauen. Wie weit es damit ist, das wird heute in Berlin besprochen. Das Stichwort ist Staatsmodernisierung. Und das heißt in vielen Fällen digitalisieren. Der Minister äußerte sich vorher bei uns in der Sendung und erzählte, dass auch er sich über mangelnde Digitalisierung schon geärgert hat.
3: Ja, das war sicherlich mal wieder Anmeldung, Ummeldung in meiner Heimatgemeinde, die aber mittlerweile digital läuft. Und gleichzeitig prüfe ich natürlich auch als Minister sozusagen, aber auch als Bürger regelmäßig auch vor Ort, welche Leistungen verfügbar sind, wo es knarzt und führe natürlich auch sehr viele Gespräche. erstmal werden wir auch noch mal diskutieren und eine Art Kassensturz machen, was bereits jetzt im letzten Jahr alles auf den Weg gebracht wurde, weil das ist weit, weit mehr, als vielleicht überall angekommen ist, worüber auch die Menschen vielleicht noch nicht so viel wissen. Wir haben beispielsweise bei den wichtigen Themen Infrastrukturgenehmigungsverfahren für deutlich Beschleunigung gesorgt, nicht nur mit dem Bauturbo, aber auch mit dem Netzausbau. Dann haben wir viele digitale Lösungen für die Menschen auf den Weg gebracht, beispielsweise keine Präsenzpflicht mehr beim Notar, das geht jetzt digital. Und beispielsweise bei der Umsetzung des EU-Rechts haben wir halt eine Besonderheit in Deutschland, dass wir alles nochmal veredeln, in Anführungszeichen, mit einem Goldrand versehen. Und wir führen sozusagen das EU-Recht jetzt 1:1 ein, ohne Sonderlocken. Das fängt an mit der digitalen Identität, mit der digitalen Brieftasche, wo wir ab Januar 2027 ganz wichtige Nachweise des täglichen Lebens sicher auf dem Handy haben. Die sind Voraussetzungen, um in einer sogenannten Deutschland-App wichtige Behördenleistungen wahrnehmen zu können. Das ist also wirklich ein Paradigmenwechsel für das Land. Wir müssen mal uns ehrlich machen, wie viel Milliarden Euro wir in den letzten Jahren in Digitalisierung gesteckt haben, ohne dass es funktioniert. Am Ende schaue ich jetzt auf die Wirkung und ich glaube, sobald das funktioniert und das flächendeckend ausgerollt ist, glaube ich, einen besseren Business Case haben wir lange nicht gehabt. Der Grund, warum ich das mache, ist natürlich erstmal, wenn man eine solche Aufgabe angetragen bekommt, das ist eine große Ehre und natürlich auch Verantwortung. Da habe ich eine Menge Respekt vor, auch heute noch. Und gleichzeitig ist der Antrieb, warum ich es mache, seit einem Jahr größer geworden. Insofern geht es mir gut.
0: Der Bundesdigitalminister Carsten Wildberger trifft sich heute in Berlin mit Ministerpräsidenten und auch mit der Sozialministerin Bärbel Baas, um sich über die Modernisierung des Staates auszutauschen. Da gibt es noch einiges zu tun.
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0: Und jetzt tauchen wir ab, denn es ist der Tag der Ozeane und sie sind unverzichtbar für das Leben auf der Erde. Die Meere liefern Nahrung für mehr als 3 Milliarden Menschen, produzieren etwa die Hälfte des Sauerstoffs, den alle Lebewesen verbrauchen und sie stabilisieren auch das Klima. Und am heutigen UN-Welttag der Ozeane, da soll man eben die ökologische Bedeutung der Meere nochmal hervorheben und das werden wir jetzt tun. Wir sprechen mit dem Tiefseeforscher und Meeresbiologen Torben Riehl. Er arbeitet am Senckenberg-Forschungsinstitut und Naturmuseum in Frankfurt am Main. Guten Morgen, Herr Riehl.
4: Guten Morgen, vielen Dank für die Einladung.
0: Die Tiefsee. Da gehen wir jetzt hin. Das ist der am wenigsten erforschte Lebensraum weltweit. Warum ist das so?
4: Ja, also zunächst erstmal ist die Tiefsee enorm groß. Ja, also etwa 2/3 der gesamten Erdoberfläche sind bedeckt von Meer tiefer als 200 Meter. Und da sprechen wir dann eben von der Tiefsee.
0: Also schon, also man muss gar nicht so weit runter für die Tiefsee sozusagen. Das ist vielleicht auch ein Missverständnis, oder?
4: Ja, das stimmt. Also 200 Meter klingt jetzt nicht so viel. Nicht, wenn man so eine Strecke von 200 Metern geht, ist das in kürzester Zeit getan. Aber technisch ist das höchst anspruchsvoll, in die Tiefsee vorzudringen. Und sie endet ja nicht bei 200 Metern, sondern geht bis fast 11 Kilometer Tiefe.
0: Was ist da die größte Herausforderung? Ist es der zunehmende Druck? Ist es die Dunkelheit? Warum ist das so schwer zu beforschen?
4: Also einmal die Fläche natürlich und es ist immer mit großen Schiffen verbunden. Ja, wenn man also aus der Tiefsee zum Beispiel eine Probe nehmen will, dann braucht man eben ganz lange Stahlseile, an denen Geräte befestigt sind oder Glasfaserkabel, wenn man mit Kameras oder Robotern runtergehen will. Und das Meer ist ja Salzwasser und Elektronik, das verträgt sich in der Regel nicht. Also man muss besondere Vorkehrungen treffen, dass das auch funktioniert. Ist in der Regel sehr teuer, die Schiffszeit ist teuer. Und wie gesagt, bei dieser großen Fläche braucht man einfach enorm lang, um auch große Flächen zu untersuchen.
0: Das war jetzt die Perspektive der Forscherinnen und Forscher. Jetzt mal die Perspektive der Tierarten, die dort unten leben. Welche Fähigkeit muss man als Spezies haben, um in der Tiefsee erfolgreich leben zu können?
4: Man muss mit wenig Nahrung zurechtkommen. Die meisten Organismen dort sind daran angepasst, indem sie sehr klein sind oder Manche sind auch enorm groß. Das bedeutet dann, dass sie große Flächen überwinden können, also sich gut bewegen können, um ihre Nahrung zu finden. Das sind zum Beispiel Aasfresser, die viel größer sind in der Tiefsee als ihre Verwandten im Flachwasser oder an Land. Zum Beispiel Riesenasseln, den gibt's da, oder den Riesenkalmar. Ansonsten, wir Menschen gehen immer davon aus, dass es so schwierig ist, in der Tiefsee zu leben, weil für uns das eben schwierig ist, darin vorzudringen. Aber die Organismen, die dort leben, die sind ja daran angepasst, an die großen Drücke, die es dort gibt, und die haben überhaupt keine Probleme.
0: Sie haben einen Krebs entdeckt dort unten in der Tiefsee und Sie haben ihn nach Ihrer Lieblingsband benannt. Wie heißt der Krebs?
4: Ja, das ist Macrostylis metallicola. Das ist eine kleine Assel, die ist nur wenige Millimeter klein. Und die lebt in etwa 4.500 Meter Tiefe zwischen Mexiko und Hawaii.
0: Wie entdeckt man einen millimeterkleinen Krebs, der in 4.500 Meter Tiefe lebt?
4: Wir nehmen in der Regel Sedimentproben. Also der wurde gefangen mit einem sogenannten Kastengreifer. Das ist ein Gerät, das sticht etwa ein Viertel Quadratmeter Meeresboden aus und erlaubt uns quantitative, also genaue Bestimmung der Abundanz und der Häufigkeiten von Organismen auf einer bestimmten Fläche. Und davon wurden eben sehr viele im Rahmen einer Umweltverträglichkeitsstudie dort in der sogenannten Clarion-Clipperton-Zone genommen. Und diese Proben werden dann Löffel für Löffel unter dem Mikroskop untersucht. Und darin findet man dann die Organismen, die dort leben.
0: Die Tiefsee steht ja auch sozusagen unter Druck als Lebensraum, weil es Tiefseebergbau gibt. Welche Rohstoffe will man dort heben und was richtet das für Schäden an?
4: Ja, ganz genau. Und das ist auch gleich verknüpft mit dieser Art Macrostylis metallicola. Die lebt nämlich in so einem Gebiet, in einem sogenannten Manganknollengebiet. Dort gibt es so metallische Ablagerungen am Meeresboden. Die sehen so ein bisschen aus wie vielleicht Brokkoli, nur eben nicht in grün, sondern meistens eher schwarz, anthrazit gefärbt. Und dort haben wir seltene Erden und bestimmte Metalle, Kobalt, Nickel zum Beispiel, die für Halbleiterindustrie, für Batterietechnik und so von Bedeutung sind. Es gibt auch andere Metalle, die dort abgelagert sind. Und es wird daran geforscht, ja, wie dieser Bergbau vonstatten gehen kann und vor allem welche Auswirkungen dann für die Ökosysteme dort zu befürchten ist. Wir wissen es noch nicht so genau, aber wir wissen, dass diese Tiefsee-Ökosysteme sehr, sehr langsam reagieren. Das heißt, wenn wir heute dort letztlich den Meeresboden umflügen, was passieren würde, wenn man die Manganknollen sammelt, würde es Jahrhunderte dauern, bis der Meeresboden wieder ähnliche Prozesse entwickeln würde, die er heute hat. Und vor allem die Manganknollen selber sind wichtige Lebensräume für bestimmte Organismen, die dort drauf siedeln. Und die Manganknollen brauchen Millionen von Jahren, um neu zu entstehen. Das heißt, das ist kein nachhaltiger Bergbau, sondern würde Ökosysteme zerstören.
0: Und auf diesen Manganknollen lebt auch der von Ihnen entdeckte Metallica-Krebs. Torben Riehl war das. Er ist Tiefseeforscher und er hat sich Zeit genommen am heutigen UN-Welttag der Ozeane. Vielen Dank Ihnen.
4: Danke auch.

0: Coffee adelt mit diesem Song eine Londoner U-Bahn-Station, die Warwick Avenue. 8.46 Uhr.
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0: Wenn man heute ein Remake eines Filmklassikers macht, dann wird schnell eine ganze Serie draus. So auch in diesem Fall, den wir Ihnen jetzt vorstellen wollen. Die neue Apple-Serie Cup der Angst im Original Cape Fear hat zwei Hollywood-Filme als Vorlage. Der eine aus dem Jahr 1962, noch in Schwarz-Weiß. Und dann den zweiten, bekannteren von 1991, gedreht von Martin Scorsese, in der Hauptrolle Robert De Niro. Das waren jeweils 2 Stunden Film und in der Serienadaption werden jetzt 9 Stunden daraus. Ob das funktioniert, das sagt mein Kollege Julian Ignatowitsch.
2: Die Ausgangslage in der neuen Serie ist die gleiche wie in den alten Filmen. Ein Mann, Max Cady, kommt nach vielen Jahren Gefängnis frei und sucht die Familie jener Juristen heim, die ihn einst hinter Gitter gebracht hat. Ein Rachefeldzug beginnt. Der wird in der Neuauflage jetzt allerdings ganz anders erzählt als in den Filmen zuvor.
3: Why are you here? What? What's funny?
4: Why am I here?
5: Yeah, why are you here tonight?
4: Because I wanted to see you both.
2: Anno 2026 ist aus dem Anwalt ein Anwalt-Ehepaar geworden. Anna und Tom Bowden, fantastisch gespielt von Amy Adams und Patrick Wilson. Nicht nur er, sondern auch sie war in den Prozess involviert, der Max um seine Freiheit brachte. Die Serie stellt die Schuldfrage neu. Hier ist das Verbrechen des vermeintlichen Kriminellen Max nicht bewiesen. Die Juristen hadern mit ihrem früheren Urteil und so sind die Rollen gut und böse lange nicht so eindeutig verteilt wie in den Filmvorlagen.
4: So, I don't blame anyone and I'm gonna tell you why. Because we all are stuck in this meat grinder I call the criminal injustice system.
2: Und doch ist da wieder der diabolische Rächer, Max Cady, gespielt von Javier Bardem, der nach und nach das Leben der Bowdens unterwandert. Mit ihm steht und fällt die Serie. Taucht er auf, wird es intensiv und bizarr.
6: What are you doing here, Max?
4: Walking my dog. Romeo, this is Ola.
2: Bardem hat ja zum Beispiel schon in No Country for Old Men oder James Bond Skyfall den Bösewicht gegeben und lässt einen auch hier wieder erschaudern. Sein Lachen, sein Mienenspiel, seine Intonation sind großes Kino. Dabei ist er kein rasender Wilder wie Robert De Niro im Film von 1991. Bardem muss nicht laut oder gewalttätig werden, sondern er terrorisiert die Bowdens subtil. Die Frage lautet nicht nur, was will dieser Mann, sondern auch, was verbergen diejenigen, die Angst vor ihm haben?
7: Zack.
8: Oh, no.
7: Oh mein Gott.
8: Zack. Oh mein Gott.
7: Zack, you're okay.
2: Innerhalb der großbürgerlichen Familie Bowden tun sich Risse auf. Zwischen dem Ehepaar, zwischen den Eltern und ihren beiden Kindern. Das Auftauchen von Max öffnet die Wunden. Und allmählich wird klar, die größte Gefahr lauert gar nicht draußen vor dem Haus, sie steckt im Haus selbst.

Der Horror entfaltet sich schleichend, auch in verzerrten, verfremdeten Kameraeinstellungen und dem bedrohlich wabernden Soundtrack. Wo Scorseses Film von 1991 von seiner wilden, teils opernhaften Energie und einem furiosen Finale lebt, setzt die Serie auf fortwährenden Psychoterror, auf Verunsicherung und Verschleppung. Das funktioniert, führt phasenweise aber doch zu Längen und Spannungslöchern. 2-3 Stunden weniger hätten es auch getan. Insgesamt trifft Cup der Angst aber durchaus unser aktuelles Zeitgefühl. Aus einem Rache-Thriller wird hier letztlich eine Geschichte über das Ende von Gewissheiten. Wer hat Recht? Wer sagt die Wahrheit? Wem und was können wir glauben? Das ist in dieser Serie bis zum Ende ungewiss.

0: Charles Aznavour zusammen mit Brian Ferry und She.
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2: Hallo und willkommen an alle, die aus den Pfingstferien zurück sind und vor ihrem inneren Auge noch das italienische Meer sehen, den warmen Sand unter ihren Füßen spüren oder den pulsierenden Lärm des Londoner Städtetrips in den Ohren haben. Ja, bewahren Sie sich Ihre Erinnerungen gut auf, denn es werden die letzten für eine sehr lange Zeit sein. Warum? Wegen des Verbandes der Familienunternehmer. Die haben nämlich am Wochenende gefordert, dass der Bundestag wegen der anstehenden Reformen auf die Sommerpause verzichten soll. Und damit liegen sie ganz auf Linie mit dem Bundeskanzler. Friedrich Merz findet doch auch, dass wir alle mehr arbeiten sollten. Und wenn das Parlament mit gutem Beispiel vorangeht, dürfen wir Bürger nicht fehlen. Wir alle sind aufgefordert, mehr zu arbeiten, statt Pause zu machen. Sie auch? Ja, schauen Sie nicht so. Wenn Sie zum Beispiel Bademeister sind, was glauben Sie denn, dass Sie im Sommer einfach so am Beckenrand rumstehen können? Ist das Arbeit? Natürlich nicht. Arbeiten Sie gefälligst. Reparieren Sie beispielsweise auf der Liegewiese ein Auto oder beschließen Sie eine Rentenreform. Geht doch. Rentenreform. Apropos Rentner, die könnten ja auch im Sommer wirklich mal was arbeiten. Die tun doch den Rest des Jahres nichts. Oder Mütter. Mütter. Die vielleicht nur in Teilzeit arbeiten und im Sommer dann gar nichts? Na, na, na. So kann das mit dem dringend benötigten Wirtschaftswachstum nichts werden. Und was ist mit den Schülerinnen und Schülern? Wer von denen braucht schon 6 Wochen Ferien? Was die in der Zeit alles an Lateinvokabeln lernen könnten oder Bruchrechnen oder Lesen üben. Wenn unsere Kinder 6 Wochen zusätzlich lernen würden, müssten sich die PISA-Streber-Kids aus Estland, Irland oder der Schweiz warm anziehen. Und weil nicht nur der Verband der Familienunternehmer und Friedrich Merz zurechtfinden, dass wir alle mehr arbeiten müssen, hatte auch der Kalender dieses Jahr ein Einsehen und hat sämtliche Feiertage im nächsten halben Jahr, die nicht auf das Bruttosozialprodukt einzahlen oder die Lesefähigkeit unserer Schulkinder erhöhen, auf ein Wochenende gelegt. Im Ernst? Der 15. August, ein Samstag. Der Tag der Deutschen Einheit, ein Samstag. Alle Heiligen, ein Sonntag. Und selbst an Weihnachten fällt der 26. Dezember auf einen, genau, Samstag. Und auch wenn die Hörerinnen und Hörer aus Augsburg jetzt glauben, dass sie ja wohl mit ihrem Feiertag am 8. August Glück haben, weit gefehlt, der 8. August dieses Jahr ein Samstag. Also denken Sie noch einmal ganz fest an Ihren Urlaub zurück, an das Meer und den Sand, denn Pause war leider gestern.
0: Das war die Bayern 2 Welt am Morgen. Das Sendungsteam verabschiedet sich, auch Franziska Eder. Ich mache jetzt Schluss, wünsche Ihnen einen schönen Montag. Hier ist Luca Vasta, Sorrento.

0: Nach den 9 Uhr Nachrichten folgt Bayern 2 nah dran mit Verena Fiebiger. Guten Morgen.
1: Hallo.
0: Was sind eure Themen?
1: Ja, miteinander besser klarkommen. Darum geht es bei uns, und zwar in der Schule, dieser kleinen Bühne des Lebens, wo uns gleich eine Mediatorin erzählen wird, wie sie vorgehen mit ihrem ehrenamtlichen Verein in Bayern.

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1: 9 Uhr. Guten Morgen. Die Nachrichten des Bayerischen Rundfunks mit Diana Gaul. Die Übersicht. Israel und Iran starten gegenseitige Angriffe. Bundesarbeitsministerin Baas will spürbare Entlastung durch Einkommensteuerreform. Stromausfall in Reutlingen wurde offenbar durch Brandstiftung verursacht. Das Wetter in Bayern. Viel Sonne bei 23 bis 29 Grad. Teheran. Im Nahostkonflikt führen Israel und der Iran seit den frühen Morgenstunden gegenseitig Militärschläge aus. Israel hat im Westen und im Zentrum des Iran militärische Ziele angegriffen. Damit reagierte Israel auf den iranischen Beschuss am Abend. Auch heute früh wurde in Israel wieder Raketenalarm ausgelöst. Die Menschen mussten Schutzräume aufsuchen. Schulen bleiben geschlossen. Krankenhäuser verlegen ihren Betrieb in unterirdische Räume. Auslöser für diese erneute Eskalation waren die israelischen Angriffe in der libanesischen Hauptstadt Beirut. Der Iran wertet sie als Verstoß gegen die seit April geltende Waffenruhe, die auch für den Libanon vereinbart worden war. US-Präsident Trump hatte den israelischen Ministerpräsidenten Netanyahu davor gewarnt, die laufenden Friedensgespräche zwischen den USA und dem Iran durch weitere Militärschläge zu gefährden. Stockholm. Die Atommächte weltweit modernisieren und erweitern ihre Nukleararsenale. Das geht aus einem neuen Bericht des Stockholmer Friedensforschungsinstituts SIPRI hervor. Demnach verfügten die 9 Atomwaffenstaaten Anfang des Jahres über rund 12.200 Atomsprengköpfe. Mehr als 4.000 davon waren auf Raketen oder Flugzeugen stationiert. Über 2.000 befanden sich in höchster Einsatzbereitschaft. SIPRI warnt vor einer Abkehr von der nuklearen Abrüstung und einem neuen Wettrüsten. Russland und die USA besitzen zusammen mehr als 80% aller Atomsprengköpfe weltweit. Berlin. Bei der geplanten Einkommensteuerreform fordert Bundesarbeitsministerin Baas eine spürbare Entlastung für die Bürgerinnen und Bürger. Um glaubwürdig zu sein, müsste diese bei rund 500 Euro liegen, sagte Baas in der ARD-Sendung von Karen Mioska. Die Einkommensteuerreform soll Anfang 2027 in Kraft treten. Noch vor der Sommerpause soll sie auf den Weg gebracht werden, genau wie die Rentenreform. Bis dahin gibt es noch 3 Bundestagssitzungswochen. Pristina. Im Kosovo hat die linke Partei von Premierminister Kurti die Parlamentswahlen gewonnen. Allerdings fällt der Sieg nicht so klar aus wie bei der letzten Wahl. Nach Auszählung fast aller Stimmen kommt die Partei auf 43%. Damit braucht die Regierungspartei weiter einen Koalitionspartner. Ob damit die anhaltende politische Krise in dem Balkanland beendet ist, bleibt unklar. Es war bereits die 3. Parlamentswahl in 16 Monaten. Die frühere serbische Provinz hatte sich 2008 für unabhängig erklärt. Reutlingen. Brandstiftung könnte in der Großstadt südlich von Stuttgart einen großflächigen Stromausfall ausgelöst haben. Nach Angaben des Netzbetreibers sind 3 Brandstellen in einem Umspannwerk gefunden worden. Außerdem sei der Zaun beschädigt. Laut Polizei war die Stromversorgung in Teilen von Reutlingen in der vergangenen Nacht ausgefallen. Wie lange der Stromausfall noch anhält, ist unklar. Telefon und Internet funktionieren nur eingeschränkt. Auch Ampeln fielen aus. Örtlich werde der Verkehr durch die Polizei geregelt, hieß es. Laut der Stadt entwickeln Feuerwehr und Polizei derzeit Strategien, um die Bevölkerung mit dem Nötigsten zu versorgen. Das Wetter in Bayern. Sonnig oder höchstens leicht bewölkt. Im Laufe des Nachmittags langsam mehr Wolken und in den Alpen leichtes Schauer- und Gewitterrisiko. Zum Abend in Unterfranken vereinzelt Regen. Die Temperaturen liegen am Tag zwischen 23 und 29 Grad, in der Nacht bei 16 bis 11 Grad. Und die weiteren Aussichten: Morgen bewölkt und gebietsweise Regen. Am Mittwoch viele Wolken, wenig Sonne und weitere Schauer bei 13 bis 21 Grad. Soweit die Nachrichten. Es ist in einer halben Minute 9.05 Uhr. Und es liegt eine Verkehrsmeldung vor. A93 Rosenheim Richtung Kiefersfelden. Zwischen dem Dreieck Inntal und Grenzübergang Kiefersfelden. Stau und stockender Verkehr für Lkw wegen der Blockabfertigung an der österreichischen Grenze. Soweit die Übersicht.
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2: Guten Morgen. Fühlen Sie sich jetzt bitte nicht angesprochen.
3: Trottel, Arschloch und Idiot in derselben Reihenfolge.
2: Ich eröffne unsere Sendung nicht ohne Grund mit derben Schimpfwörtern. Wir heben unser Bedürfnis nach Fluchen, nach Schimpfen im Radio Wissen auf ein neues Niveau und wir vertiefen unser Verständnis für diese Verhaltensweise. Und es bleibt nicht bei diesen Top 3 der Lieblingsbeschimpfungen, sondern es gibt die ganze Bandbreite, versprochen. Außerdem gehen wir mit einer Schulmediatorin gleich mitten rein in den Konflikt zwischen Schülern, Lehrern und Eltern. Was lernt man bei der Mediation anstelle von sich Beschimpfungen an den Kopf werfen?
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2: Also eine emotionsgeladene Stunde wartet auf Sie, was aber nicht heißt, dass wir uns hier aufregen. Nein, wir bleiben ruhig und fokussiert, zusammen mit der Psychedelic Soul Band Black Pumas, die in ihrem Song Confines eine Mahnung aussprechen, nämlich im Leben besser gelassen zu bleiben, auch in schwierigen Zeiten. Und sich gleichzeitig erlauben, noch Träume zu haben.

0: Sie hören nah dran auf Bayern 2 um 9.08 Uhr. Ja, nach den Pfingstferien, die wir gerade hatten, ist vor dem Endspurt noch 8 Wochen, dann ist das Schuljahr auch schon wieder rum. Aber bis dahin geht es womöglich in dem ein oder anderen Klassenzimmer oder im Lehrerkollegium noch mal so richtig zur Sache. Und wenn Schülerinnen, Lehrer oder auch die Mittagsbetreuung nicht weiter wissen vor lauter Konflikten, wird das Team der Mediationszentrale München, kurz MZM, gerufen. Zumindest ist das aktuell an 20 Schulen in München und Umgebung der Fall. Mehr geht aktuell nicht. Das Projekt ist nämlich spendenfinanziert und die Mediatorinnen, die arbeiten ehrenamtlich. So wie Dominika Hofmeister, sie ist stellvertretende Vorsitzende, Familientherapeutin und systemische Coach. Hallo Frau Hofmeister, schön, dass Sie da sind.
1: Guten Morgen, vielen Dank, dass ich da sein darf.
0: Die Mediationszentrale, die ist ja an verschiedenen Schularten aktiv. Also Grundschule habe ich gesehen, Mittelschule und Gymnasium. Wie unterscheiden sich die Konflikte? Unterscheiden sie sich?
1: Also letztendlich geht es immer darum, unterscheiden sie sich eigentlich nicht, weil es geht bei uns Menschen darum, dass wir dazugehören. Wir haben Angst, nicht dazu zu gehören. Und natürlich ist es in der Grundschule, da sind die Kinder kleiner, da geht es eher um soziale Kompetenz. Und wenn die Schulen dann, wenn man älter wird, Mittelschule, Realschule, Gymnasium, dann geht es um, wer bin ich eigentlich, meine Identität, wie behaupte ich mich in der Gruppe? Also so kann man es vielleicht unterscheiden. Und trotzdem ist diese Grundangst, auch dann später im Berufsleben vielleicht sogar diese Angst, nicht dazuzugehören.
0: Und gesehen wollen werden natürlich oder auch dazugehören nicht nur die Schüler und Schülerinnen, sondern auch die Lehrer, die Eltern, die Menschen, die sonst noch erziehend in den Schulen tätig sind. Also man sagt ja immer die Schulfamilie. Das sind keine reinen Schülerkonflikte, die Sie mit Ihren?
1: Nein, es sind keine reinen Schülerkonflikte. Schüler, Lehrer, Lehrer, Schulsozialarbeit, Eltern, Mittagsbetreuung, wie heißen die, Horts nach der Schule, also alles, was rundum zur Schule gehört.
0: Und wie läuft denn so eine Mediation ab? Also man ruft sie dazu oder wie muss ich mir das vorstellen?
1: Meistens kommen die Kinder oder die Betroffenen, die Lehrer, die Eltern zu uns. Wir haben in der Schule ein extra kleines Büro und dann kommen jetzt beispielsweise 2 Kinder zu uns, die einen Konflikt haben. Die dürfen und müssen freiwillig kommen, sonst geht schon gleich gar nicht. Und dann beginnen wir, ihnen zuzuhören.
0: Wie unterscheiden Sie sich von Schulpsychologen? Die gibt's ja auch an vielen Schulen.
1: Also ein großer Unterschied ist, dass wir schon mal gar nicht zur Schulfamilie gehören und dementsprechend sehr neutral agieren können. Bei uns ist alles, was wir besprechen, bleibt im Raum. Und das ist schon mal ein Riesenunterschied. Wir gehen präventiv in Klassen. Wir sind jetzt nicht nur akut am Feuer löschen. Und bei uns geht's halt hauptsächlich um den Konflikt und die Beziehung zueinander, die Verbindung zueinander.
0: Und ja, macht schon Sinn. Es gibt keine Abhängigkeiten und eben nichts. Es geht nicht um die Noten oder wird danach noch miteinander irgendwie ein gutes Verhältnis geführt werden. Was lernen denn Kinder, Jugendliche und auch die Erwachsenen bei so einer Mediation?
1: Die lernen gewaltfrei einen Konflikt zu lösen. Es hört sich jetzt gleich so riesig an, aber das ist tatsächlich ein Riesenanliegen auch unserer Gründerin Juliane Wünschmann, den Konflikt gewaltfrei zu lösen. Das heißt, ich lerne zuzuhören, ich lerne mich gewaltfrei auszudrücken, respektvoll. Ich lerne, was sind meine Grenzen, was sind die Grenzen von dem anderen. Ich lerne über meine Gefühle. Viele Kinder sagen ja heutzutage, mein Gott, ich bin total genervt. Mhm. Und dahinter steckt aber, ich habe Angst oder ich fühle mich einsam oder ich bin so wütend. Und diese, also auch in einer Mediation lernt man eben, was habe ich denn überhaupt für ein Gefühl? Und wenn ich dieses Gefühl benennen kann, dann kann ich auch Verantwortung für mein Handeln tragen.
0: Mhm. Und was ist das Ziel, wenn so eine Mediation endet? Ist danach alles Friede, Freude, Eierkuchen? Passt es danach einfach wieder?
1: Meistens ja. Hört sich krass an, aber ja. Also eine Mediation ist ja dafür da, dass die Beteiligten, manchmal sind es auch mehrere, nicht nur 2, gemeinsam eine Lösung finden. Also es ist ja deren Lösung. Und die sind, die tragen diese Lösung mit aus dem Raum und haben sie selber gefunden. Und das trägt natürlich sozusagen zu Friede, Freude, Eierkuchen bei. Ja.
0: Also, dass sich alle auch mal gehört und gesehen gefühlt haben und vielleicht auch das Verständnis gestiegen ist. Aber wo sind so die Grenzen, wo Sie sagen, das macht jetzt keinen Sinn, dass wir da weitermachen?
1: Also eine ganz klare Grenze ist natürlich, wenn jemand nicht mag, wenn er nicht freiwillig kommt und wenn er so verletzt ist, dass er überhaupt gar nicht zuhören kann, er oder sie. Da sind die Grenzen.
0: Gibt es da noch was, wo Sie sagen, das muss jetzt an den Schulpsychologen oder da müssen wir noch anders vorgehen?
1: Ja, da gibt es viele verschiedene Dinge. Wir sind auch sehr froh, dass wir in so einem großen Netz mit Schulpsychologen, Schulsozialarbeit und dann weiteren Stellen, öffentlichen Stellen zusammenarbeiten können. Wenn es dann um therapeutische Dinge geht, wo wir merken, das sind jetzt unsere Grenzen, da müssen wir jetzt weiterleiten.
0: Haben sich die Konflikte in den letzten Jahren verändert, seit dieser mannigfaltigen von Covid zu Migration, Kriegs-, Social-Media-Krisen?
1: Ja, also tatsächlich ja. Wahrscheinlich würde man das immer sagen. Also die Konflikte verändern sich immer, also evolutionsbedingt. Jetzt ist halt so, dass die Unsicherheit steigt. Kinder sind sehr viel alleingelassen, haben nicht mehr so viel zwischenmenschliche Beziehungen. Und darum geht's, sich sicher fühlen, sich gehört fühlen. Und ja, das hat sich verändert in den letzten Jahren. Covid, Medien, Kriege und so weiter.
0: Sie machen das ja ehrenamtlich. Ja. Wäre es nicht sinnvoll, wenn das jetzt an allen Schulen Bayerns einfach feste Institution ist? Es gibt eine Mediation, die auch unabhängig von so dieser Schulfamilie ist.
1: Es wäre sinnvoll, also unser großes Bestreben wäre ja deutschlandweit diese Schulmediation aufzubauen. Ein Kind lernt dann gut, wenn es sich sicher, gehört, wohlfühlt, wenn es sich verstanden fühlt. Das ist die Grundlage. Und dann kann es Mathematik lernen, Deutsch lernen und so weiter, was es halt alles in der Schule gibt. Also sollte das, finden wir als Mediationszentrale, deutschlandweit getragen werden und in den Unterricht kommen.
0: Warum klappt das noch nicht? Es ist ja eigentlich absolut verständlich.
1: Wir finanzieren uns durch Fördergelder und durch Spenden, durch Privatpersonen, durch Stiftungen, durch große Unternehmen. Aber wir tun uns wahnsinnig schwer in der Finanzierung. Also wissen wir nicht, ob unser Projekt weitergeht. Sprich, wir bräuchten eigentlich viel mehr Unterstützung.
0: Sagt Dominika Hofmeister an dieser Stelle als Appell. So verstehe ich das.
1: Genau.
0: Herzlichen Dank, dass Sie da waren. Dominika Hofmeister, stellvertretende Vorsitzende der Mediationszentrale München, die im vergangenen Schuljahr übrigens allein in und rund um die Landeshauptstadt 6200 Mal geholfen hat. Das muss man sich vorstellen, ehrenamtlich Kindern, Jugendlichen und Pädagogen bei ihren Konflikten zu helfen. Herzlichen Dank, dass Sie da waren.
1: Vielen Dank.

0: If I Were a Carpenter, die legendäre Joan Baez war das, Folksängerin aus New York, die im Jahr 1969 zusammen mit Janis Joplin in einem Helikopter sitzend nach Woodstock eingeflogen wurde. Und beim Anblick des Catering-Buffets hinter der Bühne, da hat sie erstmal laut geflucht: Da kann ich nichts essen von. Das ist womöglich mit LSD versetzt, verdammt. Joan Baez war damals im 6. Monat schwanger. Ja, diese verdammten Hippies, die hätte ich auch mal, den hätte ich mit Schuh aufgeblasen, womit wir beim Thema wären.
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0: Beim Fluchen, beim Schimpfen, beim Verwünschen sind wir nämlich jetzt. Wo machen das Menschen in Deutschland am meisten? Ich glaube im Auto, da schimpft es sich recht laut und ungeniert. Und falls Ihnen das heute schon passiert ist, lassen Sie es raus. Weiden Sie sich in Fäkalsprache, weil das können wir in Deutschland nämlich am besten. Wir sind quasi ein Land unter der Gürtellinie, hat Silke Wolfram herausgefunden.
2: War das vielleicht der Anfang allen Schimpfens und Fluchens? Eine reflexartige verbale Explosion, um Dampf abzulassen, nachdem man sich mit dem Faustkeil auf den Finger geschlagen hat? Fakt ist, alle Menschen schimpfen und fluchen, in allen Kulturen und zu allen Zeiten. Manch einer hält das Schimpfen aufgrund seiner Einfachheit und Ausdrucksstärke sogar für die Urform des Sprechens überhaupt. Verdammt gute These, aber...
3: Das Hauptproblem in der Fluchforschung ist, dass wir nicht wissen, wann das losging. Wir haben ja nur schriftliche Quellen und insofern tappen wir da im Dunkeln. Wir können mit Anthropologen, mit Primatenforschern aber sagen, dass Aggressionsäußerungen spätestens bei den Primaten, aber auch bei anderen Tieren sehr, sehr deutlich sind und sich auch deutlich von anderen Äußerungen unterscheiden. Vielleicht liegt da so ein Anfang, aber wie gesagt, das können wir nicht genau sagen.
2: Dr. Rolf Bernhard Essig hat nicht nur die Wanderausstellung Potzblitz vom Fluch des Pharao bis zur Hate Speech kuratiert. Er ist auch der Schöpfer eines Fluchgenerators, der Wortschnipsel von Hans Sachs und Goethe kombiniert, um den Anwender niveauvoll fluchen zu lassen.
4: Quakender, todsündlicher Lausewenzel.
2: Die ältesten handfesten schriftlichen Beweise dafür, dass die Menschen schon immer geflucht und geschimpft haben, sind sumerische 4.000 bis 6.000 Jahre alte Tontafeln. Da heißt es zum Beispiel:
3: Wer diese Tafel bricht oder sie ins Wasser legt oder auf ihr herumschabt, bis man sie nicht mehr entziffern und verstehen kann, den mögen die Götter des Himmels und der Erde und die Götter Assyriens mit einem Fluch strafen, der nicht mehr getilgt werden kann. Seine Nachkommen sollen vom Land hinweggefegt und sein Fleisch dem Hunden zum Fraß vorgeworfen werden.
2: So eine Verwünschung gehört neben dem Fluchen, das eher ein spontaner Ausruf ist,
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2: und dem Beschimpfen, welches sich immer an ein Gegenüber richtet, ob anwesend oder nicht,
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2: zur Rubrik aggressiver Sprechakt. Ob auf die Worte Taten folgen, ist dabei völlig offen. In den griechischen Epen wie der Ilias oder der Odyssee kloppen die Helden tatsächlich erstmal verbal aufeinander ein, bevor sie dann zur Waffe greifen. Doch man kann auch mit Wörtern statt mit Messern kämpfen. Und da war man noch nie zimperlich. Wer denkt, früher ging alles noch viel höflicher zu als heute, der kennt nur die entsprechenden Textstellen nicht. Zu den Hochzeiten der Schimpferei, so Rolf Bernhard Essig, zählt unter anderem die Reformation im 16. Jahrhundert.
3: Wenn ich einen Furz lasse, dann riecht man den noch in Rom. Luther sprach von sich und den Wittenbergern als nos vermes in hoc culo mundi latitantes. Das ist auf Deutsch wir im Arsch der Welt verborgene Würmer. Wer kennt sich denn in der Reformationszeit aus? Das sind ja nur ein paar wenige. Wer aber da drin liest, der merkt, da sind Verwandten- und Krankheitsflüche der ekelhaftesten Art ganz, ganz üblich. Nur ist das heute nicht mehr bekannt. Die Drastik heute ist wirklich nicht stärker als damals, aber die Verbreitung macht es deutlicher und ich kann viel leichter viel mehr Menschen erreichen. Das ist der wirklich qualitative Unterschied.
2: Neben der Reformationszeit schimpfte man auch im 18. Jahrhundert und späten 20. Jahrhundert recht kreativ und produktiv.
6: Gute Nacht, gute Nacht. Scheiß ins Bett, das krach, gute Nacht. Schlaf, weit, gesund und
5: Fleisch zum Mund.
3: Es gibt zwei Dinge, die diese Modezeiten besonders charakterisieren. Das ist einmal die politische, die auch eine sprachliche Auseinandersetzung war, eine religiöse natürlich auch. Das lässt überhaupt die Wellen hochschlagen. Und es waren alle drei genannten Zeiten sehr sprachfixiert. Man hatte den Eindruck, noch mit Sprache kann ich ganz, ganz viel erreichen. So eine Art Sprachmagie.
4: Sprechen ist sprachwissenschaftlich ausgedrückt immer ein Sprechakt, eine Handlung. Über Sprache kann ich bei anderen etwas auslösen, ein bestimmtes Verhalten, eine bestimmte Emotion. Worte haben also enorme Macht. Und glaubt man an Verwünschungen, dann kann ein Wort oder ein Satz das Leben der anderen sogar gravierend beeinträchtigen.
6: Du sollst Krätze am Arsch und zu kurze Hände zum Kratzen bekommen.
7: Alle Zähne sollen dir ausfallen, bis auf einen, damit du weißt, wie sich Zahnschmerzen anfühlen.
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4: Die ukrainische Sprachwissenschaftlerin Oksana Havrilev forscht an der Universität Wien schon lange über den Gebrauch von Fluch- und Schimpfwörtern. Ihr letztes Buch trägt den schönen Titel »Nur ein Depp würde dieses Buch nicht kaufen«. Wirklich alles über das Schimpfen, Beschimpfen, Fluchen und Verwünschen. Was das Verwünschen angeht, also einen Sprechakt, der Unheil für andere herbeiwünscht, hält sie die Deutschen für nicht besonders kreativ.
8: Das ist auch meine These, dass die Leute im slawischen Raum zumindest, weil da kenne ich mich aus, also Abergläubiger sind oder zumindest noch bis vor Jahrzehnten waren, also noch vor 20 Jahren, als meine Kinder klein waren und beim Besuch im Dorf zum Beispiel, da wurde nicht gesagt, ach, wie hübsche Kinder du hast, sondern es wurde auf das Kind, also nicht direkt, aber so, als ob man auf das Kind spucken würde. Ja, tut, tut, fu, ist das Baby hässlich, ja, gesagt. Also das war dieser Aberglaube, also man darf nichts Gutes über ein Kind sagen, oder, sondern also es wird etwas Schlechtes gesagt, um die, ja, also es war natürlich nicht allen bewusst, aber um die Dämonen, die bösen Dämonen zu verwehren, ja, also es soll dann in Ruhe gelassen werden, also dann wird dem Kind nichts Schlimmes passieren.
4: Toi, toi, toi. Das wünschen sich auch die Schauspieler am Theater vor der Aufführung. Ursprünglich spuckte man sich dreimal über die Schulter, denn Spucke gilt als apotropäisch, also unheilabwendend.
3: Das war in bürgerlichen Kreisen nicht besonders gern gesehen, also hat man statt ausspucken nur noch eine Art Lautmalerei daraus gemacht. Und daraus wurde dann die Wortfolge toi, toi, toi. Ganz bekannt ist dann auch den Arsch zeigen, also blank ziehen. Der Hintern gilt als apotropäisch. Und leck mich am Arsch, das ist dadurch auch viel besser zu verstehen. Also ich möchte alles, was mir jemand Böses möchte, dadurch, dass ich sage, leck mich am Arsch, indem ich da blank ziehe, abwehren.
2: Ja, leck mich doch am allerwertesten.
4: Man kann also mit Wörtern Unheil stiften, sich aber genauso auch mit ihnen vor Unheil schützen. Aber was macht überhaupt ein Wort zum Schimpfwort oder besser zum Kraftausdruck? Seine Stärke steckt nicht in der begrifflichen Bedeutung, also in dem, was das Wort konkret aussagt, sondern in ihrer negativen Aufladung, in dem, was mitschwingt.
8: Dieser negative Bedeutungsaspekt kann dem Wort schon auf der Ebene der Sprache angehören. Also das sind Schimpfwörter, die schon in Wörternbüchern, in Schimpfwörternbüchern fixiert sind. Das sind Schimpfwörter, die wir gleich als Schimpfwörter identifizieren, wie Scheißkerl oder Idiot und andere. Aber die Wörter können diese negative Konnotationen auch im Kontext, in einer konkreten Situation bekommen. Neutrale Wörter können diese bekommen und zu Schimpfwörtern werden. Und das sehen wir auch gut an Ersatzschimpfwörtern. Also wenn neutrale Wörter wie Scheibenkleister oder Scheibe als Schimpfwörter funktionieren.
2: Du Armleuchter!
4: Jedes Wort kann also zum Schimpfwort werden. Und gerade weil der emotive Gehalt eines Schimpfwortes im Vordergrund steht, werden viele gebraucht, ohne dass die Nutzer überhaupt wissen, was sie eigentlich bedeuten. Eine Abschlussarbeit des Lehrgangs Jugendarbeit am Wiener Institut für Freizeitpädagogik ergab, dass 87% der befragten 6- bis 12-Jährigen den Schimpfwörtern, die sie gebrauchten, nicht die korrekte Bedeutung zuordnen konnten. Eine Hure wurde zum Beispiel mit bekloppt gleichgesetzt. und Missgeburt mit im Mist geboren. Hier ist Nachhilfeunterricht also dringend nötig.
2: Schimpfwörter können wehtun, aber meistens werden sie nicht eingesetzt, um andere zu beleidigen. Im Gegenteil. In den allermeisten Fällen dienen sie einfach nur dazu, sich abzureagieren und werden gar nicht in der Gegenwart des Angesprochenen geäußert. Das Schimpfen hinter dem Rücken des anderen hat eine wichtige Funktion. Neben dem Dampf ablassen kann es auch Gemeinschaft schaffen. Schimpft man gemeinsam gegen den Chef, die Lehrer, die Politiker, kann das ungemein zusammenschweißen.
7: So ein Dummschwätzer. Von nichts eine Ahnung haben, aber blöd daherreden.
5: Genau, Volldepp.
2: Die zweithäufigste Funktion von Schimpfwörtern ist ihr scherzhafter Gebrauch. Wenn Freunde sich mit »Hallo, du alter Sack« begrüßen, kann das direkt liebevoll gemeint sein. Diese Art Anrede, vor allem unter Männern gebräuchlich, ist ein echter Freundschaftsbeweis. Soll heißen, wir kennen uns so gut, dass wir uns das leisten können.
4: Du Seppel, du Wursthaut, du euer Horderlump, dass ich dich hier sehe.
3: Es ist auch ein soziales Erkennungs- oder Bindemittel in der Bundeswehr beispielsweise. Männerkulturen wie das Militär oder das Gefängnis. Da ist es wichtig, sich innerhalb dieser Kreise als besonders männlich und stark und damit dann auch eben in einer starken Sprache zu zeigen. Es kann dann auch die körperliche Leistung stärken. Ganz viele Sportler, die verwenden Kraftausdrücke und die wirken ja auch neurophysiologisch, wie man sagen kann. Und es macht einfach dann auch Spaß in der Unterhaltungsindustrie, bei Piratenfilmen beispielsweise. Da müssen solche Kraftausdrücke natürlich vorkommen.
4: Räudige Seepocke, du bist gleich Haifutter.
2: Kevin Labar von der Duke University in Durham und Elizabeth Phelps von der Harvard University in Cambridge konnten nachweisen, dass man sich an Schimpfwörter besser als an andere Wörter erinnern kann. Sie lösen offensichtlich beim Gegenüber höhere Erregung aus. Außerdem erhöhen Schimpfwörter die Glaubwürdigkeit des Sprechers. Eric Rassin und Simone van der Heyden ließen 70 freiwillige fiktive Aussagen von Menschen lesen, die einer vermeintlichen Straftat verdächtig waren. Im Anschluss sollten sie deren Glaubwürdigkeit einschätzen. Tatsächlich trauten die Probanden jenen Aussagen mehr, die Kraftausdrücke enthielten, wie
4: »Nein, verdammt nochmal, wie ich schon 10-mal gesagt habe, habe ich damit nichts zu tun. Ich bin jetzt seit fast 2 Stunden hier in diesem Scheißraum. Was für eine verdammte Schweinerei!«
2: Schimpfen kann außerdem auch Schmerzen lindern. Richard Stevens von der Keele University in Staffordshire ließ 67 Studenten ihre Hand in Eiswasser halten. Wer währenddessen vulgäre statt neutrale Wörter von sich schleuderte, hielt im Schnitt ganze 40 Sekunden länger durch.
4: Alter, hey, scheiße, ist es kalt. Fuck.
2: Oksana Havrilev von der Universität Wien hat in ihrem Buch über 20 Funktionen des Schimpfens und Fluchens zusammengestellt, darunter auch die, Widerstand zu leisten. In diesem Zusammenhang sieht sie die Reaktionen auf die tödlichen Schüsse eines IS-Sympathisanten in der Wiener Innenstadt im Jahr 2020.
8: Buch des Jahres 2020, Schleich, die du Arschloch. Also das war der Ausruf eines unbekannten Wieners zum Terroristen, also bei dem Wiener Terroranschlag am 2. November 2020. Er hat diese Szene gefilmt und entsetzt eben diesen Ausdruck ausgeschrien. Und in den nächsten Tagen wurde der Ausdruck auch zum Meme, wurde geteilt auf sozialen Medien und hat diese Funktion des Widerstandes entwickelt.
4: Wie wir schimpfen, hängt stark von dem Kulturkreis ab, aus dem wir kommen. Auch wenn in einer mobilen Welt die Grenzen verschwimmen. In Deutschland, Frankreich und der Ukraine werden gern fäkal-anale Schimpfwörter gebraucht. Wie sagte Joschka Fischer 1984 zum Bundesvizepräsidenten?
7: Mit Verlaub, Herr Präsident, Sie sind ein Arschloch.
4: Keine europäische Sprache kennt so viele fäkal-anale Schimpfwörter wie die deutsche. Ganz schön scheiße eigentlich.
8: Das hängt auch mit Werten in der Gesellschaft zusammen, mit Tabus, weil beim Schimpfen geht es immer um einen Tabubruch. Leute im deutschsprachigen Raum gelten weltweit als besonders ordnungsliebend, sauberkeitsliebend. Das Leben im deutschsprachigen Raum ist auch stark reglementiert. Deshalb besteht der Tabubruch beim Schimpfen, dann zu diesen schmutzigen Wörtern zu greifen.
4: In Russland, England oder Serbien bevorzugt man dagegen Schimpfwörter aus dem sexuellen Bereich.
2: Fuck!
4: In von der katholischen Kirche stark geprägten Ländern wie Italien, Spanien oder auch Österreich und Bayern hat man hingegen eine Vorliebe für Gotteslästerungen.
2: Himi, Herrgott, Sakrament noch einmal!
4: Und in den USA, wie im Nahen Osten, beleidigt man gerne die Verwandtschaft.
2: Deine Mutter!
4: Wer jetzt gerade zusammengezuckt ist, ihm sei gesagt, was uns Anal-Fäkal-Schimpfe als echt zu drastisch erscheint, fühlt sich für die Verwandtschaftsbeleidiger gar nicht so schlimm an. Mütter verwenden sogar selbst diesen Ausdruck, ohne sich der eigentlichen Bedeutung bewusst zu sein.
8: Zum Beispiel kann ich so Videos anführen, die der österreichische TikToker Satansbraten, der hat Migrationshintergrund, also serbische Wurzeln, und bei ihm gibt es eine Figur der Balkanmutter. Diese Balkanmutter schimpft mit dem Kind, also das Kind kommt mit einer schlechten Note nach Hause und diese Mutter schimpft Jebem liti majku, also wirklich, ich ficke deine Mutter, ja. Und dabei denkt sie nicht, dass der Ausdruck sich wörtlich auf sie bezieht. Also für sie ist das so viel wie verdammt nochmal, wieso hast du wieder schlechte Note gebraucht?
4: Deswegen kann man Schimpfwörter auch nicht einfach so eins zu eins übersetzen. Ohne das Wissen um die kulturellen Unterschiede kann es da leicht zu großen Missverständnissen kommen. Übrigens hat sich so mancher Engländer über Angela Merkels Gebrauch des Wortes Shitstorm auch recht gewundert. Für Engländer ist ein Scheißesturm ein echt starkes Wort aus dem Munde einer Kanzlerin. Nicht nur kulturelle Unterschiede prägen unser Schimpfverhalten, auch das Alter macht etwas aus. Jugendliche sind wesentlich kreativer und produktiver, wenn sie schimpfen. Erwachsene eher konservativ. Das zeigen jedenfalls die Studien von Oksana Havrilev.
8: Ich habe meine erste Umfrage in Wien zum Beispiel 2008 durchgeführt und die zweite fast nach 10 Jahren, also 2015, 2017. Und da hat sich herausgestellt, dass die häufigsten Schimpfwörter, die drei häufigsten, dieselben waren. Das waren Trottel, Arschloch und Idiot in derselben Reihenfolge. Bei den Kindern sehen wir dagegen starke Dynamik, also in den Jugendsprachen, da kann sich jedes Jahr etwas ändern. Neue Schimpfwörter kommen dazu.
4: Was die Rolle des Geschlechts angeht, so wird oft davon ausgegangen, Männer würden häufiger schimpfen als Frauen, stärkere Wörter gebrauchen und über ein größeres Repertoire an Schimpfwörtern verfügen. Oksana Havrilev hat diese Annahmen wissenschaftlich untersucht und kommt zu dem Schluss, der Bildungsgrad kann eine Rolle spielen, das Geschlecht eher nicht.
8: Was die Wörter anbetrifft, also die Intensität, die Vulgarität der Wörter, auch die Häufigkeit des Gebrauchs von Schimpfwörtern, da gibt es keine Unterschiede. Also das Schimpfverhalten ist aus geschlechtlicher Hinsicht homogen. Es gibt aber Unterschiede in der Wahrnehmung von Schimpfwörtern. Für Frauen sind zum Beispiel Schimpfwörter, die sich auf ihr Äußeres richten oder auch auf ihr Alter, im bestimmten Alter. Natürlich, also diese Schimpfwörter sind dann sehr beleidigend, wie du, ja, alte, dicke Kuh und andere, also alles, was mit dem Aussehen verbunden ist. Und für die Männer sind dann Schimpfwörter am schlimmsten, die ihre Charaktereigenschaften angreifen, ihre Leistungen, ja, du Loser, du Feigling, du Lügner, das ist sehr beleidigend für Männer. Oder die auch die Mutter mit beleidigen, auch im deutschsprachigen Raum.
4: Die Wirkung eines Schimpfworts kann also ganz unterschiedlich ausfallen und hängt immer vom Kontext ab. Von der Art der Betonung, der Mimik und Gestik, der Lautstärke, der Intention des Schimpfers oder der Schimpferin, aber auch von der persönlichen Situation der oder des Beschimpften. Und so können Schimpfwörter, die als eindeutig rassistisch gelten, manchmal auch ganz freundschaftlich gemeint sein.
8: Das N-Wort zum Beispiel, das N-Wort gehört neben anderen wenigen Wörtern zu den Wörtern, die auch keine Kontexte abschwächen können. Aber es gibt eine Ausnahme, wenn das zum Beispiel in der Eigengruppe gebraucht wird. Also wenn schwarze Rapperinnen und Rapper das scherzhaft gegenüber gebrauchen oder überhaupt, also in der Eigengruppe Schwarze das zueinander scherzhaft sagen und lachen, dann ist das okay, dann ist das in Ordnung. Aber wenn das jemand von der Außengruppe sagt, dann ist das natürlich stärkste Diskriminierung, rassistischer Ausdruck.
4: Es gilt also nicht, Schimpfwörter an sich zu verteufeln, sondern vielmehr uns für die Feinheiten der Sprache zu sensibilisieren und generell natürlich immer mit einzukalkulieren, wie unsere Wörter beim anderen ankommen. Selbst die Methoden der sogenannten gewaltfreien Kommunikation nach Marshall B. Rosenberg raten nicht, den Ärger einfach runterzuschlucken. Es gibt vielmehr oft eine feinere Art, ihn loszuwerden.
8: Mein Vorschlag ist situationsbezogene Schimpfen. Wenn zum Beispiel die Kollegin Ihnen den Tätigkeitsbericht nicht abgegeben hat und Sie haben sie davor schon viele Male daran erinnert und konstruktiv mit ihr geredet, also konstruktiv reden, und jetzt kochen die Emotionen und suchen den Ausweg. Und das könnte in einer Form wie Paulus Asmussmann Tätigkeitsbericht passieren, oder Sie können: Verdammt nochmal, wo ist der blöde Tätigkeitsbericht, ausrufen. Also auf diese Art und Weise haben Sie Ihre negativen Emotionen abreagiert, aber Sie haben die Person und Ihr Image nicht angegriffen, weil Sie schimpfen über die Situation generell, verdammt nochmal, und Sie richten negative Emotionen auf den fehlenden Bericht, ja, also der verdammte Bericht. Der Person, die für diese Situation zuständig ist, aber sehr wohl bewusst, aha, es ist ernst.
2: Fazit: Schimpfen ist wichtig und verdammt menschlich. Darum lässt es sich auch nicht verbieten. Ganz oft geschieht es reflexhaft. Der vordere Bereich des Stirnhirns, der für die Kontrolle des Fluchens zuständig ist, ist oft einfach zu langsam, um einen Fluch zurückzuhalten. Bei Menschen mit Tourette-Syndrom, also Menschen, die zwanghaft schimpfen und fluchen müssen, scheint diese Region oft gar nicht zu funktionieren. Und auch die Geschichte zeigt: Schimpfen verbieten funktioniert nicht.
3: In der Bibel geht das ja schon los, dass Gott das nicht möchte. Übrigens flucht er aber selber. Es gab bei den Pilgervätern sogar die Todesstrafe für solche Leute, die Gotteslästerungen ausstießen. Es gab immer wieder auch Schwörbüchsen, Fluchkassen, in die jemand etwas hineintun sollte, der einen Kraftausdruck verwendet hat. Und so zieht sich das durch die Geschichte. Immer wieder versuchte man, gerade in religiösen Gesellschaften, das Fluchen und Schimpfen zu verbieten. Das kann man verbieten, aber man kann es nicht vermeiden.
2: Und warum auch? Natürlich gehört zum Schimpfen und Fluchen auch verbale Gewalt. Ein Sprechakt, der gezielt verletzen und demütigen will und beim Empfänger schlimmste, oft lebenslange Effekte erzielen kann, wie Opfer von Mobbing eindrücklich berichten können. Doch gut dosiert und richtig eingesetzt fördern Schimpfwörter einen gesunden Umgang mit Emotionen und sind generell Teil einer funktionierenden Gesellschaft. Sie helfen uns, Stress abzubauen, Kraft zu schöpfen, und sie können uns mehr verbinden, als dass sie uns trennen. Darauf ein herzliches
4: Servus, eure Wursthaut.
0: Silke Wolfrum hatte großen Spaß, dem Wesen des Schimpfens und Fluchens auf den Grund zu gehen. 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Schön sprechen bzw. schön singen tut nun Norah Jones. Those sweet words.

uns in der kommenden Stunde geht Rennradfahren auch ohne Spezial, Fahrradhose und mit diesem ganzen anderen Outfit-Kram sollte man Radeltouren machen, auch wenn man des Plattenflickens so gar nicht mächtig ist. Oder lernt man es vorher lieber alles vom Profi und lässt sich von geschickten Leuten zeigen, was man macht, wenn auf einer Radeltour irgendwas schief läuft. Ja, genau darum geht's hier in Nah dran auf Bayern 2 zwischen 10 und 11. Wir machen sie fit für den Radelsommer. Und weil ich selbst ein bisschen so ein Reparatur-Dulli bin, bekommen wir tatkräftige Unterstützung hier ins Bayern 2 Studio und zwar vom ADFC, dem Allgemeinen Deutschen Fahrradclub. Wir schauen uns mal eine Gangschaltung an und wir plaudern natürlich auch über die schönsten Fahrradtouren in Bayern und darüber hinaus. Wenn Sie gerade zuhören und eine Frage rund ums Radeln haben oder uns eine sehr schöne Tour empfehlen möchten, die Sie vielleicht schon gemacht haben oder die Sie in diesem Sommer geplant haben, dann schicken Sie uns sehr gerne eine Sprach- oder Textnachricht an die 0151 7220 227. Kontakt@bayern2.de ist unsere Mailadresse oder Sie rufen an 0800 246 246 9. Wir freuen uns auf jeden Fall sehr über Ihren Input. Und jetzt möchte ich Ihnen einen der Finalisten des Pop-Radar-Wettbewerbs 2026 des Bayerischen Rundfunks vorstellen. Das ist ein Musiker aus Nürnberg mit einem sehr schönen Namen. Streichelt heißt er. Dahinter steckt Johannes Weichelt. Die Songs, die sind inspiriert von der Neuen Deutschen Welle. Das ist ganz minimalistische Klangästhetik, die er verwendet. Aber thematisch ist er ganz fest im Heute verankert. Und das bezeichnet man, weiß nicht, ob Sie das schon gehört haben, als neue deutsche Welle. Und wir hören ihn jetzt aus der EP Rosenkrieg kommt der Song Damals, Heute, Streichelt.

0: Das war Streichelt aus Nürnberg. Sein Debütalbum Nur nicht die Norm wird im November 26 erscheinen.
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0: Wo wir nun in den Norden Englands auf die sogenannten Holy Islands, also die heilige Insel, fahren.
2: Zweimal täglich kommt die Flut. Dann ist Lindisfarne bis zur nächsten Ebbe eine richtige Insel. Ein karger Felsen vor der Küste Northumbrias, unter jagenden Winden ins Weite gestellt, unentwegt von der Nordsee berannt, kaum von Grün überzogen. Hier am nördlichen Rand Englands errichten irische Mönche ein Kloster, um in der ausgesetzten Stein- und Wasserwüste allein für Gott zu blühen. Wundertätige Reliquien und Heilungsmirakel begründen bald eine ausgedehnte Wallfahrt. Nordumbrische Fürsten geben kostbare Bücher in Auftrag, stiften reiches Kirchengerät, hoffen auf himmlischen Beistand in Frieden und Krieg. Anderthalb Jahrhunderte wächst das Ansehen des Klosters beständig. Lindisfarne strahlt als geistiges, kulturelles und religiöses Zentrum weit über die Grenzen Northumbrias hinaus. Bei allem Ruhm, allem Wallfahrts- und Pilgergetriebe bleibt die Insel ein Ort der Stille, durchweht von Psalmengesang und Gebet, von Wind- und Vogelrufen und dem ewigen Schrappen der Brandung über Kiesel und Strand. Ein weltentrücktes Heiligtum, ein Platz zum Beten, zur inneren Einkehr, eine Freistatt des Friedens. Bis am Morgen des 8. Juni 793 dunkle, unsichere Formen am Horizont auftauchen. Schwankende Striche, tanzende Flecken erst, dann schmale Langschiffe mit hochgezogenem Bug und Männern dicht an dicht, die auf die Insel zuhalten. Schließlich laufen Kiele knirschend auf Grund, Segel fallen, Männer springen ins Wasser, stürmen an Land. Äxte blitzen und Speere, Schwerter schlagen auf Schilde, wildes Geschrei gellt herüber. Das sind keine Pilger, keine Händler, keine Gesandten, das sind Krieger. Das ist ein Überfall. Als die Mönche begreifen, was geschieht und Schutz am Altar des heiligen Cuthbert suchen, ist es zu spät. Die Angreifer kennen kein Erbarmen. Sie morden, verstümmeln, brechen Truhen und Kisten auf, plündern und rauben, verschleppen Gefangene, verwüsten das Kloster. Die Nachricht vom Schicksal Lindisfarnes jagt Schockwellen durch die Christenheit. Eine bis ins Mark verstörte Welt sucht nach Erklärungen. Warum durften die Füchse den auserwählten Weinberg des Herrn verwüsten, fragt der Gelehrte Alcuin von York und liefert die Antwort gleich mit, weil Unzucht, Machtmissbrauch, Habsucht und Blutgier der Vornehmen das Land überschwemmen und so Gottes Gericht als Strafe und Mahnung heraufbeschwören. Spätere Historiker lesen dasselbe Ereignis anders, als blutigen Auftakt einer 300 Jahre währenden Wikingerzeit, mit Plünderungszügen, Eroberungen und neuen Herrschaftsräumen im Nordatlantik. Und wir? Was fangen wir heute mit diesem Datum an? Was mit der Geschichte, die es erzählt? Vielleicht zucken wir nur mit den Schultern. Lange her, was soll's? Vielleicht aber erzählt uns Lindisfarne mehr. Nicht nur vom Überfall auf ein Kloster, sondern auch davon, wie kostbar und zerbrechlich Frieden ist. Dass Recht und Verträge Gewalt und Willkür bändigen müssen und dass es überall dort gefährlich wird, wo sie feixend missachtet, unterhöhlt und ausgehebelt werden. Das war das Kalenderblatt, heute von Simon Demmelhuber. Gelesen hat Caroline Ebner.
0: Flavia Coelho hören wir nun, Wahlpariserin aus Rio de Janeiro mit Passagero.

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4: Wo wir uns gleich aufs Radl schwingen, beziehungsweise wir reden drüber. Skifahren und Radfahren, das ist das Leibernste, vor allem im Sommer. Da macht das Radfahren noch mehr Spaß als das Skifahren. Die Ganzjahresfahrer, die stöhnen zwar über diesen Sommer oder sagen wir mal den Sonntagsradler, der im Weg rumradelt, aber irgendwann muss man anfangen und das machen wir in der kommenden Stunde. 0151 7220 220 7 ist die Nummer für Ihre Text- und Sprachnachrichten und Ihre Radlfragen. Bis gleich.
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5: 10 Uhr. Die Nachrichten des Bayerischen Rundfunks mit Diana Gaul. Die Übersicht. Konflikt zwischen Israel und Iran spitzt sich wieder zu. Bei einem schweren Erdbeben auf den Philippinen sterben mindestens 15 Menschen. Drohnensichtungen führen zu Millionenschaden an deutschen Flughäfen. Das Wetter in Bayern, viel Sonne bei 23 bis 29 Grad. Tel Aviv. Israel hat als Reaktion auf iranischen Raketenbeschuss militärische Ziele im Iran attackiert und sich damit über Warnungen von US-Präsident Trump hinweggesetzt. Laut übereinstimmender Medienberichte waren Einschläge in der iranischen Hauptstadt Teheran sowie in Tabriz, Isfahan und in der Nähe der Stadt Karatsch zu hören. Zuvor hatte der Iran den Norden Israels mit Raketen angegriffen. Es war die erste Attacke seit Beginn der Waffenruhe im April. Nach Angaben des Regimes in Teheran geht es um Vergeltung für die andauernden israelischen Angriffe auf den Libanon. In Israel bereitet man sich nun auf weitere Raketensalven aus dem Iran vor. Schulen bleiben ab heute landesweit geschlossen. Die öffentlichen Schutzräume sind wieder geöffnet. Die Verteidigungssysteme sind laut israelischem Militär im Einsatz. Es gibt Berichte über mehrere Explosionen über Jerusalem. London. Deutschland, Frankreich, Großbritannien und die Ukraine haben Russland zu einer sofortigen Waffenruhe und zu Verhandlungen über ein Ende des Krieges aufgefordert. Nach einem Treffen in London riefen Bundeskanzler Merz, Frankreichs Präsident Macron, der britische Premier Starmer und der ukrainische Präsident Zelensky Kreml-Chef Putin zum Handeln auf. Die vier Staaten verlangen einen vollständigen Stopp der Kampfhandlungen als Grundlage für Gespräche. Zudem fordern sie Sicherheitsgarantien für die Ukraine, die Beibehaltung der Sanktionen gegen Russland sowie die Wahrung europäischer Sicherheitsinteressen. Nach ihrer Vorstellung sollen auch die USA und Europa aktiv an möglichen Friedensverhandlungen beteiligt werden. Bonn. Zur Stunde beginnen die zweiwöchigen Klimaverhandlungen, die die nächste UN-Klimakonferenz im November vorbereiten. Bundesumweltminister Schneider betonte im Vorfeld, die Bemühungen der UNO um den weltweiten Klimaschutz seien unverzichtbar. Deutschland werde seinen Beitrag leisten. Der UN-Klimachef Steele sagte, die Hitzewelle in Westeuropa im Mai sei eine brutale Erinnerung an die Folgen der Klimakrise, sowohl in menschlicher als auch in wirtschaftlicher Hinsicht. Die Beratungen finden auf Fachebene statt. Gastgeber der Weltklimakonferenz im November ist das türkische Antalya. Manila. Bei einem schweren Erdbeben auf den Philippinen sind mindestens 15 Menschen ums Leben gekommen. Nach Angaben von Behörden seien mindestens 120 weitere Menschen verletzt worden. In einer Schule sollen Menschen eingeschlossen worden sein. Gebäude stürzten ein, Menschen liefen auf die Straßen. Die genaue Erfassung der Opfer dauert laut dem örtlichen Katastrophenschutz noch an. Das Beben mit der Stärke 7,8 ereignete sich am Montagmorgen vor der Küste Mindanaos, der zweitgrößten Insel der Philippinen. Die zunächst ausgesprochenen Tsunami-Warnungen in mehreren Ländern wurden inzwischen weitgehend aufgehoben. Frankfurt am Main. An den deutschen Flughäfen führt die wachsende Zahl von Drohnensichtungen zu rasant steigenden Kosten. Wie eine Analyse des Deutschen Zentrums für Luft- und Raumfahrt zeigt, wurden im vergangenen Jahr 226 Drohnen gesichtet. Mehr als die Hälfte der Vorfälle führte zu Voll- oder Teilsperrungen der Flughäfen. Insgesamt beliefen sich die Kosten für den Flugverkehr auf geschätzt 60 Millionen Euro. Werden die Folgekosten mit berücksichtigt, die etwa durch Flugannullierungen entstehen, steigt der Schaden auf bis zu 160 Millionen Euro. Die meisten Störfälle gab es in München und Frankfurt. Die Behörden vermuten neben unbedarften Hobbypiloten auch geheimdienstliche oder terroristische Hintergründe. Das Wetter in Bayern. Überwiegend sonnig. Erst am Nachmittag mehr Wolken und in den Alpen Schauer und Gewitter möglich. In Unterfranken am Abend Regen. Die Temperaturen liegen zwischen 23 und 29 Grad. Morgen bewölkt, gebietsweise Regen, in Franken zunehmend sonnig. Am Mittwoch Wolken und Schauer bei 13 bis 21 Grad. Soweit die Nachrichten. Es wird 10.05 Uhr. Die Verkehrsmeldungen: A6 Nürnberg Richtung Heilbronn, zwischen Neundettelsau und Einfahrt Lichtenau ein Unfall auf der linken Spur. A8 Salzburg Richtung München, zwischen Übersee und Bernau am Chiemsee 8 Kilometer Stau an einer Baustelle. Und A9 Nürnberg Richtung Berlin, zwischen Trockau und Bayreuth Süd ein Unfall. Soweit die Verkehrsübersicht.
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4: Mit Verena Fiebiger, schön, dass Sie zuhören. In dieser Stunde nah dran, da machen wir uns fit für den Radlsommer. Egal, ob Sie noch ohne Strom oder längst mit unterwegs sind. Wir sprechen über Tages- oder Mehrtagestouren auf dem Rad und wir klären, was man dafür unbedingt braucht und was man auf jeden Fall zu Hause lassen könnte. Sind Sie schon passionierte Radlurlauberin oder Radlurlauber, dann teilen Sie gerne auch hier Ihre Erfahrungen und Ihre schönste Tour. Und wenn Sie noch nicht so richtig wissen, wie anfangen mit dem Radeln, kommt jetzt jede Menge Inspiration.
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4: Und zwar von unseren beiden Gästen hier in dieser Stunde nah dran. Und zwar vom ADFC München, dem Allgemeinen Deutschen Fahrradclub. Henriette Dürr ist zu Gast hier. Sie ist passionierte Radfahrerin, schon sehr, sehr lange beim ADFC. Ich glaube seit 1992. Genau. Und sie ist Organisatorin von Radtouren und für Radreisen dort zuständig. Schön, dass Sie da sind, Frau Dürr.
6: Gerne.
4: Und schön, dass Sie da sind, Herr Remm. Peter Remm ist Fahrradtechniker und ein Experte für die, sagen wir, Auslandsreisen in dieser Stunde. Also er ist auch sehr viel unterwegs. Und Sie sind auch nicht alleine da. Sie haben Ihr Fahrrad mitgebracht.
7: Richtig.
4: Und ich habe gerade schon gesagt, ist es jetzt normales Fahrrad? Und dann haben Sie gesagt, auf gar keinen Fall ist das ein normales Fahrrad. Es ist viel dran. Erklären Sie mal. Was ist alles dran? Es sind Taschen dran, vorne, hinten.
7: Ja, es ist eine Lenkertasche dran, in Rot, meiner Lieblingsfarbe. Und hinten sind schwarze Packtaschen, passend zu meinen Fingernägeln und ein roter Korb.
4: Das ist so, wenn man viel schraubt, gell? Da muss man immer diese Spezialpaste dabei
7: ja,
4: haben.
7: Ja, genau, da gibt's eine. Mhm. Die riecht doch so gut nach Marzipan, wunderbar.
4: Ja. Mandeln.
7: Ja, und es ist halt, ich habe halt breite Reifen und es ist ein stabiler Stahlrahmen und ich habe auch Licht, was auch ungewöhnlich ist heutzutage. Also ein Licht, was dann selber geht, ohne Batterie. Genau, Batterie ist auch keine dran, weil mein Ansatz ist, dass ich, also ich bin ja schon älter, was man jetzt nicht sieht im Radio, mein Ansatz ist, dass ich eben die E-Bike-Phase überspringen will und dann direkt zum Rollator übergehen in so 15, 20 Jahren. Ich weiß nicht, ob ich also, hinkriege, aber ich arbeite dran.
4: Also nicht komplett dagegen, aber nochmal die Phase etwas nach hinten genau aufschieben.
7: Nein, das ist schon eine gute Erfindung.
4: Ja, darüber werden wir auf jeden Fall in dieser Stunde noch ausführlich sprechen. E-Bike und Pedelec, den Unterschied werden wir auch klären. Genau, Frau Dürr, Sie haben sich meines Wissens ein Pedelec angeschafft.
6: Quasi, ich fahre seit 4 Jahren mit dem Pedelec.
4: Und hatten Sie schon mal auf Natur ein Problem, was Sie, sagen wir mal, zack lösen konnten, was schnell ging? Oder was ist so das Klassische?
6: Also mit dem Pedelec hatte ich jetzt in dem Sinn keine Probleme. Natürlich das Klassische, dass ich mal einen Platten hatte. Aber das ist ja eigentlich so das Klassische. Aber mit der Technik an sich hatte ich eigentlich nie Probleme und fahre seit 4 Jahren.
4: Okay. Dann freue ich mich gleich auf diese ganzen wichtigen Details, durch die wir uns hier durcharbeiten werden. Wir haben schon einen Text reinbekommen, und zwar von Axel. Er hat an die 0151 7220 7 geschrieben. Und da geht es auch um diese kleinen, nicht Platten, aber diese ganzen kleinen technischen Probleme, die man auf der Tour haben kann. Er schreibt, wir haben klassische Fahrräder von Mountainbike bis Rennrad und können alles selber machen. Wir haben immer Ersatzteile dabei, vom Schlauch bis Speichen, alles in der Sattelstütze. Bei den modernen, was er damit meint, ist wahrscheinlich die E-Bikes, lasse ich die Finger davon. Es tut mir immer leid für die Leute, die mit einer Panne dastehen. So, dass wir eine Tour besonders positiv durchstehen können, haben wir gleich Sie zu Gast und Ihre Tipps. Und Sie können anrufen gerne hier. 0800 246 2469 ist die Nummer. Oder Sie schreiben uns auch wie Axel an die 0151 7220 2207. Mail haben wir auch. kontakt@bayern2.de. Und das ist Josh Ritter. Time is wasting. Guter Song zum Radeln.

0: Sie hören da dran auf Bayern 2, wo wir Sie jetzt fit für den Radlsommer machen wollen. Der Sommer, der ist der ideale Zeitpunkt, um wieder regelmäßig aufs Rad zu steigen und dann vielleicht auch einfach dran zu bleiben und so ein Alljahresradler zu werden. Weil die, die das ganze Jahr durchfahren, die haben im Sommer immer das Gefühl, warum ist so viel los auf einmal? Warum sind die jetzt alle da? Und vielleicht schafft man es ja dran zu bleiben, auch wenn das Wetter nicht mehr so ideal ist. Viele Menschen entdecken Tagestouren als ihr neues Hobby. Und damit kennen sich meine Gäste hier besonders gut aus. Die sind vom ADFC, das ist der Allgemeine Deutsche Fahrradclub in München. Frau Dürr, Sie sind schon lange Mitglied und da richtig zu Hause. Und Sie waren Anfang Mai in der Eifel und Mosel unterwegs. Was hat Ihnen besonders gut gefallen an der Tour?
1: Also am besten, ich bin ja der absolute Landschaftsfan, hat mir einfach die Landschaft wunderbar gefallen. Und was toll war, zu der Zeit hat der Ginster geblüht und es war ein Traum. Und man hat wirklich gedacht, man ist irgendwo im Süden. Wir sind dann so einen Höhenweg gefahren und wir sind auch diesen Mosel-Mahr-Radweg gefahren und sind dann teilweise in die Weinberge hoch. Und von oben diese Sicht in das Tal runter, auch die Eifel war wunderschön, ist eigentlich wunderschön. Also man muss jetzt gar nicht so weit wegfahren. Wie gesagt, es blüht, es hat wunderschön geblüht und man kam sich wirklich teilweise vor wie im Süden.
0: Mhm, ja, kann ich mir vorstellen, in den Weinbergen.
1: Ja.
0: Wie ist das, fahren Sie motorisiert auch?
1: Ich habe ein Pedelec, ja.
0: Wie ist es in der Gruppe? Fahren jetzt alle mit Pedelecs oder ist es auch gemischt?
1: Es ist bei uns gemischt. Also es gibt sehr gute Bioradler. Der Begriff ist bei uns geprägt worden. Das sind Radler, die ohne Motor fahren. Und es gibt auch wirklich sehr fitte Bioradler, die mich auch teilweise noch überholen. Also es ist so gemischt. Also es ist, aber ja.
0: Also mich überholen die auch ständig. Ich habe auch ein Pedelec und die fahren alle an mir vorbei, ja, weil ich immer das Gefühl habe, ich kann mit dem Ding gar nicht so schnell fahren, weil ich es dann nicht mehr halten kann.
1: Ja, das ist natürlich so, dass ab 25 wird ja beim Pedelec der Motor abgestellt und dann sind natürlich teilweise die anderen Radler wesentlich schneller.
0: Jetzt nochmal für alle, dass wir vom Gleichen ausgehen, weil ich gebe zu, ich wusste das vor der Sendung nicht, ich sag immer E-Bike. Das ist aber gar nicht das Gleiche wie ein Pedelec. Was ist der Unterschied?
1: Also das habe ich auch das in meinem Bekanntenkreis, die erzählen mir alle was von E-Bike und dann muss ich die aufklären und sagen, nein, das sind alles Pedelecs. Und der Unterschied ist eigentlich so, dass das E-Bike einen Motor hat, der immer mitfährt und beim Pedelec geht der Motor nur an, wenn ich mittrete. Das ist der große Unterschied. Und mir geht es ja so, ich will immer noch das Gefühl haben, dass ich ein Fahrrad habe und kein Mofa und nehme es wirklich nur zur Unterstützung. Also ich fahre auch möglichst lange in der niedrigen Stufe. Es gibt auch natürlich Leute, die gleich die volle Stufe fahren und sich dann wundern, wenn der Akku leer ist.
0: Ja.
1: Und ich bin aber schon bemüht, dass ich möglichst lang in der kleinen Stufe fahre und es wirklich nur als Unterstützung sehe.
0: Ja, das ist toll, weil ich habe auch gedacht, ich mache immer Echo, bei mir heißt der niedrigste Gang Echo.
1: Und, ja, bei mir auch.
0: Und jetzt bin ich doch oft im Boost, Turbo heißt auch oft unterwegs, ja, das ist mein,
1: ja. Genau, ja.
0: Ich versuche das als Inspiration zu nehmen, wieder mehr im niedrigeren Gang zu fahren. Wie ist das so von der Altersklasse her in der Gruppe? Also man sieht ja gerade in, wenn man jetzt übers Land fährt oder auch in den Städten immer diese Rennradlergruppen, das sind vor allem Jüngere, die dann so an einem vorbeizischen. In welcher Altersklasse sind die Tourenradler?
1: Ja, sie sind, ja, würde ich mal so schätzen, 55 bis 60. Und die Jungen haben wirklich ein ganz anderes Freizeitverhalten. Also es ist wirklich, die fahren mehr Rennrad. Mountainbike, Rennrad, Crossbikes, Gravelbikes. Aber die typischen, ich sehe das auch immer, wenn ich unterwegs bin, sind eigentlich schon Ältere, die jetzt wirklich so Tourenrad fahren wie ich, mit Gepäck und allem, sind wirklich die Jüngeren.
0: Mhm. Bleiben wir mal bei der Tagestour. Gerade für Anfänger, was brauche ich denn so in der Satteltasche? Im Rucksack. Hat man einen Rucksack oder hat man Satteltaschen?
1: Also ich persönlich fahre viel lieber mit einer Satteltasche, weil wenn es heiß ist, ist einfach der Rucksack zu warm. Was ich eigentlich immer dabei habe, wenn ich einen ganzen Tag unterwegs bin, ein Ersatzschlauch, ganz wichtig. Dann habe ich immer was gegen Regen dabei. Und auch ein kleiner Proviant ist auch wichtig, weil es wird immer schwieriger unterwegs, zum Beispiel ein Lokal zu finden. Wichtig ist ganz viel Wasser dabei. Und ja, das ist ganz wichtig.
0: Und Herr Remm, Sie sind ja Fahrradtechniker. Peter Remm ist auch vom ADFC, auch hier Gast in dieser Sendung und hat sein Fahrrad mitgebracht. Wir haben jetzt gerade schon gehört, auf jeden Fall einen Schlauch dabei haben. Was, wenn ich das nicht kann? Kann ich dann überhaupt eine Tagestour sinnvoll machen oder brauche ich zumindest jemanden, der mir helfen kann dabei? Und wie schnell kann ich das lernen?
2: Ja, das ist immer die große Panik, dass man Platten hat. Also eigentlich hat man heute keinen Platten mehr.
0: Ach so.
2: Weil die Reifen ab 30, 40 Euro sind alle sehr, sehr gut. Und ich erkläre meinen Leuten im Kurs immer den Trick, dass ich einfach jeden ersten im Monat, wenn ich nachpumpe, dann würde ich fange mal hier zum Wühlen an, dann habe ich immer so einen ganz kleinen Schraubenzieher, mit dem ich dann die ganzen Schnitte im Reifen, mit Schnitte meine ich jetzt die durch Glasscherben oder im Frühling hat man oft die spitzen Steine drin, die sich auch bei pannensicheren Reifen langsam da durchbohren.
0: Und da haben Sie auch mal Ihren ganzen, das ist ja schon Gewicht, oder Ihren Werkzeugtaschel ist es.
2: Um Gottes Willen.
0: Das haben Sie jetzt für uns mitgenommen.
2: Grad, ich arbeite mehr prophylaktisch und wenn ich dann hier so einen Mini-Schraubenzieher habe und
0: der
2: dann
0: ist leicht.
2: Ganzen Schlitz, den tue ich dann in den Schlitz rein und dann höre ich, wenn es kratzt, ist so ein Scherben drin.
0: Ah.
2: Dann ist es wichtig, dass man die Scherben sortiert wegen der Altglasgeschichte. Grün sind die Weinflaschen, braun sind Bierflaschen und die durchsichtigen sind nur die Mastkrüge. Das ist vor allem September, Oktober so ein Thema
0: und
2: in München. Nein, dann habe ich echt keine, wenn ich prophylaktisch arbeite, habe ich halt keine Platten mehr. Und ich habe keine Platten mehr.
0: Das bedeutet, Sie nehmen einen winzigen Schraubenzieher und wenn Sie merken, da ist was eingefahren.
2: Ja.
0: Da ist ein Splitter drin. Was machen Sie dann noch genau, dass man es wirklich versteht? Sie machen den raus mit diesem...
2: Ich schaue erst mal, ob einer drin ist, weil die meisten Schnitte sind leer, weil die Sachen rausfallen. Ja?
0: Mhm.
2: Und nur wenn was drin ist, was ich am Kratzen eigentlich merke, dann kann ich den vorsichtig raushebeln.
0: Und dann gibt's gar keinen so einen Schnitt, wo dann die Luft rausgeht.
2: Dann verhindert man, dass dieser Fremdkörper weiter nach innen durchgeht und dann den Schlauch beschädigt.
0: Ah.
2: Und wenn man das macht, dann hat man eigentlich keinen Platten mehr.
0: Das habe ich bei einem Rennradler mal beobachtet. Der ist über irgendwas drüber gefahren, ist sofort gestoppt und hat dann mit der Hand, da kann man sie auch schneiden theoretischerweise, um diesen Reifen rumgestriffen.
2: Sehr gut, ja.
0: Und das war so sein Weg, jetzt fährt sich's nicht in den Reifen rein und dann habe ich keinen Platten, wenn ich es wegmache.
2: Das gleiche Prinzip, ja.
0: Mhm.
2: Wobei ein Rennradler natürlich viel, viel, viel kleinere Reifen hat, die natürlich viel, viel schneller kaputt gehen.
0: Das stimmt, absolut. Pumpe, bringt das was? Hat man auch eine Pumpe dabei?
2: Ja, die habe ich in einer anderen,
0: haben Sie in einer anderen
2: Beutel.
0: In der anderen Fahrertasche.
2: Ja.
0: Auch der Klassiker ist ja, was mache ich, wenn die Kette rausspringt? Da sieht man doch immer die Menschen gestrandet am Wegesrand. Da hatten wir schon eine Zuschrift von Axel, der gesagt hat, ihm tun immer die Leute leid, die mit einer Panne dastehen. Und mit der Kette ist man auch immer so wahnsinnig schmutzig gleich. Das missfällt mir ja, dass man dann so ölig an den Händen ist.
2: Schlecht spezifisches Problem, gell? In meinem Kurs
0: weiß ich nicht. Ich glaube einfach, wer gerne mit Fahrrädern rumschraubt, der ist es gewohnt, dass das ölig ist. Wenn man das nicht macht, dann ist man gleich so, oh, was ist jetzt los? Das ist ja normal eigentlich.
2: Ja gut, ich habe auch eigentlich oft Handschuhe dabei, die sind da auch irgendwo drin, das stimmt schon. Ich wollte noch kurz zu dem Thema Platten. Also ich war letztes Jahr 3 Monate unterwegs und da habe ich keinen Platten gehabt. Ich habe einen Pedalreflektor verloren. Und dann trifft man halt Leute mit so, wie heißen die, Gravelbikes, gell? Mit so coolen Rädern, frisch von der Stange. Die haben schon 7 Platten gehabt auf der gleichen Strecke. Und verstehen Sie, man kann da wirklich das schon beeinflussen, indem man eben prophylaktisch arbeitet. Vor allem gutes Zeug kauft und keine billigen Reifen, sondern halt einfach bessere. Und da hat die Industrie wirklich viel zu bieten inzwischen. Es gibt gute, robuste Teile, die auch dann halten. Die aber halt mehr kosten als das Klumpzeug. Und dann muss man halt Prioritäten setzen.
0: Ah, okay. Sie meinen, also am Reifen nicht sparen. Auch eine Frage, genau, wie schwer ist so ein Fahrrad, mit dem ich auf eine Tour gehe? Ist das ein Thema, also wenn es jetzt nicht motorisiert ist, obwohl ich auch die Motorisierten teilweise dann so schwer finde, wenn man mal schieben muss, denkt man sich, hui.
2: Bei mir hängt das immer von der Menge an Essen ab, die ich mit... Nein, ich habe halt wirklich dann 3-4 Kilo Wasser dabei, weil ich brauche das dann. Ich habe dann für meinen Kocher ein Benzin, 1 Liter und jede Menge Essen, weil ich immer Angst habe zu verhungern. Ansonsten ist man halt schneller bergab, wenn das Rad schwerer ist.
0: Okay.
2: Nein, ich habe halt auch eine gute Bergübersetzung, mit der ich gut dann die Berge hochkomme. Wenn es dann bergauf geht, ist so ein Gewicht halt schon nervig. Aber man gewöhnt sich auch dran. Das...
0: Bergübersetzung heißt, dass ich
2: einen ganz kleinen ersten Gang habe, mit dem ich dann mit hoher Trittfrequenz, also ganz oft treten, dann den Berg hochfahren kann.
0: Was haben Sie noch alles in Ihren Taschen? Weil da ist ja, also Sie haben Werkzeug eben. Den kleinen Schraubenzieher hat man schon. Was ist noch so ein ganz wichtiges Gerät?
2: Pumpe? Hier ist ein zweites Paar Socken.
0: Das zweites Paar Socken, ja.
2: Ganz wichtiges Gerät. Ja, hier ein bisschen Fett dabei und so.
0: Für was ist das Fett? Kette? Oder?
2: Ja, ich glaube, das war sogar für meine Haare. Was? Also nicht unbedingt radelrelevant. Ja, hier habe ich ja kleine. Ja, ja. Hier habe ich Kettenfett, Kettenöl und Ballistol. Ich nenne es mal den Marken dann, weil das ein ganz tolles Mittel ist. Soll ich mal vorlesen? Tierpflege?
0: Was ist das genau? Da ist
2: es ist ein Pflegemittel aus Süddeutschland, mit dem man nichts kaputt macht. Da kann man auch die Kalkbeine bei Wellensittichen damit behandeln oder irgendwelche Sachen.
0: Und was?
2: Ist es nicht giftig und es pflegt, das heißt, es ölt und pflegt und macht die Farben wieder frisch und so weiter.
0: Und wo sprühen Sie das genau rein?
2: Das sprühe ich überall dorthin, wo es was bewegt. Zum Beispiel bei den Gelenken von der Schaltung bzw. von den Bremsen. Mhm. Alles, was sich bewegt, sollte halt geölt werden. Mhm. Sie sehen, dass mein Radl nicht so total glänzt und geputzt ist. Das ist so eine Art Artification, also passiver Diebstahlschutz, damit es nicht geklaut wird, funktioniert auch ganz gut. Aber alles, was sich bewegt, bewegt sich leicht, weil es halt geölt ist.
0: Es sind auch vorne am Rahmen vorne, also am Schutzblech vorne, über dem Vorderreifen sind auch kleine Erdmännchen drauf.
2: Ja, genau.
0: Also man kann sich auch kleine Tiere mit Heißkleber auf das Schutzblech hier drauf machen.
2: Kann man machen, ja.
0: Damit gehen Sie auch wirklich länger unterwegs und darüber sprechen wir gleich, über die Mehrtagestouren. Also man muss schon einiges dabei haben für eine einzelne Tagestour, aber für die Mehrtagestour unterscheidet sich das überhaupt? Das klären wir gleich hier nah dran. Rufen Sie gerne an, wenn Sie uns Ihre Lieblingstour sagen wollen. 0800 246 2469 ist die Nummer. Oder Sie schicken uns eine Sprach- oder Textnachricht an die 0151 7220 220 7.

0: Von seinem aktuellen Album Good Taste war das Garth mit Propane hier in nah dran auf Bayern 2. Wir wollen uns fit machen für den Radlsommer, weil Radfahren ist schön. Radfahren ist ideal, um an der Natur vorbeizugleiten. Das haben wir schon gehört. Und meine beiden Gäste, die machen das ständig. Henriette Dürr und Peter Remm, die sind vom ADFC München, vom Allgemeinen Deutschen Fahrradclub. Und wir möchten jetzt über Mehrtagestouren sprechen, weil ich habe jetzt gerade schon gelernt, Tagestour braucht man auch schon einige Dinge, die man dabei hat zur Sicherheit. Und die Mehrtagestour, da erstmal die Frage, wenn ich anfange, wie viel kann ich mir eigentlich zumuten, Frau Dürr?
1: Ja, ich gebe immer so die Empfehlung ab für Leute, sie sollten erstmal eine Tagestour fahren. Dann können sie sich ganz gut einschätzen. Schaffe ich zum Beispiel mal 70 Kilometer? Das ist eigentlich für viele Leute auch, war bei mir so der Einstieg, dass ich erst langsam mit Tagestouren angefangen habe. Auch ganz erstmal so im Biergarten gefahren bin und dann halt Leute kennengelernt haben, die auch Tagestouren mit mir gefahren sind. Und dann habe ich gedacht, ach, ich traue mich jetzt mal eine Mehrtagestour ran. Also ich denke, man soll einen Schritt nach dem anderen machen, wirklich erstmal mit einer Tagestour anfangen. Und dann sieht man schon, schaffe ich jetzt schon 60, 70 Kilometer und nicht gleich jetzt so von null auf nix Mehrtagestouren zu machen.
0: Was sind denn so in Bayern, sage ich mal, klassische Tagestouren, wo Sie sagen, das geht immer, damit kann man anfangen? Haben Sie da einen Tipp?
1: Ja, ich denke so München, Voralpenland, dann hat man auch schon ein bisschen so Hügel und so.
0: Zum See? Also immer so.
1: Zum See, genau. Also man kann ja auch mal sagen, ich fahre mal zum nächsten schönen Biergarten oder irgend sowas. Und ich wohne ja im Münchner Süden und dann fahre ich natürlich sehr Richtung Pullach, Wolfratshausen ist eine schöne Strecke durch die Pupplinger Au. Und ja, auch aus Seen gibt es ja sehr viele. Wenn man nicht so viele Höhenmeter machen will, ist zum Beispiel das Finzinger Moos ganz gut, ist auch sehr schön zum Radeln. Und ja, gibt schon verschiedene Möglichkeiten. Auch ein bisschen, man kann ja gerne mal ein bisschen so im Internet rumsurfen oder auch so bei seinen Freunden mal fragen. Es gibt sehr viele Möglichkeiten von München aus.
0: Kennen Sie was in Franken? Zufälligerweise? Oder so?
2: Altmühltal, oder?
1: Ja, Altmühltal. Also ich komme ja selber aus Würzburg. Und ja, mein Weg ist sehr schön.
0: Am Altmühltal?
1: Also mein Weg, Altmühltal. Also ich finde, es gibt in ganz Deutschland wunderschöne Fahrradwege.
0: Zu einer Tour haben wir einen Hörer, und zwar den Herrn Schönfelder. Guten Tag.
3: Ja, guten Tag. Also ich bin 77 Jahre alt. Ich und meine Frau, wir fahren noch sehr viel Fahrrad, machen auch Mehrtagestouren, hatten vor 2 Jahren Mühldorf, Berlin gefahren in 6 Tagen zum Beispiel. Okay. Allerdings Pedelec, ne?
0: Mit Pedelec,
3: ja. Ja, und ich fahre auch nicht elektrische Fahrräder, noch habe ich auch noch. Und was ich technisch anmerken will, alle meine Fahrräder haben LED-Licht mit Nabendynamo und Rückspiegel. Kann ich dringend anraten, das zu machen. Und ich habe immer Gepäckträger. Ich mag nicht einen Rucksack auf dem Rücken haben.
0: Mhm. Ja, das hat. Ja. Ja, der Herr Dürr hat auch übrigens einen Rückspiegel, habe ich gesehen.
1: Herr Remm.
0: Herr Remm, nein, jetzt habe ich Sie schon, verheiratet hier.
2: Ja, das ist schon richtig, was der Hörer gesagt hat. Das würde ich auch so sehen. Vor allem der Rückspiegel ist wichtig. Wenn dann am Wochenende fährt und die Mountainbiker überholt, die bunt gekleidet, dann werden die immer klein im Rückspiegel. Das ist ein irres Gefühl.
0: Und Herr Schönfelder, haben Sie noch einen Tipp, wo Sie sagen, das sollte man mitnehmen oder?
3: Standardwerkzeug und einen Ersatzschlauch habe ich immer bei Reifen und Montagehebel sind ganz wichtig. Die kriegt man sonst sehr schlecht, die Reifen runter. Und sonst eigentlich einen Ersatzschlauch rein und ist das ruckzuck erledigt. Alles andere muss schon vorher gut gewartet sein. Und an Tourenideen, es muss nicht immer Flusstal sein. Ich wohnte mal oben im Schwessart. Wenn das Reifen sind wie sagt man neuerdings, Gravel, sind wunderbar die Forststraßen im Schwessart. Das ist traumhaft schön, die Wälder in der Rhön und so weiter. Und heute mit elektrisch kann das eigentlich jeder fahren. Man muss nicht im Flusstal sich um die engen Wege kloppen da. Ich war mal am Mainuferweg unterwegs, das ist ein Massenverkehr, da macht das gar keinen Spaß mehr. Aber die Vorstraßen im Spessart sind traumhaft schön. Ne? Mhm. Ja, das ist meine Anmerkung.
0: Ne? Herzlichen Dank Ihnen für diesen Tourentipp und noch viel Freude Ihnen weiterhin auf dem Fahrrad. Ja, also da war auch eben die Anmerkung, man fährt elektrisch. Da wäre jetzt meine Frage an Sie. Ist es eigentlich sicherer, weil man durchhält damit, also weil das eigentlich was ist, was den Leuten oft das Fahrradfahren ja auch ermöglicht oder wieder ermöglicht. Und auf was muss man achten?
1: Also ich denke, das Pedelec hat wirklich die große Chance, dass Leute, die gesundheitliche Einschränkungen haben, wieder Fahrrad fahren können und lernen. Es ist halt das große Problem, was man immer wieder hört, und man sieht ja auch die neuen Unfallzahlen von Pedelecs, dass sehr viel ältere Leute Unfälle mit Pedelecs haben. Deswegen ist es wirklich ganz wichtig, dass man Fahrsicherheitstraining macht oder auch vielleicht, ich habe es ja auch so gemacht, wie ich mein Pedelec gekauft habe, mal eine ganz einsame Straße gefahren bin, wo keine Autos hinter mir her waren, dass man einfach auch, es hat halt eine andere Geschwindigkeit, hat anderes Bremsverhalten wie ein normales Fahrrad. Und ich denke, da ist es ganz wichtig, sich erst mit dem vertraut zu machen. Ein anderer Nachteil vom Pedelec ist natürlich, dass es relativ schwer ist. Das heißt, wenn es umfällt, schafft man es vielleicht nicht mehr allein, das hochzuheben. Man muss daran denken, dass man vielleicht eine Kellertreppe runtertragen muss. Da ist ein Pedelec, kann schwer sein. Oder auch mal bei der Bahn, wo der Aufzug nicht geht. Das muss man halt alles einkalkulieren, wenn man sich ein Pedelec anschafft.
0: Wo kann man so ein Fahrsicherheitstraining machen?
1: Das beim ADFC.
0: Beim ADFC kann man ein Fahrsicherheitstraining machen.
1: Genau. Logisch. Also einfach mal schauen.
0: Und jetzt hatten wir ja gerade einen Hörer, der schon sehr lange Fahrrad fährt. Und ich denke, wenn man immer dran bleibt, dann bildet sich ja nie dieses Unsicherheitsgefühl. Genau. Aber wann kann man auf eine längere Tour gehen, wenn man wieder neu startet?
1: Also wie gesagt, erstmal wirklich, ja, und ich denke, es ist halt dann auch wichtig, dass man Pausen einplant, dass man auch wirklich genug Trinkpausen macht, wenn es heiß ist, und wirklich auch sagt, okay, jetzt mache ich halt mal eine längere Pause, dass man sich, denke ich, auch selber seine Kondition einschätzt. Also ich habe selber erlebt bei Touren, wo ich gedacht habe, ja, ich komme mit den Leuten, und war völlig dann außer Atem, dann macht es keinen Spaß. Mhm. Also wirklich schauen, dass man so sein eigenes Tempo fährt und auch nie über sein Limit fahren. Ich denke, dann macht's Radeln auch Spaß, und das ist, finde ich, ganz wichtig, dass man einfach sein eigenes Tempo findet.
0: Was ist, wenn man jetzt unterwegs ist, genau, Sie haben gerade gesagt, es macht keinen Spaß, wenn man in der Gruppe dann nicht mitkommt oder es so unterschiedlich ist.
1: Genau.
0: Was ist in der Gruppe jetzt gerade auch bei den mehrtägigen Touren besonders schön, und wo sagen Sie, das ist eben eine mögliche Schwierigkeit?
1: Ja gut, man muss natürlich schauen, dass es Leute teilweise sind mit unterschiedlichem Tempo. Dass man halt irgendwie so ein Mittelmaß findet, für die einen Leute ist zu viele Pausen, für den anderen zu wenige. Und ich denke, da muss halt die Tourleitung schon ein bisschen schlauer sein und einfach so einen Mittelweg auch finden, dass wirklich alle zufrieden sind. Und ich meine, wir haben ja auch beim ADFC die Vorausschreibung, dass jeder eigentlich so sieht, was ihn erwartet, und kann einschätzen, ist es was für mich, ist es was für mich nicht.
0: Und Sie, Herr Rem, Sie sind ja auch wirklich viel unterwegs. Sie können ja auch davon sprechen, wie es ist, alleine unterwegs zu sein, weil das, glaube ich, Ihr Steckenpferd ist, so die Ruhe genießen.
2: Genau.
0: Und was ist der Vorteil? Weil da würden manche sagen, traue ich mich das, so alleine auf dem Radl unterwegs zu sein?
2: Ja, das sagen fast alle, mit denen ich rede. Ich mach's einfach gern, weil ich da mal Ruhe habe und weil ich mich nicht absprechen muss. Und ich fahre halt oft, also ich habe so einen Tick, ich habe Gastarbeitersprachen gelernt, deswegen fahre ich gerne in Länder, wo ich mit den Leuten sprechen kann, wo ich dann auch die Sprache noch besser lernen kann. Dann habe ich immer so ein Radio auf meinem Dings, da ich habe eine Handyhalterung, da ist aber dann Radio drauf, dass ich immer in den Ländern, wo ich dann bin, einfach Radio höre und die Sprache höre, und das ist so mein Ding. Mhm. Und das nervt andere Menschen eher, und da bin ich ein bisschen fanatisch, und deswegen. Und ich bin auch nicht so gern in Hotels oder auf so Campingplätzen, wo ich dann auf so Wohnmobile gucke. Deswegen suche ich mir da andere Stellen.
0: Also Sie campen dann außerhalb des Campingplatzes?
2: Ja, oder halt da, wo es kleinere Campingplätze sind. Oder ich frage dann, ob ich da bleiben kann.
0: Mhm.
2: Das ist dann auch.
0: Wo sind Sie überall unterwegs gewesen schon? Also vielleicht so ein paar, eine kleine Auswahl.
2: Ja, ich war junger Erwachsener, bin ich in der Türkei ziemlich viel rumgegurkt, weil ich Türkisch gelernt habe. Da bin ich eineinhalb Jahre auch viel im Radl rumgefahren damals. Und letztes Jahr bin ich von München nach Venedig über die Alpen mit meinem ganzen Gepäck. Und aber schon langsam. Also ich fahre zum Beispiel nach einer bis eineinhalb Stunden reicht's, man tut mir auch dahinter weh. Und das wollte ich noch sagen, dass man am Anfang halt wirklich genügend Pausen macht.
0: Sie haben ja auch einen gepolsterten Sattel. Der ist ein bisschen gepolstert zumindest, oder ein Überzug drüber.
2: Das ist nur so ein Schaffell. Gepolsterter Sattel geht in die falsche Richtung, weil man dann meint, ein Sattel muss weich sein, und das stimmt aber nicht. Ein Sattel sollte fest sein.
0: Mhm.
2: damit man nicht in diese Gelkissen rein sinkt und eine permanente Druckbelastung auf den Gefäßen hat, sondern beim Treten bewegt man sich immer und entlastet immer die Druckgefäße, wenn der Sattel etwas fester ist.
0: Würden Sie sagen, genau, Mann, Frau, Unterschied vom Sattel, was würden Sie empfehlen?
2: Nein. Nicht?
0: Kein Unterschied, okay.
2: Also die Leute bei uns im RFC, die viel fahren, haben meistens einen Ledersattel, der sich dann anpasst und aber auch gepflegt werden muss und wo man auch dann nicht so schwitzt, weil es eben kein Plastik ist. Und ich habe hier noch so ein Schaffell drüber, das ist schon ein bisschen abgenagt. Wie gesagt, wegen der Uglification, damit das Radl hässlicher wird, nicht geklaut wird.
0: Es ist auf jeden Fall temperaturausgleichend.
2: Das ja, genau, das ich, stimmt. Ja, ja.
0: Mhm. Wie sehen Sie das, Frau Dürr, mit dem Sattel? Gibt es da was zu beachten?
1: Ja, es gibt zum Beispiel auch Fahrradgeschäfte. Du kennst den Fachbegriff, wo man sich draufsetzen kann und wo dann praktisch speziell der Sattel praktisch getestet wird oder welcher gut ist für einen. Also ich persönlich habe eigentlich auch einen ganz guten Sattel. Es ist ein Gel-Sattel, auf dem ich sehr gut sitze. Aber wie schon gesagt, wichtig auch wirklich mal Pausen zu machen. Auch mal kurz mal einfach mal Trinkpause oder wie auch immer. Mhm. Also man merkt natürlich schon, wie du es auch gesagt hast, nach einer Zeit lang, oh, jetzt müsste ich aber mal runtergehen.
0: Apropos Trinkpause, Herr Hase hat uns an die 0151 7220 220 7 geschrieben. Wasserflaschen kann man auf Friedhöfen gut auffüllen, ja, egal wo man ist. Ja. Da sind Sie da sofort dabei. Ich wusste das nicht.
1: Ja.
0: Stimmt.
2: Ja, ich habe letztes Jahr vom Friedhof sogar übernachtet in Italien. Aber da habe ich wirklich kein Zimmer gefunden und das war so Gewitter im Anzug und dann bin ich auf so ein Friedhof und da hat das Gatter so geknarrt, dann habe ich als erstes mal mit meinem Kettenöl das Gatter geölt, damit es nicht so knarrt, das war meine Gabe an den lieben Gott. Und dann habe ich da auf dem Friedhof in so einem Eck hinten, wo die Gruften sind und ich versteckt war, habe ich dann da die Nacht verbracht.
0: Das muss man aber auch mögen, Herr Remm, dass man da sich nicht fürchtet.
2: Aber das mit dem Wasser ist ein Argument,
1: ja, das stimmt. Das ist aber bekannt.
2: Gell?
1: Ja.
0: Haben Sie noch eine Frage zu Touren, ob es eintägige, mehrtägige Touren sind oder überhaupt mit dem Starten in den Radlsommer? Dann rufen Sie an 0800 246 2469 oder 0151 7220 220 7. Und vielleicht mögen Sie auch gern allein unterwegs sein wie der Herr Remm. Dazu passt dann dieser Song sehr gut von Björk. It's oh so quiet.

0: Das ist ein geschichtsträchtiger Song von Björk, der ist eigentlich aus dem Jahr 1951 und Betty Hutton, die den wiederum gecovert hat von einem deutschen Song aus dem Jahr 1948. Also das ist genau Also Quiet, die Story zu dem Björk-Song und Herr Remm, der vom ADFC, dem Allgemeinen Deutschen Fahrradclub, hier zu Gast ist in Nah dran, der ist gerade dabei, die Kette zu ölen. Er holt gerade ein Tuch aus seiner schwarzen Fahrradtasche raus. Das ist nämlich das, oh, jetzt haben sie sich hoffentlich nicht verletzt. Das ist nämlich das, was ja ganz oft passiert, wenn man auf einer Fahrradtour unterwegs ist, plötzlich hackelt's und die Kette springt raus oder es ist so unrund, sage ich mal. Ist das der erste Schritt, Herr Remm, dass man dann anfängt zu ölen, wenn die Kette noch drin ist? Was würden Sie da empfehlen? Wie gehen Sie vor?
1: Ja, die Kette sollte schon da bleiben, wo sie hinkommt, nicht runterfallen. Aber wenn das alles gescheit eingestellt ist, dann funktioniert das auch. Wichtig ist bei einer Kette, also entweder werden die nie geölt oder einfach zu viel. Also man soll zum Mittelweg finden. Das heißt, dass man den unteren Teil, also in dem Fall hier, wie man vielleicht hört, drehe ich dann nach hinten. Das heißt, ich kann das Radl irgendwo hinstellen, meistens, und kann dann nach hinten drehen. Und dann halte ich einfach ein Flascherl hin, bitte keine Sprays, weil die Sprays gehen auf die Scheibe von der Scheibenbremse oder gehen auf die Felge oder auf den Boden, sind sehr schnell leer, sondern immer aus dem Flascherl ölen mit irgendeinem Kettenöl, die Firma ist wurscht, und halt nicht zu viel. Und den Rest kann man dann durch so ein Tuch, also wenn man dann geölt hat, kann man ein paar Minuten warten und dann die ganze Kette durch so ein Tuch laufen lassen, damit das überflüssige Öl dann weg.
0: Dass man es abstreift wieder, dass es nicht rund, dass es nicht so klumpig wird dann vielleicht.
1: Ja, und weil dann das nasse Öl auch dann wieder Dreck anzieht und dann schmergelt es, und das wollen wir ja nicht. Mhm, wir wollen ja nur, dass das

0: sollte man sich schon kümmern, dass die H&L-Schrauben stimmen.
1: Sie geben Kurse, Herr Remm, ne? Also wo man beim ADFC sich anmelden kann und mit seinem Radl kommt und mal lernt, wie so die basalen Dinge funktionieren.
0: Genau, das machen wir.
1: Und da stellen Sie dann wirklich eben erstmal fest, okay, bei allen ist eigentlich die Kette falsch eingestellt und dann lernt man, die einzustellen.
0: Ja, genau.
1: Dieses Plattenflicken, ja, das ist eigentlich Menschen, die das standardmäßig tun, die finden es ein bisschen würdelos, dafür zum Radlladen zu gehen. Ich finde, das ist schon auch eine Frage natürlich auch des Wollens, des Interesses, aber auch so der Kraft. Man muss ja schon auch arbeiten, ja. Wird das leichter, wenn man es übt? Frau Dürr, was meinen Sie?
2: Also ich hatte selber bei meinem Pedelec einen Platten und da haben sich wirklich drei Männer wirklich bemüht, den runterzukriegen. Der war so fest drauf, das hätte ich alleine unmöglich geschafft. Also da war ich sehr froh um die starken, kräftigen Männerhände.
1: Ah ja, also es ist schon eine Kraftsache auch. Das ist
2: manchmal so stark drauf, dass das wirklich, es waren wirklich Fachmänner und die hatten wirklich auch eine Zeit zu tun, den Reifen runterzukriegen.
1: Ja, genau, Übung ist sicherlich eines, aber es ist auch eine Kraftfrage. Wir haben in der Leitung Frau Knauer und Frau Knauer, hallo.
3: Hallo, grüß Gott. Mein Name ist Knauer, ich komme aus München und ich bin 60 und mein Thema ist die Fahrradbegleitung, also das nicht alleine fahren.
1: Also genau, wir haben über Touren gesprochen und eben das gemeinsame Fahren in der Gruppe oder alleine fahren. Wie machen Sie das?
3: Also ich bin jetzt 60 und ungefähr als ich 30 war, habe ich im Jugendherbergsheftel ein Inserat gelesen von einer Hamburgerin. Und die wollte mit jemandem in Südfrankreich rumfahren. Und da haben wir uns dann telefonisch zusammengeschlossen, sind mit über Freiburg mit dem Fahrradbus nach Südfrankreich und hatten den ersten schönen Urlaub miteinander. Und das kann ich nur empfehlen, wenn man alleine ist und traut sich nicht zurecht oder möchte sich auch inspirieren lassen. Wenn man ein bisschen unkompliziert ist, geht es. Wir sind nicht die dicken Freundinnen, aber alle paar Jahre fahren wir. Und heuer zum Beispiel wollen wir nach Holland miteinander. Und das fand ich eine gute Möglichkeit, jemanden zu finden, der auch ungefähr so tickt und sowas will, wenn man im eigenen Bekanntenkreis das jetzt nicht so hat oder terminlich nicht so passt.
1: Das ist eine sehr gute Idee, dass man da ein bisschen offener ist im Sinne von, ich brauche jetzt quasi einfach auch eine Radlbegleitung, eine Radlpartnerin. Ja,
3: ja, genau. Also ich bin auch mit Fahrradfrauen, wir sind zu sechst, viele Jahre, 20 Jahre, glaube jedes Jahr, eine mehrtägige Radtour geradelt. Das ist jetzt auseinandergefallen wegen Kinder, Eltern, Knien und solchen Sachen. Und ich fahre jetzt viel auch alleine und nehme dann auch das Fahrrad im Zug mit und besuche meine Verwandtschaft in ganz Süddeutschland. Weil im Regionalzug kann man sehr gut mitnehmen.
1: Darüber haben wir noch gar nicht gesprochen, Herr Remm und Frau Dürr. Wie ist es mit dem, gerade bei den mehrtägigen Touren, man reist ja wahrscheinlich mit dem Zug dann zurück oder wie handhaben Sie das?
2: Also ich glaube, da kann jeder, der mit der Bahn unterwegs ist, sein Leid erzählen. Es ist wirklich manchmal nicht einfach, gerade mit einer größeren Gruppe. Es gibt Verzögerungen, es gibt nicht genug Stellplätze. Uns ist auch mal nach Hamburg passiert, dass einfach das Radlabteil gefehlt hat. Und dann mussten wir halt morgens um 3 oder 4 mit dem Schaffner rumdiskutieren, dass er uns doch mitnimmt. Also das ist wirklich, wird auch immer schwieriger, muss man sagen. Und die Bahn ist halt leider nicht so zuverlässig, das muss man leider sagen.
1: Was gibt's da für Tipps? Wie machen Sie das dann,
2: um
1: das
2: zu umgehen? Also Tipp ist natürlich jetzt nicht zu den Hauptverkehrszeiten zu fahren, sondern möglichst halt unter der Woche ist vielleicht ganz gut und halt wirklich nicht zu den Hauptverkehrszeiten.
3: Noch was dazu sagen dürfen?
1: Ja, gerne, Frau Knauer.
3: Also jetzt für unsere Holland-Radtour haben wir dann geschaut, dass wir möglichst einen durchgehenden ICE kriegen und den jetzt schon für August gebucht haben. Dieses Rad und Bahn unkompliziert, das geht höchstens im Nahverkehr mit diesen Regionalzügen und man muss einfach auch flexibel sein, dass man vielleicht abgewiesen wird und auf diesen Hauptstrecken wie Richtung Bodensee oder sowas oder so, da ist einfach dann auch knallvoll zu diesen Wochenendzeiten. Also das geht nur, wenn man wirklich ein bisschen flexibel ist.
1: Herzlich.
3: Aber dann geht es bei mir ganz gut.
1: Dann danke ich Ihnen ganz herzlich, Frau Knauer, für Ihren Anruf. Gerne. Vielen Dank.
3: Ja, danke. Gutes Radeln allerseits.
1: Tschüss. Und Herr Deisenberger, der hat auch einen Tipp, wenn es ums Übernachten geht auf der Radeltour. Hallo, Herr Deisenberger.
4: Hallo, grüße euch. Folgendes, und zwar, da gibt's im Internet, das heißt One Night Tent, zusammengeschrieben.com, und das ist wie Couchsurfen quasi mit Zelt. Und so, wenn man quasi, da steht ihr zum Beispiel, ich habe die Seite gerade draußen, ihr seid

0: Besitzerin ein schönes Fleckchen Erde und möchte das teilen, dann tragt den Standort in unsere Karte ein und so. Und das kann man quasi dann online anrufen und dort eine Nacht zelten ohne Gegenleistung. Und genau, und da ist es dann so, dass man dann auch, wenn man mit dem Pedelec unterwegs ist, zum Beispiel, wenn man Glück hat, kriegt man, also das kann man vorher wahrscheinlich erfragen, ob man Steckdose hat. Manche bieten auch Duschmöglichkeiten an, aber prinzipiell quasi gibt es eine Nacht für ein Zelt. Und genau, und ich bin auch in Vorbereitung für Mehrtagestouren mittlerweile. Und genau, da ist mir das vor 2 Jahren über den Weg gelaufen und das werde ich wahrscheinlich da nutzen. Das war quasi einfach mal der Tipp dafür, wenn man so unterwegs ist und keine Campingplätze mag.
1: Vielleicht taugt es auch dem Herrn Remm. Herzlichen Dank, Herr Deisenberger. Also eine Art Airbnb fürs Zelt.
0: Nein, kein Airbnb, weil da zahlt man. Es ist wie Couchsurfen oder Be Welcome, quasi, das kostet kein Geld. Also das wird unentgeltlich angeboten.
1: Ja, das ist nochmal ein wichtiger Hinweis.
0: Genau, und das, wie gesagt, ich habe die Homepage jetzt gerade über meinen Browser aufgerufen. Ich gehe davon aus, dass diese App dann oder diese Seite kann man auch mit dem Smartphone aufrufen und so. Aber wie gesagt, das ist tatsächlich unentgeltlich.
1: Herzlichen Dank für den Hinweis.
0: Genau, und dann hätte ich aber noch eine Frage an die Profis, und zwar um den Sattel. Ich habe nämlich in meinem Alter dummerweise Prostata-Probleme und so. Und von wegen einfach nur einen normalen Sattel kann ich mir salzen und so weiter. Dann steige ich nämlich nach 30 Kilometer ab und dann kann ich tagelang nämlich überhaupt nicht mehr rumfahren. Nee. Also also insofern gibt es da tatsächlich auch Sättel, die man dafür nutzen kann. Und genau, und da muss man schon schauen, dass man dann auch den richtigen Sattel kriegt. Und ja, und was wo ich auch die Frage habe, wo kann man quasi hingehen, um sich professionell quasi beraten zu lassen oder auch mit seinem eigenen Rat zeigen zu lassen, wo kann ich quasi hin, um meine Sitzposition optimal für mich zu haben, dass ich einfach längere Touren sauber fahren kann, ohne dauernd mit dem Hintern rumzuwackeln und irgendwann tut mir alles weh. Mhm. Genau, vielleicht wisst ihr da auch noch was. Genau, das war's dann von mir.
1: Herr Remm?
2: Ja, also ich mache beim ADFC auch die Ergonomie-Geschichten, habe mich da reingearbeitet. Und zum Thema Sattel und Prostata, das ist individuell ziemlich verschieden. Es gibt so Sättel, die haben da so einen Schlitz drin, die helfen manchen helfen sie nicht, weil es dann eher am Rand wehtut. Vielleicht mal generell, sollten Sie vielleicht die Sitzposition so wählen, dass Sie mehr nach vorne geneigt sind, damit Sie den Hintern automatisch mehr entlasten und sich mehr mit der Beinkraft halten. Also auch nicht unbedingt auf dem Lenker aufstützen, sondern mit der Beinkraft halten, so wie die Rennfahrer, die fahren ja auf so Carbonscheiben. Das können die nur, weil sie halt trainiert sind, aber weil sie auch so sitzen, dass sie sich mit der Beinkraft halten. Das ist quasi das, wenn sie sich das beim Fahren auch so vorsagen, dann hilft es vielleicht ein bisschen. Es gibt schon
0: das ist eigenartig, weil ich nämlich, wenn ich nicht nach vorne beuge, dann wird es schlimmer. Also ich sitze relativ aufrecht, also meine 2 Knochen, die sind richtig schön auf dem Sattel drauf und so. Und wenn ich es schön relativ aufrecht sitze, dann ist auch die Belastung auf die Zone, die dann nämlich im Endeffekt dann anfängt, Stress zu machen, ist am wenigsten. Also das funktioniert schon recht gut. Ja, aber wenn ich mich nach vorne beuge und so weiter, dann ist ja der Druck dann richtig auf diese ganze Zone und dann wird es richtig unschön. Ja, also das ist eigentlich meine Erfahrung, deshalb sage ich ja, ob es da eine, weil für normale Menschen, die Probleme nicht haben und so weiter, da ist vielleicht das mit der Position nach vorne geneigt weniger ein Problem. Aber je aufrechter ich sitzen kann, desto quasi meine beiden Knochen quasi sauber hinten drauf sitzen, dann entlasten sie nämlich quasi dann tatsächlich diesen meinen Mittelsteg.
2: Ja,
0: und insofern ist es halt, und das wäre halt dann noch die Frage, wie, wenn Sie schon so ergonomische Sachen machen, wäre das vielleicht auch nochmal, dass man da jemand fragt, vielleicht medizinisch nachfragt, wie man das dann wirklich sauber macht. Weil ich bin früher tausende von Kilometern gefahren, aber da war ich jung.
1: Ja.
0: Da war das Problem nicht da.
1: Gibt es beim ADF, danke Herr Deisenberger, Dankeschön. Gibt es beim ADFC so eine Möglichkeit, dass man sich da einstellt, dass man da mal nachfragt? Oder ist es eher was Sportmedizinisches, wo man zum Orthopäden geht?
2: Also wir machen das, wie gesagt, ich biete das schon an, weil ich das auch 10 Jahre lang für die Stadt München gemacht habe und fürs Verkehrsministerium. In Stuttgart habe ich gearbeitet als Radelchecker und so.
1: Also beim ADFC könnte man das erfragen.
2: Ja, genau. Ansonsten gibt es Firmen, die sowas anbieten. Das ist sehr wissenschaftlich und wie der Hörer das schon gesagt hat, ist es vielleicht am besten, wenn man selber experimentiert, dann findet man seine eigene Lösung und man kann am Telefon da auch oder im Radio das schlecht bewerten. Aber wie gesagt, vor Ort haben wir so ein paar Sachen.
1: Sie haben zum Abschluss noch einen Hinweis hier, ja, eine besondere Aktion am Sonntag. Was machen Sie beim ADFC?
3: Ja, da findet die Sternfahrt statt unter dem Motto, die Zukunft fährt Fahrrad. Und zwar gibt es 4 Treffpunkte in der Stadt.
1: In München 13, ist das.
3: In München, genau. Um 13.30 Uhr und unten an 10 Uhr. Und am besten mal im Internet nachschauen, wo die Treffpunkte sind. Am Wochenende war ja in Berlin die große Sternfahrt und die Sternfahrten finden in ganz Deutschland statt und am Sonntag eben in München. Und da kann auch jeder mitradeln, es können Kinder mitradeln, es können Alte mitradeln, jeder Alter ohne Anmeldung können mitradeln.
1: Genau, ob eben Bioradler, also genau, unelektrisiert oder alle mit.
2: Sternfahrt heißt halt, dass sternförmig von außerhalb Münchens ganz viele Menschen kommen und die sich dann in München treffen. Und das ist halt einfach ein tolles, wie heißt das auf Englisch, Event?
1: Ein Event ist
2: ein
1: das.
2: Event, genau. Ist
1: das.
2: Ja, genau.
1: Ich bedanke mich ganz herzlich bei Ihnen, Peter Remm und Henriette Dürr vom ADFC, vom Allgemeinen Deutschen Fahrradclub in München, dass Sie meine Gäste hier waren. Vielen Dank.
3: Gerne.
2: Gern geschehen.
3: Schon vorbei?
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4,5%. Das ist der Prozentsatz, um den die Kassenhonorare von Psychotherapeutinnen und Psychotherapeuten zum 1. April 26 gesenkt worden sind. Ja, diese Psychotherapeuten und ihre Berufsverbände, die haben laut dagegen protestiert. Sie haben das wahrscheinlich mitbekommen, was diese Kürzungen konkret bedeuten für Patienten, aber auch für den ganzen Berufsstand, ja, und auch für die psychische Gesundheit in Deutschland. Das schauen wir uns nach den Nachrichten hier in nah dran mal genauer an.

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1: Um 11 Uhr mit Diana Gaul. Die Lage im Nahen Osten eskaliert erneut. Israel und der Iran beschießen sich seit der vergangenen Nacht wieder, trotz Waffenruhe. In Israel bleiben die Schulen geschlossen, die Verteidigungssysteme des Landes sind im Einsatz. Über Jerusalem soll es mehrere Explosionen gegeben haben. Laut dem Iran geht es um Vergeltung für die israelischen Angriffe auf den Libanon, berichtet unsere Korrespondentin Phyllis Kückrekoll.
2: Die Revolutionsgarde betonte am Morgen, dass alle Kampfeinheiten in höchster Alarmbereitschaft seien, um umfangreiche Operationen durchzuführen, wenn nötig. Das klingt nicht nach Diplomatie, obwohl hinter den Kulissen Gespräche geführt werden. Der pakistanische Innenminister war erst in Teheran und hat die Gespräche als positiv beschrieben. Es gebe positive Zeichen hin zu einer Absichtserklärung, hieß es nach dem Treffen. Aber das war eben vor den Raketen am Abend. Dann folgte eben die Nacht mit Angriffen und Gegenangriffen.
1: In Bonn hat eine UN-Klimakonferenz begonnen, die die Weltklimakonferenz Ende November in der Türkei vorbereiten soll. Aus der ARD-Klimaredaktion berichtet Susanne Henn.
3: Rund 5000 Delegierte aus etwa 200 Ländern wollen im Vorfeld der COP31 mögliche Beschlüsse und Kompromisse vorbereiten und Fragen klären, die auf der letzten Weltklimakonferenz in Brasilien unbeantwortet blieben. Etwa, wie weit Brasiliens Bemühungen gekommen sind, eine globale Roadmap für die Energiewende zu entwerfen. Oder wie viele Staaten hinter den Plänen stehen, die Entwaldung bis 2030 einzudämmen. Diese Fragen sollen in Bonn möglichst geklärt und weitere Themen für die Konferenz in Antalya vorbereitet werden.
1: Arbeitsministerin Baas fordert eine spürbare Steuerentlastung der Bürgerinnen und Bürger. In der ARD betonte die SPD-Politikerin, es müssten mindestens um die 500 Euro im Jahr sein für jeden Bürger. Nur 20 Euro wären zu wenig und nicht glaubwürdig. Weiter sagte Baas, die Koalition habe versprochen, eine Einkommensteuerreform zu machen, die wirklich dauerhaft entlaste. In Regensburg, Schweinfurt und Augsburg startet Bayerns Streifenpolizei heute ein Pilotprojekt. Die Beamtinnen und Beamten sollen den Einsatz von Tasern, also Elektroschockgeräten, testen. In Bayern wird die Waffe bereits von Spezialeinheiten und bei geschlossenen Einheiten wie dem Bayerischen Unterstützungskommando genutzt. Gutachten zeigen, dass die Elektroschocker deeskalierend wirken. Amnesty International warnt aber, dass Taser schwere körperliche Schäden anrichten können. Stromausfall heute Morgen im baden-württembergischen Reutlingen. Mehrere Stadtteile waren betroffen. Ursache ist ein Brand in einem Umspannwerk. Es gibt Anzeichen für Brandstiftung. Der Schaden beträgt mehrere Millionen Euro. Wer das Feuer gelegt hat, ist noch unklar. Das Landeskriminalamt ermittelt. Der Fall erinnert an den Stromausfall in Berlin Anfang des Jahres. Unbekannte hatten dort einen Brandanschlag verübt. Das Wetter in Bayern. Überwiegend sonnig. Erst am Nachmittag mehr Wolken und in den Alpen Schauer und Gewitter möglich. In Unterfranken am Abend Regen. Die Temperaturen liegen zwischen 23 und 29 Grad. In der Nacht Schauer bei 16 bis 11 Grad. Morgen bewölkt, gebietsweise Regen. In Franken zunehmend sonnig. Am Mittwoch Wolken und Schauer bei 13 bis 21 Grad. Soweit die Nachrichten. Es ist in einer halben Minute 11.04 Uhr. Die Verkehrsmeldungen. A7 Füssen Richtung Ulm. Zwischen dem Dreieck Hittistetten und dem Kreuz Ulm-Elchingen 5 Kilometer Stau an einer Baustelle. A7 Fulda Richtung Würzburg. Zwischen Hammelburg und Wasserlosen 3 Kilometer Stau nach einem Fahrzeugbrand. Der Verkehr wird an der Unfallstelle vorbeigeführt. A8 Salzburg Richtung München, zwischen Übersee und Bernau am Chiemsee 9 Kilometer Stau. A9 Nürnberg Richtung Berlin, zwischen Pegnitz und Bayreuth Süd 5 Kilometer Stau nach einem Unfall. Und A93 Regensburg Richtung Weiden, zwischen Schwandorf Süd und Schwarzenfeld 8 Kilometer stockender Verkehr. Soweit die Übersicht.
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4: Mit der Industrialisierung hat das begonnen, was viele Menschen in der Stadt seit einiger Zeit wiederentdecken, und zwar den Obst- und Gemüseanbau auf den grünen Flecken zwischen dem ganzen Beton.
5: Dann kommt der Schickoi, dann kommen die rote Beete, dann kommt Salat, da habe ich jetzt heute die Radieschen raus, Salat, da drüben kommen die Kohlrabi, dann sind da die Bohnen, da hinten haben wir Peperoni, Bergamo und verschiedene Sorten und Chili, Butterkohl, Bratpaprika.
4: So wie diese professionelle Hobbygärtnerin auf dem Münchner Stadtacker. Inwiefern ist gemeinsames Garteln politisch, fragen wir uns in dieser Stunde, in der wir uns auch mit den neuen Kürzungen des Gehalts von Psychotherapeutinnen beschäftigen.
6: Ich verstehe, dass irgendwo eingespart werden muss, aber trotzdem muss man hier kluge und langfristig weise Entscheidungen treffen, vorausschauend auch wissend, okay, psychische Erkrankungen spielen eine Rolle. Wie gehen wir dann damit um, wenn die Leute nicht mehr behandelt werden?
4: Ja, und mit den Auswirkungen auf geflüchtete Menschen, die gerade mehrere Sparmaßnahmen der Regierung gleichzeitig treffen.
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4: Sie ist ein bisschen der Theodor Fontane des Souls. Die in Georgia geborene Sharon Jones, die ist nämlich erst spät in ihrem Leben entdeckt worden als Solistin, erst mit Mitte 40, als sie mit den Dap Kings zusammen Alben aufgenommen hat, auf Tour gegangen ist. Und es ist ein Riesenglück, dass das noch geklappt hat, weil Sharon Jones, die ist nach schwerer Krankheit 2016 bereits verstorben. Wir hören sie mit einem Song aus ihrem 2014er Album Give the People What They Want.

0: Sharon Jones and the Dap Kings hier in nah dran auf Bayern 2. Now I See hieß dieser Song.
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0: Die Zahl der Menschen, bei denen psychische Erkrankungen diagnostiziert werden, die steigt seit langem. Noch schneller steigen die Ausgaben der gesetzlichen Krankenkassen für Psychotherapie und die Behandlung eben. Die Kassen haben deshalb eine Maßnahme durchgesetzt, die es bislang in der Form noch nie gegeben hat. Und zwar die Honorare der Psychotherapeuten und Psychotherapeutinnen zu senken um 4,5%. Eine Kürzung also, die wie ein Gegensatz zu dem wirkt, was es an Versorgungsleistung eigentlich bräuchte. Heute beginnt eine weitere Protestwoche der Psychotherapeuten. In Berlin gibt es eine große Demonstration. Und auch der Petitionsausschuss des Bundestags befasst sich mit dem Thema. Deutlich mehr als 100.000 Unterschriften sind nämlich gesammelt worden. Allerdings, das hat Reporter Nikolaus Nützel festgestellt, als er sich in den vergangenen Wochen an verschiedenen Stellen umgehört hat, ist die Sache ziemlich kompliziert. Und er hat auch bemerkt, das Thema ist ausgesprochen emotional.
2: Ich berichte als Journalist meist nicht in der Ich-Form. Beim Konflikt über die Frage, ob Deutschland genug für seine Psychotherapeutinnen und Therapeuten ausgibt oder zu wenig oder ob möglicherweise sogar zu viel ausgegeben wird, weswegen die Honorare gekürzt werden müssen, beim Blick auf diesen Konflikt mache ich jetzt und hier eine Ausnahme. Unter anderem, weil ich mich während meiner Recherchen in den vergangenen Wochen immer mal wieder, wie der Mann aus einem Witz fühlte, dem zwei Nachbarn von einem Streit erzählen. Als er den ersten Nachbarn angehört hat, sagt der Mann, du hast recht. Als später der andere Nachbar zu ihm kommt, hört der Mann aufmerksam zu, denkt nach und sagt, du hast recht. Die Ehefrau des Mannes, die das im Nebenzimmer gehört hat, kommt zu ihm und sagt, das geht nicht, du kannst nicht beiden recht geben. Und der Mann sagt, da hast du recht. So fühle ich mich bei meinen Recherchen über den Streit um die Psychotherapeuten-Honorare auch ein wenig. Und ein Gefühl kann ich besser aus der Ich-Perspektive beschreiben. Fangen wir mit der ersten Seite in dem Streit, um den es hier geht, an. Die Seite, die auf den ersten Blick ganz klar im Recht zu sein scheint. Die Psychotherapeutinnen und Psychotherapeuten. Die gehen seit Mitte März immer wieder lautstark auf die Straße, denn da wurde bekannt, dass ihre Honorare gekürzt werden sollen.
3: Das ist ein Skandal.
2: Das sagt Claudia Ritter-Rupp vom Vorstand der Kassenärztlichen Vereinigung Bayerns. Ganz ähnlich klang bei der gleichen Demo Nikolaus Mehlkopp, Präsident der Bayerischen Psychotherapeutenkammer.
4: Das ist ein unglaublicher Vorgang, den wir so uns hätten nicht vorstellen können. Also das hat uns alle wirklich sehr, sehr vor den Kopf gestoßen.
2: Hier fängt die Sache allerdings schon an, kompliziert zu werden. Mehlkopp ist psychologischer Psychotherapeut. Das heißt, er hat Psychologie studiert, um seinen Beruf auszuüben. Ritter-Rupp hat Medizin studiert. Sie ist Ärztin, Fachärztin für Psychosomatik und Psychotherapie. Denn die Berufsgruppe teilt sich auf in die psychologischen und die ärztlichen Psychotherapeuten. Beide sind nicht zu verwechseln mit den Fachärzten für Psychiatrie. Psychotherapie ist also eine Arbeit, die von Menschen mit verschiedener Ausbildung nach verschiedenen Methoden erbracht wird. Kompliziert ist die Sache auch, weil es eine ganz erstaunlich hohe Zahl von Berufsverbänden gibt, die zu Protesten aufrufen. Neben Kammer und Kassenärztlicher Vereinigung hatte ich unter anderem zu tun mit der Deutschen Psychotherapeutenvereinigung, dem Aktionsbündnis Psychotherapie, dem Verband der Vertragspsychotherapeuten und auch mit Susanne Bärwanger.
5: Vizepräsidentin des Berufsverbandes BDP, Deutscher Psychologinnen und Psychologen.
2: Dass es so viele Berufsverbände gibt, macht dann aber doch nicht so viel aus, denn so ziemlich alle Verbände und einzelnen Praxisbetreiber sind sich in einem einig.
5: Wir waren schon schockiert, als wir das mit den 4,5% erfahren haben.
2: Mit den 4,5% meint Bärwanger den Prozentsatz, um den die Kassenhonorare zum 1. April gesenkt wurden. Wo es also vorher 100 Euro für eine bestimmte Arbeitsleistung gab, sind es jetzt noch 95,50 Euro. Allerdings wird es hier dann doch wieder kompliziert. Denn auf Demos kann man Rechnungen wie diese hören.
6: Ich mache Gruppen, das heißt, ich habe auch größere Räume. Da habe ich ja dann auch Heizung und alles, was dazu schlägt. Da habe ich ja auch die Inflation, die Stromkosten. Und als Privatperson habe ich ja auch die Inflation zu tragen. Das heißt, summa summarum, mein Kollege hat es mal durchgerechnet, sind 12% Kürzung.
2: Nicht 4,5, sondern 12% Kürzung rechnet also eine Demonstrantin vor. Es gibt aber auch ganz andere Rechnungen.
1: Für eine voll ausgelastete Praxis sind das faktisch nur 2,5%, weil wir bestimmte Positionen in der Vergütung der Psychotherapeuten auch deutlich aufgewertet haben.
2: Der Mann, der hier erklärt, dass die 4,5% Kürzung eigentlich nur 2,5% Kürzung sind, weil an anderer Stelle einiges auf bestimmte Honorare obendrauf kommt, der ist jemand, dessen Beruf Zahlen sind. Professor Jürgen Wasem hat den Lehrstuhl für Medizinmanagement an der Universität Duisburg-Essen. Und bei der Entscheidung, ob die Psychotherapeuten-Honorare sinken sollen, spielt er eine sehr wichtige Rolle. Das Gremium, in dem die Krankenkassen und die Kassenärztliche Vereinigung übers Geld verhandeln, konnte sich nicht einigen. Dann wurden unparteiische Dritte hinzugezogen, darunter der Gesundheitsökonomie-Professor Wasem. Dessen Stimme hat am Ende den Ausschlag gegeben. Im März erklärte er im Interview mit der ZDF-Sendung Politics, warum er den Argumenten der Kassen etwas abgewinnen konnte.
1: Die Honorare der Psychotherapeuten sind deutlich stärker gestiegen als die durchschnittlichen Honorare der vergleichbaren Arztgruppen und sind nach den Statistiken jetzt gut 10% höher gewesen als die der vergleichbaren Arztgruppen. Und vor dem Hintergrund fand ich das Anliegen der Krankenkassen zu sagen, wir senken jetzt etwas ab, berechtigt. Die Krankenkassen haben ja 10% gefordert, das ging mir deutlich zu weit, aber ich fand die 4,5% durchaus vertretbar.
2: Ich kenne Professor Wasem seit über 2 Jahrzehnten. Ich habe ihn stets als klugen, nachdenklichen Menschen erlebt. Als ich im ZDF hörte, was er zum Konflikt um die Psychotherapeutenhonorare sagte, fühlte ich mich wie der Mann in dem Witz vorhin. Zuerst dachte ich, die Psychotherapeuten auf den Demos haben recht. Dann dachte ich, vielleicht hat ja doch Professor Wasem recht. Ich wollte mit ihm reden und er hat mir zunächst in Aussicht gestellt, dass er mir diese komplizierte Sache erklärt. Mittlerweile hat er sich jedoch entschieden, sich zu der Sache nicht mehr öffentlich zu äußern. Keine Interviews zu dem Thema geben auch die Krankenkassen. Sie schicken ausschließlich schriftliche Stellungnahmen. Die klingen dann beispielsweise so.
0: Psychotherapeutinnen und Psychotherapeuten können auch nach der Absenkung der Bewertungen bei Vollauslastung einen Jahresumsatz von über 190.000 Euro erzielen. Bei ca. 40.000 Euro durchschnittlichen Betriebsausgaben einer voll ausgelasteten Praxis verbleiben 150.000 Euro Gewinn.
2: In der Psychologie gibt es den Begriff der Basisemotionen. Wenn ich solche Berechnungen des Spitzenverbands der gesetzlichen Krankenversicherung auch nur zitiere, weiß ich, dass ich bei vielen Therapeutinnen und Therapeuten ziemlich sicher eine dieser Basisemotionen auslöse, nämlich Wut. Wütend machen solche Rechnungen Therapeuten, weil sie sagen, nie und nimmer kann jemand so viele Stunden anbieten, dass er 150.000 Euro Jahresgewinn macht. Alleine schon, weil die Arbeit mit Menschen, die wegen psychischer Probleme Hilfe suchen, dafür viel zu belastend sei. Wütend können Therapeuten aber auch aus anderen Gründen werden. Auf einer Demo im April ist eine Therapeutin mit der Basisemotion der Wut auf mich zugekommen. Denn ich hatte einige Tage zuvor in der ARD-weiten Radiodiskussionssendung namens Mitreden als Mitdiskutant darauf hingewiesen, dass jemand für die Psychotherapie-Honorare aufkommen muss. Und zwar die Beitragszahler, die jeden Monat einen beträchtlichen Teil ihres Einkommens an ihre Krankenkasse abgeben. Ich habe gesagt, dass ich es bemerkenswert finde, dass sich die Ausgaben für Therapie-Honorare innerhalb von 10 Jahren verdoppelt haben und dass man schon darüber nachdenken könnte, ob das viele Geld wirklich das bringt, was wir uns alle wünschen, möglichst gute Hilfe für möglichst viele psychisch Kranke. Ich habe laut darüber nachgedacht, dass jeder Euro für Psychotherapie an anderen Stellen nicht ausgegeben werden kann, wo dieser Euro vielleicht auch gebraucht wird. Auf der Demo mit der Therapeutin in aller Ruhe darüber zu reden war nicht möglich. Die Frau war einfach stinksauer auf mich, weil ich solche Gedanken öffentlich geäußert hatte. Ich könnte mir gut vorstellen, dass die Pressesprecher des Spitzenverbands der Krankenkassen vermeiden möchten, dass ihr Gesicht oder auch nur ihre Stimme irgendwo online zu finden ist, verknüpft mit der Entscheidung, die Therapiehonorare zu senken. Dahinter könnte dann eine andere sogenannte Basisemotion stehen, die Angst. Jedenfalls geben die Kassen nur schriftliche Stellungnahmen ab, die lesen sich dann beispielsweise auch so.
0: Gleichzeitig haben die Reaktionen teilweise eine Schärfe erreicht, die wir so nicht gewohnt sind. Es ist wichtig, dass wir trotz unterschiedlicher Positionen im Dialog bleiben und wieder zu einer sachlichen Auseinandersetzung zurückfinden.
2: ein frommer Wunsch. Allerdings könnte die Auseinandersetzung eher noch an Schärfe zunehmen. Das befürchtet unter anderem Susanne Bärwanger, die Vizepräsidentin des Berufsverbands Deutscher Psychologinnen und Psychologen. Als ich sie vor einigen Tagen in ihrer Praxis in München besucht habe, hat sie mir erklärt, die Honorarkürzung, die zum April in Kraft getreten ist, sei ja nur die erste Grausamkeit. Es gebe inzwischen ja weitere Gesetzespläne, mit denen Bundesgesundheitsministerin Warken an allen Ecken und Enden des Gesundheitswesens die Ausgaben bremsen will, damit auf die Beitragszahler nicht noch höhere Beiträge zukommen. Bärwanger macht das große Sorgen.
5: Der Gesetzgeber plant zu sparen. Das heißt, die Leistungen im Bereich Psychotherapie sollen reduziert werden. Das soll weniger ausgegeben werden. Das ist der Plan des Gesetzgebers.
2: Um genau zu sein, sollen die Ausgaben der Kassen nicht schneller wachsen als ihre Einnahmen. Deswegen fürchtet Susanne Bärwanger in ihrem Bereich weitere Kürzungen. Denn die wären ihrer Ansicht nach eine unvermeidliche Folge, wenn eine Kostenobergrenze, ein Budget eingeführt wird.
5: Wenn diese Vorgaben umgesetzt werden und wenn die Psychotherapie in irgendeine Form der Budgetierung reinrutscht, wird es weniger Therapieplätze geben. Das heißt, es wird weniger Leistungen geben. Und deshalb wird es konkrete, massive Auswirkungen auf die Versorgung für psychisch Erkrankte geben.
2: An diesem Punkt gibt es noch einen Grund, warum ich ausnahmsweise die Ich-Perspektive wähle, um über meine Recherchen zu berichten. Wenn es darum geht, dass Menschen mit psychischen Problemen schlechter versorgt werden, dann triggert das etwas in mir, wie es im Psychologenjargon heißt. Ich habe vor einiger Zeit schon einmal hier im Programm offengelegt, dass mein Vater an einer bipolaren Störung litt. Manisch-depressiv nannte man das damals. Ich denke, wenn man der Ansicht ist, auf psychischen Störungen sollte kein Stigma liegen, dann sollte man auch darüber reden können, dass der eigene Vater zu den psychisch Kranken gehörte. Zumal er seit 46 Jahren tot ist, Herzinfarkt. Weniger genau rede ich über sage und schreibe 4 Menschen aus meinem näheren und nicht so nahen Umfeld, die sich aus einer Depression heraus das Leben genommen haben. Da wahre ich im Interesse ihrer Angehörigen strikten Persönlichkeitsschutz. Ich habe auf Therapeutendemos Schilder gelesen, auf denen stand, Psychotherapie rettet Leben. Ob der Zusammenhang zwischen Psychotherapie auf der einen Seite und Leben und Tod auf der anderen Seite so einfach ist, da habe ich ein bisschen meine Zweifel. Vor allem aber frage ich mich, muss das sein, dass Psychotherapeuten ihren Patienten automatisch weniger Leistung anbieten, weil die Honorare sinken? Muss das sein, dass Patienten Angst vor längeren Wartezeiten haben? Die Frage stelle ich auch Michael Janssen. Er war lange selbst in Berlin in einer Praxis tätig und arbeitet jetzt im Gesundheitsamt. Klar, sagt er, genau das wird passieren.
7: Da wird man natürlich das ernten, was man dann ausgesät hat, dass die Menschen, die diese Praxen und kleinen Unternehmen betreiben, nämlich betriebswirtschaftlich denken. Und wenn die sagen, die Honorare werden gedeckelt, dann deckel ich auch mein Leistungsangebot.
2: Und was ist mit der ärztlichen, der therapeutischen Moral, Herr Janssen?
7: Wir haben eben, und das ist historisch gewachsen seit über 120 Jahren, ein privatwirtschaftlich organisiertes Wesen der ambulanten Ärztinnenschaft. Und das heißt, wir sind Kaufleute. Nicht an erster Stelle, aber mindestens gleichrangig mit dem, was wir im Genfer Gelöbnis abgelegt haben, nämlich alle Menschen gleich und so weiter zu behandeln. Und wenn Sie an der einen Schraube was drehen, nämlich an der Schraube der Kaufleute, das wäre das Honorar, dann geht die Moral an der Versorgung eher ein bisschen in den Hintergrund.
2: Den Kontakt zu Janssen habe ich von einem weiteren Berufsverband bekommen. Der vergleichsweise kleine Verband demokratischer Ärztinnen und Ärzte kritisiert seit seiner Gründung vor 40 Jahren die seiner Ansicht nach zu starke Betonung der Marktwirtschaft im deutschen Gesundheitswesen. Der Verband und sein Mitglied Michael Janssen wünschen sich mehr Therapeuten, die angestellt in gemeinnützigen Einrichtungen arbeiten und sich nicht als Kleinunternehmer über Umsatz und Praxiskosten den Kopf zerbrechen müssen. Von nicht wenigen Kollegen werden die VDRR-Leute als linke Ideologen oder auch Träumer abgetan. Janssen hat lange Zeit in einem Berliner Brennpunktviertel gearbeitet, auch mit Drogenabhängigen. Ich finde, es hat nichts mit links oder rechts zu tun, wenn er davor warnt, dass die aktuelle Honorardebatte ein Problem verschärft, von dem ich immer wieder höre. Diejenigen, die besonders große gesundheitliche Schwierigkeiten haben, tun sich in unserem System besonders schwer, weil sie in der Mischkalkulation der Praxen, im sogenannten Case-Mix, Verlustbringer sind.
7: dass die schwer Betroffenen, die schwierigen Patientinnen, die einen zwischendurch nochmal anrufen, die immer wieder an der Tür stehen, die also wirklich auch, ich sag's mal, schwer behandelbar sind, dass die eher nicht ausgewählt werden. Also eine psychotherapeutische Praxis wird sich ihren Case-Mix sehr gut auswählen und die wird nicht nur schwer kranke Patientinnen nehmen aus rationalem Interesse, weil da gibt sie viel mehr Zeit aus für das gleiche Geld.
2: Was heißt das für den Honorarstreit in der Psychotherapie? Patienten und ihre Angehörigen haben leider gute Gründe, sich Sorgen zu machen, denn es sieht nicht danach aus, dass der Streit einvernehmlich gelöst wird. Allerdings ist es für Menschen mit psychischen Problemen eben gerade nicht gut, sich zusätzliche Sorgen zu machen. Susanne Bärwanger, die ich auch auf einer der verschiedenen Therapeutendemos getroffen habe, auf denen ich in den vergangenen Wochen war, hat in diesem Streit einen Ton angeschlagen, den ich sympathisch finde. Von ihr spürte ich jedenfalls nicht die Basisemotion der Wut.
5: Ich verstehe, dass irgendwo eingespart werden muss, ja, das verstehe ich. Aber trotzdem muss man hier kluge und langfristig weise Entscheidungen treffen, vorausschauend auch wissend, okay, psychische Erkrankungen spielen eine Rolle. Wie gehen wir dann damit um, wenn die Leute nicht mehr behandelt werden?
2: Kluge und langfristig weise Entscheidungen. Dazu gehört hoffentlich, dass Praxen nicht vorschnell ihre Angebote für Kassenpatienten nach unten fahren. Dass Krankenkassen mit Therapeuten Konzepte entwickeln, wie die Arbeitskraft der Therapeuten möglichst effizient eingesetzt werden kann. Dass die Therapeuten und Therapeutinnen aus dem Ärger über die aktuellen Kürzungen heraus nicht alles, was Krankenkassen vorschlagen, sofort ablehnen. Ich habe allerdings eine Sorge, dass solche Hoffnungen etwa so realistisch sind wie John Lennons Traum von einer Welt ohne Krieg, ohne Hunger, ohne Grenzen. Aber träumen darf man ja mal, ist für die eigene psychische Gesundheit sicher nicht das Schlechteste.
0: Nikolaus Nützel war das über die Frage, wie viel Psychotherapie Deutschland braucht und was sie kosten darf.

0: Singt Benjamin Clementine. Im Grunde also, was du nicht willst, was man dir tut, das füg auch keinem anderen zu. Benjamin Clementine ist ein ghanaisch-britischer Sänger und jemand, der schon viele Tiefen durchlebt hat. Deswegen haut er auch so Lebensregeln raus in seinen Songs. Er war obdachlos, er war arm und er hat nach Jahren des sich Abstrampelns es ganz nach oben in die Musikwelt geschafft. Gerade haben wir über mögliche langfristige Folgen der Kürzungen des Psychotherapeutengehalts gesprochen. Nun ist bekannt, dass es häufig nicht leicht ist, einen Therapieplatz zu finden. Dass man Monate warten muss, dass man sich durchtelefonieren muss. Häufig nach einem Erstgespräch erstmal nichts weiteres folgt. Und das natürlich in einer psychisch labilen Konstitution. Auch Bildung, Herkunft und Sprachkenntnisse entscheiden darüber, wie lange es braucht, bis man Hilfe bekommt. Wir haben uns gefragt, wie die Versorgungslage für Menschen ist, die noch kein Teil der deutschen Gesellschaft sind, da sie gerade oder vor einiger Zeit aus einem anderen Land geflohen sind. Wie sich die Bedürfnisse von geflüchteten Menschen im Vergleich zu den Einheimischen unterscheiden, was sich für sie jetzt auch durch die Kürzungen verändern könnte, das frage ich nun Stefan Schmid. Er ist fachlicher Leiter des Projekts TAF, also therapeutische Angebote für Flüchtlinge, von der Dachorganisation RefugeeMentalCare.network. Hallo Herr Schmid, schön, dass Sie da sind.
1: Hallo, vielen Dank für die Einladung.
0: Wie unterscheiden sich denn die Bedürfnisse von geflüchteten Menschen im Vergleich zu den einheimischen Patienten?
1: Ich würde sagen, es sind so drei Bereiche, die man sich hauptsächlich anschauen kann. Zum einen ist natürlich die Sprache ein Thema. Also wir sprechen da auch von Sprach- und Kulturmittlern, die wir brauchen in der therapeutischen Situation. Also nicht nur ein reines Übersetzen, sondern oft auch ein Erklären, warum, was auf eine bestimmte Art und Weise angesprochen oder auch nicht angesprochen wird. Das ist ein ganz wichtiger Teil. Dazu müssen die Leute auch ausgebildet werden, um als Sprach- und Kulturmittler arbeiten zu können. Ein zweiter Teil klingt ja schon so ein bisschen damit an, sind kulturelle Unterschiede, die eine Rolle spielen können. Also nicht überall auf der Welt gibt es Psychotherapeuten, nicht überall auf der Welt gibt es das gleiche Verständnis, was nach einer psychischen Erkrankung helfen könnte. Ja, selbst der Begriff psychische Erkrankung ist eigentlich schon was Spezifisches für unser Verständnis ist. Und insofern ist so eine Kultur oder wir nennen es auch Fluchtsensibilität notwendig, um zu verstehen, welche Facetten es auch sein können, die vielleicht für Klienten, was sie erwarten könnten als Heil, Vorstellungen fast, ne, und auch zu die übereinzubringen mit unseren Ansätzen und zu schauen, inwieweit wir das gut vereinigen können. Und dritter Bereich, der vielleicht sogar der drastischste ist, sind die unterschiedlichen Lebensbedingungen, die Einheimische im Vergleich zu Geflüchteten vorfinden. Also sowohl der rechtliche Status ist oft sehr unsicher, während die bei uns in Beratung oder Therapie sind. Es ist unklar, kann ich bleiben, kann ich nicht bleiben. Die Familie ist unter Umständen gefährdet, bedroht. Die Lebensumstände, die Unterkunft ist schwierig. Ich lebe mit drei Kindern in einer Einzimmerwohnung. Die Kinder gehen in die Schule. Ich verstehe das System nicht. Gleichzeitig habe ich psychische Probleme. Das heißt, es überlagert oft auch eine psychische Erkrankung, wird oft auch durch Alltagsbewältigung überlagert und Klienten kommen dann oft auch eher mit dem Bedürfnis nach Unterstützung für, wie kann ich sozusagen meinen Alltag hier bewältigen, sortieren, strukturieren, hinbekommen. So nennen die das nicht, aber das ist eigentlich dann die Arbeit oft in der Therapie erstmal.
0: Was ist dann die Hauptaufgabe eines Therapeuten, einer Therapeutin? Die muss sich ja dann de facto im System auch sehr gut auskennen, ne? Mit was diese Menschen zu tun haben eigentlich erstmal.
1: Absolut. Also oft, wir nehmen das oft, das ist der erste Schritt von Klienten und Klientinnen, die bei uns auftauchen, ist Stabilisierung und so eine Strukturierung des Alltags. Um was geht's? Was ist aktuell wichtig? Oft auch im engen Verbund mit Sozialarbeiterinnen, Sozialarbeitern, die bei uns auch im Projekt arbeiten oder auch in anderen Einrichtungen, die mit Geflüchteten arbeiten, wo es oft auch dann darum geht, wie kann ich eine Verfahrensfrage gut klären, wie gehe ich dann wiederum psychologisch, wie unterstütze ich dann bei einer Ablehnung von einem Asylgesuch um. Also das heißt, es ist oft eine wirklich interdisziplinäre Arbeit und sehr viel auch an den Alltagsproblemen zu arbeiten, was es auch gar nicht so leicht macht, Geflüchtete an niedergelassene Therapeuten erstmal zu verweisen, weil ich brauche dazu relativ viel Know-how oder eben einen Partner, Sozialarbeiterinnen, Sozialarbeiter, die diesen Part übernimmt.
0: Also das bedeutet, die Belastungen durch die Flucht, sei es jetzt eine posttraumatische Belastungsstörung oder eine Angststörung, das liegt dann, kommt erstmal als Schritt danach erstmal.
1: Bei den meisten ist es tatsächlich so. Auch wenn man das Klienten befragt, dann ist es oft, was sie brauchen, ist diese Alltagsbewältigung. Und wenn man sich das auch anschaut, Die Voraussetzung zum Beispiel für Behandlung und Traumabehandlung ist eben auch ein relativ stabiles Umfeld, um diese Belastung, dass man sich mit dem Trauma auseinandersetzt, aushalten zu können. Und die sind ganz oft nicht gegeben, diese Voraussetzungen. Deswegen arbeiten wir dann oft auch anders und fokussieren eher auf Alltagsbewältigung.
0: TAF wurde ja 2014 entwickelt. Wie hat sich denn die Situation der Betroffenen seitdem verändert?
1: Also grundsätzlich kann man sagen, das Gesamtsystem ist sicherlich besser ausgerichtet darauf. Also wir haben viel mehr Know-how, es gab viel mehr Schulungsangebote, es gibt viel mehr Schulungsangebote, viele Menschen, die wahrgenommen haben, sodass man sagen kann, ist mehr Know-how im System. Es gibt auch zum Beispiel, wir hatten den Bereich Dolmetscher angesprochen, viel mehr Organisationen, die solche Schulungen und auch so Betreuung von solchen Dolmetscherpools oder Sprach- und Kulturmittlerpools übernehmen. Das heißt, das macht es schon leichter. Gleichzeitig merken wir schon immer so Wellenbewegungen. Also war es auch gerade so Finanzierungsthemen, wie sehr ist es im Vordergrund und dann wieder nicht im Vordergrund. Und diese Kontinuität, die ist nach wie vor nicht so richtig da. Wir haben dann wieder Ukraine einen Boost bekommen und merkt hat, oh, da ist Unterstützung, Bedarf da. Jetzt merkt man wieder, es geht mit der Einigung auf der europäischen, gemeinsamen europäischen Asylsystem, geht es wieder zurück. Man fokussiert sich stärker auf die Grenzländer. Das zeichnet sich schon ab. Was natürlich problematisch ist, weil die Leute, die wir hier haben, die werden nicht weniger dadurch und die brauchen nach wie vor Therapie und Beratung. Und das wird oft eher in so einem Krisenmodus wahrgenommen.
0: Treffen da jetzt eigentlich mehrere Sparmaßnahmen aufeinander, wenn es um die Arbeit mit Geflüchteten geht? Also einerseits im Bereich Fluchtsparmaßnahmen, andererseits auch die Sparmaßnahmen bei Psychotherapeuten. Hat das eine Auswirkung oder ist das dann anders gerichtet?
1: Ich würde eher sagen, das summiert sich tatsächlich auf, denn unsere Klientinnen und Klienten sind mitunter das schwächste Glied in der Kette, wenn die in so eine Regelversorgung rein wollen. Und wenn die Regelversorgung, die ist ja schon lange, gerade auch im psychotherapeutischen Bereich, eher überlastet oder psychiatrischen Bereich auch überlastet. Und wenn die jetzt noch mehr unter Druck gerät, oder wir merken das auch bei anderen im Sozialsystem generell, wenn da Beratungsstellen eher unter Druck geraten und weniger Klienten nehmen können, dann sind es unsere Klienten als erstes, die rausfallen. Gleichzeitig, wenn es in unserem Bereich auch Kürzungen gibt, und wir merken das auch bei anderen Organisationen, dann ballen sich diese Personengruppen an ganz wenigen Stellen, was dann wiederum zur Überlastung bei den Mitarbeitenden und Mitarbeiterinnen führen kann. Und das macht es natürlich dann auch nochmal schwieriger, das gut aufzufangen. Also absolut, wie Sie sagen, das ballt sich aus verschiedenen Bereichen.
0: Sagt Stefan Schmid, fachlicher Leiter des Projekts TAF, therapeutische Angebote für Flüchtlinge von RefugeeMentalCare.network. Ich bedanke mich ganz herzlich bei Ihnen für das Gespräch.
1: Danke fürs Interesse.

Gracie Adams, nee, Abrams, Gracie Abrams, das war sie, ist ein junges musikalisches Wunderkind. Die ist mit Anfang 20 schon Vorband von Taylor Swifts Eras-Tour gewesen, Grammy nominiert und nun kommt im Juli ihr neues Album Daughter from Hell und davon war das die Vorab-Single Hit the Wall.

0: Ah, der Garten von Reinhard May, der war auch schon eine große Metapher für das Leben. Verschiedene Deutungen gibt es zu diesem Lied, eine davon. Es geht in Mays Garten um Fürsorge und Vergänglichkeit und um die richtige Pflege von Beziehungen. Was kann der Garten für uns tun? Nicht nur für den Einzelnen, sondern im Sinne der Gemeinschaft. Weil oft fühlen wir uns ja ziemlich machtlos. Wie friedlich leben angesichts der globalen Krisen? Wie zueinander finden? Gerade in der anonymen Wohnsituation in der Stadt, wo wir oft nicht mal wissen, wie der direkte Nachbar in der Wohnung unter, neben oder über uns heißt. Wo wir uns vielleicht manchmal auch fragen, wie wir uns denn versorgen könnten, wenn die Regale im Supermarkt mal leer werden sollten. Man könnte jetzt kraftlos mit den Schultern zucken, man könnte aber auch die Harke in die Hand nehmen und mit anderen Hausmitbewohnern, mit Leuten im Viertel oder einer Gruppe von Freundinnen und Freunden anfangen, so ein Stückchen Erde zu bestellen. Tanja Zieger, die hat Orte in München besucht, wo Menschen das gemeinsame Gärtnern auch ohne eigenen Garten erfolgreich praktizieren und sich über ihre sommerliche Unabhängigkeit vom Supermarkt freuen. Und sie fragt auch, wie politisch kann der Garten sein?
1: Musst du dann erstmal ein Loch graben.
2: Ich darf.
1: Ja, mach das mal und dann musst du die ganz vorsichtig rausholen. Du erstmal ein Loch graben.
3: Ein sonniger Spätnachmittag in München. Marco San Monkong und Elem, 4, pflanzen eine kleine Buschbohne in ein Hochbeet.
1: Ja. So, und dann tut man das also ein bisschen festdrücken, damit die nicht umfallen kann.
4: Kleine Löcher.
1: Genau.
3: Ein halbes Dutzend Hochbeete hat das Team vom Haus der Kunst in München auf der Rasenfläche nahe der Eisbachwelle verteilt. Markus Samonkong erklärt der Handvoll Erwachsenen und Kindern, auf was sie achten sollen.
1: Genau, wenn ihr jetzt Bohnen pflanzt, dann kann man vielleicht noch eine Erdbeere da reinpflanzen. Oder
5: gucken wir mal. Hier Buschbohne passt gut mit Erdbeeren. Wo ist denn eine Erdbeere?
1: Da drüben, es gibt zwei Erdbeerpflanzen.
5: Komm, wir holen uns die Erdbeere.
1: Also ich habe mich eingelesen, welche Pflanze gut mit welcher Pflanze klarkommt. Also die Buschbohne kommt anscheinend gut mit Erdbeeren klar oder mit den roten Rüben.
3: Marco Samonkong hat ehrlich gesagt nicht allzu viel Ahnung vom Gärtnern, was nicht so schlimm ist. Denn der Garten, der hier entstehen soll, ist eigentlich eher Mittel zum Zweck. Er soll mehr Menschen nahe ans und dann in das Museum locken.
1: Die Idee kam aus meiner Rolle Outreach und Community Building. Ich bin neu am Haus der Kunst und ich habe so ein bisschen die Aufgabe, die Institution zu öffnen. Und ich habe mir dann überlegt, zu der Ausstellung Thomas Saraceno, die jetzt im Juli eröffnet, ein Vermittlungsprojekt anzulegen, wo Menschen selbst in die nachhaltige und soziale Praxis einsteigen können. Und ich dachte mir, ein Gemeinschaftsgarten bietet die Gelegenheit, die verschiedensten Dinge einer Gemeinschaft zu üben und zu praktizieren.
3: Eingeladen mitzumachen ist an diesem Nachmittag eigentlich jede und jeder, der vorbeikommt. Doch noch ist die Gemeinschaft überschaubar. Die meisten Hobbygärtnerinnen und Gärtner gehören zum Freundeskreis des Teams vom Haus der Kunst. So wie Julian und sein Sohn Marcel, die in München ohne Balkon bzw. ohne Garten wohnen.
6: Genau, nee, kein Balkon, kein Garten. Deswegen ist sowas ist natürlich auch super wichtig, ja. So reicht's. Und jetzt müssen wir diese Buschbohne auch einpflanzen. Okay? Das, wir haben ja trotzdem echt Glück mit München. Also, und da gibt's auch super viele Ideen für Urban Gardening und so. Also vielleicht, ich meine, wir müssen umdenken, ist ja klar.
3: Für Julian und seinen Sohn ist der neue Gemeinschaftsgarten ein Stück Grün inmitten von viel Beton. Und die Möglichkeit, selbst angebautes Gemüse zu essen, wenn alles wächst, wie geplant. Markus Samonkong vom Haus der Kunst denkt noch ein bisschen größer.
1: Ich glaube, das ist auch das Prinzip eines Gemeinschaftsgartens, dass man sich halt das alles teilt. Und vielleicht kommen ja auch Menschen hier vorbei, die wohnungslos sind und vielleicht mal sich eine Tomate nehmen oder einen Salat. Also ich finde das super, wenn das einfach gemeinschaftlich auch geteilt wird. Also das ist auch auf jeden Fall ein Ziel, dass jetzt nicht jede Person für sich nur ihr Hochbeet betreut und dann sagt, das ist jetzt alles meins, sondern dass man das wirklich kollektiv teilt. Und im September, wenn dann noch hoffentlich ganz viel zu ernten ist, wollte ich hier zumindest ein großes Gemeinschaftsessen veranstalten mit der Ernte, mit vielleicht auch gespendeten Essen, dass man auch quasi ja, als Community zusammenwächst rund um den Gemeinschaftsgarten.
3: Im Münchner Großstadtdschungel finden sich jede Menge urbaner Gartenprojekte. Von kleinen Blumenbeeten zwischen Bürgersteig und Straßenrand über Hochbeet-Sharing in Kulturzentren, gemeinsam genutzten Dachgartenflächen bis hin zu Pop-up-Gärten auf brachliegendem Baugrund. Dass diese Grünflächen und die Gemeinschaften, die sie bewirtschaften, weiter wachsen, darum kümmert sich auch Christa Müller von der Anstiftung in München. Diese gemeinnützige Stiftung fördert, vernetzt und forscht zu urbanen Gartenprojekten in ganz Deutschland.
4: Es gibt in München tatsächlich eine starke ökologische Bewegung, die sich eben auch mit Naturschutz in der Stadt befasst. Und das Problem ist, dass das alles sehr schwierig ist und man es ja auch gar nicht so komplex steuern kann, wie man das gerne möchte oder wie man denkt, wie es richtig gehen könnte.
3: Grünflächen, die für alle zugänglich sind, konkurrieren in München natürlich mit dem wachsenden Wohnungsbedarf und mit den hohen Mietpreisen. Das Ziel ist es, gemeinnütziges Grün zu schaffen für alle und nicht nur für private bzw. kommerzielle Hand und auch nicht nur für die, die es sich leisten können. Die Soziologin Christa Müller spricht von postmateriellem Wohlstand.
4: Das heißt, es wird sichtbar, dass ein gemeinnütziges Projekt nicht nur für Wohlhabende, die es ja gar nicht unbedingt nötig haben, die haben ja vielleicht ihre Villen oder ihre Ferienhäuser. Das ist schon auch ein Projekt, gerade auch die interkulturellen Gärten, wo Menschen, die ökonomisch benachteiligt sind, durchaus Wohlstandsgewinne erzielen können, aber eben auf einer anderen Ebene als mehr Geld, mehr kaufen können, mehr Kaufkraft haben.
3: Urbanes, gemeinschaftliches Gärtnern erfüllt viele menschliche Bedürfnisse. Sich zugehörig fühlen in Zeiten zunehmender Vereinsamung, Selbstwirksamkeit, sinnvolle Tätigkeiten verrichten, die sinnliche Erfahrung gesunder Lebensmittel, gute Luft atmen. In Gemeinschaftsgärten können Kinder spielen und Ältere sich einbringen. Urbane Gärten sind kühlere Orte im klimatischen und gleichzeitig wärmere Orte im sozialen Sinne, so Christa Müller von der Anstiftung.
4: Also das Politische am Gärtnern ist ja, dass es eben auch Effekte schafft, die so leicht nicht mehr aus der Welt

0: Mangold, Blumenkohl, Brokkoli, Schwarzwurzeln, da ist noch ein Fenchel drinnen.
1: Ein Garten, in dem man mit Gemeinschaft, mit dem Teilen und dem gemeinsamen sich kümmern sehr viel Erfahrung hat, ist der Stadtacker im Münchner Norden. Rentnerin Marlis gehört beim Stadtacker zu einer der zwei Gemüsegruppen.
2: Wie schmeckt's das Gemüse von hier?
0: Wenn mein Mann sagt, das ist sicher wieder vom Stadtacker, dann, also ich muss gestehen, ich kaufe den ganzen Sommer kein Gemüse.
2: Was ist das Tolle hier? Warum sind Sie so oft hier?
0: Weil es mir Spaß macht. Und wenn ich dann den Erfolg sehe da drinnen, wenn dann meine Enkelin kommt und sagt, Oma oder meine Tochter, und ich finde das dann einfach toll. Ja.
1: 1000 Quadratmeter Gemüsebeete, Beerensträucher, dazwischen kleine Blumenmeere. Sogar ein Gewächshaus gibt es auf dem Stadtacker, mitten in einem Wohngebiet direkt beim Olympiagelände. Ein knappes Dutzend Frauen und ein paar Männer sind heute Nachmittag hier. Neben den zwei Gemüsegruppen gibt es noch die Kräuter-, die Blumen- und die Beerengruppe. Die wichtigste Tätigkeit an diesem heißen Nachmittag? Das Gießen. An der Grundwasserpumpe lehnt sich Henriette über den armlangen Eisenhebel und drückt ihn mit aller Kraft nach unten.
2: Ich habe gehört, das ist die härteste Arbeit hier.
3: Ja. Was heißt die härteste Arbeit? Man erspart sich mehrere Fitnesstraininge und so weiter und so fort. Ich mache jetzt ja 200. Jetzt bin ich gerade im Moment 24, 25. Dann mache ich immer meine Beinwechsel. Also das Tollste ist hier, dass man wirklich also einmal einfach irgendwas tun kann, was mit Erde und Pflanzen zu tun hat. Dann, dass man wirklich was lernt und dann, dass das Zeug einfach wirklich gut schmeckt. Das macht schon einfach richtig Spaß, die echten Bitterstoffe zu erleben, die es ja sonst kaum noch gibt. Ich finde auch, die Gemeinschaft macht natürlich auch Spaß. Aber ich arbeite hier auch gerne alleine.
1: Den Gemeinschaftsgarten Stadtacker halten zum einen viele engagierte, ehrenamtliche Hobbygärtnerinnen und Gärtner wie Henriette oder Marlis am Leben. Zum anderen steht dahinter aber auch ein Verein, nämlich der Quartiersverein Ackermannbogen. Und der leistet sich in Teilzeit einen professionellen Landschaftsarchitekten und Umweltpädagogen Konrad Bucher.
4: Hier war es so, da war irgendwann klar, dass die Gemeinschaft, bevor ich da war, also dass jemand die ganze Sache koordinieren muss, weil das rein ehrenamtlich nicht zu schaffen ist. Wenn man sich wünscht, dass es eine größere Gruppe ist, dass immer neue Leute dazukommen, genau, dann braucht es jemand. Und das war halt damals hier das Glück, dass es diesen Förderaufruf gab, kurze Wege für den Klimaschutz vom Bundesumweltministerium. Und darüber war dann diese halbe Stelle finanzierbar, die ich bekommen habe. Oh, die Martha sitzt immer noch da.
5: Ja, ja.
4: Hast du es aufgegeben mit dem Häcksler? Machst du es jetzt von der Hand, oder?
5: Ich habe den Rest mit dem gemacht. Und weißt du was, ich glaube, den muss man echt mal schleifen.
1: Ja. Konrad Bucher, kurze Hosen, Sonnenhut, ist Ansprechpartner für alle Herausforderungen, die das gemeinsame Tun auf dem Stadtacker so mit sich bringen. Zwischenmenschliche Herausforderungen zum Beispiel.
4: Das bedeutet, ich stecke jetzt nicht in einem Konflikt drin, wenn ich persönlich Interesse habe, die Holunderblüten zu ernten, jemand anders die Beeren zu ernten. Ich stehe ein bisschen drüber und kann dann vermitteln. Und ich kann auch sachlich vermitteln. Es gibt unterschiedliche Meinungen darüber, wie eine Felsenbirne geschnitten wird. Jeder hat was gehört. Und ich sehe mich schon ein bisschen als ein Fachmensch, der dann sagen kann, okay, so sieht's aus. Wenn du das willst, dann machst du so. Und wenn du das machst, passiert jenes. Wir müssen entscheiden, was wollen wir hier. Und dann können wir handeln. Und dann ist es auf der Sachebene.
1: Konflikte gehören auf dem Stadtacker dazu, wie das Unkraut und die Schnecken. Denn Ziel ist es eben, Gemeinschaft zu fördern.
4: Klar, Gemeinschaft ist immer gut, aber die Frage ist, wie kriegt man wirklich eine Gemeinschaft, die zusammenhält und die dann auch irgendwie ins Diskutieren kommt zum Beispiel. Das ist ja das, was eine Gemeinschaft ausmacht. Und da finde ich halt, ist der Garten so ein guter Rahmen dafür, weil im Garten hat man ja ein Ziel. Ja? Man kommt und stellt sich vor, ich pflanze Tomaten, weil ich die ernten will. Kürbis, da muss irgendwann groß werden, das gibt dann ein Erfolgserlebnis. Das heißt, man hat ein Ziel, das muss unbedingt was werden. Und daran arbeitet man. Und damit es was wird, muss man sich mit den anderen verständigen. Da muss man sich zusammenraufen, auch wenn es schwierig ist.
6: Und jetzt schau dir mal das an, das schaut nicht gut aus.

0: da vertrocknen jetzt die Beeren. Und es kann nicht sein, dass das Hitzestress ist, weil wir jetzt regelmäßig gegossen haben. Hier auch.
1: Kann aber schon sein, das kann auch einfach die Strahlung sein. Guck mal.
0: Schau mal her, wie das raschelt. Vollkommen vertrocknet.
1: Mhm. Und dann habt ihr aber immer noch die schwierige Frage zu managen, wer darf wann alles ernten? Weil es ist so, das sind hunderte von Marmeladegläsern, die ihr an die Leute bringt.
0: Ja, es sind ziemlich viele. Aber letztes Jahr haben wir insgesamt 67 Kilo geerntet.
1: 67
0: von allen Beeren. Das war extrem viel. Und dann ist immer die Frage, wenn wir ernten, wer will welche mit nach Hause nehmen für sich selber?
1: Dauerthema. Und ein Thema, was auch schwierig ist, dieses Ernten und den Ausgleich zu halten. Weil es gibt immer ein paar, die sagen, ich habe dieser fast keine Beeren gekriegt. Gibt es halt immer. Geht nicht anders. Und da muss man dann cool bleiben und sagen, schau, kriegst du Marmelade. Nächstes Jahr wieder.
2: Nicht alle urbanen Gärten in München haben in den letzten Jahren überlebt. Einige mussten neuen Bauprojekten weichen. Andere liegen brach, weil sich niemand mehr um sie kümmert. Warum? Darüber kann man nur spekulieren. Aber es mag auch daran liegen, dass gemeinschaftliches Gärtnern eben doch viel Arbeit ist. Handarbeit und soziale Arbeit. Konrad Bucher vom Stadtacker kann das gut nachvollziehen.
1: Die Leute, die kommen hier nach der Arbeit zum Feierabend und brauchen den Ausgleich und sind froh, das hat auch einen Erholungswert, auch wenn man dabei lernt. Und auch wenn es manchmal anstrengend ist, das hat doch so einen Erholungswert. Und da habe ich doch nicht unbedingt Lust, mich immer so zu bemühen, offen zu sein und diplomatisch zu sein und jemand Neues, mit dem ich jetzt gerade gar nicht reden will, den zu integrieren, weil das ist anstrengend.
2: Also übernimmt der Umweltpädagoge die Aufgabe, neue Leute in die Gruppe zu integrieren, bis sie Anschluss gefunden haben und dann von selbst weiter wachsen und gedeihen, so wie der Garten eben auch. Eine wichtige Sache muss jedoch noch geklärt werden. Wie hält es der Stadtacker mit den eingesammelten Schnecken im Gemüsebeet?
1: Und das ist natürlich die große Frage, ja, wohin soll man den Schnecken bringen? Dann fressen sie beim Nachbarn den Garten leer. Wir bringen sie jetzt nicht zum Nachbargarten, sondern wir bringen sie über die Brücke Richtung Olympiapark. Weil dann denken wir, über die Straße kommen sie nimmer zurück. Das ist eine große Strecke. Naja, und im Olympiapark, da gibt es dann Gänse und Enten. Und da gibt es vielen urbanen Müll, wie weggeworfene Pausenbrote und Hundekot und fauliges Zeug und alles Mögliche, was Schnecken auch fressen. Und das gibt doch irgendwie Sinn, dass die dann sich da dran laben und unser Gemüse zurücklassen.
3: Tanja Zieger war das über Urban Gardening in München, wenn Säen und Jäten politisch wird.

0: Mit Adriano Celentano verabschieden wir von nah dran uns. Mein Name ist Verena Fiebiger, das ganze Team hinter der Sendung und ich will sagen, danke fürs Zuhören. Machen Sie es so gut es eben geht.
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0: In der Politik arbeiten ist ein krasser Job, auch wegen der vielen Beleidigungen. Und darum geht's im Tagesgespräch mit Stefanie Heinzeller. Hallo Stefanie, du bist schon da.
14: Hallo.
0: Ja, was macht ihr da genau?
14: Ja, wir wollen mit Ihnen darüber diskutieren, was müssen Politiker eigentlich aushalten. Es gibt ja auch einen speziellen Beleidigungsparagrafen, wenn man Politiker beleidigt. Das wird härter bestraft, als wenn das du oder ich sind. Und da ist jetzt eine Debatte entbrannt, weil viele sagen, es müsste doch eigentlich reichen, wenn Beleidigung grundsätzlich einfach bestraft wird. Und dann gilt das für Politiker wie für normale Menschen auch. Und genau darüber wollen wir mit Ihnen diskutieren heute im Tagesgespräch.
0: 0800 94 95 95 5 ist unsere Nummer, gebührenfrei. Selbstverständlich.
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15: Um 12 Uhr mit Marlene Reichert. Die Börsen sind auf Talfahrt nach der erneuten Eskalation im Iran-Krieg. Der Ölpreis ist sprunghaft angestiegen. Der Iran hat am Abend erstmals seit Inkrafttreten einer Waffenruhe wieder Raketen auf Israel abgefeuert. Israel reagierte seinerseits mit Angriffen auf Ziele im Iran und setzte sich dabei offenbar über eine Aufforderung von US-Präsident Trump hinweg, wie Phyllis Kükrikol erklärt.
16: Nach den Raketensalven des Iran auf Israel hatte Trump Richtung Iran schon gesagt, jetzt habt ihr eure Raketen abgefeuert, kehrt wieder an den Verhandlungstisch und macht einen Deal. Und gleichzeitig hatte Trump den israelischen Ministerpräsidenten Netanyahu gewarnt, Vergeltungsschläge auszuführen. Der Financial Times hat Trump gesagt, er habe das absolute Sagen, Netanyahu habe nicht das Sagen und habe keine andere Wahl, als ein vernünftiges Abkommen zu akzeptieren.
15: Nach dem Feueralarm gestern am späten Abend ist der Betrieb am Flughafen München heute früh weitgehend normal angelaufen. Laut Airport gibt es aktuell keine Störungen mehr. Der Betrieb war für fast 2 Stunden eingestellt, nachdem Mitarbeitende der Flugsicherung im Tower Brandgeruch bemerkt hatten.
17: Wie sich herausstellte, war dieser durch einen defekten Keilriemen in der Lüftungsanlage verursacht worden, der darauf ausgewechselt wurde. In der Zwischenzeit hatten 30 Flugzeuge erst einmal an anderen Flughäfen landen müssen. Die meisten konnten dann aber doch noch weiterfliegen. Komplett gestrichen wurden am Flughafen München insgesamt 40 Starts und Landungen. Noch mehr wären es gewesen, wenn es nicht 30 Ausnahmegenehmigungen für Nachtflüge gegeben hätte. Aus München, Birgit Grundner.
15: Ein Tempolimit auf deutschen Autobahnen. Ein Thema, das immer wieder für Diskussionen sorgt. Jetzt hat die Umweltschutzorganisation Greenpeace mit einer Aktion am Grenzübergang Kiefersfelden wieder darauf aufmerksam gemacht.
18: Am frühen Morgen sind Umweltschutzaktivisten an der Autobahn 93 mit einer Leiter angerückt. Das Schild mit der empfohlenen Richtgeschwindigkeit von 130 Stundenkilometern wurde mit einer 100 überklebt. Die Umweltschutzorganisation Greenpeace will damit ein Zeichen für die Einführung eines Tempolimits setzen. Nach Angaben der Organisation fanden ähnliche Aktionen auch an anderen Orten in Deutschland statt. Aus München, Eileen Kelpe.
15: Das Hilfetelefon Gewalt gegen Frauen ist im vergangenen Jahr fast 70.000 Mal in Anspruch genommen worden, so oft wie noch nie. Das Bundesamt für Familie und zivilgesellschaftliche Angelegenheiten teilte mit, dass pro Tag im Schnitt 190 Beratungen stattgefunden haben, die meisten wegen häuslicher Gewalt. Das Hilfetelefon wurde 2013 eingeführt. Damals zählte die Behörde rund 18.000 Anrufe. Das Beratungsangebot besteht rund um die Uhr, ist kostenlos und anonym. Das Wetter in Bayern. Am Nachmittag ist es sonnig mit einigen Schleier- und Quellwolken. Später ziehen von Westen dichtere Wolken heran. An den Alpen kann es auch Schauer oder Gewitter geben. Die Höchstwerte erreichen 23 bis 29 Grad. In der Nacht örtlich Regen, es kühlt ab bis auf 11 Grad. Morgen und die kommenden Tage unbeständig mit Regen und wenig Sonne, dazu windig bei maximal 13 bis 21 Grad. Soweit die Nachrichten, es ist 12.03 Uhr. Die Verkehrsmeldungen: A6 Nürnberg Richtung Heilbronn zwischen Schwabach West und Neuendettelsau stockender Verkehr an einer Baustelle. A7 Fulda Richtung Würzburg zwischen Hammelburg und Wasserlosen 3 Kilometer Stau nach einem Fahrzeugbrand. Der Verkehr wird an der Unfallstelle vorbeigeführt. A8 Salzburg Richtung München zwischen Übersee und Bernau am Chiemsee 9 Kilometer Stau. Und A93 Regensburg Richtung Weiden zwischen Schwandorf Süd und Schwarzenfeld 8 Kilometer stockender Verkehr. Soweit der Service.
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14: Herzlich willkommen zu unserer heutigen Sendung. Wer in die Politik geht, der muss einiges aushalten. Nicht nur, dass inhaltliche Debatten oft mit erheblicher Schärfe geführt werden, oftmals wird es auch sehr persönlich. Politikerinnen und Politiker müssen sich Schmähungen anhören, sie müssen unglaubliche Kritik über sich selbst lesen und sie müssen sich einiges nennen und heißen lassen. Wir wollen die gar nicht hier zitieren, die Beleidigungen, die da so auf dem Markt sind. In letzter Zeit nun haben einige Urteile gegen Bürger, die Politiker beleidigt haben, für Aufsehen gesorgt. Unter anderem deshalb, weil es eben auch einen speziellen Paragraphen gibt, der nur dann in Kraft tritt, wenn die Beleidigung einen Politiker oder eine Politikerin trifft. Und das Strafmaß kann dann höher ausfallen als bei Otto Normalbürger. Wir wollen mit Ihnen heute darüber reden, ob das sinnvoll ist, ob es wichtig ist, Politiker auch vor Beleidigungen zu schützen und entsprechende Strafen auszusprechen oder ob hier gleiches Recht für alle gelten sollte.
5: 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Heute am Mikrofon Stefanie Heinzeller.
14: Schwachkopf und Lügenfritz, müssen Politiker solche Beleidigungen aushalten? Das fragen wir Sie heute und wir haben die Telefone schon freigeschaltet. 0800 94 95 95 5, das ist die gebührenfreie Telefonnummer. 0800 94 95 95 5, die gebührenfreie Nummer, wenn Sie uns hier im Tagesgespräch im Programm Bayern 2 und in ARD Alpha erreichen wollen. Und wenn Sie uns via Text- oder Sprachnachricht erreichen wollen, dann schauen Sie einfach unter unserer Homepage unter bayern2.de nach. Da finden Sie alle Informationen, wie Sie uns über Signal und WhatsApp erreichen können. Ja, wir wollen das Thema heute ein bisschen vertiefen. Da spielt ja auch die Meinungsfreiheit mit rein. Was der eine als Beleidigung empfindet, sagt der andere, ist einfach eine normale Meinungsäußerung. Und wir wollen mit Ihnen darüber reden, was man aushalten muss, wenn man in die Politik geht und ob es da auch tatsächlich härtere Strafen geben soll, weil ansonsten vielleicht irgendwann die Leute sagen, das tue ich mir gar nicht mehr an, da gehe ich lieber gar nicht in die Politik. 0800 94 95 95 5 ist unsere gebührenfreie Telefonnummer und Ihr Gesprächspartner heute ist Professor Thomas Weigend. Er ist emeritierter Strafrechtler an der Uni in Köln. Herr Weigend, schön, dass Sie bei uns sind.
2: Ja, ich freue mich sehr, hier zu sein.
14: Herr Weigend, wir gehen gleich mal ans Telefon zu Bernd Lange, der uns aus dem Ruhrgebiet angerufen hat. Hallo, Herr Lange.
4: Hallo.
14: Wie stehen Sie zu unserer Frage heute?
4: Ja, wie gesagt, also Lügenfritz und was war das andere? Schwachkopf, ja, genau. Ja, also Folgendes, beziehe ich mich mal jetzt auf unseren Kanzler. Allgemein heißt er bei uns in den Kreisen Fritze. Ich weiß nicht, warum da so eine Beleidigung ist. Ist einfach nur eine Metapher. Zweitens, Er hat ja da im Spiegelgespräch vor Wochen sich beklagt, dass er da derbe angegangen wird. Ich gebe ihm dahingehend recht, in den sogenannten asozialen Medien, Morddrohung, tiefste Beleidigung, untere Gürtellinie und so weiter, absolut falsch. Aber diese Bezeichnung finde ich konform, wer sich da so in eine Linie setzt, muss damit rechnen, dass er Breitseiten kriegt. Er selber als Oppositionsführer aus der jüngsten Vergangenheit, Olaf Scholz, Klempner der Macht und so weiter und so fort. Übrigens hat er mich auch persönlich beleidigt. Am Tag der Wahl oder vor der Wahl hat er mich als linken Spinner oder ein Grüner, der nicht alle Tasten im Schrank hat. Theoretisch könnte ich auch eine Klage gegen erheben, was er ja jetzt auch macht bei diesen Sachen. Habe ich kein Verständnis für. Wie gesagt, absolute Beleidigung, tiefste Sachen, überhaupt kein Thema. Aber die Sachen muss er aushalten, weil er ist ja auch nicht zimperlich. Ich finde es mimosenhaft. Ich beziehe mich jetzt nur auf den Merz. Und zweitens aus der Vergangenheit. Ich bin 65. Ich habe schon in den 70er Jahre Bundestagsdebatten verfolgt, Wehner, Strauß und Co. Fällt mir da nur eins ein, zum Beispiel Herbert Wehner, der ein Unionspolitiker, der Wohlrabe hieß, als Übelkrähe bezeichnet hat. Also so neu sind die Sachen auch nicht. Und es ging auch damals schon derbe hinterher. Neue Stufe ist natürlich die Rechtsradikalen, die da im Bundestag sitzen, die eine andere Form haben, Leute zu mobben und zu beleidigen. Da bin ich auch konform, da müsste was gegen machen.
14: Herr Lange, also Sie haben jetzt ja schon, Sie haben uns jetzt schon ganz viele Diskussionsvorlagen gegeben. Ich ergänze das jetzt gerne noch mit einer Signal-Nachricht, die wir von Hans-Udo Keller aus Darmstadt bekommen haben. Der schreibt, das Hauptproblem ist die Verunsicherung der Rechtslage. Jeder Richter bewertet eine Anklage nach eigenem Ermessen, da es keinen veröffentlichten Katalog der strafbaren Wörter gibt. Und das geht auch ein bisschen in Ihre Richtung, Herr Lange, der Sie ja gesagt haben, also wenn es so ganz derbe wird oder besonders schlimm, dann muss man da natürlich dagegen vorgehen. Und da sind wir mitten in der Diskussion. Gut, dass wir Professor Thomas Weigand dabei haben, emeritierter Strafrechtler an der Uni in Köln. Herr Weigand, ist das genau das Problem, dass einfach auch die Messlatte bei jedem Einzelnen so unterschiedlich liegt und es deswegen auch die Reaktion des Gegenübers eben sehr unterschiedlich ausfallen können und der eine dann die Gerichte anruft und der andere sagt, naja gut, das muss ich eben aushalten.
2: Das ist in der Tat ein großes Problem. In unserem Strafgesetzbuch gibt es eine Vorschrift, die lautet schlicht, die Beleidigung wird mit Freiheitsstrafe etc. bestraft. Und nirgendwo steht, was die Beleidigung eigentlich ist. Und da sind wir also im Kern der Schwierigkeit. Eigentlich dürfte eine solche Strafvorschrift gar nicht existieren, weil nach unserem Grundgesetz die Strafnormen bestimmt sein müssen. Das heißt, die Bürgerin und der Bürger, der in das Strafgesetzbuch schaut, muss wissen, wenn er es gelesen hat, was er darf und wodurch er sich strafbar macht. Das ist ein Problem, das gibt es seit 1871. Die Vorschrift ist seitdem nicht verändert worden. Und das führt eben dazu, dass in den, ja, auch von den Hörern angesprochenen Fällen unterschiedliche Gerichtsurteile ergehen. Soweit ich das richtig verfolgt habe, ist jemand freigesprochen worden, der unseren Bundeskanzler Pinocchio genannt hat. Während jemand, der den Begriff Lügenfritze verwendet hat, einen Strafbefehl bekommen hat. Der feine Unterschied liegt wahrscheinlich in der literarischen Verkleidung, aber in der Bedeutung des Wortes sehe ich da keinen Unterschied.
14: Also Bernd Lange hat damit schon mal das Thema aufgemacht und wir vertiefen es jetzt noch mit Christian Meyer und der Frage auch, ob es für Politiker Beleidigungen härtere Strafen braucht als für alle anderen. Herr Meyer, hallo in Meitingen.
7: Guten Tag.
14: Ja, grüß Gott.
7: Also ich sehe das folgendermaßen. Ich sehe vor allem die Bürgerrechtsproblematik. Wenn das Verfolgungsinteresse des Staats auf die Beleidigung Schwachkopf höher ist, wie meine Verletzlichkeit der eigenen Wohnung, wie mein Recht auf die Verfügungsgewalt über mein Handy, wie mein Recht auf Privatsphäre, wenn das Handy ausgelesen wird, was der maximale Privatsphäre-Eingriff in der heutigen Zeit ist, und wenn das Ganze noch mit einer Strafandrohung von 3 Jahren kommt, wegen Kleinigkeiten, dann aber selbstverständlich nur, wenn es gegen einen Politiker ist, dann beweist es für mich vor allem eins, und zwar, dass sich unsere gewählten Volksvertreter nicht für solche halten, sondern für Politmajestäten, die sich Respektlosigkeiten verbieten. Und der 188 ist der Knüppel, mit dem sie dem respektlosen Pöbel mal zeigen können, wo der Platz ist.
14: Also der Paragraph 188 zur Erklärung, der regelt nochmal im Speziellen, welches Strafmaß es gibt, wenn man Beleidigungen gegenüber Politikerinnen und Politikern ausspricht. Herr Mayer, wir ergänzen das jetzt mit Peter de Melo in Ismaning. Hallo Herr de Melo. Sind Sie auch so ganz klar in Ihrer Haltung, wie Herr Mayer das gerade formuliert hat?
8: Ja, natürlich. Weil wir sind alle Menschen. Wir bluten alle das gleiche Blut. Und nur weil einer jetzt Bundeskanzler ist oder irgendein Minister, das ist doch Schwachsinn, ganz ehrlich. Und wenn ich heute in der Öffentlichkeit stehe, und das ist einfach mal so, dann muss ich mehr aushalten. Ich war jahrelang Türsteher, was meinen Sie, was ich mir alles habe anhören müssen? Wenn ich da gleich hergehe und sage, oh, der hat mich beleidigt, den muss ich jetzt anzeigen, nein. Vielleicht ist er irgendwas dran, wenn der sagt, ich bin ein Schwachkopf. Und wenn ich halt sage, der Begriff Lügenfritze, der geht mir sowieso auf den Zeiger, aber wenn ich halt sage Lügenfritze, dann sage ich das, weil ich der Meinung bin, dass der Fritze lügt.
14: Herr de Melo, also auch von Ihnen nochmal klare Unterstützung für die Abschaffung dieses, ich sag jetzt mal, Sonderparagraphen 188. Professor Thomas Weigand als Strafrechtler, können Sie uns erklären, warum es eigentlich zu diesem Paragraphen gekommen ist? Der ist ja erst 2021, wenn ich richtig informiert bin, eingeführt worden. Warum?
2: Der Hintergrund für die Strafmaßerhöhung für die Beleidigung von Politikern war der Umstand, dass vor allem im Internet Kommunalpolitiker sehr heftig angegriffen wurden. Und man hat also befürchtet, dass wenn das Strafrecht nicht durchgreift, dann immer weniger Leute Lust haben, sich kommunalpolitisch zu engagieren. Das war also der kriminalpolitische Hintergrund, warum man das gemacht hat. Ein gewisser innerer Grund dafür, dass die Beleidigung eines Politikers strenger bestraft werden kann als die Beleidigung eines Normalbürgers, liegt darin, dass außer dem beleidigenden Verhalten der Paragraph 188 noch voraussetzt, dass die Tat geeignet ist, sein, also des Politikers, öffentliches Wirken erheblich zu erschweren. Und damit kommt gewissermaßen ein neues Rechtsgut ins Spiel, nämlich die politische Wirksamkeit oder, wenn man es global sieht, das Funktionieren unseres politischen Systems. Also man sagt, derjenige, der einen Politiker wegen seiner politischen Stellung beleidigt, der greift damit nicht nur dessen Person, sondern zugleich das Funktionieren unseres politischen Systems an. Und damit hat man versucht, diese Strafmaßerhöhung zu rechtfertigen. In der Sache macht das im Übrigen keinen dramatischen Unterschied. Das ist also mehr eine Symbolwirkung. Wenn Sie irgendeinen Menschen im Internet beleidigen, ist die Höchststrafe dafür 2 Jahre Freiheitsstrafe. Wenn dieser Mensch ein Politiker ist und diese Beleidigung geeignet ist, sein politisches Wirken zu erschweren, dann ist die Höchststrafe 3 Jahre. Aber niemand, der unseren Bundeskanzler Lügenfritze nennt, wird für 3 Jahre ins Gefängnis geschickt. Das ist also mehr eine symbolische Aussage, die da im Gesetz erscheint.
14: Symbolische Aussage, vielleicht, da können wir das später in der Sendung auch mal diskutieren. Und da wird uns natürlich auch Ihre Meinung zu Hause interessieren. 0800 94 95 95 5, die gebührenfreie Telefonnummer, nämlich die Frage, wie sich das möglicherweise auch auf unser Verhalten auswirkt. Denn wir klagen ja häufig auch darüber, dass gerade auch durch die Anonymität im Netz viele Menschen Beleidigungen schlimmster Art aussprechen und das insgesamt natürlich auch das politische Klima beeinträchtigt. Jetzt hören wir eine Sprachnachricht. Evelyn Altenbeck hat uns aus Moosburg angerufen.
12: Ich finde es unmöglich, wie zurzeit mit PolitikerInnen umgegangen wird. PolitikerIn ist ein guter Beruf. Man trägt Verantwortung für andere. Man investiert unheimlich viel Freizeit. Gerade diejenigen, die am meisten auf andere PolitikerInnen schimpfen, die sie vermehren durch Altparteien und solches Geschwätz, die haben selber am meisten Dreck am Stecken. Es gibt diesen Spruch, man denkt immer so schlecht über die anderen, wie man selber ist.
0: Das sagt Evelyn Altenbeck, die uns aus Moosburg angerufen hat und eine Sprachnachricht geschickt hat. Am Telefon in Augsburg ist Peter Beurer. Hallo, Herr Beurer.
19: Ja, guten Tag.
0: Ja, jetzt sagt Frau Altenbeck, Mensch, wir müssen doch die Politikerinnen und Politiker auch vor so etwas schützen, damit Leute auch Lust haben, in die Politik zu gehen und sich zu engagieren, weil das brauchen wir ja als Gesellschaft unbedingt.
19: Also natürlich würde ich das an sich unterstreichen, aber dasselbe gilt ja für eine Erzieherin, einen Lehrer oder sowas auch. Wir müssen alle Leute schützen, die angegriffen werden. Ich bin gemäß dem Titel der Sendung heute der Meinung, dass es nicht gut ist für unsere Gesellschaft, den Zusammenhalt und die Einheit, wenn wir die Leute unterschiedlich werden und sagen, diese Personen, diese Berufe haben, die müssen wir besonders schützen, die anderen weniger. Es kann nicht gut enden. Wir sehen es aus den USA, habe ich im Eingangsgespräch schon gesagt. Was da abläuft, seit in der sogenannten Demokratie, ist extremes elitäres Denken. Da werden Menschen zu werteren und besseren Menschen erklärt, mit denen man es nicht machen darf und mit anderen darf man es machen, gegen Hautfarbe, Religion oder sonst was. Es kann nur zu Unfrieden und Spaltung führen und wir erleben es leider ja live täglich, wie es auch wirklich passiert.
0: Also Sie sagen, das ist dieser Paragraph, diese Sonderbehandlung ist dazu angetan, dass eben Menschen sich dann auch fragen, ob da sozusagen Majestätsbeleidigung wieder eine ganz andere Kategorie ist und Politiker das für sich in Anspruch nehmen, da anders behandelt zu werden. Ich verbinde Sie mal mit Hildegard Fensma in Landshut. Hallo, Frau Fensma.
20: Seien Sie gegrüßt, Fensma, mein
0: Fensma.
20: Name.
0: Fensma, hallo, Frau Fensma.
20: Also es ist schlimm, was im politischen Leben so sich abspielt, das ist keine Frage. Aber ich bin auch dafür, dass der Paragraph 188 StGB zurückgenommen wird. Denn, wie gesagt, auch ein Arzt oder was eben mein Vorredner sagte, ein Lehrer, steht ja auch in gewisser Weise im öffentlichen Leben. Und warum sollte das nicht auch für den und letztlich für alle gelten?
0: Professor Thomas Weigand ist bei uns, emeritierter Strafrechtler an der Uni in Köln. Herr Weigand, ist das nicht ein ganz wichtiger Punkt, über den wir jetzt nochmal sprechen sollten, nämlich, dass so eine Sonderbehandlung dann auch dazu führt, dass Bürger den Eindruck haben, da nehmen sich Menschen Rechte raus, die für andere dann nicht gelten und das führt letztlich möglicherweise auch zu einer Verdrossenheit oder Enttäuschung?
2: Das ist ganz sicher ein starkes Argument dafür, die Sonderregelung des Paragraphen 188 zurückzunehmen. Hinzu kommt noch etwas, die Meinungsfreiheit, um die es ja bei solchen Äußerungen im Prinzip geht, ist gerade im Hinblick auf das politische Leben von großer Bedeutung. Das hebt auch das Bundesverfassungsgericht immer hervor, dass im politischen Diskurs, auch in der politischen Auseinandersetzung, durchaus auch kräftige Ausdrücke und Behauptungen erlaubt, vielleicht sogar erwünscht sind, damit eben nicht durch die Befürchtung, man dürfe ja gegen die Mächtigen nichts sagen, der politische Diskurs erstickt wird. Und das würde also jetzt im Extremfall eher dafür sprechen, gegenüber Politikern oder in politischer Auseinandersetzung größere Freiheiten zu gewähren, als gegenüber, wie es erwähnt wurde, Ärzten oder Lehrern. Ja. Also das ist sicher ein starkes Argument. Nur muss man dazu sagen, dass bestimmte werden, die sich jetzt meinetwegen unmittelbar auf die Person beziehen und die Person mit einem Tier gleichsetzen, dass solche Ausdrücke zum politischen Diskurs natürlich nichts beitragen können. Und deswegen hat das Verfassungsgericht gesagt, solche Schmähungen, die also nur die Person als solche herabsetzen, die sind auch von der Meinungsfreiheit nicht gedeckt.
0: Dazu haben wir jetzt im Vogtland Stefan Gabers am Telefon. Hallo, Herr Gabers.
1: Ja,
0: guten Tag. Wie blicken Sie darauf? Ist das eine ungerechtfertigte Sonderbehandlung oder dringend notwendig, damit Leute auch Lust haben, sich in der Politik zu betätigen?
1: Ja, also auf mich wirkt das jetzt so wegen, ich sag jetzt mal, mich erinnert das so ein bisschen an die Paragraphen, der Professor hat ja gerade schon gesagt, Majestätsbeleidigung, das gab es ja zuletzt im Mittelalter, ne, also Standesschutz, wenn man so will. Ne? Und ich frage mich dabei aber er selber, ob die Altparteien, wenn ich es jetzt mal so nennen darf, sich nicht mit diesem Paragraphen 188 nicht sogar ein Eigentor geschossen haben. Weil wir wissen ja selber, wir sind alle demokratisch veranlagt, aber das Vertrauen in die Demokratie wird meiner Meinung nach durch solche Paragraphen natürlich auch zerstört.
0: Mhm.
1: Ne? Und zweitens meine Frage, wie ich in der Anmeldung gesagt habe, meine Frage ist, wer denn eigentlich solche Klagen einreicht? Ich kann mir kaum vorstellen, dass ein Herr Friedrich Merz oder seine Berater dazu anraten, sich öffentlich nochmal, entschuldigen Sie jetzt die Ausdrucksweise, in den Kothaufen seiner gebrochenen politischen Wahlversprechen zu stellen wagt. Weil das ist ja der Ausdruck Lügenfritz. Er hat uns ja belogen.
0: Mhm. Herr Gabers, so sehen Sie das? Das ist jetzt sozusagen ja Ihre Meinungsäußerung zu diesem Thema.
1: Ist aber eher auch eine Fragestellung.
0: Ja, ja. Aber die Fragestellung haben wir verstanden. Wir sollten vielleicht diesen einen Punkt auch mal klären. Wer zeigt das eigentlich an? Wird die Staatsanwaltschaft von sich aus tätig oder muss Friedrich Merz sozusagen
1: Meiner Meinung nach sind das, diese politischen Vereine, weil ich kann das erwähnen, weil ich bin selber schon mal zweimal Opfer davon geworden. Ich bin zweimal auf Volksverhetzung verklagt worden, nicht von der Staatsanwaltschaft, sondern von einem Verein aus Mainz, ja, der mit Hunderttausenden Euro durch das Programm Demokratie fördern unterhalten wird.
0: Herr Gabers, jetzt klären wir das einfach mal. Dafür haben wir ja Professor Weigand auch bei uns. Ja. Also wie läuft das, wenn jemand so eine Beleidigung ausspricht? Wie wird die verfolgt? Wer muss da tätig werden?
2: Also grundsätzlich, wenn Sie und ich beleidigt werden, müssen Sie und ich tätig werden und einen Strafantrag stellen bei der Polizei oder bei der Staatsanwaltschaft. Sonst passiert da gar nichts. Bei den Politikern, die nach 188 angegriffen werden, sieht das Gesetz vor, dass die Staatsanwaltschaft auch von sich aus tätig werden kann, wenn dies im besonderen öffentlichen Interesse liegt.
0: Mhm.
2: Das heißt, die Staatsanwaltschaft muss dann entscheiden, ob das eine wichtige Sache ist oder ob sie es auf sich beruhen lassen kann. Das belässt immer noch den Politiker, der angegriffen wurde, das Recht, selbst einen Strafantrag zu stellen. Aber er muss das in diesem Fall nicht tun, sondern kann sagen, das soll die Staatsanwaltschaft machen. De facto ist es sicher so, dass die Staatsanwaltschaft nicht Tag und Nacht das Internet durchkämmt und schaut, ob irgendjemand irgendwo sich negativ über unseren Bundeskanzler äußert. Aber Politiker, das lässt sich ja heute automatisieren. Und ich nehme fast an, dass bestimmte Politiker dann eben das automatisch durchsuchen lassen. Und wenn ihr Name auftaucht in negativem Kontext, dann möglichst schnell über die IP-Adresse auch die entsprechende Person ausfindig machen und das dann anzeigen.
0: Herr Weigand, man hört ja öfter auch, dass Politiker das sozusagen an Kanzleien abgeben, die das dann automatisch verfolgen. In jedem Fall ist das auch eine Möglichkeit. Und wie würden Sie das beurteilen? Das hat ja dann fast schon so ein bisschen den Anschein, als würde man damit auch im Grunde genommen ein kommerzielles Interesse verfolgen, denn die Kanzlei verdient daran und am Ende stehen ja oftmals auch Geldstrafen.
2: Naja, die Geldstrafe bekommt der Politiker ja nicht persönlich, sondern die geht an die Staatskasse, wenn eine Geldstrafe verhängt wird. Eine andere Frage ist, ob er oder der Politiker dann auch ein Zivilverfahren gegen die beleidigende Person einleitet und da Schmerzensgeld einklagt. Wie häufig das gemacht wird, entzieht sich meiner Kenntnis. Aber natürlich, wie bei vielen Dingen im justiziellen Bereich, gibt es auch Menschen, die daran verdienen. Und wenn sie als Anwalt ihre Arbeitskraft dafür einsetzen, ist das ja auch nicht illegitim.
0: Peter Beurer und Stefan Gabers verabschieden wir jetzt hier aus dem Tagesgespräch. Wir haben gerade noch eine Nachricht über WhatsApp hereinbekommen von Edith Glaus. Die schreibt zur Übelkrähe: Ich war mit dem von Herbert Wehner geschmähten Jürgen Wohlrabe befreundet. Er war sehr stolz darauf, fühlte sich dadurch geehrt, dass Wehner ihn für so wichtig hielt, dass er für ihn sogar eine spezielle Kränkung erfunden hatte. Also eine Geschichte von Edith Glaus. Daran sieht man, man kann das auch durchaus alles sehr unterschiedlich interpretieren. Im Tagesgespräch hat es jetzt kurz vor 12:30.
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0: Ja, wir diskutieren heute mit Ihnen über das Thema Schwachkopf und Lügenfritz. Müssen Politiker solche Beleidigungen aushalten? Und ist es gerechtfertigt, dass es auch einen speziellen Paragraphen gibt, der Politikerbeleidigungen unter höhere Strafe stellt, als das für alle anderen der Fall ist? Und wir freuen uns weiterhin auf Ihre Diskussionsbeiträge bei uns hier im Tagesgespräch.
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0: Und Sie können weiter anrufen, schreiben und Nachrichten hinterlassen und ins Gespräch kommen mit Professor Thomas Weigand, emeritierter Strafrechtler an der Uni in Köln. Und am Telefon haben wir jetzt Daniela Hoffmann in München sitzen. Hallo Frau Hoffmann.
3: Ja, hallo, grüß Sie.
0: Grüß Gott.
3: Also Schwachkopf und irgendwie Lügen ist für mich nicht unbedingt so extrem beschimpfend, ehrlich gesagt. Mhm. Also da kann ich nichts dagegen sagen. Also das macht man im Autoverkehr auch. Ja, du Dummling oder was weiß ich was.
0: Da hört es dann hoffentlich nur keiner, Frau Hoffmann, oder? Wenn man es im Auto... in meinem Auto vor sich hinschimpft.
3: Ja, aber du Dummling zum Nachbarn, das ist doch keine Beleidigung in dem Sinn. Mhm. Ja, aber was es jetzt mir speziell geht, ist, die Leute sind irgendwie völlig gefrustet, ehrlich gesagt. Die Arbeitgeber geben Zielvereinbarungen vor. Wenn man die nicht einhält, ist man weg vom Fenster. Ja, also binnen eines Jahres. Ein Politiker gibt ein Wahlversprechen, das hält er nicht ein. Ja, im Gegenteil, er kreidet die Leute an, sie sollten mehr arbeiten, lässt es aber an Arbeitsplätzen, an adäquaten Arbeitsplätzen, beispielsweise im Ingenieurwesen, fehlen. Also für mich ist das einfach irgendwo, was kann ich noch glauben? Ich glaube gar nichts mehr.
0: Frau Hoffmann, ich meine, also Sie sagen, man muss sich als Politikerin und Politiker einfach auch für die Versprechen rechtfertigen und wenn man sie nicht einhält.
3: Nein, nicht rechtfertigen, er muss es einhalten.
0: Genau, entsprechend kritisieren lassen. Ich schalte Ihnen mal in Regensburg Hairera Krieser noch mit dazu. Hallo Frau Krieser.
21: Hallo, ich grüße Sie. Das
0: ist, glaube ich, auch Ihr Thema.
21: Ja, genau so. Es ist auch ein bisschen Denkzettel, wenn man über die Sache sagt oder schimpft, an dieses Versprechen auch so erinnern. Vielleicht kommen Sie dann an Gedanken, warum kommen solche Beleidigungen? Mhm. Vielleicht machen Sie sich die Politiker dann Gedanken. Es ist meine Meinung.
0: Also einfach eine zugespitzte Meinungsäußerung, die man vielleicht auch als Beleidigung auffassen kann, aber durchaus eben auch als eine Kritik an der Politik, an gebrochenen Wahlversprechen. Herr Weigand, das ist ja alles etwas, was in einer Demokratie dringend nötig ist und auch möglich sein muss. Ist man da mit diesem Paragraphen 188 nicht vielleicht dann am Ende übers Ziel hinausgeschossen, weil genau dieser Eindruck entsteht, man darf jetzt die Politikerinnen und Politiker nicht mal mehr für ihre aus persönlicher Sicht verfehlte und Politik kritisieren?
2: Das ist also genau das Problem, das im Zusammenhang steht mit der bevorzugten Behandlung von Politikern gegenüber Beleidigungen. Wobei ich ohnehin Zweifel habe an dieser Entscheidung mit dem Lügenfritze. Wenn man jemandem sagt, du hast vor der Wahl das und das versprochen, du hast es nicht eingehalten, und du wusstest damals, dass du es nicht einhalten würdest, ihm dann zu sagen, du hast damals gelogen, das würde ich im politischen Diskurs also als völlig legitim ansehen und nicht als strafbare Beleidigung. Man könnte darüber reden, wie es ist, dass mit dem Begriff Lügenfritze, dass man sagt, das ist ein Mensch, der hat nicht einmal oder zweimal gelogen, sondern das gehört zu seiner Persönlichkeit, die Unwahrheit zu sagen. Ne? Das überschreitet vielleicht eine Grenze, aber ich habe mich auch etwas gewundert über diese Verurteilung. Mhm. Also Sie haben natürlich recht, dass je weiter die Gerichte gehen bei der Auslegung des Beleidigungsparagrafen, desto stärker wirkt das auf den politischen Diskurs ein, dass die Leute dann sagen, also wenn man nicht mal mehr sagen darf, dass ein Politiker gelogen hat, dann möchte ich mich lieber gar nicht mehr äußern, bevor ich da ein Monatsgehalt Geldstrafe zahlen muss.
0: Hm. Linus Grunert aus Peißenberg schreibt dazu über WhatsApp, ich habe noch keine Stellungnahme von Herrn Merz zu seinen, er sagt, Lügen und Wahlversprechen gehört. Deshalb ist die Titulierung berechtigt. Vielleicht legt er seine Energie in die ehrliche und verantwortungsvolle Kommunikation zu den Bürgern, statt Leute zu verklagen. Da nehmen wir Gabriela Kühne auch gleich noch mit dazu aus Nürnberg. Hallo Frau Kühne.
6: Ja, hallo, ich grüße in die Runde. Ich würde auch mal diesen Gegenaspekt gerne mit einbringen. Und zwar sollte dann auch die Beleidigung des Wahlvolks oder überhaupt der Bevölkerung durch Politiker besonders geahndet werden. Ich möchte da nur an Frau Bärbel-Baas erinnern, die da auf dieser Veranstaltung der Vielfalt von einem Einheitsgrau und sogar einem Einheitsbraun, der nicht Migranten gesprochen hat, das ist für mich auch eine klare Beleidigung. Mhm. Was sollte es denn sonst sein? Und da gibt es auch einige Äußerungen, die gerne von Politikern gerade gegenüber Wählern anderer Parteien geäußert werden, die teilweise auch ordentlich heftig sind. Also dann müssen die Politiker auch umgekehrt in Kauf nehmen, dass sie auch verklagt werden für ihre beleidigenden Äußerungen.
0: Also ein interessanter Aspekt, dass man sozusagen das, den Spieß auch umdrehen kann, Frau Kühne. Ja. Da gilt dann allerdings, wenn Frau Kühne jetzt sozusagen sich entscheiden würde, gerne Frau Baas zu verklagen wegen dieser von ihr genannten Äußerung, dann würde der normale Paragraph 185 gelten, oder?
2: Ja, es würde der Paragraph 185 gelten, wenn das denn als Beleidigung erfassbar ist. Das Problem ist hier, wenn die Beleidigung so an größere Personengruppen gerichtet war, ich habe jetzt die Aussage nicht genau im Kopf, um die es geht, dann greift der Paragraph 185 möglicherweise gar nicht ein, denn der schützt nur Einzelpersonen. Und wenn man sagt, alle Männer in Deutschland sind nennt sie mit irgendeinem Schimpfwort, dann kann ich nicht hingehen und sagen, du hast mich gemeint, ich bin ein Mann in Deutschland. Das würde also nicht ausreichen. Aber was bei manchen Politikern sicher als Straftatbestand bei manchen Äußerungen in Frage kommt, ist der ganz davon unabhängige Tatbestand der Volksverhetzung nach § 130 StGB. Der bestraft, wenn jemand eben zum Hass gegen bestimmte Bevölkerungsgruppen aufruft.
0: Aber also so pauschale Verunglimpfungen sind in der Regel nicht verfolgbar. Das können wir, glaube ich, zusammenfassend so sagen. Würde umgekehrt das dann auch so gelten, Herr Weigand, wenn man in einem Post schreibt, alle Politiker sind Lügenfritze? Wie ist überhaupt der Plural
2: Fritzes? Genauso gelten. Oder Fritzinnen. Ja. Aber das würde genauso gelten. Es gibt da eine ganz ausdifferenzierte Rechtsprechung, wie groß die Gruppe oder wie klein die Gruppe sein muss, dass sie noch durch eine Kollektivbezeichnung beleidigt werden kann. Es gab mal vor Jahren Prozesse um die Frage, wenn es jemand Schilder hatte, Soldaten sind Mörder. Mhm. Und da wurde dann auch gesagt, die Gruppe der Soldaten, wenn das auch vielleicht noch nicht mal auf Deutschland beschränkt ist, ist so groß, dass nicht ein einzelner Soldat sagen kann, du hast mich persönlich beleidigt.
14: Wobei das auch wirklich für sehr, sehr viele Diskussionen gesorgt hat, dieses Zitat. Frau Kühne, danke für Ihren Beitrag und für die Erweiterung unseres Themas. Also man kann den Spieß auch umdrehen, haben wir von Ihnen gelernt.
6: Ja, und ich würde genau diesen Paragraphen durchaus noch einfügen. Dass es ihn noch nicht gibt, heißt ja nicht, dass man nicht auch einfügen könnte, dass Politiker vielleicht ein bisschen vorsichtiger in ihrer Wortwahl gegenüber ihren Wählern, Wählerinnen oder überhaupt gegenüber dem Volk sind, dass sie bezahlt schließlich und endlich.
14: Und für das sie aber umgekehrt natürlich auch arbeiten, Frau Kühne, gell? Das darf man, muss man auch ergänzen. Also, danke Ihnen für den Anruf. Auf Wiederhören. Wiederhören. Und damit sind wir jetzt bei Thomas Hübener in Steinbach-Hallenberg. Hallo, Herr Hübener.
10: Hallo, grüß Gott. Ja, also für mich wäre es auch gut, wenn der 188er wieder abgeschafft wird, denn meines Erachtens nach ist er ein Türöffner für die AfD. Nun kann man über die AfD denken, wie man will. Für mich persönlich ist die AfD nicht viel anders als die anderen Parteien oder gar nicht anders. Es ist eine gleichberechtigte Partei. Es gibt da überall, menschliche...
14: Aber Herr Hübener, warum sagen Sie, ist das ein Türöffner für die AfD, dieser Paragraph, der Beleidigung von Politikern unter höhere Strafe stellt?
10: Der Begriff Nazischlampe, darüber müssten wir auch mal reden. Ne? Und die Frau Weidel, die wird nicht klagen dagegen.
14: Das weiß ich jetzt nicht, wie Frau Weidel das handhabt. Herr Weigand, wissen Sie das zufällig?
2: Wie Frau Weidel das konkret handhabt, weiß ich nicht. Aber die Bezeichnung, die gerade genannt worden ist, wäre ganz sicher eine Beleidigung. Und Frau Weidel ist natürlich auch durch den Paragraphen 188 geschützt. Sie ist ja auch als Politikerin tätig.
14: Und würde sowas dann, wenn die Staatsanwaltschaft Kenntnis von so einer Beleidigung hat, würde sie dann auch automatisch da ein Verfahren einleiten? Ist das anzunehmen?
2: Das ist sehr schwer, immer alles vorauszusagen, aber ich würde annehmen, dass Sie der Sache nachgehen, ja.
14: Das zeigt natürlich auch, wenn solche Begriffe fallen, wie Herr Hübener es jetzt gerade genannt hat, dass auch im politischen Diskurs das Klima nicht sehr freundlich und wertschätzend ist im Umgang miteinander. Und das ist jetzt das Thema, das Sebastian Schmid bei Wörth in der Donau ansprechen möchte. Hallo, Herr Schmid.
11: Hallo.
14: Ja, hallo. Jetzt geht's auch ein bisschen über das, was eigentlich dahinter steht, hinter diesen Beleidigungen. Also die Frage, wie gehen wir eigentlich miteinander um, auch in einer politischen Auseinandersetzung, wo wir sehr unterschiedlicher Auffassung sind möglicherweise.
11: Naja, meine Meinung ist halt, dass die Politiker gegenüber den Wählern sehr respektlos sind.
14: Die Politiker gegenüber den Wählern? Woran machen Sie das fest?
11: Ich habe am Montag die Sendung gesehen, was Deutschland verbindet. Und da war eine Diskussion. Und die Leute konnten alle ausreden. Also es war wirklich angenehm. Und wenn man dann bedenkt und schaut in den Bundestag, wenn eine Diskussion ist, wie respektlos untereinander gegenüber die Abgeordneten sind, da darf man sich nicht wundern, wenn also auch hier, wenn solche Wörter dann mal fallen. Auf der anderen Seite möchte ich noch erinnern an einen Vorfall auch, als ein Politiker, einen anderen Politiker, gesagt hat, ich kann deine Fresse nicht mehr sehen. Also die Respektlosigkeit der Politiker selber ist ja schon fragwürdig. Und dann darf man sich nicht wundern, wenn solche Wörter dann auch fallen. Das ist meine Meinung.
14: Herr Schmid, also ganz interessantes Thema, dass sozusagen die Debatte, der Ton der Debatte, den wir in der Politik unter Politikerinnen und Politikern haben, dann auch ausstrahlt auf die ganze Gesellschaft.
11: Absolut.
14: Wir können das jetzt vertiefen mit Jeanette Hoffmann, sie ist Politikwissenschaftlerin. Jetzt hängt sich hier meine Anlage auf. Schauen wir nochmal, ob es jetzt geht. Also jetzt versuche ich nochmal Jeanette Hoffmann anzuklicken. Hören Sie mich jetzt, Frau Hoffmann?
22: Ja,
14: hallo, wunderbar. Sie sind Forschungs- und Gründungsdirektorin des Alexander von Humboldt-Instituts für Internet und Gesellschaft. Und das, was Herr Schmid gerade angesprochen hat, diesen oft sehr scharfen Ton unter Politikerinnen und Politikern, der dann auch ausstrahlt auf die ganze Gesellschaft, ist das möglicherweise auch ein Grund, warum es gerade in den sozialen Medien so rau zugeht?
9: Also ich wäre vorsichtig mit der Vermutung, dass die Politik das selber verursacht und das sozusagen ausstrahlt. Wir können zwei Dinge beobachten. Zum einen, dass sich die Tonlage insgesamt verschärft und sehr emotionalisiert hat. Vor allem, wenn wir über Politik und politische Maßnahmen sprechen. Mhm. Und dann kommt natürlich hinzu, dass mit den sozialen Medien jedem so eine Art Mikrofon in die Hand gedrückt worden ist. Will sagen, die Reichweite dessen, was man sagt, nicht mehr am Stammtisch im Lokal um die Ecke bleibt, sondern prinzipiell überall auf der Welt sichtbar geworden ist.
0: Welche Schlussfolgerungen ziehen wir jetzt daraus, wenn wir ja eigentlich uns alle, Herr Schmid hat es gerade auch angesprochen, eine respektvolle Debatte wünschen, wenn wir uns wünschen, dass wir einander ausreden lassen, dass wir mit unterschiedlichen Meinungen souverän umgehen und den anderen dafür nicht persönlich angehen. Wenn wir jetzt sehen, dass das gerade in dem Bereich der sozialen Medien aus dem Ruder gelaufen ist, wie können wir dagegen steuern?
9: Das ist tatsächlich sehr schwierig. Ich denke, man wird sagen können, dass das Strafrecht allein, das ja heute in Deutschland vor allem dafür zuständig ist, keine Lösung des Problems bewirken wird, weil obwohl wir den entsprechenden Paragraphen vor 5 Jahren stark verschärft haben, der eben für die Beleidigung vor allem von PolitikerInnen zuständig ist, das hat nicht dazu geführt, dass es weniger Beleidigungen gibt. Es ist, muss man sagen, der öffentliche Umgang miteinander ist immer eine Mischung aus dem, was rechtlich erlaubt ist, aber auch den sozialen Normen, also der Moral, die Menschen haben, wenn sie wechselseitig ihre Aussagen und das Sprechen, das öffentliche Sprechen bewerten. Also sind wir auch gefragt, wenn wir darüber nachdenken, wie wir auf Äußerungen, die uns vielleicht nicht gefallen, reagieren.
0: Da haben wir jetzt gerade einen ganz konstruktiven Ansatz reinbekommen von Elisabeth Gabel in Kaufbeuren. Frau Hoffmann, damit konfrontiere ich Sie jetzt auch gleich. Hallo, Frau Gabel.
13: Hallo.
0: Ja, wir haben gerade das Thema mit Frau Hoffmann. Wie gehen wir jetzt damit um? Wie schaffen es wir, ein gesellschaftliches Klima herzustellen, in dem wir wieder respektvoller miteinander umgehen und diese Beleidigungen nicht an der Tagesordnung sind? Was haben Sie für eine konkrete Idee dafür, Frau Gabel?
13: Also, was die Frau Hoffmann eben sagte, das ist eigentlich das, was ich ausdrücken wollte, dass wir respektvoller miteinander umgehen und dass es heute allgemein akzeptiert wird, Worte und Sätze rauszuhauen, die vor fünf Jahren noch nicht möglich waren, also die nicht akzeptiert worden sind. In der Kaffeerunde nicht, in der Verwandtschaft nicht, im Stammtisch nicht. Und wenn ich da nichts dazu sage, wenn ich da stumm, weil ich irgendwo erschlagen bin, dass sich jemand so äußert, wenn ich nichts dazu sage, meine ich, dass ich auch dazu beitrage, dass das Klima nicht besser wird, weil für mich ist das ein Satz, der mir sehr gut gefällt. Schweigen ist stumme Zustimmung. Schweigen bedeutet stumme Zustimmung und das ist mein Maßstab. Ich will nicht überall dazwischen fahren, wenn ich merke, dass es jedes Wort zu viel, da, was ich sag. Aber wenn sich so Menschen handelt, an denen mir wirklich was liegt, dann muss ich meine Stimme heben und sagen, das ist nicht okay, das kannst du nicht bringen.
0: Und was kriegen Sie dann für Reaktionen, Frau Gabel? Weil das
13: ja, ganz
0: ist ja
13: verschieden, du hast keine Ahnung oder so.
0: Ja, Frau Hoffmann.
13: Ganz verschieden. Ja. Aber mir ist es ja wichtig, dass ich auch ein besseres Gefühl dafür habe, wie ich mich verhalte.
0: Frau Gabel und Frau Hoffmann, Henna Polscher schreibt uns über WhatsApp, härtere Strafen, Fragezeichen. Wer freiwillig Politiker wird, ist gleichsam verpflichtet, Kritik und auch Spott an bzw. auf sich zu tolerieren. Da ist großzügige Toleranz das Mittel der Wahl. Das ist ja nun eine andere Reaktion als die Sie gerade beschrieben haben, Frau Gabel. Frau Hoffmann, wie bewegen wir uns denn da dazwischen möglicherweise? Weil wird vielen Menschen schwerfallen zu sagen, ach, ich toleriere das alles und lass das an mir abprallen, was da an Beleidigungen auf mich eingeht und diese doch sehr persönliche Herangehensweise, die Frau Gabel gerade vorgeschlagen hat.
9: zwei Dinge würde ich gerne dazu sagen. Das heißt, die erste Bemerkung bezieht sich auf das, was Frau Gabler da sagte, Schweigen ist stille Zustimmung. Ich glaube nicht, dass man das heute noch so sagen kann. Die Stimmung im öffentlichen Raum, vor allen Dingen aber in

0: sondern es kann wirklich auch eine negative Folge sein. Und der zweite Punkt mit der Toleranz, im Prinzip stimmt das, aber wir haben leider in den letzten 10 Jahren vor allen Dingen auf der kommunalen Ebene beobachten müssen, dass KommunalpolitikerInnen, auch solche, die im Ehrenamt arbeiten, sehr aggressiv angegangen und zum Teil sogar mit Morddrohungen konfrontiert worden sind, dass ihre Autos die Reifen zerstochen oder sie besprüht werden, etc. etc. Deshalb ist ja dieser entsprechende Paragraph im Strafgesetzbuch überhaupt verschärft worden, um Politikerinnen vor solchen Gewalttaten, ob seien sie jetzt verbal oder materiell, besser zu schützen. Insofern, Toleranz ist sicherlich immer geboten, aber im Einzelfall hilft das nicht mehr, sondern da muss man sich auch schon zur Wehr setzen können.
1: Und das ist eine Möglichkeit. Die andere Möglichkeit ist, das gesellschaftliche Klima insgesamt zu verbessern. Weil Sie das gerade erwähnt haben, Frau Hoffmann, also die Tatsache, dass es ja nicht nur bei, ich sage jetzt mal, wortreichen Beleidigungen bleibt, sondern dem dann oftmals auch Taten folgen. Auch das war ja eine Hoffnung, dass mit einer Verschärfung da ein besseres Bewusstsein geschaffen wird und es auch eben verhindert wird, dass dann Menschen auch tatsächlich zur Tat schreiten. Professor Weigand, als Strafrechtler, halten Sie das für einen wirklich gangbaren Weg, auch aus Ihrer langjährigen Erfahrung? Bringt das was, sozusagen vereinfacht gefragt?
2: Also das, was strafrechtliche Verbote bringen, darüber denken Kriminologen schon seit langem nach und es ist sehr schwer, das wirklich verlässlich festzustellen, mal abgesehen von der Frage, wie dann die Bestrafung auf den konkreten Täter sich auswirkt. Aber wie sich das auf die Allgemeinheit auswirkt, ist noch schwieriger festzustellen, weil wir als normale Menschen eigentlich gar nicht genau erfahren, wie, in welchem Umfang Strafrecht durchgesetzt wird. Nicht? Wir wissen, es steht was im Strafgesetzbuch, aber wie groß das Risiko ist, wenn ich also jetzt wirklich eine Beleidigung begehe, dass ich tatsächlich zur Verantwortung gezogen werde und b, was mir dann genau passiert, das weiß ich nicht und das wissen die anderen Leute auch nicht. Das heißt, man kann das nur vermuten und diese sogenannte Abschreckungswirkung hängt, das weiß man aus der Forschung im Wesentlichen davon ab, wie stark ich damit rechne, dass ich erwischt und bestraft werde. Mhm. Und nicht davon, ob die Höchststrafe im Paragraphen 188 2 Jahre oder 3 Jahre Freiheitsstrafe ist.
1: Also da sind durchaus Zweifel angebracht, dass das tatsächlich auch dazu führt, dass das gesellschaftliche Klima sich verbessert. Frau Hoffmann, als Politikwissenschaftlerin, welche Hoffnung haben Sie denn, dass wir wieder zu einem besseren Diskussionsklima in Deutschland kommen?
0: Also Hoffnung habe ich im Moment nicht so viele, weil sich, so nehmen das ja die meisten Menschen wahr, das öffentliche Klima eher verschärft und durch Parteien an den Rändern das auch zusätzlich kontinuierlich in diese Richtung geht. Worauf ich setzen würde, ist eine Art zivilgesellschaftliches Engagement, wie eine Ihrer Hörerinnen das ja auch sagte, dass man öffentlich reagiert und sich auch dagegen verwehrt und abgrenzt, wenn solche aggressiven Äußerungen im eigenen Umfeld passieren. Also dass mehr Leute öffentlich sagen, sie sind hier anderer Meinung und so einen Stil finden sie nicht gut.
1: Also dann bleibt es sozusagen an jedem Einzelnen in der Gesellschaft auch, sich dafür einzusetzen. Ja. Herzlichen Dank. Jeanette Hoffmann war das, Politikwissenschaftlerin hier bei uns im Tagesgespräch. Danke fürs Mitmachen,
0: Frau
1: Hoffmann.
0: Ich danke Ihnen auch. Tschüss.
1: Auf Wiederhören. Wiederhören. Und wir gehen am Telefon weiter jetzt nach München zu Andreas Burkhardt. Hallo, Herr Burkhardt.
3: Ja, ich grüße Sie. Hallo.
1: Grüß Gott. Ja, jetzt haben wir sozusagen einen Exkurs gemacht und gesagt, wenn wir das schon schwierig finden, wie das in der Öffentlichkeit diskutiert wird, wie kommen wir da weg? Haben Sie dazu auch einen Beitrag oder wollen Sie noch mal auf den vorangehenden Diskussionsaspekt eingehen?
3: Naja, also ich habe lange überlegt, ob ich anrufen soll, aber da habe ich mir Gedanken gemacht, dass der politische Diskurs zu Zeiten Helmut Kohls, Helmut Schmidt oder Wehners oder auch der Gerhard Schröder war kein Kind der Traurigkeit, Joschka Fischer, dass da der Diskurs der Öffentliche in der Politik schon wesentlich schärfer war. Und wenn man sich die Sendung mit anschaut mit Alfred Tetzlaff, was der also tatsächlich im Fernsehen dann wiedergegeben hat und was der da also für Front

0: Geschichten aufgebaut hat, sicher auch satirisch, dann finde ich das mitunter heute etwas weichgespült. Allerdings muss ich sagen, so wie ich das in Erinnerung habe, ich bin ja jetzt kein Wissenschaftler, habe das wissenschaftlich bearbeitet, werden heute ganz offen und unverfroren Lügen verbreitet in der Politik und von den Medien weitergetragen, ohne kritisch hinterfragt zu werden. Also ich weiß nicht, ob es da eine Studie zu gibt, aber der politische Diskurs damals unter Kohl, Strauß vor allem, war wesentlich schärfer und wesentlich aggressiver. Und es wurde aber früher meiner Ansicht nach von den Medien dann letztendlich eingeordnet. Vielleicht ist das in diesen Tagen ja etwas schwieriger, das einzuordnen.
1: Also Sie würden da auch die Medien in der Verantwortung sehen, Herr Burkhardt, und sich wünschen, dass da stärker eingeordnet wird und vielleicht auch kritischer hinterfragt wird, damit die Bürgerinnen und Bürger auch das Gefühl haben, dass Kritik tatsächlich auch substanziell vorgebracht werden muss und kann und auch eben wichtig ist für die politische Meinungsbildung.
0: Ja, ich habe mir mal einen Spaß rausgemacht. Ich bin auch Journalist, um das Thema Falschmeldungen und Strafbarkeit zu recherchieren. Strafrechtlich ist das schwierig, sicher so eine Falschmeldung vor Gericht zu bringen. Aber zivilrechtlich, wenn dadurch der Markt beeinflusst wird, jemand aufgrund von falschen Meldungen eine Marktentscheidung trifft, die ihm nachher nachteilig ausgelegt wird, das sollte man ein bisschen mehr betrachten. Also der Diskurs, was meine Theorie jetzt ist oder meine Ansicht ist, war früher wesentlich schärfer. Vielleicht kann man das wissenschaftlich noch irgendwie vielleicht ausarbeiten.
1: Das wäre mal eine wichtige, eine interessante Studie, ja.
0: Ja, und aber heute wird meiner Ansicht nach unverfrorener gelogen. Es gibt ja da einige Kandidaten, die machen das ja ganz bewusst und behaupten dann immer das Gegenteil vor der Kamera. Und die Medien ordnen das gar nicht mehr ein. Die lassen diese Lügen einfach in Anführungszeichen auf deren Titelseiten laufen.
1: Aber Herr Burkhardt, andererseits gibt es ja dann auch wieder ganz viele Faktenchecks und viele Formate, in denen genau das versucht wird, nämlich Aussagen zu überprüfen auf ihren Wahrheitsgehalt. Also
0: richtig, genau.
1: Gibt auch diese Seite in den Medien, sollte man schon auch nicht unerwähnt lassen.
0: Ja, allerdings, wenn Sie aber in einer Talkshow eine Falschmeldung verbreiten, dann bleibt sie hängen, weil der Faktencheck erst ja dann eine Woche später kommt und dann interessiert es keinen mehr.
1: Ja, das ist tatsächlich ein Problem, aber das ist natürlich dann auch das Problem, mit dem die Konsumenten umgehen müssen, ne?
0: Das geht aber nicht. Vergessen Sie das bitte.
1: Ja, ich weiß.
0: Also,
1: Interessanter Exkurs, Herr Burkhardt. Ich würde das jetzt gerne nochmal erweitern um einen Beitrag, der gerade noch von Herrn Krämer reinkommt aus dem Chiemgau. Bleiben Sie ruhig dran am Telefon. Hallo, Herr Krämer.
2: Ja, grüß Gott in die Runde. Ja, also das Stichwort war eigentlich gefallen von Ihrem Vorhörer, der diesen Fall pro Falla kurz umschrieben hat. Ich hätte gedacht, er wäre ein bisschen in die Tiefe gegangen und deswegen war ich jetzt sozusagen aufgerufen, da selber anzurufen und jetzt komme ich ja auch noch da zu Wort. Freut mich. Also Folgendes, ich bin der Meinung, die Streitkultur ist bei uns in unserer Demokratie, angefangen in der Kommunalpolitik bis rauf in die höhere Politik, wirklich, ich sage es mal gelinde, absolut defizitär. Natürlich ist es ein prozentualer Anteil. Die meisten Abgeordneten und auch die meisten Gemeinde- und Stadträte sind schon moderate Menschen. Aber es gibt immer wieder so Ausreißer, was mich so stört, wo man dann nicht wirklich Konsequenzen zieht. Ja? Ich bin selber ein Betroffener, also ich will das jetzt gar nicht ausweiten.
1: Sind Sie in der Kommunalpolitik, Herr Krämer?
2: In der Kommunalpolitik, aber das würde jetzt den Rahmen sprengen. Ja. Ja, wie gesagt, es gab da eine ganz unschöne Geschichte in der Kommunalpolitik, wo ich selber kommunalpolitisch tätig war und das war vor dem damaligen Bürgermeister, aber das will ich jetzt gar nicht ausreden. Ja. Aber was damals Frau Faller sich gegenüber Herrn Bosbach erlaubt hat, das hat ja wohl wirklich fast den Boden ausgehaut. Jeder kann sich noch erinnern, der politisch da am Tagesgeschehen mitgemacht hat, schlicht und ergreifend. Ihr Vorhörer hat es ja schon gesagt, hat sich Frau Faller gegenüber den Herrn Bosbach so unflätig ausgedrückt mit den Worten, ich kann seine Fresse nicht mehr sehen. Mhm. Und da sage ich, hätte Frau Merkel, sie war zu dem damaligen Zeitpunkt Bundeskanzlerin, hätte Frau Merkel definitiv ein Exempel statuieren müssen.
1: Und also Herr Krämer, da wünschen Sie sich, ich kürze das jetzt ein bisschen ab mit Blick auf die Uhr, aber da wünschen Sie sich dann sozusagen auch mal eine klare Ansage. Und das ist auch der letzte Punkt, den wir jetzt vielleicht... Herr Krämer, ich verstehe Sie, aber ich würde das jetzt gerne noch klären, ob das sozusagen jenseits des Strafrechts auch ein ganz wichtiger Punkt ist, dann in solchen konkreten Fällen auch mal ein Wort von wichtigen Leuten zu hören, damit wieder klar ist, wo eigentlich die Linien verlaufen, auch Herr Professor Weigand als Strafrechtler. Würden Sie das als ein wirklich probates Mittel jenseits des Strafrechts sehen?
3: Probates Mittel, meinen Sie jetzt, dass in der Politik dann meinetwegen vom Vorsitzenden der entsprechenden Partei oder Fraktion Sanktionen ausgesprochen werden, würde wahrscheinlich wirksam sein, aber man hat dann das Problem, wieso ist dieser Vorsitzende dazu berechtigt,
1: und jemand anderer nicht. Herr Weigand, ich muss an dieser Stelle leider einen Punkt setzen, weil unsere Zeit um ist. Ganz herzlichen Dank für Ihre Expertise. Professor Thomas Weigand war heute bei uns im Tagesgespräch, emeritierter Professor für Strafrecht an der Uni Köln. Ihnen allen vielen Dank fürs Zuhören, Zuschauen und Mitmachen. Am Mikrofon war Stefanie Heinzeller.
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1: Jetzt gibt's um 13 Uhr die Nachrichten. Anschließend ist Nadine Haug in Stadtland Leute für Sie da und es geht nach Augsburg.
9: Genau, Augsburgs Welterbe. Seit 7 Jahren trägt die Stadt den UNESCO-Welterbetitel für ihr historisches Wassermanagementsystem. Und die Stadt macht auch was draus. Aber geht da vielleicht noch mehr? Wir fragen gleich kritisch nach bei Stadtland Leute.
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10: Um 13 Uhr mit Marlene Reichert. Israel und der Iran müssen sofort mit den Angriffen aufhören. Das fordert US-Präsident Trump am Mittag auf seiner Online-Plattform. Beide Länder haben sich auch am Vormittag weiter gegenseitig mit Raketen beschossen. Israel widersetzt sich damit offenbar der Aufforderung Trumps vom Abend, von Vergeltungsmaßnahmen für Angriffe aus dem Iran abzusehen.
11: Die israelische Armee hat angegeben, in einer jüngsten Welle seien Dutzende Kampfjets im Einsatz gewesen. Ziele sollen demnach iranische Abwehrsysteme und Raketenabschussrampen gewesen sein. In der Nacht und am Morgen hatte es mehrfach Raketenalarm in weiten Teilen Israels gegeben. Die iranische Revolutionsgarde erklärte, sie habe 2 Militärstützpunkte angegriffen. Auch die libanesische Hisbollah-Miliz und die Houthi-Rebellen im Jemen hatten Israel beschossen. Iran hatte die jüngste Eskalation angekündigt, nachdem Israel gestern die libanesische Hauptstadt Beirut angegriffen hatte. Die südlichen Vororte gelten als Hochburg der Hisbollah, die Israel immer wieder mit Drohnen und Raketen angreift. Jan-Christoph Kitzler, Tel Aviv.
10: Startschuss in Schweinfurt für die Pilotphase zur Ausweitung des Taser-Einsatzes bei der bayerischen Polizei. Beamte im Wach- und Streifendienst sollen dadurch künftig besser vor Angreifern geschützt werden. Diese werden durch die Elektroschockgeräte kurzzeitig bewegungsunfähig gemacht. Der Einsatz ist jedoch nicht unumstritten. Nach Ansicht etwa von Amnesty International kann es zu schwerwiegenden körperlichen Schäden kommen.
12: Bei Spezialeinheiten und Unterstützungskommandos der bayerischen Polizei sind Taser zum Teil schon seit 20 Jahren im Einsatz. Nach bisheriger Erfahrung würden in 3/4 aller Fälle schon die Androhung vom Taser-Einsatz genügen und gefährliche Situationen ließen sich entspannen, so das bayerische Innenministerium. Polizistinnen und Polizisten sollen neben der Inspektion Schweinfurt Taser nun auch für 6 Monate in Regensburg und Augsburg im Realeinsatz nutzen können. Norbert Steiche, Schweinfurt.
10: Deutsche Friedensforscher fürchten um die Demokratie. Experten von 4 Instituten erklärten, der Zerfall einer regelbasierten Weltordnung schreite voran. Nur noch 7% der Bevölkerung auf der Welt lebten in freien Demokratien, heißt es im Friedensgutachten 2026. Ihr Fazit: eine tiefe strukturelle Krise bei den Vereinten Nationen, so viele bewaffnete Konflikte wie noch nie und mehr als 120 Millionen Menschen auf der Flucht. Ein schweres Erdbeben hat die Philippinen erschüttert. Die Behörden sprechen von mindestens 19 Toten und mehr als 130 Verletzten. Am stärksten betroffen war die südliche Insel Mindanao, wo mehrere Gebäude eingestürzt sind. Das Beben hatte eine Stärke von 7,8. Zwischenzeitlich galt eine Tsunami-Warnung. Meteorologisch herrscht Sommer, die Heizungen sind abgeschaltet. Jetzt wäre eigentlich die Zeit, um die im Winter geleerten Gasspeicher wieder zu füllen. In Bayern ist das nicht einfach, denn Bayerns Gasspeicher haben technische Nachteile. Welche, erklärt Lorenz Storch.
13: Es handelt sich um ehemalige Erdgaslagerstätten. Sie können nur langsam gefüllt werden. Der Füllstand in Bayern liegt unter dem deutschen Durchschnitt. Im Speicher Wolfersberg sogar nur bei 3,5%. Der dortige Speicherbetreiber Bayern UGS registriert heuer bisher keinerlei Nachfrage. Beim Speicher Breitbrunn konnte Uniper bisher nur für die Hälfte der Kapazität Kunden finden.
10: Das Wetter in Bayern: am Nachmittag ist es sonnig mit einigen Schleier- und Quellwolken. Später ziehen von Westen dichtere Wolken heran. An den Alpen kann es auch Schauer oder Gewitter geben. Die Höchstwerte erreichen 23 bis 29 Grad. In der Nacht örtlich Regen, es kühlt ab bis auf 11 Grad. Morgen und die kommenden Tage unbeständig mit Regen und wenig Sonne. Dazu windig bei maximal 13 bis 21 Grad. Soweit die Nachrichten, es ist 13.04 Uhr. Die Verkehrsmeldungen: A8 Salzburg Richtung München zwischen Übersee und Bernau am Chiemsee 9 Kilometer Stau und stockender Verkehr. A93 Regensburg Richtung Weiden zwischen Schwandorf Süd und Schwarzenfeld Stau. Und auf der A99 Westumfahrung München Richtung Lindau ist der Tunnel Aubing gesperrt. Dort wurde die Höhenkontrolle ausgelöst. Soweit der Service.
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9: Mit Nadine Haug ein herzliches Grüß Gott aus Würzburg. Ein UNESCO-Welterbetitel ist eine großartige Auszeichnung, aber auch Verpflichtung. Die Stadt Augsburg hat diesen Titel vor 7 Jahren für ihr historisches Wassermanagementsystem bekommen. Wir fragen gleich kritisch nach, ob sie auch genug dafür tut. Außerdem: Olympia 2036 in Deutschland. Bundespräsident Frank-Walter Steinmeier ist nach anfänglichen Bedenken dafür, weil er sich sicher ist, dass alle Beteiligten 100 Jahre nach den Spielen der Nazis mit diesem Datum verantwortungsvoll umgehen würden. Garmisch-Partenkirchen tut das schon heute, 90 Jahre nach den Olympischen Winterspielen, bei regelmäßigen Führungen durch die historischen Sportstätten.
14: Wir haben das Motto: Erinnern für die Zukunft. Also wir sollten auch nicht vergessen, dass das wirklich auch Propagandaspiele waren.
15: Auf der anderen Seite ist es halt so diese Möglichkeit der Leute auch gewesen, mal rauszukommen, zumindest mal für eine kurze Zeit, mal wieder zu leben, sage ich mal.
9: Wir sind gleich bei einer dieser Führungen dabei. Und wir gratulieren dem Nürnberger Theater Pfütze zum 40-jährigen Bestehen und fragen nach, was gutes Kindertheater damals und heute ausmacht.
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9: Und mit einem Indie-Folk-Trio aus Basel. Hier sind Malumi mit dem Titel Key, Heimatsound aus der Schweiz.

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1: Indie-Folk aus der Schweiz, Key von Malumi auf Bayern 2. Sängerin Larissa Rappold gehört längst zu den prägenden Stimmen der Schweizer Indie-Szene. 13.09 Uhr bei Bayern 2, Stadt, Land, Leute. Egal ob die Königsschlösser Ludwigs II., die Altstadt von Bamberg oder die Würzburger Residenz, mit dem Welterbetitel würdigt die UNESCO Stätten, die einen außergewöhnlichen universellen Wert besitzen. Meisterwerke menschlicher Schöpfungskraft, bedeutende Abschnitte der Menschheitsgeschichte oder Zeugnisse kultureller Traditionen. Auch das historische Augsburger Wassermanagement gehört dazu, eine 800 Jahre alte Wasserinfrastruktur bestehend aus Kanälen, Wehranlagen, Pumpwerken und Brunnen, die Trink- und Brauchwasser trennt. Und die hat die Stadt gestern in den Mittelpunkt gestellt beim bundesweiten UNESCO-Welterbetag. Wasser als Lebensquelle, kulturelles Erbe und Inspirationsquelle. Bevor wir auf das Programm noch einmal genauer eingehen, hat Barbara Leinfelder kritisch nachgefragt, wie lebt Augsburg sein Welterbe? Tut die Stadt genug dafür oder ist da noch Luft nach oben?
2: Der Augustusbrunnen am Rathausplatz ist ein beliebter Treffpunkt in der Augsburger Innenstadt und gern genutztes Fotomotiv für Touristen. Die Stadt zählt immer mehr Besucher aus dem Ausland, sagt Götz Beck, Chef der Regio Augsburg Tourismus GmbH.
3: Wir haben im Verhältnis zu 19, als wir damals angefangen haben, einen enormen Zuwachs aus der Schweiz, aus Österreich, aus Italien, aus Frankreich, aus Amerika und ganz extrem aus den Niederlanden.
2: Das historische Wassererbe Augsburgs ist mittlerweile zum Aushängeschild geworden, sagt Beck.
3: Und wir stellen heute schon fest, es gibt keinen Journalisten, der in Augsburg war, der nicht dieses Thema auch mit aufgreift. Das heißt also, die Marke greift mehr, als wir vielleicht in Augsburg manchmal schon so wahrnehmen.
2: Die Stadt versucht, das Angebot auszubauen. Eine App soll Besuchern helfen, individuelle Routen für sich herauszutauchen. Historische Wasserkraftwerke sollen auch digital erlebbar gemacht werden. Und das frühere Festival der Kulturen soll jetzt als Water and Sound Festival Musik, Kunst und Diskussionsabende rund ums Thema Wasser miteinander verknüpfen. In der letzten Juliwoche mit internationalen Künstlern wie etwa Marie Froesch aus Brasilien. Nachholbedarf freilich gibt es auch, interessanterweise, bei den Augsburgern selbst, sagt Barbara Bühler-Karpati, die Leiterin des Welterbebüros. Viele Bürger seien zwar stolz auf den Welterbetitel ihrer Stadt, hätten sich die einzelnen Stationen selbst aber noch gar nicht angeschaut.
4: Mein Eindruck ist, dass wir einfach noch mehr Arbeit reinstecken müssen, das Welterbe zu erklären. Und es ist einfach noch nicht wirklich bei der Augsburger Bevölkerung angekommen, worum geht es denn eigentlich genau bei diesem Wassermanagementsystem. Und meine Idee ist, dass wir dahin kommen, dass jeder Augsburger und jede Augsburgerin dem Besuch, der aus einer anderen Stadt kommt, in 3 Sätzen, vielleicht in 5 erklären kann, was hat es damit auf sich.
2: Bühler-Karpati setzt deshalb auf maßgeschneiderte Führungen für Kinder, Senioren, Menschen mit Migrationshintergrund. Mit einem Welterbemobil soll außerdem künftig mehr Info auf Feste und Vereinstreffen vor Ort gebracht werden.
4: Wir haben jetzt auch ein neues Lastenfahrrad, unser mobiler Infostand, mit dem wir schneller und direkt da auch mit dem Thema in die Stadtviertel kommen können. Und da dürfen wir auch angefragt werden von Bürgerfesten, Stadtteilfesten. Wir kommen mit dem Thema auch zu Ihnen und euch in die Stadtteile.
2: Die Augsburger Wirte und Ladeninhaber dagegen scheint das einzigartige Wassersystem derzeit noch kalt zu lassen. In kaum einem Café oder einer Bar entlang der Maxstraße etwa findet sich ein Verweis auf die wunderbaren Prachtbrunnen vor der Tür. Kein Herkules-Eisbecher, kein Merkur-Brunnen-Cocktail, keine Erwähnung der Wasserhistorie. Besitzerstolz sieht anders aus, könnte man meinen. Und Kritik gibt es auch von Seiten der Naturschützer. Der Lech als Quelle des Augsburger Wassers werde nämlich viel zu wenig berücksichtigt bislang, findet Stefan Zott von der Lech-Allianz. Dabei bräuchte der Fluss dringend Unterstützung.
0: Die Quelle des Erbes, der einzige alpine Wildfluss Lech, hat ein wirkliches existenzielles Problem. Ihm geht's nämlich sehr schlecht, vor allem auch im Einzugsgebiet der Stadt Augsburg. Leider kommt das in der Kommunikation rund um das Weltkulturerbe der Wasserstadt Augsburg nicht zur Sprache, was wir sehr bedauern und auch kritisieren. Eine deutliche Erwähnung der ökologischen Notsituation des Lechs und die hohe Dringlichkeit der Umsetzung des Revitalisierungsprojekts Lika Lieber wäre aus unserer Sicht hier geboten.
2: Es bleibt also doch noch einiges zu tun beim historischen Wassererbe.
1: Das ist in Augsburg auch vielen bewusst und da wird auch noch einiges kommen. Das ist ja im Beitrag schon angeklungen. Seit 7 Jahren trägt die Stadt den UNESCO-Welterbetitel für ihr historisches Wassermanagementsystem. Und gestern beim bundesweiten Welterbetag hat sie das auch groß gefeiert. Eva Heime, du hast dir das Programm genauer angeschaut. Das Motto war ja gemeinsam für Frieden und Verständigung.
5: Ja, das hat man in Augsburg wörtlich genommen. Es gab Führungen in über 10 Sprachen, von Ukrainisch über Chinesisch bis hin zu Gebärdensprache. Und die waren auch alle gut besucht. Das Ziel war klar, das Welterbe, die über 800-jährige Wassergeschichte, näher zu bringen. Dazu ging es zum Beispiel im Stadtwald auf die Spuren der historischen Trinkwasserversorgung. Für Kinder und Familien gab es im Augsburger Zoo spezielle Wassertierführungen. Oder ab zum Kraftwerk an die Wolfzernau, das erste Kraftwerk zur Stromerzeugung für die Baumwollspinnerei. Und nach so einer Führung waren alle auf jeden Fall ein bisschen schlauer.
6: Weil man so viel erfährt, das wird man sonst nie. Man geht einfach nur vorbei, weiß nichts und so kann man sich das einfach auch mal einprägen und man sieht die Stadt anders.
7: In erster Linie verbindet man natürlich Augsburg mit der Puppenkiste oder mit den Fuggern. Weltkultur, aber Wasserwirtschaft, da denkt niemand dran. Aber die Details, das Anliegen dieser Bäche, das ist klasse, ja.
8: Was wir neu gelernt haben, ist eigentlich, dass diese Wassertürme, dieses Wassersystem unglaublich ausgeklügelt war. Und das ist staunenswert.
1: Du selbst warst gestern bei der Familienführung Welterbe im Museum, im Maximilian-Museum. Was hast du da mitgenommen?
5: Also ich habe vor allem gelernt, dass Augsburg schon im 15. Jahrhundert Trink- und Brauchwasser streng getrennt hat. Eine hygienische Meisterleistung zu der Zeit, als man in anderen Städten ja noch mit Krankheiten kämpfte. Und ich werde künftig auch ganz anders durch die Stadt laufen, wenn ich an den Augsburger Brunnen vorbeigehe. Also dem Augustusbrunnen, Merkurbrunnen oder dem Herkulesbrunnen. Denn hinter den bekannten Prachtbrunnen steckt eine tiefe Symbolik. Dazu Adriana Hiller-Egner, die Führung geleitet hat.
9: Der Augustusbrunnen steht für das viele Wasser, das wir haben. Der Merkurbrunnen steht für den Reichtum, den die Stadt schon immer hatte durch den Handel. Und diese Kaufleute profitieren davon und sie bringen dann Aufträge aus der ganzen Welt an unsere Handwerker. Und dafür steht der Herkulesbrunnen. Er kämpft zwar mit der Hydra, es ist wieder das Thema Wasser, aber er kämpft mit Muskelkraft wie ein Handwerker auch.
1: Das klingt nach einer Menge Stoff zum Erklären. Welterbechefin Barbara Bühler-Karpathy hat ja das Ziel, dass bald jeder Augsburger sein Welterbe erklären können soll. Wie will sie das schaffen, wenn das Thema doch so komplex ist?
5: Ja, das ist eine große Herausforderung, denn als ich mal ein paar Menschen gefragt habe, ob sie denn wissen, warum Augsburg Welterbe ist, wusste das dann doch nicht jeder.
10: Wir sind total planlos, glaube ich.
11: Vielleicht wegen Fugger.
12: Wegen dieser Wassermanagement-Geschichte.
5: Ja, das Wasser ist zwar für Barbara Bühler-Karpathy, die Leiterin des Welterbebüros, die DNA der Stadt. Sie konkurriert aber mit den Fuggern oder Bertolt Brecht. Und um das zu ändern, setzt das Welterbebüro jetzt auf Mobilität. Ein neues Projekt ist das Welterbe-Mobil, ein Lastenfahrrad, mit dem das Team künftig direkt zu den Menschen in die Stadtteile, zu Festen oder Vereinen kommt. Also man wartet jetzt nicht unbedingt mehr darauf, dass die Leute ins Museum kommen, sondern man bringt das Wissen einfach zu ihnen.
1: Es tut sich also einiges in Sachen Welterbe, auch nach dem gestrigen Welterbetag. Danke, Eva Heime. Morgen startet das UNESCO-Welterbebüro der Stadt Augsburg eine neue kostenlose Vortragsreihe zum Thema Wasser. Zum Auftakt geht es um die Geschichte der bayerischen Feuchtgebiete. Ende Juli geht es dann mit dem Festival Water and Sound weiter. 13.17 Uhr bei Bayern 2 Stadtland Leute. Und das ist Musik von einem Blues-Sänger und Gitarrist, der ursprünglich aus Würzburg stammt. Heute lebt er in Berlin. Jay-Z James heißt er. Hier ist er mit Springtime.

0: Tracy James auf Bayern 2, Springtime. Olympische Spiele 2036, hier bei uns in Deutschland, vielleicht sogar in Bayern, in München. Bislang hatte Bundespräsident Frank-Walter Steinmeier Bedenken, Olympia genau 100 Jahre nach den Spielen unter Adolf Hitler in Deutschland stattfinden zu lassen. Das hat sich inzwischen geändert. Mittlerweile sei er fest davon überzeugt, dass alle Beteiligten mit diesem Datum verantwortungsvoll umgehen würden, heißt es aus dem Bundespräsidialamt. In Garmisch-Partenkirchen zeigt sich das heute schon. Die Marktgemeinde erinnert 90 Jahre danach an die damaligen Spiele im Nazi-Deutschland, unter anderem mit der monatlichen Gästeführung Olympia 1936, eine Spurensuche, die zu verschiedenen Sportstätten führt. Chris Baumann war dabei.
1: Treffpunkt zu der gut dreistündigen Reise in die Geschichte ist am Olympiaskistadion. Hier steht nicht nur die Skisprungschanze, sondern war auch das Ziel für die Langlaufrennen und die Slalomrennen am Gudiberg. 16 Teilnehmer sind bei strahlendem Sonnenschein mit ein paar Wölkchen neugierig auf die Reise zwischen Geschichte und Gegenwart mit der Gästeführerin Clivia Reintl.
2: Wir haben das Motto Erinnern für die Zukunft. Also wir sollten auch nicht vergessen, dass das wirklich auch Propagandaspiele waren.
1: Adolf Hitler und sein Propagandaminister Josef Goebbels nutzten die Olympischen Spiele als Bühne, um das international weitgehend isolierte Deutschland als scheinbar friedfertigen und weltoffenen Staat zu inszenieren. Am Eingang des Olympiaskistadions sind zwei überlebensgroße Figuren aus der Nazi-Zeit zu sehen, die Sportler darstellen.
2: Der Sinn der Sache war, dass diese Figuren den Menschen, der sie betrachtet, klein und winzig erscheinen sollen. Dass man ein bedrückendes Gefühl kriegt, wenn man die anschaut. Das war eigentlich der Sinn dieser mächtigen Figuren, die ja immer wieder im Nationalsozialismus gebaut wurden.
1: Hier fand am Ende der Olympischen Spiele 1936 auch die Abschlussfeier mit 130.000 Menschen statt. Alle 7 Minuten fuhr ein Zug von München in die Marktgemeinde. Im Bus geht es weiter. Die Nutzung der Olympischen Spiele 1936 als Propaganda haben die Teilnehmer immer im Kopf. Wie Daniela aus München. Aber
3: auf der anderen Seite ist es halt so diese Möglichkeit der Leute auch gewesen, mal rauszukommen, zumindest mal für eine kurze Zeit, mal wieder zu leben, sage ich mal.
1: Karsten macht sich hingegen Gedanken über die damaligen Zwangsenteignungen der Grundstückseigentümer, zumeist Landwirte.
4: Ich finde es unglaublich, Abkaufen wäre eine Alternative gewesen, dass die dann im Nachgang auch keine Entschädigung dafür bekommen haben oder andere Alternativen, andere Grundstücke dafür bekommen haben. Das finde ich eine Sauerei.
1: Nächster Halt ist der Richard-Strauss-Platz am Anfang der Fußgängerzone im Zentrum der Marktgemeinde vor dem Kongresshaus. Der Komponist wurde vom Präsidenten der Reichsmusikkammer beauftragt, eine Hymne für die Olympischen Spiele 1936 zu komponieren. Touristenführerin Clivia Reindl zitiert Richard Strauss.
5: Ich vertreibe mir in der Adventslangeweile die Zeit damit, eine Olympiahymne für die Proleten zu komponieren. Ich, der ausgesprochene Feind und Verächter des Sports.
1: Über das Olympia-Eisstadion geht es zum 480 Meter langen und 38 Meter breiten Rissersee. Etwas oberhalb von Garmisch-Partenkirchen gelegen, in drei Richtungen von heutzutage bewaldeten Bergen umgeben, liegt er beschaulich da. Der örtliche Eishockeyverein ist nach ihm benannt und hat seine ersten Spiele 1920 auf dem Natureis ausgetragen. Damit das Eis nicht uneben wurde, wurde ein Spalt zum Ufer ins Eis geschnitten und quasi auf einer freischwimmenden Eisplatte gesportelt. Am Ende des Sees ist der Zieleinlauf der Olympia-Bobbahn. Dort wartet Wolfi Hostmann, ehemaliger Bobrennfahrer und Leiter des Bobmuseums, auf uns. Der damalige Fremdenverkehrsverband und der frühere Hotelier am Rissersee, Leonhard Buchwieser, hatten die Idee, den aufstrebenden Bobsport in Garmisch-Partenkirchen zu etablieren.
6: Das Gelände ist prädestiniert für eine Natureisbahn, weil die sehr schattig ist. Sie hat immer 2-3 Grad weniger Temperatur als vorne am See, geschweige denn unten im Tal. Gell?
1: Das Vorbereiten der Bahn war eine äußerst anstrengende Arbeit. Mit Wasser wurde die Bahn nach Schneefall ausgespritzt und
6: aus dem See mit Handsägen die Blöcke rausgesägt.
1: Dann mit Ochsenkarren zur Bobbahn transportiert.
6: Allein die Bayernkurve mit 8000 Eisblöcken. Irre. Und dann wird's wieder warm.
1: Das kennen wir heute ja noch extremer. Die gut dreistündige Tour gibt einen guten Einblick in die Olympischen Spiele 1936 im Nazi-Deutschland. Die Brücke in die Gegenwart wird über die Besichtigung der Sportstätten, die heute weiterhin bedeutungsvoll sind, geschlagen.
0: 90 Jahre Olympische Winterspiele in Garmisch-Partenkirchen. Die Gästeführung zum Jubiläum findet unter dem Namen Olympia 1936 eine Spurensuche einmal im Monat statt. Das nächste Mal am kommenden Samstag.

0: Sie ist die Frau von Comedian Michael Mittermeier, hat als Somersault lange englischsprachige Musik gemacht. Nach einer längeren Pause hat sie dann aber unter ihrem richtigen Namen ein Album im Dialekt veröffentlicht. Gudrun Mittermeier war das auf Bayern 2. Nix gesagt, es kriegt nur Heimatsound aus München.
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0: Die Stadt Nürnberg wird gerne als eine Hochburg des Kindertheaters bezeichnet. Alle 2 Jahre findet hier das Festival Panoptikum statt, bei dem Ensembles aus Bayern und Europa die Bühnen der Stadt bevölkern. Auch das internationale Figurentheaterfestival bietet alle 2 Jahre ein spezielles Programm für Kinder und Jugendliche. Und auch jenseits der Festivals zeigen gleich 4 Bühnen anspruchsvolles Programm für das junge Publikum. Eine davon ist das Theater Pfütze. Im eigenen Haus mit eigenem Ensemble überrascht es Kinder und Jugendliche seit 40 Jahren, arbeitet eng mit Schulen zusammen und wurde bereits mehrfach ausgezeichnet. All das wird gefeiert. Am kommenden Samstag gibt es ein großes Sommerfest zum 40-jährigen Bestehen. Es gibt also einiges zu besprechen und das tue ich jetzt auch mit den beiden Leitern des Theater Pfütze. Elisa Merkens und Jakob Jokisch sind mir aus Nürnberg zugeschaltet. Hallo zusammen.
2: Hallo.
3: Hallo.
0: Das Theater Pfütze hat ja eine Dreifachspitze. Das gehört zum Konzept. Warum ist Ihnen das wichtig?
3: Es ist eine relativ neue Entwicklung. Es ist ein bisschen übrig geblieben aus einer Tradition, wo ein Haus eher kollektiv geführt wird und viele Leute und viele Perspektiven mit am Start sind. Und was wir jetzt in der nächsten Generation, könnte man sagen, davon übernommen haben, ist zu sagen, wir finden es nach wie vor wichtig, dass es kein hierarchischer Alleingang ist, sondern dass es verschiedene Perspektiven gibt, die da zusammenkommen und die da auch verbunden werden können und wir auf die Art und Weise auch Verantwortung teilen können und transparenter sein können mit den Menschen, mit denen wir zusammenarbeiten.
0: Das Theater Pfütze existiert jetzt seit nunmehr 40 Jahren und hat in dieser Zeit sehr viele Kinder begleitet. Wie hat sich in dieser Zeit Ihr Verständnis davon verändert, was gutes Kindertheater ausmacht, oder ist es gleich geblieben?
2: Ich glaube, das hat sich gar nicht so groß verändert, weil was vor 40 Jahren so ein Anfangswunsch gewesen ist, nämlich anspruchsvolles Kindertheater und Jugendtheater zu machen, das die Kinder in ihrer Lebenswelt ernst nimmt. Das steht heute noch genauso da und ist heute noch genauso unser Grundsatz. Wir möchten eben die Kinder nicht nur bespaßen, sondern die leben in der Welt, in der wir Erwachsene auch leben. Das heißt, die Themen, die sie beschäftigen, sind auch unsere Themen und genau das möchten wir auf der Bühne auch sichtbar und erlebbar machen.
0: Also hat sich das Verständnis eigentlich wirklich nicht geändert, sondern einfach nur die Rahmenbedingungen letzten Endes.
2: Genau, die Rahmenbedingungen oder vielleicht auch die Ästhetik, die wir heute transportieren auf der Bühne, oder die Technik auch, der wir uns bedienen, ist eine andere geworden. Vielleicht sind auch die Sehgewohnheiten anders oder der Rhythmus vielleicht ein bisschen schneller geworden. Aber an sich, ja, unsere Motivation ist die gleiche wie vor 40 Jahren, würde ich sagen, ja.
0: Jetzt erreichen Sie Kinder und Jugendliche ja doch in einer sehr prägenden Lebensphase. Welchen konkreten gesellschaftlichen Auftrag sehen Sie da für das Theater Pfütze? Wie wählen Sie zum Beispiel Ihre Stoffe aus? Also da sind ja durchaus auch schwere Motive mit dabei, Mobbing zum Beispiel.
3: Ich glaube, der Anspruch zu sagen, man begegnet jungen Menschen auf Augenhöhe und da also bei den Themen, die sie interessiert, das ist dann ganz natürlich, dass da auch schwere Themen mit anklingen, weil auch, also gerade in der heutigen Zeit, ein junger Mensch zu sein mit einer Perspektive, die, wo ich sagen würde, vielleicht vor 40 Jahren noch eine andere war, wo Klimawandel noch nicht das große Thema war oder die Auswirkungen davon. Das bedeutet aber auch einfach, dass schwere Themen da sichtbar werden müssen und das ist ein Teil unseres Auftrags, ist ja, ein Stück weit Mut zu machen. Und Mut zu machen bedeutet aber an allererster Stelle, das überhaupt zu sehen. Auch jungen Menschen das Gefühl zu geben, dass es gesehen wird. Und ob das dann schwere Themen sind oder leichte Themen oder beides, ist der zweite Schritt. Aber also wenn die Leute, die zu uns kommen, nicht das Gefühl haben, dass sie da gesehen werden, dann haben wir, glaube ich, einen Teil unseres Auftrags nicht richtig gemacht.
0: Die Theaterlandschaft insgesamt steht ja unter großem finanziellen Druck. Sie und Ihr Haus kämpfen jedes Jahr aufs Neue um die Finanzierung. Welche Rahmenbedingungen bräuchte es denn aus Ihrer Sicht, damit ein Haus wie das Theater Pfütze seinen Auftrag auch in Zukunft erfüllen kann?
3: Also politisch könnte man sagen, Kultur ist Teil der sogenannten freiwilligen Leistungen unserer Politik. Also eine Klassifizierung, die wir immer nicht so ganz verstehen. Also die Rahmenbedingungen, die es bräuchte, wäre zu sagen, wir sind eine Pflichtaufgabe, die eine Politik zu erfüllen hat. Und das muss dann gewährleistet werden dadurch, dass die Menschen, die da arbeiten, die da professionell arbeiten, die da ihren Lebensunterhalt mit bestreiten, das auch tun können. Und die Zeit haben, wirklich diesen Ansprüchen, junge Menschen zu sehen, auch gerecht zu werden.
0: Was haben Sie sich für die nächsten, ich sag mal, 40 Jahre vorgenommen?
2: Wir brauchen, glaube ich, ja, nach wie vor einfach den Mut, auch Dinge anzusprechen, ernsthafte Themen auf der Bühne ansprechen, dass wir die sichtbar machen, dass wir immer, immer mehr die Möglichkeit geben, dass junge Menschen auch im Theater zu Wort kommen, dass ihre Themen platziert werden. Ich glaube, es geht sehr viel darum, dass wir Räume schaffen, in denen Menschen sich ausdrücken können, ohne das Gefühl haben, sie müssen das auf eine bestimmte Art und Weise tun, damit sie positive Rückmeldung bekommen. Also sozusagen einen Raum bieten, der einfach der Fantasie freien Lauf geben kann, damit auch Neues entstehen kann. Und da müssen wir Erwachsene auch den Mut haben, diesen Raum mitzutragen und dass da vielleicht auch Wege gegangen werden, die wir noch gar nicht uns selber ausdenken können. Und das finde ich ganz, ganz wichtig. Und das würde ich mir für die nächsten Jahre wünschen, dass wir da einfach neue Schritte gehen können.
0: 40 Jahre Theaterpfütze in Nürnberg. Die beiden Leiter Elisa Merkens und Jakob Jokisch haben uns einen Einblick und einen Ausblick gegeben. An dieser Stelle von mir ganz herzlichen Glückwunsch zum Jubiläum und für die Zukunft alles Gute.
2: Vielen Dank.
3: Vielen Dank.

0: J.J. Cale auf Bayern 2, After Midnight. Anfang 20 und kein Dach über dem Kopf. So geht's rund 120.000 Wohnungslosen in ganz Deutschland. Die Zahl ist in den letzten Jahren sogar noch gestiegen. Ein Versuch gegenzusteuern sind Housing First Projekte. Wohnen als Grundlage, um das Leben neu zu sortieren. Die Idee kommt ursprünglich aus Finnland. Dort ist die Zahl der Obdachlosen in den letzten 20 Jahren um 70% zurückgegangen. Auch Paul aus Würzburg hat über ein solches Projekt wieder ein Dach über dem Kopf. Vor einem Jahr ist der 21-Jährige in ein Wohnprojekt der Streetwork gezogen. In ein paar Tagen soll er dort eigentlich raus. Doch die Wohnungssuche gestaltet sich schwierig. Ein geregeltes Leben auf die Beine zu stellen, ist für junge Menschen wie ihn wirklich nicht leicht.
1: Kurz vor 11. In wenigen Minuten kommt eine Sozialarbeiterin zum wöchentlichen Putzcheck. Paul spült noch das restliche Geschirr ab.
2: Moin. Ja. Schauen wir mal durch, oder?
1: In dem einen Raum der Einzimmerwohnung stehen Sofa, Bett, Schreibtisch, offene Regale und ein Kleiderschrank. Nichts davon hat Paul selbst mitgebracht. Der 21-Jährige war bis vor anderthalb Jahren obdachlos. Dann zog er in eine WG mit anderen jungen Menschen, unterstützt von der Streetwork Würzburg. Von dort zog er weiter in diese Einzimmerwohnung am Stadtrand. Auch die ist von der Streetwork gemietet.
3: Ja, alleine wohnen hat zwar auch seine Vorteile und seine Nachteile, aber das große Nachteil ist halt ständig alleine und...
2: Und du bist nicht so gern allein.
3: Ja.
1: Wohnen als Grundlage, sein Leben zu sortieren. Kein neuer Ansatz. Housing First heißt die Idee dahinter und kommt ursprünglich aus Finnland. Da ist die Zahl der Obdachlosen in den letzten 20 Jahren um 70% zurückgegangen. Das Problem? Paul muss Mitte Juni hier ausziehen. So war es ursprünglich vereinbart, erklärt Sozialarbeiterin Pauline Friederich.
4: Ja, dieser 15. Juni ist so eine Frist, die wir gesetzt haben, einfach weil Paul jetzt schon über ein Jahr im Wohnprojekt mittlerweile ist. Wenn jetzt Paul bis dann nichts gefunden hat, dann landet der Paul auf jeden Fall nicht auf der Straße. Das ist uns voll wichtig.
1: Trotzdem, für Paul purer Stress. Sein Leben zwischen Kinderheim, Pflegeeltern und der Straße hat ihm gezeigt, er kann sich auf nichts verlassen. Ziele steckt er sich deshalb keine. Wünsche traut er sich nicht zu formulieren.
3: Und es hat mir schon sehr oft gezeigt, dass ich mir einfach gar nicht mehr so viel setze oder gar nicht mehr so ausspreche, sondern einfach nur so, okay, ich möchte einfach irgendwas erreichen. Irgendwas wird es immer geben im Schicksal, was da darauf hinausläuft, dass es nicht erreicht.
1: Die Suche nach Praktika, Ausbildung oder Wohnung stagniert aber nicht nur deshalb.
4: Ja, der Wohnungsmarkt ist also extrem angespannt. Gerade auch Paul, der Bürgergeld bezieht, der hat dann noch mal weniger Optionen und auch Chancen, weil auch einfach Vermieter, Vermieterinnen da Vorurteile haben.
1: Pauls Miete wird vom Jobcenter übernommen, weil er Bürgergeld bezieht. Die Bedingung, die Miete muss, Zitat, angemessen sein. Heißt, die Wohnung für eine Person darf nicht größer sein als 50 Quadratmeter und nicht mehr kosten als rund 500 Euro.
4: Den Boden kannst du mal.
1: Ja. Paulines Putzcheck ist beendet. Sie geht weiter in die Streetwork-Anlaufstelle. Da will Paul später auch noch vorbeischauen. Jetzt geht's aber erstmal raus, fotografieren. Seine große Leidenschaft. Paul kennt die besten Spots für tolle Bilder. Zum Beispiel oberhalb der Steinburg mit Blick auf Würzburg.
3: Weil du halt einfach schon doch sehr viel draußen bist und auch sehr viel für dich unterwegs sein kannst. Du siehst halt auch Dinge, die du sonst nicht sehen kannst.
1: Der Perspektivwechsel gefällt ihm. Und dass er die Welt aus sicherer Entfernung beobachten kann.
0: Der schwierige Weg aus der Obdachlosigkeit hin zu einem geregelten Leben. Caroline Hasenauer hat Paul aus Würzburg auf seinem langen Weg weg von der Straße begleitet.

0: klingt auch auf Französisch toll. Jeanne Gérald und Albin de la Simone haben Something Stupid gecovert und C'est mon stupide draus gemacht. Bayern 2 Stadtlandleute um 13.43 Uhr.
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0: Wasserburg statt Washington, Melrichstadt statt Mexiko. Während ab Donnerstag alles auf die Fußball-Weltmeisterschaft in den USA, Kanada und Mexiko schaut, machen wir im Bayerischen Rundfunk den Breitensport in Bayern groß und verlosen 70 mal 1000 Euro an bayerische Sportvereine. Die genauen Infos gibt's bei uns im Netz auf bayern2.de. Und warum machen wir das? Weil die bayerischen Sportvereine voller heimlicher Heldinnen und Helden stecken, ohne die einfach gar nichts laufen würde und die immer für andere da sind. Und das macht die Sportvereine zu so viel mehr als einer bloßen Trainingsstätte. Eine aktuelle BR-Studie zeigt, 79% der Menschen in Bayern halten sie für wichtig für das soziale Leben vor Ort. Beim MTV München wird schnell klar, warum. Maike Vöckersberger hat den Münchner Breitensportverein besucht.
2: Kinder klettern über Hindernisse, hangeln sich an Seilen entlang und feuern sich gegenseitig an. Im Ferienprogramm des MTV München geht es um Bewegung, aber nicht nur. Das weiß auch der 11-jährige Franziskus, der gerade über einen Balken balanciert ist.
3: Sport ist tatsächlich mir nicht wichtiger als Freundschaft, weil Freundschaft ist ja bekanntlich mehr wert.
2: Freundschaft statt Leistung. Was Franziskus sagt, spiegelt auch eine Studie im Auftrag des BR wider. 42% sehen im Sportverein gesundheitliche Vorteile. Viel mehr, aber einen anderen Wert. Zusammenhalt und Austausch. Das sagen sogar 60% der Befragten. Mit einem Basketball unter dem Arm steht Laszlo Bayerle in der Halle. Ein wahres Urgestein. Seit 55 Jahren engagiert er sich im Verein und er hat hier Freundschaften fürs Leben gefunden.
4: Ich habe angefangen 71 hier, ja. Und aus der Zeit bin ich jetzt noch mit meinen Leuten zusammen befreundet. Wir spielen nicht mehr Basketball, wir treffen uns aber immer wieder jede Woche ein bis zweimal.
2: Während die Kinder über den Bock springen, steht die 21-jährige Tina Müller daneben, feuert an, hilft beim Absprung.
5: Am Anfang kennen sie sich gar nicht und dann wird es immer besser und jetzt spielen sie alle zusammen, freuen sich richtig, dass sie hier sind.
2: Warum Sport so zusammenschweißt, weiß auch der Präsident des Bayerischen Landessportverbands, Jörg Ammon.
6: Also wenn man zusammen im Sportverein Sport treibt, dann ist es einmal gut für die Gesundheit. Das ist mental dann auch ganz, ganz wichtig. Aber es ist auch gut für die Gemeinschaft. Man lernt sich einzuordnen, man lernt mit anderen auch umzugehen.
2: Ohne diese Ehrenamtlichen würde vieles nicht funktionieren. Trainer, Betreuer, Organisatoren, sie halten den Verein am Laufen. Praktisch alle 11.500 Sportvereine in Bayern würden ehrenamtlich geführt, betont Ammon. Zurück zum Hindernisparcours. Die 11-jährige Marie ist gerade erfolgreich und mit viel Power über den Bock gesprungen.
7: Also es macht mir Spaß, hier einfach mit Freunden Sport zu machen. Und man lernt hier auch neue Kinder und so kennen.
2: Zusammenhalt. Genau das macht für viele Vereine den Unterschied. Der MTV München zählt fast 9000 Mitglieder aus mehr als 80 Nationen. Mit der Aktion Hashtag Sport vereint macht der Bayerische Rundfunk im Juni täglich das Engagement in Bayerns Sportverein sichtbar. Damit Vereine solche Orte bleiben, müssen sie ständig investieren. Hallen, Plätze und Gebäude kosten Geld. Der MTV-Vorstand Michael Paul sagt:
8: Wir müssen schauen, dass wir die Liegenschaften instand halten, dass wir sanieren, dass wir viel reparieren, dass wir zusätzlich anmieten.
2: In 3 Jahren feiert der Münchner Breitensportverein sein 150-jähriges Jubiläum. Trotz aller Herausforderungen bleibt für viele hier das, was man nicht kaufen kann: Gemeinschaft und manchmal Freundschaften fürs Leben.

0: Electric Groove aus Großbritannien. Mama's Gun, die sind in Südostasien und Japan mega erfolgreich. Das waren sie hier auf Bayern 2 mit Joy.
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0: Krebse sind unverwechselbar. Mit ihren großen Scheren, den langen Antennen, den vielen Beinen und ihrem Panzer sehen sie ein bisschen aus wie Tiere aus der Urzeit. Und das ist auch nicht falsch. Ihre Vorfahren schwammen schon vor beinahe 600 Millionen Jahren durch Meere, Seen und Flüsse, auch hier bei uns in Bayern. Inzwischen sind sie selten geworden. Der Edelkrebs wird als gefährdet auf der roten Liste geführt. Der Steinkrebs gilt sogar als sehr gefährdet. Aber es gibt Menschen, die heimischen Flusskrebsarten mit viel Engagement und Leidenschaft schützen und fördern. Ein Oberfranke hat sein Leben für die seltenen Schalentiere sogar neu ausgerichtet. Uli Ditsch hat ihn besucht.
2: Sie verstecken sich im Schlamm. Flusskrebse, auch Edelkrebse genannt. Robert Bayer-Kuhnlein hat das Wasser aus einem seiner neuen Teiche abgelassen. Erntetag. Der hauptberufliche Metzgermeister züchtet im Nebenerwerb Edelkrebse, fasst sie hinter den Scheren und legt sie behutsam in einen Eimer.
3: Ich hoffe, dass ich viel eiertragende Weibchen finde, damit ich sie in die Kreislaufanlage dann reinkomme, um die zu erbrüten. Ist immer wie so ein Glücksspiel. Wir wissen ja, was ist drin. Jetzt schauen wir halt mal, was wir rausfinden.
2: Der Kronacher Robert Bayer-Kuhnlein hat mit seiner Frau Caroline nach der deutschen Wiedervereinigung unmittelbar am einstigen Eisernen Vorhang auf Thüringer Seite ein alleinstehendes Bauernanwesen gekauft, eine Wustung, mit 7 Hektar Wiesen drumherum. Darauf hat er Pferdeweiden gebaut und 9 Krebsteiche gebaggert.
3: Ich war auf so einen Kurs und habe mir angeschaut, der auch die Teiche so gehabt hat, also das Konzept. Und da war ich halt begeistert, ne? Von dem Tier her. Es ist ja fast wie ein kleiner Hummer, ne? Wie so ein Urtier.
2: 60 Krebse holt er an diesem Morgen mit seiner Frau aus einem Teich. Er verkauft sie vor allem an Fisch- und Gartenteichbesitzer, in geringem Umfang auch an Feinschmecker zum Essen. Am meisten freut ihn, wenn seine Krebse wieder Verbreitung finden in der Natur. Denn dort lauert

0: der größte Feind des heimischen Edelkrebses. Robert nennt ihn den Amerikaner. Der invasive eingeschleppte Signalkrebs darf auf keinen Fall in seine Gewässer gelangen.
1: Der hat so eine Krankheit an sich. Und wenn der Europäische das kriegt, diese Krebspest, dann fallen einfach die Füßler raus. Füßler, Arm und dann stirbt er.
2: Wenn da die Krebspest reinkommt, dann wäre halt der ganze Teich verloren. Und das müssen wir auf alle Fälle abhalten.
0: Morgens, 7 Uhr in Kronach in der Metzgerei. Der Krebszüchter bereitet einen Bratwurstteig. Jeden Tag macht er das. Brät und verkauft die Bratwürste mit seinem Sohn Leon mitten im oberfränkischen Kronach, wo er bis 2023 zwei Metzgereifilialen mit 16 Beschäftigten führte. Ein Brand in der Räucherei, die Corona-Auflagen, Ärger mit dem Personal. Robert vollzog eine radikale Schrumpfung seines Unternehmens. Nur noch Bratwürste. Sohn Leon meint, sein Vater habe Ballast abgeworfen.
3: Es geht ihm auch jetzt wesentlich besser. Also das muss man auch sagen. Einfach, dass er jetzt nicht mehr so gestresst ist und nicht mehr so runtergezogen ist von dem gesamten Firma und dem Druck dahinter.
0: Von der führenden Metzgerei der Stadt zum Bratwurstbrater? Robert weiß, dass manche in der Kleinstadt das für einen Rückschritt halten. Und dann auch noch diese Krebse.
1: Ja, aber ich habe ja Spaß drauf. Ich habe fast keinen Einfluss drauf, wie schnell dass er sich vermehren oder wie viel. Aber mir macht es einfach Spaß, das voranzutreiben und weiterzumachen. Ist halt doch Natur.
0: Spaß an den Krebsen, Freude an Pferden, die er mit seiner Frau Caroline zusammen auch als Dienstleister einsetzt. Sie bieten Kutschfahrten an und Ponyreiten für Kinder. Caroline, Metzgers Tochter, genießt die Neuausrichtung ihres Lebens.
4: Die Metzgerei ist schon immer da gewesen, aber jetzt so, nachdem unsere Kinder groß sind, richtet sich unser Leben viel nach unserer Wustung und nach unserer Tiere und wir leben das.
1: Hey, dann schauen wir mal rüber.
0: Zwei Kunden kommen, ein Gartenteichplaner und ein Teichwirt, der Flusskrebse in seinen Forellenteichen auswildern will. Genau das freut den Krebszüchter besonders. Wenn seine vom Aussterben bedrohten Schützlinge wieder in die Natur zurückkommen und sich dort hoffentlich vermehren.
5: 13.55 Uhr, Stadtlandleute auf Bayern 2 geht langsam zu Ende. Ich bin Nadine Haug und bedanke mich schon mal für Ihr Interesse. Bevor ich aber gleich ans Bayern 2 Kulturleben weitergebe, habe ich noch Leia für Sie, ein Elektropop-Duo aus Wien. Am I Even Real?

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8: Gleich wird's 14 Uhr, Zeit für das Wichtigste aus Bayern und der Welt in den Nachrichten. Und danach übernimmt Knut Kortzen mit dem Büchermagazin im Bayern 2 Kulturleben. Grüß dich, Knut.
9: Hallo Nadine, grüß dich.
8: Worum geht's denn heute bei euch?
9: Bei uns zu Gast sein wird unter anderem der Althistoriker Raimund Schulz, denn er hat gerade ein Buch veröffentlicht über die Frage, was eigentlich an Odysseus Wahrheit und was Mythos ist. Und das Ganze ist deshalb so aktuell, weil in wenigen Wochen Christopher Nolans Odyssee-Verfilmung in den Kinos startet. Und auch darüber rede ich mit ihm.
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10: Um 14 Uhr mit Marlene Reichert. Der Iran hat angekündigt, die Angriffe auf Israel einzustellen. Wie es in der Erklärung der Militärführung heißt, beendet Teheran den Einsatz. Die Rede ist von einer für Israel schmerzhaften Antwort auf die Angriffe im Libanon. Zuvor hatte US-Präsident Trump beide Länder aufgefordert, die gegenseitigen Attacken zu stoppen.
11: Für die aktuelle Eskalation macht Teheran die USA mitverantwortlich. Israel ergreife keine Maßnahmen ohne Abstimmung mit den Vereinigten Staaten. Iran hatte am Sonntag zum ersten Mal seit Inkrafttreten einer Waffenruhe vor 2 Monaten wieder Raketen auf Israel abgefeuert. Auch am Montag folgten Raketen aus Iran. Begründet wurde das mit dem israelischen Vorgehen gegen die pro-iranische Hisbollah-Miliz im Libanon. Israel hatte als Reaktion laut eigenen Angaben militärische Ziele in Iran angegriffen.
10: NATO-Kampfjets haben über Lettland eine Drohne abgeschossen. Die lettische Armee teilte mit, dass das Flugobjekt aus Russland in den Luftraum eingedrungen sei. Die Behörden hatten die Bewohner mehrerer Regionen im Osten des Landes aufgefordert, Schutzräume aufzusuchen. Im Zuge des Ukraine-Krieges hat es bereits mehrere Vorfälle mit Drohnen in Lettland gegeben. Das Land hat keine eigenen Kampfjets. Die NATO sichert deshalb bereits seit 2004 den baltischen Luftraum. Nach dem Feuer in einem Umspannwerk in Reutlingen gibt es Hinweise auf Brandstiftung. Bestätigt ist das aber noch nicht. Die Auswirkungen des Brandes sind noch zu spüren, wie unsere Reporterin Sabrina Kier berichtet.
12: Nach Angaben von Reutlings Oberbürgermeister Thomas Keck sind aktuell noch 7.600 Haushalte ohne Strom. Das betrifft rund 30.000 Menschen. Dazu kommen natürlich auch Einschränkungen bei Telefon und Internet. Auch Unternehmen sind betroffen. Das Reutlinger Klinikum konnte sich zwischenzeitlich mit Notstrom versorgen und ist inzwischen wieder am Netz. Die Stadt hat auch ein Bürgertelefon eingerichtet und außerdem bereiten sich gerade Hilfsorganisationen auf einen längeren Einsatz vor. Im Bevölkerungsschutzzentrum in Fullingen sind dafür schon mehr als 50 Helferinnen und Helfer im Einsatz.
10: Die verurteilte Rechtsextremistin Maler Svenja Liebig hat Beschwerde gegen ihre Auslieferung nach Deutschland eingereicht. Bereits während der Verhandlung vor dem Landgericht im tschechischen Pilsen hatte sie gesagt, sie wolle nicht nach Deutschland. Sie habe Angst, in einem deutschen Männergefängnis ums Leben zu kommen. Liebig, die ursprünglich Sven hieß, hatte ihren Geschlechtseintrag ändern lassen. Im Moment sitzt sie in Tschechien in Auslieferungshaft. Sie war nach monatelanger europaweiter Fahndung im April nahe der Grenze zu Deutschland festgenommen worden. Das Hilfetelefon Gewalt gegen Frauen wurde im vergangenen Jahr fast 70.000 Mal in Anspruch genommen, so oft wie noch nie. Das Bundesamt für Familie und zivilgesellschaftliche Angelegenheiten teilte mit, dass pro Tag im Schnitt 190 Beratungen stattgefunden haben, die meisten wegen häuslicher Gewalt. Das Hilfetelefon wurde 2013 eingeführt. Damals zählte die Behörde rund 18.000 Anrufe. Das Beratungsangebot besteht rund um die Uhr, ist kostenlos und anonym. Das Wetter in Bayern. Am Nachmittag ist es sonnig mit einigen Schleier- und Quellwolken. Später ziehen von Westen dichtere Wolken heran. An den Alpen kann es auch Schauer oder Gewitter geben. Die Höchstwerte erreichen 23 bis 29 Grad. In der Nacht örtlich Regen. Es kühlt ab bis auf 11 Grad. Morgen und die kommenden Tage unbeständig mit Regen und wenig Sonne. Dazu windig bei maximal 13 bis 21 Grad. Soweit die Nachrichten. Es ist 14.04 Uhr. Die Verkehrsübersicht A6 Heilbronn Richtung Nürnberg zwischen Kreuz Feuchtwangen-Crailsheim und Feuchtwangen-Nord Sperre wegen Bergungsarbeiten. A8 Salzburg Richtung München zwischen Übersee und Bernau am Chiemsee 9 Kilometer Stau und stockender Verkehr. Und A93 Regensburg Richtung Weiden zwischen Schwandorf Süd und Schwarzenfeld Stau. Soweit der Service.
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9: Am Mikrofon Knut Kortzen. Viele können es kaum mehr erwarten. Am 16. Juli ist es soweit, dann läuft Christopher Nolans von vielen sehnsüchtig erwartete Odyssee-Verfilmung an. Einer, der die sagenumwobene Gestalt des Odysseus ganz genau unter die Lupe genommen hat, ist der Althistoriker Raimund Schulz. Gerade hat er das Buch Odysseus, Mythos und Wahrheit veröffentlicht. Guten Tag, Professor Schulz.
4: Guten Tag, Herr Kortzen.
9: Sie haben sich intensiv mit Odysseus auseinandergesetzt. Werden Sie so wie viele andere auch gleich am ersten Tag ins Kino rennen, wenn es dann soweit ist und die Odyssee schauen?
4: Also am ersten Tag sicherlich nicht, aber ich habe schon mehrere Anfragen von Freunden und Kollegen, die mit mir zusammen das sich auch angucken werden. Und das werde ich dann im Laufe der Zeit ohne Hektik tun.
9: Raimund Schulz ist heute zu Gast im Büchermagazin. Gleich reden wir ausführlich über sein soeben erschienenes Buch Odysseus, Mythos und Wahrheit.
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9: Das hier ist die US-Amerikanerin Shawn Colvin mit Sonny Came Home.

0: 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Ab dem 16. Juli ist ein mutmaßliches Kino-Großereignis in den Lichtspielhäusern zu erleben. Christopher Nolans Verfilmung der Odyssee mit Matt Damon in der Rolle des Odysseus. Jeder glaubt, diese Geschichte zu kennen, aber wer war eigentlich dieser Held der griechischen Sagenwelt, der so viele Abenteuer bestehen musste und der nach 10 Jahren im Trojanischen Krieg und weiteren 10 Jahren Irrfahrt auf See wieder in seine Heimat Ithaka zurückkehrte? Odysseus, Mythos und Wahrheit, so heißt das neue Buch des Althistorikers Raimund Schulz, ein Porträt des antiken Überlebenskünstlers, das uns erklärt, was es genau mit der titelgebenden Gestalt aus Homers Epos auf sich hat. Raimund Schulz ist mir aus einem Studio des Westdeutschen Rundfunks in Bielefeld zugeschaltet. Guten Tag nochmal.
1: Guten Tag, Herr Korsen.
0: Ich habe es gerade gesagt, jeder glaubt ja, diesen Mann zu kennen, der mit dem einäugigen Riesen kämpfte, der sich im Wortsinne bezirzen ließ und es irgendwie schaffte, die Meerenge zwischen Skylla und Charybdis zu passieren. Man begegnet seiner Geschichte für gewöhnlich schon als Kind. War das bei Ihnen auch so?
1: Ja, das war auch so. Ich hatte das Glück, einen Großvater zu haben, der, würde man heute sagen, klassisch gebildet war und mit dem ich viele Spaziergänge am Wochenende absolviert habe. Und bei solchen Gelegenheiten hat er mir auch von diesen Dingen erzählt. Und das hat sich festgesetzt und im Laufe der Zeit dann immer weiter verdichtet. Und schließlich hatte ich auch das Glück, mich dann beruflich damit zu beschäftigen.
0: Ich musste bei der Lektüre Ihres Buches daran denken, dass ein beliebtes Jugendwort unserer Tage episch lautet. Und das trifft auf Odysseus ja nun im Wortsinne zu. Alles an ihm ist eigentlich episch. Odysseus hat den Beinamen der Vielwagende, der Vielertragende, der große Leiden und Strapazen in Kauf nimmt für seine intellektuelle Neugier und seinen Entdeckermut. Macht ihn das zu einer über alle Zeiten hinweg faszinierenden Figur? Oder was lässt auch uns heutige seiner Geschichte genauso gebannt folgen wie den einstigen ersten Hörern dieser Sage, von denen Sie in Ihrem Buch schreiben?
1: Ja, ich denke, es ist schon ein Aspekt, den Sie bei Ihrer Frage angesprochen haben. Einmal diese Spannung natürlich zwischen Ferne, exotischer Ferne und Heimat, die man wieder zurückerringen will, von der man über 20 Jahre am Ende ja getrennt ist. Das ist eine Spannung, die interessiert und fasziniert Leser über die Jahrhunderte immer. Hinzu kommt natürlich die Figur des Helden selbst. Die ist eben, wie ich finde, nicht einfach und einfach gestrickt, sondern sie ist sehr gebrochen. Es ist ein Held, der eben sehr viele Fehler macht, der Verluste erleiden muss, wieder Erfolge erringt und sich durch diese Höhen und Tiefen, so könnte man vielleicht sagen, hindurch wuselt geradezu und am Ende dann doch mit sehr viel Einsatz von brutaler Gewalt an sein Ziel kommt. Also eine sehr gebrochene und nicht einfache oder eindimensionale Gestalt, die Menschen bis heute fasziniert. Das würde ich sagen, ist ein Hauptaspekt.
0: Das Bild des listenreichen, vielgewandten Odysseus gewinnt ja durch Ihr Buch ganz neue und schärfere Konturen. Sie nennen ihn einen Trickster mit dem Äußeren eines Türstehers, wohlgemerkt, einem halbseidenen Geschlecht entstammt, ein Schlaukopf voller Schliche, aber eben auch ein Schlagetod im Gebaren einem Seeräuber, einem beutebeladenen Piraten durchaus vergleichbar. Müssen wir unser Idealbild dieses Spätheimkehrers avant la lettre gründlich revidieren?
1: Ja, das denke ich schon. Wir haben es uns mit Odysseus einfach, glaube ich, auch zu leicht gemacht. Er ist eben nicht der edle Ritter, der über alle Gefahren hinweg zu seiner liebenden Frau zurückstrebt und in der Ferne böse Ungeheuer erschlägt wie den Kyklopen, sondern er ist vor allem ein Mann, der seinen eigenen Interessen folgt und seine eigenen Interessen mit aller Macht und letztlich auch rücksichtslos durchsetzt und dabei vor allem etwas einsetzt, wofür er dann berühmt geworden ist, nämlich Betrug und Lügen. Also er hat die Kunst des Lügens und Betrügens, für die er ja nebenbei auch von seiner Schutzgöttin Athene ausdrücklich gelobt wird. Er hat diese Kunst des Lügens und Betrügens, also regelrecht zur Kunst erhoben und nur mit ihr gelingt ihm immer wieder aus diesen Fallen und den Verlusten sich wieder emporzurenken.
0: Gerade wenn man auf die Kirke- und Kalypso-Geschichte blickt, der sie sich ja ausführlich widmen, kommt einem das Leben des Odysseus vor, ja, wie könnte man sagen, Sex and Drugs and Rolling Home könnte man vielleicht das Ganze nennen. Folglich war sich der Erzähler Homer ja sehr bewusst, dass eine gute Geschichte ohne deftige erotische Akzente auch gar nicht funktioniert, oder?
1: Das denke ich schon. Also wobei ich die erotischen Anspielungen und die Hinweise auf sexuelle Vereinigungen nicht deftig nennen würde, sondern sie bewegen sich, so würde man sagen, auf einem aristokratischen literarischen Niveau. Das wird häufig nur angedeutet. Aber entscheidend ist, es gehört halt zum Spiel und zum Plot dazu, dass ein Held in der Ferne vor allem sich bewähren muss, auch gegenüber, oder man könnte sagen auch und gerade gegenüber gefährlichen Frauen, also Göttinnen, die galten in der Antike aus dem Vorderen Orient auch immer als gefährlich. Und diese Gefahren zu überwinden, auch in diesem Verhältnis, spielt eine große Rolle. Wobei ich, Sie haben völlig recht, das würde ich auch denken, bei allen episierenden Interpretationen muss man immer auch an den Geschmack des Publikums denken, der sich ja auch unterhalten wissen wollte.
0: Es gibt zahlreiche Orte im Mittelmeer, die für sich reklamieren, jene Orte zu sein, die Odysseus einst betreten hat. Die wahre Grotte der Nymphe Kalypso zum Beispiel soll sich auf der dalmatinischen Insel Mjet befinden. Das ist nur einer von zahlreichen Orten, der das für sich reklamiert. Ich war selbst schon dort, ein in der Tat sagenhaft schöner Ort, mit dem sich natürlich ein Zauber verbindet, wenn man sich dort schwimmend vorstellt, dies könnte jene Liebesfalle, das von ihnen sogenannte Sexgefängnis gewesen sein, in dem Odysseus und die unersättliche Kalypso 7 Jahre lang quasi ununterbrochen miteinander geschlafen haben. Woher rührt unsere Jahrtausende alte Lust, diesen Mythos an realen Orten lokalisieren zu wollen?
1: Ja, ich denke, das ist zum einen natürlich so eine Art anthropologische Grundkonstante. Wir neigen dazu, schöne Geschichten über außergewöhnliche Menschen immer irgendwie zu verorten, möglichst in unserer Nähe oder an Orten, die wir schon mal gesehen haben. So ein Grundbedürfnis auf der einen Seite oder umgekehrt, das gibt's ja auch, besondere landschaftliche Punkte mit solchen Geschichten zu verbinden, also Drachenhöhlen und Hexenhäuser und sowas. Das ist die eine Seite. Andererseits, das setzte ja schon in der Antike an, haben schon die antiken Zeitgenossen versucht, sich ziemlich früh in diesen Plot, also vor allem in die Irrfahrten des Odysseus, einzuklinken. Da gewann man Prestige, also in der Zeit der großen Kolonisation, versuchten dann eben die Neusiedlung irgendwie Geschichten zu erfinden, dass auch Odysseus schon an ihrem Ort vorbeigekommen wäre. Das gab zusätzliche Legitimation und hat eben diese Neuansiedlung dann mit neuem Ruhm ausgestattet.
0: Dass Odysseus aus Liebe zu Penelope nach Ithaka zurückkehre, das sei eine moralisierende und romantisierende Lesart des 19. Jahrhunderts, so kann man bei Ihnen lesen. Und das haben Sie auch schon eingangs angedeutet. Welche Sehnsucht treibt ihn dann zurück in seine Heimat, wenn es nicht die Liebe zu seiner Frau ist?
1: Ja, das, glaube ich, ist ziemlich eindeutig, so mit Begriffen wie romantisierender Liebe. Damit kommt man, glaube ich, bei Odysseus nicht sehr weit. Was ihn nach Hause treibt, ist schlichtweg die Sehnsucht, zu Hause wieder leben zu können, als großer Besitzer seines Hofes, als geachteter, wie würden sagen, Basileus, also der Erste unter seiner Gemeinde. Und gegebenenfalls auch wieder mal auf Abenteuerfahrt und Raubfahrt loszuziehen. Und dafür braucht er sozusagen den Rückhalt einer Ehefrau, die er für ihn, auch nicht nur während seiner Abwesenheit, sondern auch sonst, die ihn gewissermaßen den Rücken frei hält und den Laden schmeißt, würden wir heute sagen. Das ist die eigentliche Verbindung zwischen beiden. Die kann natürlich, sagen wir mal, erotisch überhöht werden. Das spielt aber nicht die entscheidende Rolle, sondern es ist eine Kameradschaft fast schon, die auf die Zwecke gebunden ist und die auf Erfolg ausgerichtet ist. Interessant ist ja, dass in der Zeit, in der Odysseus selbstständig nach neuen materiellen Gütern sucht, Penelope zu Hause das Gleiche mit den Freiern veranstaltet, die ja auch gezwungen werden, immer neue Geschenke zu liefern.
0: Was Sie auch thematisieren, ist das durchaus kritisch zu sehende Verhältnis des Anführers und Kapitäns Odysseus zu seinen Gefährten, zu seiner beständig schrumpfenden Mannschaft. Diese rund 600 Mann umfassende Schiffsbesatzung rafft es ja peu à peu dahin in den diversen Abenteuern. Die riskieren alles für ihn, den oft leichtsinnigen, aber am Ende aller Irrfahrten bleibt nur er, Odysseus, am Leben. Was sagt uns das über Odysseus und seine immer wieder durchschlagende Hybris? War das einer, der über Leichen ging, wenn es denn zum Erfolg führte?
1: Ja, also Ihren letzten Satz würde ich voll unterstreichen. Und was das Verhältnis zu seiner Mannschaft, eigentlich sind es ja Mannschaften von 12 Schiffen, angeht, das ist ein Aspekt, der bisher meines Erachtens ausgeblendet wurde, zu Unrecht. Also wenn man sich das Ergebnis anschaut, aber auch die einzelnen Episoden, muss man sagen, dass er als Anführer völlig versagt hat. Also er hat ja verliert die gesamte Mannschaft, und zwar nicht deshalb, weil er den Götterzorn auf sich gelenkt hat, sondern weil er Leben in bestimmten Situationen, auch psychologisch, das kann man nicht anders sagen, versagt. Also er sucht immer eigene Erfolge und wenn es gefährlich wird, schickt er seine Mannschaft vor. Wenn es nicht gefährlich wird, dann versucht er allein die Gewinne einzuziehen. Also das ist ein Muster, das ihm seine Mannschaft schon nach kurzer Zeit entfremdet, würden wir sagen. Und ich würde auch so weit gehen, dass dahinter so ein gewisser didaktischer Aspekt besteht. Wir befinden uns ja in der Zeit des Aufbruches. Die Hörer sollen an Odysseus, glaube ich, auch lernen, vielfach, wie man es gerade nicht macht, wenn man mit einem Schiff an fremden Gestaden umher ist. Und insofern hat das doch auch einen Aspekt des Lernens im Negativen, würde ich sagen.
0: Sie ziehen hier und da in Ihrem Buch Vergleiche zu Indiana Jones, zu Mission Impossible und anderen Hollywood-Filmen. Nun kommt bald Christopher Nolans Odyssee-Verfilmung in die Kinos. Wenn man sich den Trailer dieser Neuverfilmung anschaut, dann ist da natürlich ein Höhepunkt, die blutige Rückeroberung seines Palastes auf Ithaka, wo die 108 Freier Penelope seit Jahren belagern und um sie werben, bis dann Odysseus auf den Plan tritt und sie alle tötet in einem großen Blutbad. Über diese Passage in der Odyssee schreiben Sie: Es wird ein Gemetzel reif für einen Hollywood-Action-Thriller. Ist die Odyssee also wie gemacht für Verfilmungen?
1: Ja, ich denke schon, weil Kollegen haben ja diese Rückeroberung seiner Heimat als Massenmord an den Freiern bezeichnet und die Szenen, die einzelnen Phasen werden ja ziemlich genau und auch geschickt geschildert von Odysseus. Und das ist schon ein Aspekt, der häufig in den früheren Verfilmungen viel zu kurz gekommen sind, der aber, glaube ich, durch den Trailer, man könnte zumindest die Hoffnung haben, durch den Trailer im neuen Film stärker angesprochen wird, diese Düsternis und die Brutalität, das Blut, was dort vergossen wird. Das ist ein ganz, ganz wesentlicher Aspekt, der Odyssee auch zugrunde legt und von dem man hoffen kann oder hoffen muss, dass der neue Film ihn auch entsprechend thematisiert.
0: Dieser Film wurde, obwohl noch niemand ihn kennen kann, schon vorab skandalisiert von Elon Musk, der von einer Entweihung dieses Stoffes durch die Besetzung einzelner Rollen gesprochen hat. Chris Nolan is pissing on Homer's grave, so schrieb Musk auf X. Wer von Schändung spricht, weil eine schwarze Schauspielerin, die Oscar-Preisträgerin Lupita Nyong'o, dem Vernehmen nach die Rolle der von Musk offenbar nur weiß zu denkenden Helena spielt, der zeigt ja auch, dass er ein sehr festgefügtes Bild des Mythos im Kopf hat, das ja nicht irritiert werden darf. Steht Musk in seinem durchaus auch rassistisch unterfütterten Beharren auf vorgeblich richtige Besetzungen und Bilder der Odyssee womöglich sogar stellvertretend für viele, die sich ihre Odyssee nicht kaputt machen lassen wollen?
1: Ja, ich denke, hinter dieser Spannung oder diesem Streit steht ein gewissermaßen ein Missverständnis. Also eine Hollywood-Verfilmung hat ja nicht die Aufgabe, einen epischen erzählerischen Stoff historisch möglichst adäquat abzubilden. Das wäre ja dann ein Dokumentarfilm oder eine Rekonstruktion, sondern ein Film, so wie ich die Filmkunst verstehe, muss geradezu, man erwartet es von ihm, dass er antike Stoffe, vor allem wenn es sich um einen Mythos handelt, entsprechend interpretiert, also auch neu deutet. Das Ganze, so würde ich immer sagen, davon muss man ausgehen. Die Bewertung, inwieweit diese Neudeutung über die Besetzung der Hauptfiguren, über die Veränderung des Plots, über die Gestaltung der Handlungsräume, inwieweit das am Ende gelungen ist oder nicht, das bemisst sich, finde ich, an der inneren Logik der ganzen Geschichte, auch an dem ästhetischen Gesamteindruck, der stimmig sein muss. Und wenn am Ende dann eben sehr viele, was ich verstehe, zu dem Schluss kommen, das ist ja gar nicht mehr meine alte Odyssee, so wie ich sie kenne und mag, dann muss das ausgehalten werden. Denn das ist ja, ich würde sagen, das ist Teil unseres europäischen Erbes. Wir haben ja immer erfolgreich versucht, antike Stoffe, antike Erkenntnisse neu zu deuten. Europa lebt ja von diesen Renaissancen. Und insofern finde ich, dass wir so aufgeklärt sein müssen, auch dem Regisseur das zuzugestehen, dass er auf seine Weise hier auch eine Neudeutung vornimmt.
0: Das sagt Raimund Schulz. Sein wunderbar luzides Buch Odysseus, Mythos und Wahrheit ist erschienen bei Klett-Cotta für 25 €. Herr Schulz, ich danke Ihnen sehr für Ihre Zeit.
1: Ich danke Ihnen.

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0: Bleachers auf Bayern 2. Wanderungen durch den Harz haben in der deutschen Literaturgeschichte eine lange Tradition und eine ebenso lange Spur auch hinterlassen. Josef von Eichendorff, Johann Wolfgang von Goethe, Heinrich von Kleist, sie alle sind durch den Harz gewandert. Am berühmtesten aber ist die Harzreise eines Mannes ohne Adelstitel, Heinrich Heine. 1826, also vor 200 Jahren genau, wurde sein Reisebild veröffentlicht und machte den Autor mit dessen Gemisch aus trockenem Witz, schwärmerischer Naturschilderung und beißender Zeitsatire, wie es in Kindlers Literaturlexikon heißt, schlagartig berühmt. Nun hat Steffen Kopetzky, bekannt für große Romane wie Propaganda, Atom oder Risiko, sich auf die Spuren Heines begeben und hat seine Wandererfahrungen zu einem Buch gebündelt.
1: Ich hatte auch mal Lust, mal keinen historischen Roman zu schreiben, der sich mit schwierigen politischen, geostrategischen Verwerfungen und Krieg und Totschlag beschäftigt, sondern was Einfacheres und Gemütvolleres. Und da kam dann plötzlich die Idee, diesen 200 Jahre alten Text, literarischen Text, der aber eben auch eine, ja, passable und auch genau noch nachzugehende Wanderroute enthält, als Vorlage zu nehmen und den Heine dann selber nachzuwandern.
0: So sagt es Steffen Kopetzky. Julie Matzdorf hat seine Harzreise gelesen und Steffen Kopetzky in Pfaffenhofen an der Ilm getroffen.
2: Heinrich Heine, Wein aus dem Zahnputzbecher, Ibu 800, Schnee im August und ein AfD-Infostand. Es ist schon erstaunlich, was Steffen Kopetzky mühelos in seiner Harzreise zusammenbringt. Aber der Harz hat es nun mal in sich.
1: Der Harz ist ein kleines Mittelgebirge. Auf engstem Raum hat man dort aber wie so eine Art von Intensiv-Lehrpfad der deutschen Geschichte alles beieinander. Man hat das alte Reich, also man sieht dort die alten Burgen und die alten Silber- und Goldminen, wo die Kaiser ihr Gold und ihr Silber rausgeholt haben. Man sieht aber eben auch die ehemalige deutsche Grenze. Man stößt hier also auf die deutsche Geschichte der letzten 200 und auch mehr Jahre wie en miniature.
2: 200 Jahre nach Heinrich Heine folgt Steffen Kopetzky dessen Route. Von Göttingen geht er über Osterode, Clausthal, Goslar und Wernigerode bis ins Bodetal mit dem sagenumwobenen Tale. Heute reiht sich auf dieser Strecke ein touristisches Highlight an das andere. Von Teufelsmauer, Rosttrappe und Hexentanzplatz über gigantische Talsperren mit einer der längsten Hängebrücken der Welt bis zu Naturwundern wie den Rübeländer Tropfsteinhöhlen. Und mittendrin der Brocken. Mit 1142 Metern wird er im Süden gern übersehen, aber als höchster Berg Norddeutschlands ist er doch so herausragend, dass hier Orkane an der Tagesordnung und Schnee im August keine Seltenheit sind. Vollgebaut mit Hotel, Bahnhof, Museum, Wetterwarte, Sendemasten und alten Lagerhäusern ist er übrigens nicht gerade schön. Aber die Geschichte macht das wett. Der Brocken ist, nicht erst seit Goethe, der Blocksberg, auf dem die Hexen tanzen. Bis 1989 war er zudem absolutes Sperrgebiet.
1: Dort hatte die Rote Armee ihren westlichsten Stützpunkt. Der Brocken war also sozusagen der westliche Pol maximaler Ausdehnung russischer Truppen.
2: Vom sagenumwobenen Harzer Märchenwald ist mitunter nicht mehr viel zu sehen. Trockenheit, Stürme und Borkenkäfer haben die bergbaubedingte Fichtenmonokultur vor einigen Jahren wortwörtlich zu Fall gebracht.
1: Zwischendurch sieht es tatsächlich aus wie auf einem neuen Planeten, den wir gerade besiedeln und wo wir versuchen, irgendwas hochzuziehen, wo man eben sehen kann, wie fragil unsere von den Menschen ja so stark beeinflussten Ökosysteme mittlerweile doch geworden sind und dann eben ein Kipppunkt erreicht wird und dann plötzlich bricht eine ganze Landschaft in sich zusammen.
2: Immerhin, ein gesunder Mischwald aus Buchen, Ahorn und Ebereschen lugt aus dem Grau der abgestorbenen Monokultur schon wieder hervor. Doch Harzreise ist keine Wegbeschreibung mit Gastrotipps und historischen Einlagen. Steffen Kopetzky hat nicht nur die Route, sondern auch das Konzept Heines übernommen. Es geht ihm um die Menschen. Mit wachem Blick und offenem Herzen nähert sich der Wandererzähler Landschaft und Menschen, beobachtet, fragt nach und beschreibt, ohne zu werten.
1: Ich habe versucht, dort als Fremder, der ich ja dann war, durchzugehen und alles zu beschreiben, was ich sehe, ohne jetzt allzu große Vorurteile, also wirklich Vorurteile im Sinne von, dass ich mir meiner Meinung schon sicher bin, bevor ich eingetroffen bin, ohne jetzt meinen Vorurteilen freien Lauf zu geben, sondern wirklich zu sagen, was erlebe ich denn, was sehe ich, was für Gespräche führe ich. Und wenn man wandert, wird man ja im Allgemeinen ein bisschen bescheidener, weil man eben so angestrengt ist. Also kommt man so ein bisschen ins Nachdenken und sieht manches von zwei Seiten.
2: Schwurbelnde Rentner, Ausländerfeindlichkeit, Politikverdrossenheit, das sind aktuelle Probleme, wie es sie überall gibt. Gleichzeitig scheint die Zeit im Harz stehen geblieben. Es gibt tatsächlich noch Internetcafés und Hotels mit Raucherzimmern und Kegelbahnen im Keller. Mit Kreditkarte zahlen kann man hingegen fast nirgendwo. Aber gerade deshalb ist Kopetzkys Harzreise ein sehr gegenwärtiger Text. So ist er, der Harz 2025. Schlecht gelaunte Barkeeper und Eltern, denen der nächste Schnaps wichtiger ist als die kleinen Kinder. Aber auch engagierte Buchhändler und Bergbauingenieure aus aller Welt. Kopetzkys Harzreise wirft ein Schlaglicht auf Deutschland im Sommer 2025 an einem strategisch interessanten Ort. Hier treffen Ost und West aufeinander und haben mit den gleichen Problemen zu kämpfen. Bevölkerungsschwund, Strukturschwäche, geringe Kaufkraft, aussterbende Innenstädte. Immer wieder findet sich der Autor vor geschlossenen Gasthäusern in menschenleeren Ortszentren. In Bad Harzburg oder Osterode in Niedersachsen sind die Schaufenster blind, die Rollatorendichte hoch, Leerstand reiht sich an Leerstand. Um die einst brummende Bergbau- und Universitätsstadt Clausthal-Zellerfeld steht es besonders schlecht. Nicht einmal mehr Clausthaler gibt es in Clausthal. Ganz anders Wernigerode in Sachsen-Anhalt. Funktionierender Einzelhandel, blühender Tourismus. Merke, im Harz ist der Westen der Osten.
1: Die demografische Veränderung unserer Gesellschaft kann man dort ganz genau erkennen. Leuten darüber gesprochen, dass sie eben dann froh sind, wenn sie in der Gastwirtschaft betreiben. Und dann sagen sie ganz stolz, ja, wir haben heuer eben wieder einen Lehrling. Seit 2 Jahren nicht mehr. Jetzt haben wir endlich wieder einen. Wir sind ganz stolz auf ihn. Und diese demografische Veränderung, die in Deutschland passiert, die ist im Harz eben zu sehen wie kaum woanders. Und natürlich ist der Menschenschlag einerseits ganz freundlich zurückgenommen, aber andererseits merkt man schon auch, manche machen sich Sorgen, wie es weitergehen soll.
2: Sorgen, wie es weitergehen soll, macht sich auch der Autor immer wieder. Es regnet, es mangelt an Wegweisern und es ist einfach anstrengend. Füße, Beine, Hüfte, Ischiasnerv, alles tut dem ungeübten Wanderer weh. Und so kommt der 55-Jährige schon bald zu den ganz großen Fragen des Wanderns. Soll er nicht doch zwischendurch einfach mal den Bus nehmen? Landschaft, Geschichte, Menschen, Sagen, Technik, alles ist in diesem Text miteinander verwoben. Kopetzky erklärt Sprichwörter, Ortsnamen und Bergbaubegriffe, erzählt die wichtigsten Sagen der Gegend und weiß auch, warum es gerade im Harz nur so wimmelt vor Hexen, Teufeln, Rittern und Prinzessinnen. Die schroffe Natur und der frühe Bergbau, also das Eindringen in das Dunkel der Erde, machte den Menschen Angst und musste in Geschichten gebändigt werden. Quasi nebenbei erfährt man auch so einiges über Heinrich Heine, über sein sorgloses Verhältnis zur Sittlichkeit, aber auch über den Antisemitismus, unter dem er zu leiden hatte. Kurz gesagt, falls Sie Heines Harzreise noch nicht gelesen haben, das kann jetzt auch noch warten. Lesen Sie zuerst Kopetzky.
0: Julie Metzdorf war das über Steffen Kopetzkys Buch »Die Harzreise – Eine Deutschlanderkundung«. Bei Rowohlt Berlin erschienen für 23 Euro. Gleich rede ich hier im Büchermagazin auf Bayern 2 mit dem Politologen Jan-Werner Müller über sein Buch Straße, Platz, Palast zur Architektur demokratischer Räume. Vorher aber Franz Ferdinand bildet ab.

0: 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Von Winston Churchill stammt der Satz, es kann keinerlei Zweifel am Einfluss von Architektur und Bauwerken auf Charakter und Handeln des Menschen geben. Wir machen unsere Gebäude und danach machen Sie uns. Das hat Winston Churchill 1924 so gesagt und 1941 noch einmal variiert in dem Satz, erst formen wir unsere Gebäude und dann formen unsere Gebäude uns. Und diese Sätze findet man in einem bemerkenswerten Buch des in Princeton lehrenden Politikwissenschaftlers Jan Werner Müller, das sich mit der Architektur demokratischer Räume auseinandersetzt. Straße, Platz, Palast heißt es und mit Jan Werner Müller bin ich telefonisch verbunden. Grüß Gott, Professor Müller.
1: Ich grüße Sie, hallo.
0: Ich musste beim Lesen Ihres Buches, das sich ja unter anderem mit der Wichtigkeit demokratischer Versammlungsorte auf Straßen und Plätzen beschäftigt, Plätzen nahe dem Zentrum der Macht, wie Sie betonen, an die schöne Fußballerweisheit von Alfred Preisler denken, grau ist im Leben alle Theorie, aber entscheidend ist auf dem Platz. Warum ist es so entscheidend für eine funktionierende Demokratie, seiner Bürgerschaft gerade solche Räume, solche Plätze bereitzustellen?
1: Derartige Räume haben zum Teil ganz verschiedene Funktionen, je nachdem auch, was Bürgerinnen und Bürger eigentlich kommunizieren möchten. Man kann anfangen mit der ganz simplen Einsicht, dass man auf großen Plätzen natürlich erstmal numerische Stärke zeigen kann. Man kann zeigen, wie viele Leute für oder gegen irgendetwas sind. Man kann große Plätze aber beispielsweise auch dafür benutzen, dass man salopp gesagt so eine Art Zeltlager baut, um zu diskutieren, um zum Teil vielleicht auch völlig neue politische Praktiken auszuprobieren. Leuten, die einfach so vorbeikommen, denen mal zu zeigen, was vielleicht alles an Themen wichtig ist, was vielleicht an verschiedenen Formen von Kooperation möglich ist. Also es gibt nicht sozusagen nur die eine Funktion von solchen Räumen. Es ist in gewisser Weise auch an den Bürgerinnen und Bürgern selber, auch immer wieder ihre Fantasie zu benutzen, um darüber nachzudenken, wie man Räume vielleicht ganz unterschiedlich nutzen könnte. Ich gebe ein Beispiel aus Frankreich von vor ein paar Jahren. Sie erinnern sich an die Gelbwesten. Es gibt ja so eine, ich sage es mal salopp, konventionelle Route für französischen Protest in Paris. Da marschiert man dann vom Platz der Republik zum Place des Nations. Und die Gelbwesten haben halt völlig andere Räume plötzlich, ich sag mal, erobert, um Protest zu inszenieren, nämlich die Kreisel für Autos und haben die benutzt, um auf ihre quasi Beschwerden hinzuweisen. Also es ist immer wieder an den Bürgerinnen und Bürgern selber, vielleicht sich auch ganz neue Räume zu erobern.
0: Solche öffentlichen Räume, so glauben manche, könnten ersetzt oder abgelöst werden durch virtuelle Begegnungen im digitalen Raum. Diese Online-Agora gewinnt ja immer weiter an Relevanz, aber demokratische Auseinandersetzung lebt von leibhaftiger Präsenz. Das ist für Sie der springende Punkt, wenn ich Sie richtig verstanden habe.
1: Das ist ganz wichtig. Also buchstäblich, dass man sozusagen anderen nahe kommt, dass man auch zum Teil von einer Menge in einem guten Sinne mitgerissen wird. Das lässt sich so online nicht reproduzieren. Das ist auch nicht per se gefährlich. Also wir leben ja alle auch immer noch mit den, ich sage jetzt mal, Vorurteilen der Massenpsychologie des 19. Jahrhunderts. Gerade jetzt auch in den vermeintlichen Zeiten vom Populismus hat man ja sofort immer so einen gewissen Verdacht gegenüber großen Ansammlungen. Das könnte ja alles ganz schnell irgendwie irrational werden. Oder die Leute sind ja alle immer bereit, von irgendeinem großen Demagogen verführt zu werden. Ich denke, das verkennt, wie wichtig es ist, dass Menschen sich buchstäblich nahe kommen, dass dadurch auch zum Teil Kontakte entstehen, die im normalen Straßenleben so natürlich überhaupt nicht möglich sind. Und gleichzeitig, das muss man eigentlich auch dazu sagen, leben wir wahrscheinlich heute schon in einer Art hybriden Welt. Soll heißen, es gibt ständig auch Interaktionen zwischen online und dem, was auf Straßen und Plätzen passiert. Das, was sozusagen in der physischen Umwelt passiert, wird zum Teil angeregt durch Online-Kampagnen. Und was man auf den Straßen und Plätzen tut, produziert ja gleich wiederum Bilder, die wiederum online wichtig sind. Also man kann es nicht einfach so trennen. Man sollte sich aber auch davor hüten, jetzt zu sagen, das, was online passiert, sei irgendwie weniger wirklich oder automatisch irgendwie immer nur zweitrangig. Das stimmt auch nicht. Nur wie gesagt, es gibt ganz bestimmte physische Erfahrungen, die wir auf keine andere Weise irgendwo haben können.
0: Jetzt haben wir über Straßen und Plätze geredet, fehlen noch die Paläste, die ja auch in Ihrem Titel stehen. Eine Modevokabel hält sich hartnäckig, wenn es um die Architektur gerade solcher Paläste geht. Transparenz. Erhellend finde ich Ihre deutlichen Worte zum Zitat üblichen Transparenz-Kitsch, zur Pseudotransparenz, zum Beispiel von Sir Norman Fosters gläserner Kuppel auf dem Berliner Reichstag. Die Behauptung, dass parlamentarische Arbeit so durchsichtig wie nur möglich sein sollte, halten Sie für baren Unsinn. Und das nicht nur, weil einem ja schon der normale Menschenverstand sagt, dass Glas nicht automatisch transparent ist, weil es auch spiegeln kann. Was stört Sie an dem Gerede von der Transparenz?
1: Man muss, denke ich, auch hinzufügen, dass das ein bisschen ein deutscher Sonderweg ist. Das war wirklich ein sehr prominenter Diskurs schon in der Bonner Republik seinerzeit, wo man natürlich der Welt zeigen wollte, dass man jetzt ordentlich demokratisch war, durch gewisse Baustile, vor allem aber auch durch so viel Glas wie möglich. Natürlich ist auf eine indirekte Weise Transparenz für Demokratie wichtig, denn wenn man die Regierenden, die die Verantwortung getragen haben, zur Rechenschaft ziehen will, wenn man sie beurteilen will, hilft es natürlich, etwas darüber zu wissen, was sie gemacht haben, wie sie entschieden haben, etc. Aber da sind halt ein paar Schritte dazwischen. Nur weil man etwas sieht, heißt das nicht, dass man auch wirklich irgendwie partizipieren kann. Es gibt auch durchaus legitime, ich sage jetzt mal Geschlossenheit oder gar Dunkelheit für politische Verhandlungen, wo man eben erstmal nicht unbedingt gesehen und gehört werden will, wenn man irgendwelche Ideen beispielsweise in der Diskussion mit der Opposition ausprobieren will. Und noch ein Punkt dazu, der ganze Kontrast mit anderen Regimen funktioniert eigentlich auch nicht wirklich. Es gibt den berühmten Satz von Mussolini, der Faschismus sei ein Haus aus Glas, in das jeder hineinschauen könnte. Und auf eine perverse Weise stimmt es ja auch, dass autokratische Regime auf eine gewisse Weise sehr transparent sind. Jeder weiß, wer diese anführt. Jeder weiß sozusagen, wer letztendlich die Entscheidungsmacht hat. Jeder weiß auch, wie in den Ländern, in denen es noch Wahlen, die natürlich nicht wirklich frei oder fair sind, gibt, weiß natürlich jeder, dass Putin in Russland gewinnen wird. Also zu sagen, der springende Punkt bei solchen Regimen ist, dass die ja gar nicht transparent sind, das, denke ich, ist aus demokratietheoretischer Sicht etwas schwer, so zu behaupten.
0: Es ist nur eine Nebenbemerkung in Ihrem Buch, Professor Müller, aber die hat es in sich, finde ich. Die Volksrepublik China hat in Afrika in den vergangenen Jahren etliche Regierungs- und Parlamentsgebäude gebaut und finanziert. Die Präsidentenpaläste in Togo, in Burundi und im Sudan sowie 15 Parlamentsgebäude. Simbabwe, Mosambik, Lesotho, Guinea-Bissau, Malawi, Kongo-Brazzaville. All diesen Staaten hat China neue Parlamentsgebäude geschenkt, in Anführungszeichen. China übernimmt auch die Instandhaltungskosten und sagt dann gern vollmundig bei der Einweihung solcher Gebäude, es wird die Demokratie stärken, war so zu lesen in der Neuen Zürcher Zeitung 2022. Das ist die Palastdiplomatie Chinas und die stärkt natürlich weniger die Demokratie als vielmehr Chinas Einflusssphäre, oder?
1: Absolut. Also das mit Architektur oder auch mit sozusagen dem Export von Architektur auch Politik betrieben wird, dass man dadurch, was zum Teil Soft Power genannt wird, stärken will, das ist sicherlich nicht alles neu. Das haben beispielsweise die Amerikaner nach dem Zweiten Weltkrieg ja auch gemacht. Da wurden zwar nicht immer direkt irgendwelche Parlamente gebaut von der amerikanischen Regierung, aber beispielsweise die Verbreitung des sogenannten International Style, auch die Verbreitung von solchen Dingen wie Hilton Hotels, die dann auf eine betont moderne Weise gebaut wurden, in Ländern wie der Türkei beispielsweise, das hatte auch schon immer einen gewissen politischen Effekt. Was allerdings in der Tat, wie Sie richtigerweise sagen, hier ganz besonders ist, ist, dass man sozusagen die Abhängigkeit gleich mitliefert und sagt sozusagen, nur wir können das dann reparieren, nur wir haben das Know-how. Das ist schon besonders clever auf eine gewisse Weise. Und das ist, denke ich, auch einer der vielen, vielen Aspekte, die man leicht übersieht, wenn man nicht genau hinschaut, wie sehr China eben auf subtile Weise fast überall in der Welt inzwischen aktiv ist, um sein Image zu ändern und, wie gesagt, eine gewisse Art von Softpower ständig zu stärken.
0: Wenn wir mal in die Vereinigten Staaten schauen, wo sie ja leben und lehren, wenn wir auf Donald Trumps Präsidialverordnung zugunsten klassizistischer Baustile im Besonderen schauen, auf sein Dekret Promoting Beautiful Federal Civic Architecture und natürlich auf den Abriss und Neubau des Ostflügels des Weißen Hauses, diesen gewaltigen Ballsaal, aber auch den geplanten Triumphbogen, der da entstehen soll, dann kann man das jetzt ja schon als eine starke, ja eigentlich monarchistische Eintrübung demokratischen Bauens lesen. Auch in der Hinsicht ergeben die No-Kings-Proteste ja durchaus Sinn. Donald Trump hat ja die Ironie des britischen Königs Charles kürzlich auch gar nicht verstanden, als der mit Blick auf den Umbau des Weißen Hauses sagte, die Engländer hätten 1814 auf ihre eigene bescheidene Weise das Weiße Haus renoviert. De facto haben die Briten es damals niedergebrannt. Sie leben, wie gesagt, seit längerem in den Vereinigten Staaten. Wie stark verändert sich die Architektur im bisher noch halbwegs demokratischen Raum?
1: Was sich derzeit in Washington abspielt, ist eine ganz eigentümliche Mischung aus einerseits dem, was sehr viele Rechtspopulisten oder zum Teil, darf man auch deutlicher sagen, Rechtsextreme an der Macht getan haben, nämlich ihre Macht zu demonstrieren und zu festigen, indem sie sagen, ich bestimme jetzt, was der richtige Stil für unsere Nation ist. Ich liefere damit auch sehr häufig eine Geschichtsinterpretation mit. Ich weise damit auch auf das hin, was bei den Populisten häufig als das wahre Volk bezeichnet wird. Das gab es in Ungarn unter Orban, das gibt es in der Türkei unter Erdogan, das gibt es in Indien unter Modi. Was bei Trump wirklich besonders ist, ist einerseits, dass es auch eine spezifische Form von Fassadenarchitektur ist. Dadurch durchaus, ohne jetzt irgendwas gleichzusetzen, den Ansätzen von Albert Speer und anderen in den 40er Jahren ähnlich. Also es geht nur darum, dass man so eine Überwältigungsarchitektur schafft. Die Gebäude haben eigentlich keine wirklichen Funktionen, von dem Triumphbogen erst gar nicht zu reden, über die man im Moment nachdenkt oder wo man schon angefangen hat mit Design. Also das erweckt wirklich Erinnerungen an zum Teil sehr, sehr dunkle Kapitel in der Geschichte. Gleichzeitig ist es aber auch, und das ist das Besondere, was es halt bei Orban, Erdogan etc. nicht gibt, eine Weiterführung dessen, was Trump immer schon gemacht hat, nämlich möglichst überall seinen Namen drauf zu klatschen und das Ganze als so eine Form von Selbstvermarktung auch zu betreiben. Jetzt hängt er ja beispielsweise auch überall an Ministerien in Washington sein Konterfei. Also es ist eine ganz eigentümliche Mischung aus einer frivolen, kommerziellen Logik und etwas viel Gefährlicherem und Dunklerem. Und vielleicht darf man da auch noch darauf hinweisen, einige der Stile und auch sehr ganz konkret der Gebäude, die ja auch attackiert werden, zumindest verbal, vielleicht aber demnächst auch abgerissen werden, nämlich betont moderne Gebäude, beispielsweise von Marcel Breuer. Das ist einerseits eine Frage, dass man sagt, man macht diesen Stil nicht, man möchte viel lieber etwas vermeintlich Ansprechendes, Traditionelles, vermeintlich Uramerikanisches. Es ist aber auch kein Zufall, dass das gerade die Gebäude sind, die, ich sage jetzt mal, typisch sozialdemokratische Ministerien beherbergen. Also das Wohnungsbauministerium, das Bildungsministerium. Also man könnte sich vorstellen, dass es am Ende, wenn Trump alles umsetzen könnte, was er sich so vorstellt, wir dann in einer sozusagen reinen Fassadenarchitektur leben in Washington, wo eigentlich sich in den Fassaden zum Teil gar nicht mehr viel abspielen, weil die Regierung völlig ausgehöhlt ist und gleichzeitig aber

0: Falle eines Wahlsiegs bei öffentlichen Bauten einen, Zitat, regionalen architektonischen Heimatstil durchsetzen, wie auch immer der genau definiert sein soll. Allein die Tatsache, dass sich eine rechtspopulistische Partei pauschal gegen eine angeblich gesichtslose moderne Architektur wendet, zeigt ja, dass sie in dem Thema ein hohes identifikatorisches Potenzial entdeckt. Ich nehme die Frage auf, die Sie in Ihrem Buch selbst stellen. Heißt das, die Demokratie steht ganz ohne visuelle Strategien da?
1: Das nicht. Und ich denke, es wäre auch verfehlt, jetzt zu sagen, dass jeder, der eine gewisse Vorliebe hat für traditionelle Architektur oder auch regionale Stile, jetzt sofort unter irgendeiner, ich sage es mal sehr zugespitzt, Faschismusverdacht gestellt werden sollte. Nur es geht halt genau um das, was Sie eben auch schon angesprochen haben, dass bei solcher Begeisterung für das vermeintlich bodenständige, heimatverbundene und so weiter, man eben ganz schnell dann auch bei Diskursen ist, wo es gegen die in der Tat vermeintlich gesichtslose Moderne und auch gegen die Globalisierung geht. Und wenn man auch sich gerade die Online-Diskurse, es gibt ja sehr viele Twitter-Accounts beispielsweise mit solchen Sachen wie Architectural Beauty und so oder Architectural Revival, dann sind die plötzlich auch ganz schnell bei so Sätzen wie, es ist alles dekadent, es ist alles degeneriert, auch ohne das jetzt sofort mit den 30er Jahren gleichzusetzen. Aber das ist dann politisch schon mal gleich eine ganze Nummer gefährlicher, als wenn man nur sagt, naja, wir könnten doch mal wieder auf eine gewisse andere Art bauen. Also es hat schon einen gehaltvolleren und wie gesagt auch gefährlicheren Hintergrund. Was kann man in Anführungszeichen dagegen tun? Sicherlich darf man betonen, dass eine gut funktionierende Demokratie buchstäblich Raum schafft für die Bürgerinnen und Bürger, sowohl physischen Raum, aber ihnen auch es selber überlässt, wie sie diesen Raum nutzen. Es gibt in sehr, sehr vielen europäischen Ländern, auch Ländern, die wir immer noch als mehr oder weniger völlig liberal-demokratisch wahrnehmen, einen sehr unguten Trend dahingehend, dass die Versammlungsfreiheit immer weiter eingeschränkt wird. Das ist beispielsweise eine der Dinge, die Meloni getan hat, die von außen fast überhaupt nicht wahrgenommen worden sind. In Großbritannien gibt es auch inzwischen massive Einschränkungen der Versammlungsfreiheit. Und es gibt darüber hinaus, denke ich, auch Möglichkeiten, beispielsweise durch verschiedene Formen von Denkmälern oder verschiedene Formen von Sitzordnungen, Leute dazu zu animieren, selber auf irgendeine Weise mitzumachen. Ich denke beispielsweise im deutschen Kontext an die Werke von Jochen Gerz, wo man also nicht nur irgendein Reiterstandbild sieht, das man dann irgendwie verehren muss, sondern zum Teil selber tätig werden kann, indem man beispielsweise einen selber dazu angeregt wird, ein Graffito beizusteuern. Auch das kann zum Teil sicherlich leicht in Kitsch übergehen, aber diese Grundintention zu sagen, es geht darum, durch die gebaute Umwelt Bürgerinnen und Bürger vielleicht in ihren kritischen Einstellungen auch zu stärken und sie eben auf irgendeine Weise, auf welche Weise sie dann auch immer für richtig halten, sie zu animieren, das ist die Grundidee. Und das kann man aber wiederum jetzt nicht von außen oder von oben irgendwie 100% vorgeben.
0: Das sagt Jan-Werner Müller. Sein Buch Straße, Platz, Palast zur Architektur demokratischer Räume ist bei Suhrkamp erschienen für 24 €. Professor Müller, ich danke Ihnen für Ihre Zeit und das Gespräch.
1: Herzlichen Dank.

0: William Fitzsimmons war das mit No Promises. Und damit sind wir schon fast wieder am Ende des Büchermagazins angelangt und am Ende steht auch heute unser literarisches Rätsel. In unserer letzten Ausgabe suchten wir nach Stefan Zweig. Gewusst hat, neben vielen anderen, Günter Wageneder aus Salzburg. Gratulation, Ihr Wunschbuch geht Ihnen zu. Auf zu einem neuen Gast in der Hotellobby und heute ist ein Autor gesucht, der Namenspatron vieler Schulen hierzulande ist, so auch des Gymnasiums, das ich besuchen durfte. Erraten Sie, wer hier an der Rezeption steht?
1: Willkommen im Hotel zum Viehhof. Wie kann ich behilflich sein?
2: Wären Sie so liebenswürdig, mir das Mittagessen aufs Zimmer zu bringen?
1: Ach, ihr seid's, Herr Dr. Schmidt. Zu euren Diensten.
2: Mein Geist dürstet nach Taten. Mein Atem nach Freiheit. Ich habe entsetzlich viel zu arbeiten.
1: Ah, das merke ich wohl. Sie haben ja so viele beschriebene Blätter bei sich.
2: Entwürfe, Frau Wirtin, von Fehlern entstelltes Gegritzel. In den Ofen damit.
1: Aber das gute Papier.
2: Nunmehr bin ich in der Verfassung, ganz meiner Seele zu leben.
1: Wie ein Schauspiel kommen mir eure Zeilen vor.
2: Diesen Winter muss und will ich allerlei Neues anpacken.
1: Ich bin ja eine eifrige Leserin, auch wenn ich's vor meinem Mann besser verberge.
2: Weilt Ihr verdrüßlicher Gemahl außer Haus?
1: Zum Glück. Ich will euch nämlich Mitteilung geben von diesem fremden Offizier, der heute bei uns gewesen ist.
2: Ein Offizier?
1: Aus Württemberg. Der hat wen gesucht.
2: So, hier in Oggersheim.
1: Nach einem Regimentsmedikus hat er sich erkundigt, ob so einer im Viehhof Logis genommen hätte.
2: Ein Württembergischer in der Pfalz. Das kann nur eins bedeuten.
1: Ist euch nicht wohl?
2: In Tyrannos.
1: Oh, wie er eure Farbe verändert.
2: Und? Haben Sie Auskunft erteilt?
1: Ich konnte Ihnen nur die Meldezettel vorlegen. Die hat er gründlich studiert und sich hernach freundlichst empfohlen.
2: Oh, tintenklecksendes Säkulum. Das ist ja noch mal gut gegangen.
1: Soviel ich weiß, ist er wieder abgereist.
2: Aufbrechen werde ich unter diesen Umständen auch bald müssen.
1: Schon.
2: Hier ist keine Sphäre für mich. Selbst wenn ich alle Connaissancen meide.
1: Kennt ihr eigentlich dieses Theaterstück, das heuer in Mannheim so viel Skandal gemacht hat? Ich wünsche mir brennend, den jungen Verfasser einmal zu sehen. Angeblich ist er auf der Flucht.
2: Vielleicht kann ihr geholfen werden.
0: Erraten, nach wem gesucht ist? Ihre Antwort schreiben Sie bitte an den Bayerischen Rundfunk, Redaktion Kultur Aktuell, Kulturleben 81011 München oder an kulturleben@br.de. Vergessen Sie bitte nicht, uns Ihr Wunschbuch aus dieser Sendung zu nennen. 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
0: Gleich folgen hier auf Bayern 2 die 15 Uhr Nachrichten und danach dann die zweite Stunde Kulturleben, unter anderem mit einem Feature über die Schriftstellerwerdung einer der größten Kinderbuchautorinnen des 20. Jahrhunderts. Es geht nämlich um die Frage, wie Astrid Lindgren zu der Schriftstellerin geworden ist, die sie schlussendlich wurde am Ende des Zweiten Weltkriegs. Und darüber geben unter anderem ihre famosen Kriegstagebücher Aufschluss. Jetzt aber erstmal die Nachrichten.
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6: Um 15 Uhr mit Marlene Reichert. Erstmals seit 2 Monaten hat der Iran Israel wieder mit mehreren Raketenwellen angegriffen. Seit gestern Abend. Israel wiederum nahm daraufhin Ziele im Iran ins Visier. Inzwischen hat der Iran aber seinen Einsatz gegen Israel für beendet erklärt. Zumindest vorerst, wie unsere Korrespondentin Phyllis Kükrekol berichtet.
7: Man habe Israel schmerzhafte Verluste zugefügt und beende die Operation, kündigte das iranische Militär am Nachmittag in einer Erklärung im Staatsfernsehen an. Sollten Israels Aggressionen allerdings anhalten, und das auch im Süden des Libanon, werde das iranische Militär noch härtere und vernichtendere Maßnahmen ergreifen. Das Regime in Teheran besteht weiter darauf, dass die Anfang April vereinbarte Waffenruhe auch für den Libanon gilt. Israel hatte dort mutmaßliche Stellungen der Hisbollah, dem wichtigsten nichtstaatlichen Verbündeten des Iran, angegriffen.
6: Drohnensichtungen in der Nähe von deutschen Flughäfen haben vergangenes Jahr Millionenkosten verursacht. Das Deutsche Zentrum für Luft- und Raumfahrt teilte mit, dass Flughäfen in fast 120 Fällen teilweise oder ganz gesperrt werden mussten. Den wirtschaftlichen Schaden dafür schätzt das Zentrum auf mindestens 60 Millionen Euro. Das Luftverkehrssystem sei hoch vernetzt und bereits kurze Störungen hätten beträchtliche Folgen, hieß es. Die größten Auswirkungen hatten Drohnensichtungen an Flughafendrehkreuzen wie Frankfurt oder München. Deutsche Friedensforscher fürchten um die Demokratie. Experten von 4 Instituten erklärten, der Zerfall einer regelbasierten Weltordnung schreite voran. Nur noch 7% der Bevölkerung auf der Welt lebten in freien Demokratien, heißt es im Friedensgutachten 2026. Ihr Fazit: eine tiefe strukturelle Krise bei den Vereinten Nationen, so viele bewaffnete Konflikte wie noch nie und mehr als 120 Millionen Menschen auf der Flucht. Ein schweres Erdbeben hat den Süden der Philippinen erschüttert. Mehr als 30 Menschen kamen dabei ums Leben, weitere werden vermisst und mehr als 130 wurden verletzt. Viele Gebäude stürzten ein. Das Beben ereignete sich am ersten Tag des neuen Schuljahres. Während vielerorts Begrüßungszeremonien stattfanden und sich Schüler und Lehrer deshalb im Freien aufhielten, was vielen wohl das Leben rettete. Ein Tempolimit auf deutschen Autobahnen, ein Thema, das immer wieder für Diskussionen sorgt. Jetzt hat die Umweltschutzorganisation Greenpeace mit einer Aktion am Grenzübergang Kiefersfelden wieder darauf aufmerksam gemacht.
8: Am frühen Morgen sind Umweltschutzaktivisten an der Autobahn 93 mit einer Leiter angerückt. Das Schild mit der empfohlenen Richtgeschwindigkeit von 130 Stundenkilometern wurde mit einer 100 überklebt. Die Umweltschutzorganisation Greenpeace will damit ein Zeichen für die Einführung eines Tempolimits setzen. Nach Angaben der Organisation fanden ähnliche Aktionen auch an anderen Orten in Deutschland statt. Aus München, Eileen Kelpe.
6: Das Wetter in Bayern. Heute ist es sonnig oder locker bewölkt. Später ziehen mehr Wolken heran. Örtlich sind am Abend Schauer und Gewitter möglich. Die Höchstwerte erreichen 23 bis 29 Grad. In der Nacht gebietsweise Regen. Es kühlt ab bis auf 11 Grad. Morgen und die kommenden Tage unbeständig mit Regen und wenig Sonne. Dazu windig bei maximal 13 bis 21 Grad. Soweit die Nachrichten. Es ist 15.03 Uhr. Die Verkehrsmeldungen: A7 Ulm Richtung Würzburg zwischen Ahlen-Westhausen und Dinkelsbühl-Fichtenau 4 Kilometer Stau. A8 Salzburg Richtung München zwischen Übersee und Bernau am Chiemsee 7 Kilometer Stau und stockender Verkehr an einer Baustelle. A92 München Richtung Deggendorf zwischen Moosburg Nord und Landshut West ein Unfall. Bitte halten Sie eine Rettungsgasse offen. Und A96 München Richtung Lindau vor dem Tunnel Etterschlag wird der Verkehr blockweise abgefertigt. Soweit der Service.
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0: Am Mikrofon ist weiterhin Knut Kortzen. Im Radio Wissen Feature erfahren Sie gleich, wie Astrid Lindgren während des Zweiten Weltkriegs nicht allein zur Schriftstellerin, sondern auch zur Anwältin der Kinder reifte. Und um kurz nach 3:30 rede ich im Kulturupdate mit der Germanistin Beate Kellner über ein Mammutprojekt der Geisteswissenschaften, das gleichzeitig auch noch ein Zungenbrecher ist, nämlich über das Exzellenzcluster Cross-Cultural Philology.
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0: Das hier ist die Schwedin Nina Persson, die Sängerin der Cardigans, mit ihrem Soloprojekt A Camp Stronger Than Jesus.

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1: Die große Astrid Lindgren hat als junge Frau einen streng geheimen Schmuddeljob verrichtet und dem verdanken wir ihre phänomenalen Kriegstagebücher, die erst nach ihrem Tode erschienen sind. Geschrieben 1939 bis 1945 während des Zweiten Weltkriegs in 17 Kladden, als die junge Schwedin in Stockholm bei der Briefzensur der Postkontrollanstalt arbeitete. Politisch hellwach, verfolgte sie genau, was in der gesamten Welt an Grausamkeiten passierte und notierte 1942 einen Satz, der ihren Tagebüchern dann später den Titel geben sollte. Die Menschheit hat nun einmal komplett den Verstand verloren. Aber nicht nur als genaue Beobachterin der Zeitläufte lernen wir die junge Astrid Lindgren kennen, sondern auch als die Mutter zweier Kinder, die während des Zweiten Weltkriegs zur Schriftstellerin reifte. Nicht umsonst finden sich in ihren Tagebüchern immer wieder Bemerkungen über eine verflixt lustige Gute-Nacht-Geschichte und ein kleines, feines Gör namens Pippi Langstrumpf. Steffi Illinger über Astrid Lindgrens Schriftstellerwerdung.
2: Es ist eine Preisverleihung, der eine kontroverse Diskussion vorausgeht, damals am 22. Oktober 1978. Im Zentrum Astrid Lindgren und die Rede, die sie gleich halten wird. Die Schwedin soll für ihre Kinderbücher den renommierten Friedenspreis des deutschen Buchhandels verliehen bekommen. Erstmals hat sich das Buchpreiskomitee für eine Kinderbuchautorin entschieden. Genauer, für die bekannteste der Welt. Kinderbuchliteratur steht damals in keinem hohen Ansehen und Astrid Lindgren wird vorgeworfen, oft eine allzu heile Welt zu beschreiben.
3: Sie, meine Freunde, haben ihren Friedenspreis einer Kinderbuchautorin verliehen und da werden sie sich kaum weite politische Ausblicke oder Vorschläge zur Lösung internationaler Probleme erwarten. Ich möchte zu Ihnen über die Kinder sprechen, über meine Sorge um sie und meine Hoffnungen für sie.
2: Tatsächlich hat sie eine höchst politische Rede dabei. Eine Rede, die sie zuvor dem Buchpreiskomitee geschickt hat und die dort wenig Begeisterung auslöste.
3: Die jetzt Kinder sind, werden ja einst die Geschäfte unserer Welt übernehmen, sofern dann noch etwas von ihr übrig ist. Sie sind es, die über Krieg und Frieden bestimmen werden und darüber, in was für eine Gesellschaft sie leben wollen. In einer, wo die Gewalt nur ständig weiter wächst oder in einer, wo die Menschen in Frieden und Eintracht miteinander leben.
2: Niemals Gewalt ist eine Rede gegen das damalige Recht der Eltern, ihre Kinder körperlich zu züchtigen. Gewalterfahrung in der Kindheit erzeugt gewaltbereite Erwachsene. Davon ist Astrid Lindgren überzeugt. Ihre Rede gilt heute als ein Manifest. Damals stößt sie eine Debatte an. Sowohl in Schweden als auch in Deutschland war es damals legal, körperlich zu züchtigen. Und auch moralisch sahen viele, fast ein Vierteljahrhundert nach Ende des Zweiten Weltkrieges, kein Problem in einer Ohrfeige oder einer Tracht Prügel. Anders Astrid Lindgren.
4: Und das finde ich auch, ist eine Stärke, dass sie den braunen Mief aus den Kinderstuben rausgefegt hat, um den Kindern neue Perspektiven zu geben, ne? Die gute Welt zu zeigen. Eben, man kann Macht haben, aber man muss gut dabei sein.
2: Micke Bayard hat sich intensiv mit Astrid Lindgren auseinandergesetzt. Der in Stockholm lebende deutsch-schwedische Journalist hat seine Recherchen unter dem Titel »Als Pippi nach Deutschland kam« veröffentlicht. Mit Deutschland hat sich Astrid Lindgren ein Leben lang auseinandergesetzt.
5: Oh, heute hat der Krieg begonnen. Niemand wollte es glauben.
2: Es ist der 1. September 1939.
5: Gestern Nachmittag saßen Elsa Gülander und ich im Vasapark. Die Kinder liefen und spielten um uns herum und wir schimpften ganz gemütlich auf Hitler und waren uns einig, dass es wohl keinen Krieg geben würde. Und dann das. Die Deutschen haben heute früh mehrere polnische Städte bombardiert.
2: Notiert Astrid Lindgren in ihr Tagebuch. 2015 sind diese Tagebücher aus den Jahren 1939 bis 1945 unter dem Titel »Die Menschheit hat den Verstand verloren« auch auf Deutsch erschienen. Astrid Lindgren ist 32 Jahre alt, als sie zu schreiben beginnt, und lebt mit Ehemann und zwei Kindern in Stockholm.
5: Über allem liegt eine furchtbare Beklemmung. Gott bewahre unseren armen, vom Wahnsinn heimgesuchten Planeten.
2: Für Astrid Lindgren muss dieser Tag eine existenzielle Erschütterung bedeutet haben und eine Zäsur. Obwohl sie als Schwedin zunächst wenig vom Kriegsgeschehen betroffen ist, beginnt sie, eine Art Kriegstagebuch zu führen. Neben privaten Notizen, Beobachtungen über ihre Kinder und Alltagserlebnissen hält sie das Weltgeschehen fest. 17 Kladden füllt sie damit bis Kriegsende. In einem Interview für das schwedische Fernsehen wird sie später erzählen:
6: Ich hasste Hitler aus tiefstem Herzen. Und ich spürte eine tiefe Wut über den Nationalsozialismus. Und dieses Gefühl, das war meine erste starke politische Überzeugung.
2: Ab der Jahreswende 1940 greift sie auch immer öfter zu Schere und Klebstoff. Sie schneidet Zeitungsartikel aus, fasst Gelesenes zusammen und kommentiert. Am 20. Juli 1940 klebt sie erstmals Hitler im Profil ein. Bei einer Rede vor dem Deutschen Reichstag und kommentiert:
5: Und er wird an Grausamkeit alles übertreffen, was die Welt bisher gesehen hat.
2: Fast noch größer ist ihre Abneigung gegen Stalin, der ab 1939 beginnt, den Ostseeraum zu unterwerfen.
5: Heute haben 3 freie Länder aufgehört zu existieren: Estland, Lettland und Litauen. Am 18. November 1918 wurde ihre Selbstständigkeit proklamiert. 22 Jahre Aufbauarbeit, alles für die Katz, seitdem die Sowjetunion die Länder ihren Republiken einverleibt hat. Man hat keine Kraft mehr für Mitleid, sonst ist es eine Tragödie.
2: Schweden ist nicht direkt in die Kriegshandlungen verwickelt. Vom friedlichen Stockholm aus beobachtet Astrid Lindgren, wie rund um ihr Heimatland Nordeuropa im Chaos versinkt. 1940 werden Dänemark und Norwegen durch Deutschland angegriffen. Die baltischen Länder gehen in der Sowjetunion auf. Finnland wird von Stalin in einen Grenzkrieg um die Region Karelien verwickelt. Anfangs betreiben die Schweden eine deutschlandfreundliche Politik. Sie erlauben der Wehrmacht Truppentransporte durch ihr Land, sind ein wichtiger Handelspartner des Dritten Reiches, und obwohl schwedische Zeitungen über die Judenverfolgung in Deutschland berichten, wird dies nicht als Fluchtgrund anerkannt. Man möchte es sich mit den Deutschen nicht verderben, denn die in der Ostsee präsente Sowjetunion gilt als der gefährlichere Gegner. Doch auch Astrid Lindgren bekommt die Folgen des Krieges zu spüren. Indirekt, wie eingeklebte Rationierungsmarken von Lebensmitteln für ihre kleine Familie dokumentieren.
4: Auf der einen Seite, du bekommst mit, was vor deiner eigenen Haustür passiert, alles Schreckliche, die Toten, nicht nur Erwachsene, also Männer, Soldaten, Frauen und auch Kinder vor allem, die unter den Kriegsereignissen zu leiden hatten. Und dann bist du gleichzeitig daheim in deiner sicheren Welt, in Anführungszeichen, und kannst trotz allem ein relativ normales Leben weiterleben. Und ich glaube, da hat sie auch ein ganz spezielles Feingefühl entwickelt für ihre Sichtweise auf das Leben insgesamt und auf die Kinder.
2: Astrid Lindgren informiert sich vor allem über schwedische Tageszeitungen. Aber das sind nicht ihre einzigen Quellen. Sie hat ab 1940 eine höchst brisante Nebenerwerbstätigkeit aufgenommen. Ihre Drecksarbeit, wie sie den Job nennt. Sie verdient in der Postzensur im Stockholmer Zentralpostamt dazu. Ihr Arbeitgeber ist der schwedische Geheimdienst. Nachts öffnet sie Briefe von und nach Deutschland über Wasserdampf, um militärische Geheimnisse unkenntlich zu machen. Für ihre Tätigkeit muss sie strenge Geheimhaltung zusichern. Aber in den Tagebüchern fasst sie Briefe zusammen, die sie erschüttern. Manchmal schreibt sie diese sogar ganz ab.
5: Heute hatte ich einen sehr traurigen Brief von einem Juden, ein Zeitdokument in seiner Art. Ein Jude hat in einem Brief einem jüdischen Bekannten in Finnland von der Umsiedlung Wiener Juden nach Polen erzählt. Ich glaube, täglich wurden 1000 Juden unter den schrecklichsten Bedingungen zwangsweise nach Polen transportiert. Hitler beabsichtigt offenbar, ganz Polen in ein einziges Ghetto zu verwandeln, in dem die armen Juden an Hunger und Dreck sterben.
2: Das ist der Hintergrundsound zu den Jahren, in denen Astrid Lindgren sich endgültig zur Schriftstellerin entwickelt. Es sind die Jahre, in denen auch eine der berühmtesten Kinderbuchfiguren in ihr heranreift. Die Anarchistin Pippi Langstrumpf. Pippi, das bärenstarke Mädchen mit den abstehenden roten Zöpfen, den zu großen Schuhen, den verrutschten, verschiedenfarbigen Strümpfen und dem zu kurzen Kleidchen, ist schon optisch der Schrecken aller Erwachsenen. Als Kinderbuchfigur sprengt sie damals Grenzen. Sie ist Heldin und Antiheldin zugleich, die auf Ideologie pfeift und die Sitten, Moral und Anstand der Erwachsenen immer wieder ad absurdum führt. Astrid Lindgrens Erfahrungen mit dem Zweiten Weltkrieg fließen in Pippi Langstrumpf deutlich mit ein, findet Lindgren-Kenner Micke Bayar.
4: Also sie hat eben auch gemerkt, was Macht bewirken kann. Und das hat sie ja dann auch bei Pippi wieder aufgenommen. Wer Macht hat, muss auch gut sein. Und ich glaube, das ist ein wichtiger Punkt, wie sie dann Pippi letztendlich geschaffen hat. Als ein Machtmensch der guten Art. Sie setzt sich für Ungerechtigkeiten ein. Ne? Zum Beispiel, da gibt es eine Szene, dem eine Clique von Jungs einen anderen Jungen verprügeln wollen. Und dann taucht sie auf und sagt, also das ist alles andere als fair. Sie hat ja einen Koffer mit Goldstücken. Und dann kommen Diebe, wollen die ihm klauen. Und dann gibt sie denen noch Goldstücke als Belohnung, in Anführungszeichen. Als Pippi im Zirkus ist, bringt sie ja das starke Mädchen den starken Adolf zu Fall. Und schon allein der Name Adolf zeigt in eine Richtung.
2: Diese fröhliche Pippi Langstrumpf lebt in einer Familienkonstellation, die vielen Zeitgenossen damals bekannt vorkommen muss. Sie ist halbwaise. Ihr Vater gilt als vermisst.
7: Meine Mama ist ein Engel und mein Papa ist ein Südseekönig. Es gibt wahrhaftig nicht viele Kinder, die so feine Eltern haben.
2: Pippi teilt das Schicksal von Millionen von elternlosen, vertriebenen Kriegskindern. Die Geburt von Pippi Langstrumpf fällt ins Jahr 1941. Astrid Lindgren hat das immer wieder so oder so ähnlich beschrieben. Tochter Karin, damals 8 Jahre alt, habe krank im Bett gelegen.
3: Erzähl von Pippi Langstrumpf, sagte Karin.
2: Und sie gebeten, von einer Pippi Langstrumpf zu erzählen. Ein Name, der ihr wohl gerade so eingefallen war.
3: Es war ja ein merkwürdiger Name und deshalb wurde es ein merkwürdiges Kind. Aber meine Tochter liebte dieses Kind und ich musste ihr 3 Jahre lang von Pippi erzählen. Jeden Abend, bevor ich endlich selber mit meinem kranken Fuß im Bett liegen musste und ihr die Geschichten niederschreiben konnte.
2: Astrid Lindgren war eine Meisterin darin, ihre eigene Biografie knapp zu halten, Problematisches auszusparen. Auch die Zeitumstände hat sie selten miterzählt, unter denen ihre Pippi entstand. Und sie hat auch selten und erst spät erzählt, welche eigenen Lebensbrüche da bereits hinter ihr lagen. Geboren 1907 als Astrid Eriksson und aufgewachsen als schwedische Bauerntochter in der smallländischen Kleinstadt Vimmerby. Sie hat das große Glück, eine unbeschwerte und besonders freie Kindheit zu erleben. Sie verbringt diese mit 4 Geschwistern und einem sich in großer Zuneigung zugetanen Elternpaar auf einem besonderen Abenteuerspielplatz, dem elterlichen Hof. Diese heile Kinderwelt bleibt Astrid Lindgrens Sehnsuchtsort, der in all ihren Büchern durchscheint. Raum für kindliche Selbstermächtigung und Selbstvertrauen. Später ihre zentralen Themen. Ein erster Einschnitt kommt mit der Pubertät. Astrid tanzt gerne wild und ausgelassen zu Jazzmusik und sie schneidet sich als erste junge Frau in Vimmerby die Haare ab. Ein Bruch mit tradierten Frauenbildern.
4: Also sie hat ja wirklich in ihrer Jugend rebelliert und ich glaube, hinter einer starken Frau wie Astrid Lindgren, starken Persönlichkeiten, gibt es doch immer eine Art dunkle Seite, ne, die man in sich trägt.
2: Ihre Jugend endet abrupt. Eine traumatische Erfahrung, über die sie selbst zu Lebzeiten kaum gesprochen hat. Es sind die goldenen 20er Jahre, eine Aufbruchszeit für junge Frauen auch in Schweden. Aufgrund ihres Schreibtalentes erhält Astrid als 16-Jährige einen Ausbildungsplatz in der lokalen Tageszeitung. Ausgerechnet der über 20 Jahre ältere Chefredakteur verliebt sich in sie. Ein Familienvater mit 7 Kindern. Mit 18 Jahren ist Astrid von ihm schwanger, wird zum Stadtgespräch und ungewollt in den Scheidungskrieg ihres Vorgesetzten verwickelt. Astrid beschließt, allein nach Stockholm zu gehen, dort eine Ausbildung zur Sekretärin zu machen und ihr Kind fern der Heimat auf die Welt zu bringen. Ihren Sohn Lasse bringt sie 1926 schließlich in Kopenhagen zur Welt. In dem einzigen Entbindungsheim in ganz Skandinavien, in dem ledige Mütter den Namen des Vaters nicht angeben müssen. Astrid ist 19, als sie Mutter wird, und sie hätte sich dazu entschließen können, ihr Kind zur Adoption freizugeben. Aber Astrid Eriksson kämpft um eine Zukunft mit ihrem Sohn. Zunächst muss sie ihn, mittellos und auf sich gestellt, bei einer Pflegemutter in Dänemark zurücklassen. Sie geht zurück nach Stockholm, arbeitet weiter als Sekretärin und so oft sie das Geld für eine Fahrkarte zusammengespart hat, besucht sie ihr Kind. Als die Pflegemutter schwer erkrankt, holt sie Lasse schließlich zu sich. Und weil das für eine alleinerziehende und berufstätige Mutter auch keine Lösung ist, bringt sie ihn schließlich zu ihren Eltern. Lasse leidet sehr unter den ständigen Abschieden und wechselnden Bezugspersonen und Astrid leidet mit ihrem Kind.
5: Da legte er sich vornübergebeugt auf einen Stuhl und weinte leise, ganz leise, als ob er einsah, dass es doch keinen Sinn hatte. Die machen mit mir sowieso, was sie wollen. Dieses Weinen weint immer noch in mir, und das wird es wohl bis ans Ende meiner Tage tun. Vielleicht war es um dieses Weinen willens, dass ich in allen Zusammenhängen immer so stark die Partei der Kinder ergriffen habe.
2: Zu schreiben beginnt Astrid erst wieder, als ihr Leben schließlich in ruhigeren Bahnen verläuft. Sie lernt Sture Lindgren kennen, auch er sehr belesen und ihr Chef. Die beiden heiraten und holen Lasse nach Stockholm. 1934 kommt Tochter Karin zur Welt. Das gut bürgerliche Familienglück scheint perfekt. Endlich darf Astrid Mutter sein und sie beginnt ihre Kinder sehr, sehr genau zu beobachten. Hält deren Entwicklungsschritte akribisch fest. Das ist der Beginn als Tagebuchschreiberin. Aber auch die Geschichtenerzählerin Astrid Lindgren unternimmt erste Versuche, veröffentlicht kleine Geschichten und Märchen.
4: Es war was ganz Neues von der damaligen Kinderliteratur, die ja immer nur aus der Erwachsenenperspektive geschrieben war. Und auf einmal war eben hier das Kind Mittelpunkt. Und das, glaube ich, war sehr, sehr wichtig und war wie eine kleine Revolution.
2: Als Astrid Lindgren sich dann 1944 im Winter den Fuß verstaucht und Bettruhe verordnet bekommt, beginnt sie, die Geschichten von Pippi Langstrumpf aufzuschreiben, die sie ihrer Tochter über 2 Jahre lang immer wieder erzählt hatte.
5: März 1944. An der Heimatfront hat Karin die Masern gehabt, und zwar mit allem drum und dran, und darf noch nicht aufstehen. Ich amüsiere mich gegenwärtig mächtig mit Pippi Langstrumpf. 1. April. Ich lese Moems Der Menschenhörigkeit und schreibe weiter an Pippi Langstrumpf. 21. Mai. Heute ist Karin 10 geworden. Ihr 5. Geburtstag, den wir im Krieg feiern.
2: Auf dem Gabentisch liegt unter anderem
5: das Manuskript von Pippi Langstrumpf in einem hübschen schwarzen Ordner.
2: Auf das Deckblatt hat Astrid Lindgren ein Mädchen mit abstehenden roten Zöpfen und verschiedenfarbigen Strümpfen gezeichnet. Von Anfang an muss sie an eine Veröffentlichung gedacht haben. Denn bereits ein paar Wochen vorher schickt sie ihr Manuskript an einen Verlag.
5: Pippi Langstrumpf ist, wie Sie feststellen werden, falls Sie sich die Mühe machen, das Manuskript zu lesen, ein kleiner Übermensch in kindlicher Gestalt. Angesiedelt in einem ganz normalen Umfeld.
4: Und als sie ihr Originalmanuskript damals eingereicht hat, hat sie auch geschrieben, dass Pippi entspricht nicht der Kinderbuchliteratur, wie wir es heute gewohnt sind. Und sie hat dann auch das Schreiben beendet in der Hoffnung, dass sie jetzt nicht das Jugendamt alarmieren. Also sie wusste schon, dass sie hier was Neues geschaffen hat mit Pippi. Also das darf man jetzt nicht nur auf die körperliche Stärke reduzieren. Ich meine, klar, sie ist ein Mädchen und kann Pferd heben. Aber sie ist ja auch unabhängig und freidenkend.
2: Erst ein weiterer Verlag ist bereit, ihr Manuskript zu drucken. 1945, ein halbes Jahr nach Kriegsende, erscheint Pippi erstmals in Schweden. In Deutschland lehnen 5 Verlage ihr Manuskript ab. So kurz nach Kriegsende passt ihre Kinderfigur nicht in die noch vom Nationalsozialismus geprägten Kinderstuben. Doch es gibt auch andere, wie den Hamburger Verleger Friedrich Oetinger, der die Geschichten um die unkonventionelle Heldin veröffentlicht. 1949 kommt Pippi in Deutschland raus. Sie trifft auf heftige Ablehnung bei den Rezensenten, hat aber auch wichtige Fürsprecher, wie Luise Hartung, eine Pädagogin im Berliner Jugendamt.
4: Und Astrid hat ja auch dann zum Beispiel in Berlin, gibt's ja Louise Hartung, die hat in Pippi wirklich eine sehr wichtige und starke Demokratiehilfe gesehen und hat sich dafür eingesetzt, dass die Kinder in Berlin Pippi lesen können, um zu lernen, was Demokratie sein kann und was Demokratie ist. Und das war ein Befreiungsschlag ohnesgleichen.
2: Astrid Lindgren veröffentlicht nach Pippi noch zahlreiche Bücher. Ihre Heldinnen und Helden sind meist ganz normale Kinder, die sich oft gegen die Welt der Erwachsenen und der ihr scheinbar innewohnenden Logik wenden. Doch wie Pippi wissen ihre Kindergestalten instinktiv, was sich richtig und gut und was sich falsch und gemein anfühlt. Mit dieser Haltung prägt Astrid Lindgren die schwedische Kinderbuchliteratur. Sie liefert ihrem Verlag nicht nur Bücher, sie arbeitet dort auch als Lektorin und verhilft anderen Kinderbuchautoren zum Durchbruch. In politische Debatten mischt sie sich erst spät ein, als sie schließlich Anfang der 1970er Jahre in Rente geht.
8: Auch zukünftige Staatsmänner und Politiker werden zu Charakteren geformt, bevor sie das 5. Lebensjahr erreicht haben. Das ist erschreckend, aber es ist wahr.
2: Auch dies ein Ausschnitt aus Astrid Lindgrens so berühmter Rede. Niemals Gewalt von 1978. Sie erzählt darin auch von einem Erlebnis, das ihr eine alte Dame berichtet hatte. Dieser hatte in jüngeren Jahren einen kleinen Sohn und als er mal was angestellt hatte, meinte sie, er müsste bestraft werden. Sie schickte das Kind in den Garten, wo er einen Stock für seine Züchtigung suchen sollte.
8: Der kleine Junge ging und blieb lange fort. Schließlich kam er weinend zurück und sagte, »Ich habe keinen Stock finden können, aber hier hast du einen Stein, den kannst du ja nach mir werfen.« Dabei fing auch die Mutter an zu weinen, denn plötzlich sah sie alles mit den Augen des Kindes. Das Kind musste gedacht haben, »Meine Mutter will mir wirklich wehtun, und das kann sie ja auch mit einem Stein.« Sie nahm ihren kleinen Sohn in die Arme und beide weinten eine Weile gemeinsam. Dann legte sie den Stein auf ein Board in der Küche, und dort blieb er liegen, als ständige Mahnung an das Versprechen, das sie sich in dieser Stunde selber gegeben hatte, niemals Gewalt.
2: Astrid Lindgrens Rede ist wirkmächtig. 1979, ein Jahr später, stellt Schweden per Gesetz Gewalt gegen Kinder unter Strafe. Gute 20 Jahre später, im Jahr 2000, wird auch in Deutschland die Prügelstrafe abgeschafft.
3: Müssen wir ihnen denn nicht wenigstens daheim durch unser Beispiel zeigen, dass es eine andere Art zu leben gibt? Vielleicht wäre es gut, wenn wir alle einen kleinen Stein auf das Küchenbord legten, als Mahnung für uns und für die Kinder. Niemals Gewalt.
4: Astrid Lindgren ist also immer noch die gute Seele von Schweden. Und vor allem in den Zeiten, in denen wir uns jetzt befinden, denke ich manchmal persönlich, und ich weiß auch, dass viele andere, was hätte Astrid dazu gesagt, wenn mit dem Gedanken, mit dem Ukraine-Krieg, wie die Welt sich verändert.
1: 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Håkon Hellström.

0: Das war der Schwede Håkan Hellström. Und falls ihr Schwedisch genauso schlecht ist wie meines und Sie sich gefragt haben, was der Mann da nur besungen haben mag, es waren Gutsmühlen und Mist. Sie hören das Kulturupdate mit Knut Kortzen. Was den Menschen wichtig ist, das schreiben sie auf. Seit vielen Jahrtausenden schon. Und die Spezialisten, die diese Texte dann entschlüsseln und erforschen, die sie bewahren und weitergeben, das sind die Philologen, die Sprachliebenden. Denn das bedeutet dieser aus dem Altgriechischen stammende Begriff. Heute Abend nimmt an der Münchner Ludwig-Maximilians-Universität ein sogenannter Exzellenzcluster offiziell seine Arbeit auf. Cross-Cultural Philology. Ein großes, auf mehrere Jahre angelegtes Forschungsvorhaben mit vielen Beteiligten und vielen geplanten Publikationen. Sprecherin dieses Exzellenzclusters ist die Germanistin Beate Kellner und die ist jetzt bei mir im Studio, worüber ich mich sehr freue. Grüß Gott, Frau Professor Kellner.
1: Guten Tag, ich freue mich auch.
0: Ich staune sehr. Ihr Betrachtungsgebiet ist nahezu die ganze Welt. Ihr Betrachtungszeitraum umfasst 5000 Jahre. Sie müssen sich jedenfalls nicht vorwerfen lassen, dass Sie nicht groß genug denken, oder?
1: Das ist richtig. Wir erforschen und vergleichen philologische Praktiken, wie sie sich vor 5000 Jahren schon entwickelt haben und wie sie in der Geschichte weiter tradiert wurden. Was meinen wir, wenn wir von philologischen Praktiken sprechen? In welchen Schriftzeichen hat man geschrieben? Wie hat man Texte kopiert, gesammelt und archiviert? Wie hat man sie ediert? Wie hat man kommentiert und übersetzt? Wenn wir die globale Geschichte unter diesem Blickwinkel erforschen, kulturübergreifend, multiperspektivisch und auch mit hoher Gegenwartsrelevanz, dann möchten wir vor allem einen Beitrag leisten zum besseren Verständnis der Kulturen untereinander, zu einer besseren Kommunikation zwischen ihnen, mit dem Ziel, dass wir aus der Geschichte lernen können.
0: Bei der LMU heißt es zum offiziellen Projektauftakt, ich zitiere es mal, der neue Exzellenzcluster Cross-Cultural Philology schreibt die Wissenschaftsgeschichte neu. Auch das ja hehre Worte, ein hohes Ziel, wie mir scheint. Aber wird eingelöst?
1: Wir hoffen, dass wir es einlösen können, wenn wir uns im kulturvergleichenden Sinn, und das ist unser ganz besonderer Fokus, auf diese philologischen Praktiken, von denen ich gesprochen habe, konzentrieren und von dieser Perspektive her die Geschichte der Gelehrsamkeit gewissermaßen neu schreiben.
0: Sie schauen sich zusammen mit vielen Kolleginnen und Kollegen an, wie Wissen archiviert wurde, wie es weitergegeben wurde, wie Texte übersetzt wurden, wie sich Schriftsysteme entwickelt haben. Hätten Sie vielleicht ein, zwei konkrete Beispiele für uns, welche Forschungsfragen Ihre Kolleginnen da beantworten wollen?
1: Denken Sie zum Beispiel an das berühmte Gilgamesch-Epos, das sehr fragmentarisch überliefert ist. Der Kollege aus der Assyriologie benutzt hier neueste KI-Methoden, um die Lücken mit Algorithmen ausrechnen zu lassen und füllen zu können, in einer Weise, wie das vor 100 Jahren noch nicht möglich gewesen wäre. Und so hoffen wir, dass wir zu besseren Rekonstruktionen kommen. Ein anderes Beispiel sind Geschichten, die sich von einem Ort aus weltweit verbreiten. Nehmen wir zum Beispiel die Buddha-Legende, die im Islam und im Christentum adaptiert wurde und sich in ganz Eurasien ausgebreitet hat und dann zu einer Geschichte christlicher Heiliger geworden ist. Und wie das von Stufe zu Stufe vonstatten gegangen ist, können wir mit unserem Forschungsverbund erstmals umfassend beantworten.
0: Fast alle beteiligten Philologinnen und Philologen dieses Forschungsverbunds sind an der LMU München. Das wirkt etwas unüblich für ein solches Großprojekt. Wollten Sie da keine anderen deutschen Unis mit ins Exzellenzcluster holen oder brauchen Sie einfach keine?
1: Also wir haben die Universität Würzburg mit im Boot und wir kooperieren mit einer Reihe anderer deutscher Universitäten, wie zum Beispiel der Universität Bonn, die einen starken Lateinamerika-Schwerpunkt hat. Wir haben sehr viele Kooperationen auf nationaler und vor allem auch auf internationaler Basis und haben auch eine Reihe internationaler Fellows in unserem Konsortium.
0: Nun sind ja Wissensfragen immer auch Machtfragen, was bewahrt wird und was vergessen wird. Das haben immer schon diejenigen entschieden, die den Zugang hatten zu den entsprechenden Bibliotheken und Archiven. In aller Regel waren es die längste Zeit davon Männer. Spielt das in Ihrem Projekt auch eine Rolle?
1: Das ist eine sehr, sehr gute und wichtige Frage. Machtfragen spielen eine zentrale Rolle. Zum Beispiel, wie schaffen es bestimmte Texte oder Bilder in den Kanon einer Zeit zu gelangen? Kanon heißt ja, das ist das Gültige, das ist das Maßstabsetzende, während anderes vergessen wird oder verbrannt worden ist oder einfach beiseite gelegt worden ist. Wir müssen immer überlegen, das meiste ist nicht überliefert. Und wir untersuchen diese komplexen Prozesse der Kanonbildung und auch, welche Machtbestrebungen, zum Beispiel Imperienaufbau, hier an Interessen sozusagen dahinter standen.
0: Frau Professor Kellner, wir fragen uns hier auf Bayern 2 immer wieder mal, ob die Geisteswissenschaften in der Krise sind. Das ist ja ein ganz beliebter Topos und gelangen da nicht immer zu eindeutigen Antworten. Jedenfalls scheint uns das Rang und Ansehen der Geisteswissenschaften schon einmal größer gewesen sind, als sie es heutzutage sind. Wie sehen Sie das?
1: Also ich kenne das Reden über die Krise der Geisteswissenschaften seit 30 Jahren und versuche dem entgegenzuwirken, insbesondere durch den Aufbau dieses Projekts, was die Relevanz der Geisteswissenschaften auch weit über die LMU hinaus zeigen soll. Wir haben auch heute fantastische Studierende und insofern würde ich nicht von einer Krise der Geisteswissenschaften sprechen.
0: Das sind doch gute Nachrichten von Beate Kellner. Sie ist die Sprecherin des neuen Exzellenzclusters Cross-Cultural Philology an der Münchner Ludwig-Maximilians-Universität. Frau Professor Kellner, ich danke Ihnen sehr für Ihre Zeit und den Besuch im Studio.
1: Vielen Dank.

0: Carole King war das mit Where You Lead aus dem Jahre 1971. Sie hören Bayern 2, 15.46 Uhr, 14 Minuten vor 4. Im Fürther Stadttheater herrscht derzeit Aufruhr, denn ein Großteil der Belegschaft erhebt schwerwiegende Vorwürfe gegen die Intendantin Silvia Scholz. Es geht um eine belastende, gar toxische Arbeitsatmosphäre, um Druck, Herabsetzung und unfaire Kritik. Gleichzeitig gehen die Proben und Aufführungen weiter. Und am Wochenende feierte das Stück Istanbul am Stadttheater Fürth Premiere. Die Theatermacher gehen darin der Frage nach, was wäre, wenn das Wirtschaftswunder nicht in Deutschland, sondern in der Türkei stattgefunden hätte und im Jahre 1960 tausende deutsche Gastarbeiter in die Türkei gegangen wären. Tina Wenzel.
1: Ich sah einen Mann mit einem Schild. Willkommen, Arbeiter! Und überall diese Plakate von den neuesten Bauprojekten. Istanbul 2000, City of the Future.
2: Nur mit einem Koffer in der Hand kommt Klaus Gruber, gespielt von Matthäus Zaborschik, auf die Bühne. Die Handlung spielt Anfang der 60er Jahre. Der junge Fürther sucht auf einer der zahlreichen Baustellen in der Türkei nach Arbeit. Das Theaterstück Istanbul dreht die Geschichte der Gastarbeiter um. Nicht Deutschland, sondern die Türkei erlebt ein Wirtschaftswunder und braucht Arbeitskräfte. Ein Perspektivwechsel, der nicht nur Empathie, sondern auch Humor ermöglicht, sagt Berfin Orman, die das Stück am Stadttheater Fürth inszeniert.
3: In dem Moment, wo ich es umkehre, kann ich auch beispielsweise die deutsche Kultur auf die Schippe nehmen, kann bestimmte Klischees auch nochmal umkehren. Und das, finde ich, ist einfach ein spannender Zugang zu GastarbeiterInnengeschichte, zu Migration, weil es dem Ganzen so diese Ernsthaftigkeit, die es ja nun mal auch historisch hat, nicht nimmt, aber weniger die ernsthafte Brille, mehr die humorvolle Brille erlaubt.
4: Herzlich willkommen in Istanbul und herzlich willkommen in der kleinsten Unterkunft, die du je gesehen hast. Sagen wir so, du hast mehr Platz in deinen Gedanken als in der Unterkunft.
1: Also in Deutschland wäre sowas verboten. Wenn Deutschland jemals Gastarbeiter hätte, dann würde es die in Palästen leben lassen.
2: In der Realität war es aber kaum anders. Die türkischen Gastarbeiter, die nach

0: umgehen und er realisiert auch, er kann zum Alten weder wirklich zurück und auch zum Neuen nicht wirklich. Also es ist so ein bisschen zwischen den Stühlen und dieses Verzweifeltsein. Man weiß nicht mehr wohin. Was fange ich jetzt eigentlich an? Man fühlt sich irgendwie so verloren.
1: Die Frage nach Identität und Zugehörigkeit sind auch in der Realität bis heute aktuell. Ins kalte Wasser sprang Mateusz Czaborszek wiederum, als es darum ging, Türkisch für seine Rolle zu lernen.
0: Zuerst hieß es, okay, wir werden mit einem Sprachkurs quasi darauf vorbereitet, aber der Wunsch war dann doch, weil es ja quasi die Gastarbeitergeschichte ist, das gab es ja in dem Realismus ja auch nicht vorher. Und dann einfach sich da reinzuschmeißen und zu gucken, wie man eben wirklich damit umgeht.
1: Auch gesungen wird auf Türkisch. Das Theaterstück verwebt die Spielszenen mit Liedern von Sezen Aksu, einer der bekanntesten Sängerinnen der Türkei, sagt Regisseurin Berfin Orman.
2: Es ist halt spannend, politische Themen zu verbinden, auch mit Unterhaltungsformaten, weil ich habe den Eindruck, in der deutschen Kulturlandschaft wird Unterhaltung und Politisches oft getrennt. Also es gibt Unterhaltungstheater und es gibt politisches Theater, aber man kann genauso unterhalten und gleichzeitig auch politische Themen wie zum Beispiel GastarbeiterInnen-Geschichte anreißen.
1: Und so wird auf Deutsch von der Lebenssituation der Auswanderer erzählt und auf Türkisch die Sehnsucht nach Glück und Heimat besungen.

0: Chris Ullmann war das mit seinem Song Zum Leichen und Sterben ziehen die Lachse den Fluss hinauf. 15:54 Uhr, 6:04 Uhr, Sie hören Bayern 2. Entdeckt wurde der Schriftsteller Martin Piekar bei den Tagen der deutschsprachigen Literatur in Klagenfurt, die heuer Ende Juni wieder stattfinden. Nach 3 Gedichtbänden ist jetzt der erste Roman des deutsch-polnischen Autors erschienen. Vom Fällen eines Stammbaums heißt er. Eine bewegende Familiengeschichte, eine Geschichte von Fürsorge und Liebe, von Herkunft und Trauma. Martin Piekar wurde 1990 in Bad Soden am Taunus geboren und lebt heute in Frankfurt als Poet, Lehrer und Philosoph, wie er sagt. Christoph Schäffer stellt das Buch und seinen Autor vor.
1: Martin, ich frage dich, wieso bist du zu mir gekommen? Aus Liebe oder einfach so? Einfach so? Mama, niemand kommt einfach so. Bin ich für dich nicht einfach wie Dziura w bucie, wie Loch in deine Schuh? Nein, du bist meine Mutter.
2: Ein Auszug aus dem Roman Vom Fällen eines Stammbaums, gelesen vom Autor Martin Piekar. Geboren 1990 in Bad Soden am Taunus, wuchs er allein mit seiner Mutter auf, die aus Polen nach Deutschland geflohen war. Die Dialoge zwischen Mutter und Sohn prägen diesen Roman. Den polnischen Akzent der Mutter bildet Martin Piekar dabei genau ab.
3: Es ist eigentlich ein alltägliches Deutsch in diesem Land. Also es ist nichts Ungewöhnliches. Ich glaube nur, dass es mal in den Mittelpunkt von Literatur gerückt wird, ist etwas ungewöhnlich.
2: Eigentlich sollte er als Kind und Jugendlicher Hochdeutsch sprechen, erinnert sich Martin Piekar. Die polnische Herkunft galt es zu verstecken.
3: Ich finde, der Begriff Undercover ist besser, weil man eben versucht, einfach nicht aufzufallen. Man war als Pole halt häufig ganz lange in diesem Land irgendwie Wesen zweiter Klasse.
2: Hinzu kommt, die Mutter im Roman hasst Polen, ist traumatisiert von einer komplizierten Familiengeschichte. In Deutschland kann die Mathematikerin nur in der Altenpflege arbeiten und wird bald selbst pflegebedürftig, ist alkoholkrank und leidet an Depressionen. Die Geschichte der Jugend von Martin Piekar ist auch eine der Überforderung.
3: Die pflegende Person wird immer mehr zur Funktion. Man verliert seine Persönlichkeit dadurch, dass man nur noch Funktion wird, man funktioniert. Und die zu pflegende Person, und das ist auch eine Form von Überforderung, wird nur noch Aufgabe. Man wird die zu pflegende Person. Man wird gewaschen, es wird aufgeräumt, es wird für einen gekocht. Und dadurch verliert man auch ein bisschen die persönliche Beziehung.
2: Schon als Jugendlicher spürte Martin Piekar die Verantwortung für seine Mutter. Er flüchtete in eine eigene Welt aus Musik und Computerspielen und Gedichten, die er schon mit 14 schrieb.
3: Ich musste Gedichte schreiben, um nicht verrückt zu werden. Weil also das Teenageralter ist, glaube ich, für alle irgendwie eine Seltsamkeit. Für manche schwieriger, für manche nicht, aber dann noch mit einer alkoholkranken, depressiven Mutter, war das einfach auch eine Möglichkeit, Sachen aufzuschreiben. Und das Aufschreiben ist auch immer eine Form von psychischer Hygiene.
2: 3 Gedichtbände hat Martin Piekar als Schriftsteller veröffentlicht, wurde in Klagenfurt ausgezeichnet, gewann den hr2-Literaturpreis und den Robert-Gernhardt-Preis. Gleichzeitig arbeitet er als Lehrer an einer Frankfurter Schule. Und nun erscheint sein eindrucksvolles Romandebüt, an dem er jahrelang gearbeitet hat. Ein Satz, der darin immer wiederkehrt, eine Familie ist eine Geschichte.
3: Es geht ganz vielen Menschen so, also nicht nur, aber vor allem auch, glaube ich, Postmigras wie mir, dass man Familie nur als Geschichte kennt. Also wenn der Onkel sonst wie viele tausend Kilometer weit weg wohnt, dann wird halt erzählt vom Vater, von der Mutter, von sonst wem, das und das ist uns geschehen, das ist passiert, so und so war die Familiengeschichte, so und so haben wir dort und da gelebt. Und das ist manchmal das Einzige, was man hat.
2: Behutsam nähert sich Martin Piekar im Roman der Herkunft und dem Trauma seiner Mutter. Dass der Roman nun erscheint, erlebt die Mutter nicht mehr mit. Sie ist vor 3 Jahren gestorben.
3: Ich hätte mir das unbedingt gewünscht, dass sie das erlebt, aber ich war halt einfach zu langsam. Aber ich glaube, das Buch, das erschienen ist, ist auch ein gutes Buch. Und das hat halt gedauert. Manche Sachen müssen einfach dauern.
0: Martin Piekars Roman heißt Vom Fällen eines Stammbaums und ist beim Rowohlt erschienen. Und das war's von uns. Danke fürs Zuhören, sagt Knut Kortzen.
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9: Fedi Buchev, träum was Schönes.
10: Und ich frage meinen heutigen Gast, was wäre wohl aus ihm geworden ohne die Kunst?
11: Ich weiß es nicht, es wäre ein komplett anderes Leben geworden. Die Kunst ist mein Lebensinhalt, meine Essenz. Also ich habe keine Vorstellung, wie es anders hätte werden können.
10: Ich auch nicht. Und bin gespannt auf den Aktionskünstler, Bildhauer, Goldschmied, Musiker Wolfgang Flatz. Gleich nach den Nachrichten.
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12: Um 16 Uhr mit Marlene Reichert. Vorsichtiges Aufatmen in Nahost. Nachdem sich der Iran und Israel seit gestern Abend beschossen hatten, hat das iranische Militär nun ein Ende seiner Angriffe verkündet, zumindest vorerst. Was bedeutet dieser Schritt für die Verhandlungen mit den USA? Dazu unsere Korrespondentin Gabriele Dunkel.
13: Die Verhandlungen mit den USA haben in letzter Zeit über Pakistan stattgefunden. Pakistan war der Vermittler und der pakistanische Innenminister, der war dieses Wochenende auch noch in Iran und hat mit den Iranern gesprochen. Und da hieß es von pakistanischer Seite, positive Zeichen würde man aussenden, was die Verhandlungen angeht. Das war natürlich aber vor den Angriffen des Iran auf Israel. Letztendlich muss es weitergehen. Der Iran hat aber angekündigt, dass sie die Verhandlungen weiter fortführen werden. Natürlich nur unter der Bedingung, dass Israel den Libanon nicht weiter angreift.
12: Der tödliche Angriff auf einen Zugbegleiter im Februar dieses Jahres hat eine Debatte über die Sicherheit in deutschen Zügen ausgelöst. Das Thema hat seitdem anderen Stellenwert. Heute hat die DB Regio die aktuellen Projekte im Regionalverkehr vorgestellt.
14: Zugbegleiterinnen und Begleiter, die zu zweit unterwegs sind oder alternativ mit Sicherheitspersonal, das testet die DB Regio aktuell auf ausgewählten Strecken. Nach Angaben des Personals bewährt sich das. Das Pilotprojekt wird noch getestet, denn wenn es in allen Zügen eingeführt werden soll, werden die Personalkosten deutlich steigen. Zusätzlich bietet die Bahn ihren Mitarbeitenden schon länger Bodycams an. Etwa 30% nutzen diese Technik im Moment. Die DB Regio denkt auch darüber nach, KI einzusetzen, um damit Videos aus Regionalzügen in Echtzeit auszuwerten. Anne-Kathrin Hochstrat aus Frankfurt.
12: In Deutschland sind mehr als 1 Million Stellen nicht besetzt. Das geht aus einer Erhebung des Instituts für Arbeitsmarkt- und Berufsforschung für das erste Quartal 2026 hervor. Demnach kommen auf jede offene Stelle derzeit mehr als 260 Arbeitslose. Die Nachfrage nach Arbeitskräften stagniere, sagen die Experten. Ein weiteres Problem, die Anforderungen passen nicht zur Qualifikation. Fast die Hälfte der Arbeitssuchenden habe keine Ausbildung, die bei den meisten Jobangeboten aber Voraussetzung sei. Der Brand in einem Umspannwerk in Reutlingen geht möglicherweise auf das Konto von Linksextremisten. Darauf deutet laut Sicherheitskreisen die Vorgehensweise hin. Dazu bekannt hat sich bisher niemand. Das Feuer hatte einen großflächigen Stromausfall zur Folge, von dem tausende Privathaushalte, Unternehmen und auch das Krankenhaus in Reutlingen betroffen waren und teilweise immer noch sind. In Bayern hat es im vergangenen Jahr deutlich mehr queerfeindliche Vorfälle gegeben. Die Beratungsstelle Strong berichtet von 413 Fällen von Diskriminierung, Beleidigungen oder auch Gewalt gegen Homosexuelle, Transpersonen und andere Menschen aus der queeren Gemeinschaft. Im Jahr davor seien es rund 290 Vorfälle gewesen. Der Anstieg spiegle eine zunehmend aufgeheizte Stimmung wider, heißt es. Das Wetter in Bayern. Heute ist es sonnig oder locker bewölkt, später ziehen mehr Wolken heran, örtlich sind am Abend Schauer und Gewitter möglich. Die Höchstwerte erreichen 23 bis 29 Grad. In der Nacht gebietsweise Regen, es kühlt ab bis auf 11 Grad. Morgen und die kommenden Tage unbeständig mit Regen und wenig Sonne, dazu windig bei maximal 13 bis 21 Grad. Soweit die Nachrichten, es ist 16.04 Uhr. Die Verkehrsmeldungen: A6 Waidhaus Richtung Nürnberg zwischen Waidhaus Autobahn und Pleistein 3 Kilometer Stau. A9 Nürnberg Richtung München zwischen Lenting und Ingolstadt Nord steht ein liegengebliebenes Fahrzeug im Baustellenbereich. A96 München Richtung Lindau vor dem Tunnel Etterschlag wird der Verkehr blockweise abgefertigt. A99 Westumfahrung München Richtung Nürnberg zwischen dem Dreieck München Südwest und Ludwigsfeld 10 Kilometer Stau und stockender Verkehr. A99 München Südwest Richtung München Süd zwischen Neuherberg und Aschheim-Ismaning Stau. A99 Westumfahrung München Richtung Lindau zwischen Neuherberg und Dreieck Allach 8 Kilometer stockender Verkehr. Und B2 Donauwörth Richtung Augsburg in Höhe Gersthofen Nordsperre wegen Bergungsarbeiten. Soweit der Service.
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10: Leider musste unser heutiger Gast kurzfristig absagen und so mache ich mich gleichsam nochmal auf den Weg und sage, wie schon im März, hallo Herr Flatz, schön, dass ich in Ihrem Atelier sein darf.
11: Grüße, danke, dass Sie da sind.
10: Das größte Kunstwerk ist wohl ein gelungenes Leben. Wie ist denn da gerade der Zwischenstand?
11: Ob das Leben ein Kunstwerk ist, weiß ich nicht, aber das Leben gelebt zu haben, das ist schon sehr, sehr wichtig. Ob man es zur Kunst erheben muss, ist eine andere Frage.
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15: Wolfgang Flatz, Bildhauer seiner selbst.
10: Ist das ein passendes Sprachbild?
11: Ja, das könnte man schon als Synonym für vieles, was ich getan habe, nehmen, weil ich den Körper als Material und als Ausdrucksmittel für meine Kunst ins Zentrum gestellt habe.
10: Und wo sieht man Ihrem Körper die Kunstaktion bis heute an?
11: Ja, im Wesentlichen an den Tattoos. Ich habe sehr früh begonnen, das war im Jahre 75.
10: Als nur Haftentlassene und Matrosen tätowiert waren.
11: So ist es. Damals waren es nur strafgefangene Matrosen oder Indigene. Und aufgrund meiner Entwicklung, meiner Herkunft und meiner Bildung war es für mich naheliegend, den Körper als Zentrum zu machen. Ich bin gelernter Goldschmied und habe das von der Pike auf beim alten jüdischen Goldschmied gelernt bis zum Meister. Und aufgrund meiner Ausbildung, meines Talents habe ich ein Begabtenstipendium gekriegt. Das hat mir das erste Studium ermöglicht. Und da Schmuck ja auch immer mit dem Körper was zu tun hat, seine soziale Position was aussagt, ist naheliegend gewesen den Körper, weil jeder einen Körper hat und jeder weiß, was ein Körper ist.
10: An Ihrem Körper dürften auch noch ein paar kleine Narben sein von ein paar spektakulären Kunstaktionen, zum Beispiel als kopfunterbaumelnder menschlicher Klöppel, bewusstlos geschlagen zwischen zwei Stahlplatten. Oder Sie waren mal eingenäht in dem Teppich vorm Eingang der Kunstakademie, über den dann viele liefen, traten. Es hat aber auch was vom Raubbau am kostbaren Kunstwerk namens Körper.
11: Ja, das hat mich eigentlich nie beschäftigt, ob es Raubbau ist oder nicht, sondern mich haben eher die Möglichkeiten und die Grenzen des Körpers interessiert. Und in meinen frühen Arbeiten war es ganz wichtig, auch das Publikum mit einzubeziehen. Deswegen gab es Dinge, wo man sich teilweise gar nicht vorstellen kann, dass es unter dem Kontext Kunst läuft.
10: Ja, der eine sieht in ihren Aktionen den tieferen Sinn, der andere ein groteskes Spektakel, der dritte wird schlicht wütend. Alles recht?
11: Ja, als Künstler bin ich dafür verantwortlich, ein Kunstwerk zu produzieren und das Kunstwerk in die Öffentlichkeit zu bringen. Nur wenn es in der Diskussion steht, wird mit ihm umgegangen. Und als Künstler gebe ich den Schuhlöffel nicht vor, wie man es zu lesen oder zu interpretieren hat, sondern ich liefere das Werk und alles andere ist dann die Auseinandersetzung von außen, die natürlich sehr wichtig ist.
10: Hauptsache, ich entwickle eine Haltung dazu und sei es Ablehnung.
11: Ja, auch Ablehnung ist eine Haltung. Es sagt, dass ich mich damit auseinandergesetzt habe und dass ich zu der Haltung gekommen bin, aber das sehe ich nie persönlich.
10: Auf der Documenta 9, Da hatten sie 60 Harleys in der Tiefgarage. Hinter uns steht eine, da ist auf dem goldenen Tank die Schrift Physical Sculpture und an der Seite Dark Angel. Die Sitzbank ist aus blankem, harten Holz. Also solch ähnliche Teile waren da. Während Orchester und Sängerin sich klanglich mühten, ließen sie die starten. Was war da die tiefere Absicht?
11: Es geht um die Gleichzeitigkeit, aber auch vielleicht um den musikalischen Begriff von John Cage, dessen Haltung war, jeder Ton kann Musik sein, ist nur eine Frage der Sichtweise und der Interpretation.
10: Auch der schwere Ton der Harley-Motoren.
11: Ja, für mich ist das auch Musik. Das ist ein Stück aus der Oper Lakme von Leo die Liebst, wo zwei Frauen in einem Duett singen. Ich finde es das schönste Duett, das ich kenne in der Oper. Da geht es um Kulturclash. Und während die das singen, starten die und fahren von der zweiten Tiefgarage in die Nacht raus. Also so die Gleichzeitigkeit von Dingen bewirkt ein ganz neues Erfahren von Sachen.
10: Also bei Ihnen finde ich Gefühl und Härte, Schönheit und Gewalt und letztlich so eine Kernbotschaft, zu alledem sind wir alle fähig.
11: Ja, das bin ich auch der Meinung, dass in jedem von uns Abgründe stecken, die wir vielleicht gar nicht kennen. Vielleicht gilt es dir auch, die zu finden. Darum ist der Körper ein ganz gutes Medium, weil Körper jeder hat und jeder empfindet. Schmerz ähnlich wie andere, aber eben auch Zuneigung. Und von daher Grenzen zu finden, war für mich in meiner Kunst im Umgang mit dem Körper als Material immer wichtig, drum auch Physical Sculpture.
10: Ja, so eine Sculpture war auch mal die Haube eines VW-Käfers. Da hängt das deutsche Herz ja ziemlich dran, aber in dem Fall schwarz-rot-gold bepinselt und ein Hakenkreuz drauf und die Aufschrift, der Adolf war's.
11: Es haben 100.000 Menschen gesehen, die Ausstellung. Und dann ist es in Wolfsburg gelandet und in Wolfsburg war es im IG Metall Museum. Und am zweiten Tag nach der Öffnung wurde es entfernt. Ja, der Vorstand hat es gesehen und hat gesagt, es muss entfernt werden. Und es ist dann im Landesmuseum Hessen gelandet.
10: Aber ich sehe in Ihren Augen, dass es Ihnen auch Freude macht, wenn es rappelt.
11: Das fiel es natürlich an der Kante der Provokation, aber das ist oft so, wenn eine neue Form in die Gesellschaft kommt, dann wird sie zunächst oft angegriffen. Das kann man in der ganzen Kunstgeschichte verfolgen, von Michelangelo mit der Sixtinischen Kapelle über Van Gogh bis hin zu Picasso.
10: Ja, es braucht ja nicht nur einen Einfall. Das Bild muss ja an was andocken, was tief sitzt in der Masse. Drehe mich um und sehe auf großen LKW-Reifen senkrecht einen großen Reifen und darauf liegt ein Sattel, ein brauner Sattel. Da hat man auf einen Sitz 100 Jahre Mobilität.
11: Ja, die Arbeit heißt der Herrenreiter. Die beiden mittleren Reifen sind Rennreifen, die Steve McQueen im Film Le Mans gefahren hat. Der Herrenreiter.
10: Und wenn ich es privat haben wollte, was müsste ich Ihnen überweisen?
11: Ja, über das sollten wir nicht reden, glaube ich.
10: Fünfstellig?
11: Ja, fünfstellig dick. In der Kategorie könnte ich ihn haben.
10: Der erste Titel, ich kann nur vermuten, ob er Ihnen gefallen würde. The Clash von 1982, Rock the Casbah.
11: Ja, The Clash war eine bedeutende Band für mich auch, aber die ganze Zeit, da waren ja The Fall, Gang of Four, das ist ja alles in derselben Kategorie.
10: Dann sagen wir wie Valentin, lass die Klänge klingen.
11: Lass die Klinge klingen, genau.

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1: Wolfgang Flaz, schont mit seiner Kunst weder sich noch andere.
2: Warum ist Ihnen beides wichtig?
3: Kunst arbeitet am Bewusstsein und das, was wir sehen, ist ja nur die Materialisierung von Kunst. Also die Materialisierung des Gedankens und die Form, die man dafür findet. Und mir war schon wichtig, dass man sich mit meinen Arbeiten und mit meinem Gedanken gut auseinandersetzt und nicht achtlos vorbeigeht, wie man das an einem angenehmen, dekorierten Bild machen kann.
2: Ja, haften geblieben in der Vorbereitung ist bei mir vor allem gleich eine frühe Aktion 1977. Sie lassen sich heftig ins Gesicht schlagen, über Kameras übertragen in den Saal. Da ist Publikum und die Aktion endet erst, wenn jemand eingreift. Wie viele Schläge hat es gedauert?
3: Das hätte auch ein Zuruf sein können, ist aber nicht erfolgt. Und nach dem 274. Schlag ist es dann abgebrochen worden von einer Frau, die aus den Sessel reingeklettert ist, die Person gehalten hat und gesagt hat, ich glaube, wir haben alle verstanden.
2: Im Publikum war ja auch ihre Mutter damals und die Schwestern, die sind nicht aufgestanden.
3: Nee, meine Mutter hat mal zu mir gesagt, ja, ich weiß, dass du ein Spinner bist und ich wollte da nichts dazu sagen. Wenn du das willst, dann wirst du das schon wissen, warum du das tust.
2: Und jeder, der im Saal war beim Rausgehen, konnte sich fragen, warum habe ich so lang zugeschaut und habe ich vielleicht auch nicht ein bisschen Schadenfreude oder Lust empfunden? Das war Ihre Intention?
3: Nee, meine Intention war eher, wir kennen das ja alle, was Zivilcourage bedeutet oder wie man in einer kollektiven Situation ganz anders handelt, als wenn man alleine ist.
2: Ja, ein ähnlicher Testfall auch. Sie ließen sich in Handtücher einnähen auf dem öffentlichen Klo. Man konnte sich an ihnen abtrocknen. Also Sie machen mich zum Mitspieler, Wisser, Täter. Das ist zwingend, dass ich auch eine Rolle spiele in dem Ganzen.
3: Ja, es verlangt vom Betrachter schon, dass er eine Haltung dazu einnimmt. Das nächste von der Haltung ist immer auch eine Aktion. Und die Aktion kann auch eine Reaktion. Das kann aber auch die Ablehnung sein, haben wir eh schon gehabt.
2: Ja, oder eingenäht in Teppich als Fußabstreifer vor der Akademie. Sie werden gespürt haben, dass manche richtig fest auf Sie draufgetreten sind. Auch in Ordnung.
3: Ja, das gab dann schon so Sätze, wie wenn da jemand so blöd ist und sich da hinlegt, dann gehen wir nochmal hin und dreht man nochmal hin. Also die Sensibilisierungsbewusstsein war keineswegs da. Und mir geht es aber nicht darum, moralisch zu sein, mir geht es immer um Kunst und welche Formen findet Kunst einen Ausdruck für das, was sie sagen will.
2: Aber auch um einen hohen Preis, den Sie bereit waren, anfangs zu zahlen, 1979. Nahezu nackt als Ziel für Dartpfeile. Und es gibt 500 D-Mark damals noch für jeden Treffer, vermutlich jeden Pfeil, der stecken bleibt. Wie lange haben Sie bei der Aktion vorher überlegt und wie viel haben getroffen?
3: Ja, so Stücke bereite ich schon immer vor. Ich bin ein konzeptioneller Künstler. Ich bin nicht jemand, der spontan ist und der dann sofort umsetzt, sondern sowas reift oft sehr lange in meiner Birne. Und die Veranstalter haben damals gewettet, dass keiner werfen wird. Ich war aufgrund meiner Erfahrung aber sicher, dass es passieren wird. Und es hat auch eine witzige Nebengeschichte gehabt. Bevor getroffen wurde, war das Publikum noch heiß, wer als nächster drankommt. In dem Moment, wo der Pfeil in der Brust gesteckt hat und ich den Raum verlassen hatte, hat das Publikum sofort innerhalb von 30 Sekunden die Gratwanderung gemacht, die wollten den Typen fast lynchen, der getroffen hat, obwohl sie vorher auch noch gierig waren zu werfen. Der hat mich später dann abgepasst am Hotel und hat gefragt, ob es wehgetan hat. Dann sage ich, ja, mit dem muss ich umgehen, mit dem Rest müssen Sie umgehen.
2: Hat er die 500 bekommen?
3: Natürlich hat er sie bekommen. Er wollte sie eigentlich wie Judas in den Tempel zurückwerfen, indem er sie dem Veranstalter zurückgeben wollte, unserem bedürftigen Künstler geben sollte. Es hat aber in der Presse einen wahnsinnigen Widerhall gehabt, in der Yellow Press. Da waren Headlines wie Performance, pervers, Selbstmörder auf der Bühne, Art and Crime. Für mich war es ein Stück aus dem Leben.
2: Ich meine, das vermutlich bekannteste war Silvester 90, kopfüber, nackt aufgehängt, hin und her gedroschen zwischen Stahlplatten als menschlicher Glockenklöppel und waren bewusstlos gegen Ende. Und dann ertönte der Wiener Walzer. Da kann jetzt jeder rauslesen, was er möchte? Oder hätten Sie schon eine Botschaft, die Sie gern mitliefern?
3: Die Arbeit geht auf Traditionen zurück. Es wird in der westlichen Kultur, in der christlichen Kultur jedes Jahr in der Silvesternacht um Punkt 12 Uhr 5 Minuten die Glocken geläutet. Auf dies verweist einerseits und andererseits beginnt das Neujahrskonzert der Wiener Philharmoniker jedes Jahr mit dem Walzer an der schönen blauen Donau. Die beiden Dinge habe ich verbunden. Die Gleichzeitigkeit der Dinge, die Brutalität, dass es Kriege gibt und andererseits aber auch Feste gibt. Dass Dinge nebeneinander existieren und wenn man sie zusammenbringt, werden ihm die Dinge vielleicht bewusst.
2: Es ist immer auch Raubbau an sich mit maximalem Medienecho. Das ist immer mit reingerechnet.
3: Ja, ich sage natürlich, wenn du so arbeitest wie ich, dann ist immer auch ein Restrisiko da. Das Restrisiko kannst du nicht ausschalten. Aber mir sind immer drei Dinge, die entscheidend sind im Vorfeld. Ist die Idee so tragfähig, dass ich sie in 10 Jahren immer noch als qualitativ gut empfinden würde? Das zweite ist, stehe ich körperlich durch? Und das dritte ist, stehe ich mental durch? Und wenn ich bei allen drei einen Haken gemacht habe, dann habe ich das Restrisiko in Kauf genommen und habe das Ding gemacht.
2: Wenn es um Raubbau geht und Demontagen aller Art, die größte war leider privat. Im Mai 2012, da ist der weltbekannte, kann man schon sagen, Aktionskünstler als einfacher Fußgänger in München unterwegs und auch noch auf dem Zebrastreifen und dann?
3: Da hat mich ein unaufmerksamer Fahrer mit 66 weggepflückt. Das hat schwerwiegende Folgen gehabt, 33 Brüche, mehr als 10 Operationen und 10, 11 Monate Krankenhausaufenthalt. Aber ich bin wieder so hergestellt, dass ich relativ unbeschadet leben kann.
2: Und ich glaube, Sie haben aus den Röntgenaufnahmen auch noch eine Kunstaktion gemacht.
3: Ja, das war nur im Krankenhaus, dass ich das gleich mal erstellt habe. Es ist ja wie Icarus, der abgestürzt ist und viele Brüche hatte. Nee, im Prinzip würde ich sagen, meine Arbeit speist sich aus meinem Leben.
2: Und zu Ihrem frühen Leben, der Kindheit, kommen wir nach einem Stück von Leslie Feist. Die kennen alle noch als junge Rebellin aus der Indie-Szene. Ja, vor Wochen ist sie 50 geworden.

0: Bayern 2, 1:1, heute auf Hausbesuch und wir sind vom Atelier hinüber ins neue Haus des Künstlers Wolfgang Flaatz. Geboren ist er im September 1952 südlich von Bregenz in Dornbirn. Dann halt noch die Nachkriegszeit in Ihren Ohren?
1: Ja, mein Vater war ein armer Bergbauer, musste auf der Eisenbahn arbeiten, an der Oberleitung. Deswegen bin ich in drei österreichischen Bundesländern in kleinen Dörfern, von denen man das wahrscheinlich den Namen Robbenlofer, Saalfelden kennt man mittlerweile, aufgewachsen. Und in der Schule war ich mittelmäßig bis schlecht. Dann hat mein Vater gesagt, du musst arbeiten, nachdem ich im Gymnasium rausgefallen bin. Und mein Vater war Eisenbahner, der täglich im Blaumann komplett verdreckt nach Hause kam und wir mussten ihm, meine beiden Schwestern und ich, im Wochenturnus die Schuhe ausziehen, die Füße waschen. Damals hat man aber das Wasser noch nicht aus dem heißen Wasser an, das musste man auch zuerst wärmen, aber 50er Jahre. Und die Füße waschen und dann eincremen und dann gab es den Abendtisch. Und die Erziehung des Vaters war sehr drakonische, Zuckerbrot und Peitsche. Ich würde sagen, er war kein gewalttätiger, kein aggressiver Mann, aber wenn du funktionierst, ist okay. Und wenn du nicht funktionierst, dann wirst du sanktioniert. Und das waren meistens körperlich drakonische Strafen.
0: Ja, ich habe es in Ihren Erinnerungen gelesen, der legendäre Kochlöffel, den Sie selber noch bringen mussten, mit dem Sie dann verdroschen wurden. Und in Ihrer Not irgendwann mit 11 haben Sie ihm dann aus der Küche nicht den Kochlöffel gebracht, sondern ein Messer. Und dann?
1: Ich habe das größte Messer geholt und habe es ihm hingehalten und unter Tränen gesagt, stich mich ab, dann hast du nie mehr ein Problem mit mir. Weil ich dachte, dass alle Probleme, die er hat, auf mich zurückzuführen waren. Und der Mann hat mir dann ins Auge geschaut und hat mich nie mehr angerührt. Also da habe ich, das ist vielleicht der Ursprung auch meiner Arbeit oder geht vieles auf dies zurück. Da habe ich zum ersten Mal festgestellt, dass du auch die Ohnmacht gegenüber des Vaters, dass man die auch psychologisch überwinden kann. Und das war mein erster psychologischer Sieg, wahrscheinlich entscheidender gegen einen erwachsenen Menschen.
0: Vielleicht die zentrale Aktion Ihres Lebens.
1: Ja, war vielleicht schon Schlüsselding, ja.
0: Dafür war die Mutter herzlich?
1: Die Mutter war eine ganz warmherzige, sehr emotionale Frau, die aber, wenn der Vater am Abend nach Hause kam, die Position gewechselt hat und ihm Bericht erstattet hat. Die Ehe hat aber bis zur steinernen Hochzeit gehalten, das sind 70 Jahre. Und ich denke, dass das Rollenverhältnis meiner Eltern nur deswegen funktioniert, weil es eben so ganz klar, ich sage mal, der Patriarch und die Hausfrau war.
0: Aber wenn man so Ihre Lebenserinnerungen liest, dann könnte man meinen, diese große Härte und auch Enge haben Sie zum Ausbrecher gemacht und letztlich zu dem, was Sie sind.
1: Ja, es war schon ausschlaggebend, dass ich aus dem Korsett, wie die Täler, in denen ich aufgewachsen war, wo der Horizont so weit war, wie die Täler breit waren, aus dem musste ich ausbrechen. Und das war, Kunst war der einzige Weg, den es für mich gab. Wenn Schafe züchten gewesen wäre, hätte ich auch das gemacht. Aber es gab nichts, was mich mehr befriedigt und erfüllt, als das, was ich tue.
0: Weil Sie gerade die Täler und die Schafe gestreift haben, es gibt wohl ein zentrales Erlebnis als Zehnjähriger.
1: Ja, prägendes Erlebnis. Ich war in meiner Kindheit vom 5. bis zum 10. Lebensjahr immer im Sommer auf der Hochalm, alleine mit dem Vieh, mit dem Dorfvieh. Und eines Nachts hat der Blitz eingeschlagen und hat sofort lichterloh gebrannt. Ich konnte mich daneben in eine kleine Höhle retten, wo wir die Ziegen untergebracht hatten. Und habe dabei, die Kühe waren ja angekettet in dem Stall, das Brüllen beim Verbrennen der Rindviecher gehört. Und durch das alles hatte ich meinen Hund, der auf der anderen Seite angebunden war, und damit die Füchse nicht reinkamen, die Hühner nicht holten, habe ich das Schreien meines Hundes gehört, der auch an der Kette verbrannt ist. Das ist ein prägendes Erlebnis für mich gewesen.
0: Im Grunde sind es Nachrichten aus einer versunkenen Zeit.
1: Ja, ist wie aus einem anderen Jahrhundert ist es ja auch im Grunde genommen gewesen.
0: Und Sie haben gerade gesagt, die Schule war es nicht. Mit 15 in die Goldschmiedelehre. Warum wird es das?
1: Als 14-Jähriger weißt du ja nicht, als 15-Jähriger, wer du bist. Und eines Tages mittags, am Mittagstisch Samstag, sagt mein Vater zu mir, wenn du bis Montag nicht weißt, was du werden willst, wärst du Eisenbahner. Und ich wusste nur eines, nicht jeden Tag so dreckig nach Hause kommen und jeden Tag und wieder 3 Jahre unter der Kuratelle meines Vaters zu stehen. Und ich bin am darauffolgenden Montag in der Kleinstadt los. Ich wollte eigentlich Optiker werden, es ggab aber keine Lehrstelle. Und beim Nachhauseweg bin ich an einem kleinen Goldschmiedeladen und habe mir gedacht, ich war eigentlich nicht schlecht in handwerklichen Dingen. Bin reingegangen, habe um die Lehrstelle gefragt. Hab die Lehrstelle auch gekriegt, so bin ich Goldschmied geworden. Wie gesagt, ich war sehr talentiert, habe dann ein Begabtenstipendium gekriegt und habe mein erstes Studium in Graz gemacht. Das war ein Designstudium. Dann habe ich meine ersten öffentlichen Arbeiten gemacht. Damals gab es den Begriff Performancekunst noch gar nicht.
0: Aber es war klar, Goldschmiede oder davon leben, Schmuck, das wird's nicht.
1: Die Episode war abgeschlossen. Und ich kann mich auch erinnern, als ich meinem Vater das gesagt habe, ich habe als Goldschmiedemeister mehr verdient als er, als 19-Jähriger. Und als ich ihm gesagt habe, dass ich das aufhören werde und jetzt studieren werde, hat er um Kunst machen würde. Ich kann mich an seine Worte erinnern, was er gesagt hat. Künstler sind alle asoziale und auch du wirst in der Gosse landen. Und ich habe es dann trotzdem gemacht und mein Weg war ein steiniger, war ein guter.
0: Vermutlich der größte Ansporn, wenn es aus seinem Mund kam. Es ging 1974 nach München und Sie sprechen an einer Stelle Ihre Erinnerungen von Emigration, aber das ist jetzt ein großes Wort für eine nahe Stadt.
1: Nee, es ist schon, ich kann mich erinnern, ich bin zwar nur 2 Tage und eine Nacht im Irrenhaus gewesen, es hieß auch damals noch Landesirrenanstalt Walduna, weil ich eine Aktion gemacht habe, eine Schweigeaktion. Ich habe mir einen Unfall verschuldet als 18-Jähriger und habe dann 3 Jahre später, exakt an der Stelle, wo ich den Unfall verschuldet hatte, auf einer Staffelei ein Bild gestellt. Auf dem Bild war folgender Text. Am 22. Juni 1971 verschulde ich an dieser Stelle ein Unfallfazit, 3 Schwerverletzte, 2 Leichtverletzte, Flatz. Und ich wollte für 12 Stunden neben der Staffelei stehen, mit niemandem sprechen, keine Flüssigkeit und keine Nahrung zu mir nehmen. Nach ungefähr 3 Stunden kam dann einer vom Straßenbauamt, wollte mit mir sprechen, ich habe geschwiegen. Eine halbe Stunde später kam er mit der Polizei zurück, die wollten auch mit mir sprechen, ich habe geschwiegen, die Polizisten wurden sehr aggressiv, haben die Staffelei in das Bild genommen und in den Straßengraben geschmissen und ich bin stehen geblieben, sind dann gegangen und eine halbe Stunde später kamen sie von einem Arzt, der mich weder gesehen noch gesprochen hat, mit einer Einweisung in die Hirnanstalt, dann war das ein behördlicher Fall. Dann wusste ich, wenn ich jetzt einen Fehler mache, bin ich weg. Und dann hat der Primar mich angesprochen. Der Primar sagt, das war das, was Sie da gestern gemacht haben. Dann sage ich, Kunst. Und dann sagt er, das ist keine Kunst, das hat mit Kunst nichts zu tun. Dann habe ich nachgefragt. Dann sagt er mir, seine Tochter hätte in Wien Malerei studiert und das, was ich mache, hätte mit Kunst nichts zu tun. Irgendwann habe ich ihn dann mal gefragt. Er hat dann immer gesagt, Qualität, Qualität. Und frage ihn, was verstehen Sie unter Qualität? Dann ist der Mann sehr aggressiv geworden, ist aufgestanden, zur Tür gerannt, kam nochmal zurück, hat mit dem Finger auf mich gezeigt und hat gesagt, und wenn Sie nochmal zwangseingewiesen werden, werden Sie ein halbes Jahr nicht mehr rauskommen. Dann wusste ich, dass ich in dem Land meine Arbeit nicht entwickeln kann und bin dann nach Deutschland gegangen. Ich habe an einer Akademie dann Malerei studiert, abgeschlossen und parallel dazu, weil ich einen gigantischen Minderwertigkeitskomplex hatte, Geschichte, Kunstgeschichte und Philosophie studiert, um meine Defizite aufzuarbeiten und für einen Bauernlümmel eigentlich eine ganz fulminante Ausbildung, was nicht so viele Menschen haben, glaube ich, vom abgeschlossenen Beruf bis zum Meister und 3 abgeschlossene Studien. Und mit 37 bin ich dann Professor geworden und dann wurde ich zum ersten Mal von meinem Vater akzeptiert.
0: Ganz schön spät. Und mit München war es gleich eine Art Liebe.
1: Ja, München hat mich in Ruhe gelassen, auch ignoriert. Und ich mag München, ist eine geile Stadt und geopolitisch gut gelegen. Man ist schnell in der Schweiz, in Österreich, in Italien. Ich mag es einfach.
0: Man ist auch eigentlich schnell in Vorarlberg. Aber wenn es stimmt, in der Anfangszeit Ihres Kunstschaffens gab es 10 Jahre Funkstille mit Eltern und Geschwistern. Beide Seiten machten keine Anstalten.
1: Ja, das war meine Zeit, wo ich auf Akademien und Universitäten verbracht habe. Da gab es, ich würde mal sagen, das war meine Phase der Abnabelung. Und ich habe begriffen, wenn ich mit meinem Vater was zu tun haben will, dann er wird sich nicht ändern, nur ich kann mich ändern. Und als ich das bei mir geklärt habe, war es einfach, wieder auf ihn zuzugehen und ihn in den Arm zu nehmen. Und wir sind in gutem Einvernehmen bis zu seinem Tod. Er ist an meinem Schoß gestorben.
0: Sie konnten Ihren Frieden machen mit all den Prügeln.
1: Ja, ich denke, wenn man mit sich selber keinen Frieden hat, dann ist es auch schwer, meinen Frieden nach außen zu schließen. Und das habe ich relativ früh kapiert, mit mir selber in Frieden und in Einklang zu sein.
0: Dann lassen wir jetzt mal Mola singen aus München. Das Leben ist schön.

0: Stimmen Sie ihr zu?
1: Ja, das Leben ist schön. Wenn es da oben einen gibt, dann muss er mich mögen, weil er mir ein sehr reiches, sehr volles Leben gegeben hat und ich das erkannt habe und denke auch ausfülle.
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0: Und diese drei Worte in Schwarz und Rot und Gold, auch das ist schön?
1: Ja, das ist sehr früh entstanden, in den frühen 70er Jahren, und war eine Ausstellung, wo das auf der Fassade wie ein Werbespruch war. Und es hat damals auch sehr viel Aufsehen erregt. In der Nacht wurde es von der Polizei und Feuerwehr runtergeräumt. Das Verrückte ist, haben sich irgendwie 100 Anwaltskanzleien bei mir gemeldet, die alle gegen die Stadt vorgehen wollten. Die haben dann wieder einstweilige Verfügung eingebracht. Das Ding musste wieder hochgehängt werden. Und es ist dann eine Postkarte daraus entstanden. Es war jahrzehntelang die meistverkaufteste Postkarte Deutschlands, Fressen, Ficken, Fernsehen. Und es war der Ist-Zustand zu der Zeit.
0: Ich sehe wieder ein diebisches Vergnügen in Ihrem Gesicht. Ihre Bilder und Skulpturen haben sich ja wirklich bald gut verkauft und zum Teil auch sechsstellig, einzelne Sachen. Jetzt könnte ein Spötter sagen, der Mann ist letztlich durch Demontage, Aktionskunst, Spektakel reich geworden und Profiteur des Systems, über das er herzieht.
1: Ja, reich bin ich nicht geworden, aber ich kann davon leben. Das ist für einen Künstler schon mal was ganz Wichtiges, dass er autonom und unabhängig bleibt. Dazu gehört Geld. Wenn du kein Geld hast, kannst du nicht produzieren, dann bist du immer abhängig von jemandem. Also es ist ganz wichtig, dass man auch eine ökonomische Freiheit hat.
0: Und er lebt vom System, über das er sich lustig macht?
1: Na, ich bin Teil des Systems und ich erlaube mir, Dinge, die ich sehe oder bemerke, eben auch zu thematisieren. Und ich sehe das nicht unter moralischen Aspekten oder mit dem erhobenen Zeigefinger, sondern ich gebe dem eine künstlerische Form, was ich sehe oder wie ich sehen will.
0: Ja, wovon alle was haben, und sei es pure Schaulust. Ich erinnere mich, 2001, eine tote Kuh wird aus dem Hubschrauber über den Prenzlberg abgeworfen. Sie selber hängen nackt daneben am Baukran und singen: Gib mir dein Fleisch, ich gebe dir meins. Aber dann dachte ich mir, bei aller Erregung, Empörung, jeder ist zeitlebens statistisch, glaube ich, einige Kühe.
1: Ja, auch ich bin Raubtier und Fleischfresser. Man muss es auch im Kontext der Zeit sehen. Das Stück hat aber drei Dinge thematisiert. Wo Fleisch ein Thema ist das kulturelle Fleisch, das ist unsere Herkunft, das Christentum. Christus hat für uns seinen Leib gegeben. Dann ist es die sexuelle Ernährung, das sexuelle Fleisch. Und das dritte ist der Umgang mit unseren Lebensmitteln. Damals war auch BSE angesagt. Und von daher war das ein, wie sagt man, 1 auf die 12. Das ist, hat auch in Amerika in der Washington Post, in den New York Times zweiseitige Artikel produziert.
0: Zu den Physical Sculptures zählen ja auch die Porsches. Die haben Sie gern in Schwarz-Rot-Gold. Oder natürlich besonders einprägsam dieser Brechtabend, das ist jetzt eine ganze Weile her, die Häutung eines toten Schimmel, während eine nackte Sängerin langsam eingekleidet wird. Da dachte ich mir nur, ich habe es nicht gesehen, gestehe ich, da höre ich schon raus auch ein bisschen den Fluch der Steigerung.
1: Nee, das ist etwas, was mich nie interessiert, war, dass ich jetzt etwas mache, was noch mehr eins draufsetzt. Das ist alles inhaltlich bezogen, gerade bei Bert Brecht gibt es ja die Metapher, dass sie in Krieg ziehen und dann müssen sie das Pferd schlachten und dann werden die Kinder vor den Wagen gespannt. Genau, das ist die Metapher, die da thematisiert wurde in dem Bert Brecht-Stück. Da war aber kein Tropfen Blut, das ist ein sehr ritueller Akt. Und parallel dazu auf einer anderen Bühne eine unbekleidete Opernsängerin, die die Augen verbunden hat, die das fünfströfige Lied von Brecht, weil zuerst kommt das Fressen, dann kommt die Moral, singen. Und im Laufe des Stücks, am Schluss des Stücks, nach dem fünften Refrain, ist das Pferd abgehäutert und die Frau angezogen im weißen Kleid und sieht. Also Natur, Kultur, Entwicklung, also die Dinge haben mich da interessiert. Und ich kann mich erinnern, im Marstall gehen 350 Leute rein und davon waren 150 allein akkreditierte Journalisten. Also das Ding ist inhaltlich dann sehr gut auch transportiert worden.
0: Und hat den Namen Flaz in die Welt getragen. Das darf und soll auch sein.
1: Ja, der Ruhm von gestern ist wie die Zeitung von gestern. In meinem Leben bedeutet es nicht sehr viel.
0: Also braucht es immer ein Nächstes und einen kunstvollen Umgang mit allem, was einen umgibt. Zum Beispiel, wenn man dann die Dogge, den Hund, Herrn Hitler nennt.
1: Hitler sitzt, Hitler Platz, Hitler komm. Und Sie können sich ja vorstellen, wenn Sie mit so einem wunderschönen Welpen in den englischen Garten gehen und ja, ist das ein schöner Hund, wie heißt er denn? Und Sie sagen Hitler, dann ist vorbei. Oder Sie müssen Ihren Hund im englischen Garten rufen, Hitler komm, dann haben Sie 100 Augenpaare, die du Neonazi sagen. Und das musste auch transportieren. Und ich habe von Anfang an dem sein Leben fotografiert und das ist ein Buch rausgekommen, schon 91. Ist jetzt in zweiter Auflage und es macht viel Spaß.
0: Aber im Grunde ist es ja Antifa-Aktion, wenn ich rufe, Hitler komm, Hitler Platz, Hitler aus.
1: Ja, der Hund hieß ja auch nicht Adolf Hitler, er hieß nur Hitler und er war ein Hund, sonst nichts. Und alles andere findet ja in unserem Kopf statt. Und dass es Hitler ein Hundeleben hat, transportiert ohnehin schon was. Und für mich ist das die Geschichte des Nationalsozialismus immer in unserem Bewusstsein ist.
0: Und so ein Kopf hat auch zwei Ohren. Und Sie haben sich dann spät zur Musik gewendet. Mit 46 kam eine Platte von Ihnen. Titel Physical Sculpture, natürlich. Und ich würde sagen, wir hören mal rein ins Wunderkind vom Mai 2000.

0: Kernbotschaft: Wir sind alle nur verletzliche Menschen, / Wunderkinder.
1: Ja, wir sind alle Menschen mit allen unseren Höhen und Tiefen und Abgründen. Und wie hatte Josef Beuys mal gesagt, jeder Mensch ist ein Künstler. Aber was immer der zweite Teil des Satzes wird immer verschwiegen. Er hat aber gesagt, nicht jeder ist ein professioneller Künstler. Was er damit meinte, ist, dass in jedem Menschen ein kreatives Potenzial steckt. Und das gilt es für jeden auch herauszufinden. Da kann Kunst ein Inspirator sein.
0: Ja, Musik ohnehin. Und ich habe gestaunt, Sie haben mit Karl Bartosch zusammengearbeitet. Einer der frühen Kraftwerk-Musiker. Dann hören wir jetzt mal von Kraftwerk. Von 1978. Sie ist ein Model und sie...
1: Looking good. Es gibt da von Snakefinger eine geile Coverversion, die ich geiler finde als das Original. Und

0: Bayern 2, 1:1 der Talk auf Atelier-Hausbesuch bei Wolfgang Flatz, dem Künstler, der zuletzt aus Paradiesen vertrieben wurde. Das eine war ein rund 3000 Quadratmeter großer Dachkunstgarten und darauf ein Militärhubschrauber, eine kleine Almhütte, ein vergoldeter Wohnwagen, eine kleine Kirche, die Freiheitsstatue, parallel noch die Vertreibung aus dem zweiten Paradies nach 36 Jahren auf der Praterinsel am Fluss. Jetzt treiben sie ein bisschen heimatlos im Häusermeer, sind aber ganz gut angekommen, wenn ich mir anschaue, das alte Fabrikhäusel, in dem wir jetzt hier sitzen, immer noch mitten in München mit den Skulpturen in den großzügigen Räumen, den afrikanischen Statuen mit den riesigen Penissen. Das ist jetzt zu Hause.
1: Ja, ich versuche immer, mein Umfeld mehr so zu gestalten, dass ich mich wohlfühle. Aber auch das ist nur eine Zwischennutzung. Überlang wird die Fabrik verkauft und da wird was anderes herkommen.
0: München halt.
1: Ja, ich bin gespannt, wie lange ich das noch mitmachen will.
0: Und es bleibt beim Motto, Mut tut gut.
1: Das ist richtig, das habe ich sehr oft als richtig erkannt.
0: Und mit Blick ins Kolosseum als Aschenbecher mit den ausgedrückten Kippen, auch beim nahezu Kettenrauchen?
1: Ja, mei, die Nikotinsüchtigkeit kann ich nicht leugnen.
0: Sie setzen vermutlich auch ein bisschen auf Ihre guten Gene. Wie alt sind die Eltern geworden?
1: Meine beiden Elternteile sind 93 geworden. Und wenn nichts Grobes passiert, könnte mir das auch passieren, dass ich den 100er anreiße.
0: Waren Sie bis zuletzt dabei bei beiden?
1: Ja, bei beiden. Der Vater ist mit seinem Kopf auf meinem Schoß gestorben. Und die Mutter war sehr dement die letzten 10 Jahre. Ich habe da meinen Vater bewundert, mit was für einer Liebe und Aufopferung er die gepflegt hat. Und ich habe zu ihm mal gesagt, machst du bei der Mama alles gut, was dir bei uns daneben gegangen ist? Da musste er smart lächeln.
0: An dem Punkt segeln Sie eigentlich solo durchs Leben oder gibt es einen Partner, Partnerin?
1: Nee, ich bin eher Einzelgänger und Lonely Wolf, ohne dies zu kultivieren und zu pflegen. Meine Sozialkontakte habe ich. Ich fühle mich nicht ganz unwohl in meiner Situation.
0: Aber es gibt einen 23-jährigen Sohn in London, glaube ich.
1: Das ist richtig. Der ist das vielleicht Bedeutendste oder Wichtigste, was ich in meinem Leben gemacht habe. Weil Nachwuchs Leben bedeutet und Kunst ist Materie.
0: Und dass der Künstler ein Familienleben hatte, das währte ungefähr wie lang?
1: Ja, das ist 3 Jahre ganz gut gegangen und auch im Nachgang ideal. Also gab nie Rosenkrieg. Sehr gutes Arrangement, das bis heute wunderbar hält.
0: Ich habe zuletzt noch gestutzt, wie ich gelesen habe, Sie haben jemandem alle Ihre Tätowierungen verkauft. Sie haben ja sehr viele auf dem Körper. Das heißt, Sie werden nach Ihrem Tod zum Teil gehäutet und enden als

0: als Kunstobjekt irgendwo?
1: Ja, das ist richtig, dass ich die Haut dann zum Markte tragen will, weil ich sie auch als Kunstwerk begriffen habe. Und das letzte Tattoo ist vor etlichen Jahren gesetzt worden, was sich auch mit dem Tod auseinandersetzt, ist auf Ober- und Unterschenkel und heißt Mors Serta, Hora Inserta, Latein und heißt, der Tod ist dir gewiss, die Stunde jedoch nicht. Und wie richtig gesagt, nach meinem Ableben werden die Stücke rausgetrennt, konserviert und er hat dann die Werke.
0: Verstehen Sie mein Befremden? Und vor allem, dass der 23-jährige Sohn, im Moment ist er noch so alt, dann mal eine eigene Kinderzeichnung bekommen soll, die auf ihn abgebildet ist.
1: Ja, das ist eine Geschichte, die separat nochmal einen weltweiten Fassskandal ausgelöst hat. Alle Tattoos, die ich habe, die sind von mir entworfen bis auf meinen rechten Unterarm. Da habe ich meinem Sohn als Vierjährigen Filzstift in die Hand gegeben und gesagt, schreib mal deinen Namen. Dann hat er das geschrieben, so habe ich es hintätowiert. Und eines Morgens im Jahr, glaube ich, 23 oder 24, beim Frühstück frage ich ihn, welches Tattoo würdest du dir ersteigern, wenn du das Geld hättest? Und dann sagt er, das eigene. Und dann sage ich zu ihm, ja, das vererbe ich dir, das nehme ich raus aus der Versteigerung. Unter der Bedingung, dass das ein Lampenschirm wird. Und da der in England die Schule gemacht hat, wusste der den Hintergrund nicht. Dann habe ich ihm dann erzählt, dass es im KZ Mauthausen die Frau des Kommandanten immer zu den Transporten ging, die Leute sich ausziehen lassen hat, geschaut, ob er ein Tattoo hat. Damals waren Tattoos noch selten, wie gesagt, nur Strafgefangene, Seefahrer oder Indigene. Hat mit der Peitsche auf den gezeigt und dann wurde der am Abend getötet und die Haut gelöst. Es wurden daraus Lampenschirme gemacht.
0: Können Sie sich ernstlich vorstellen, dass Ihr Sohn eines Tages Sie als Lampenschirm hat?
1: Ich habe ihm das schon ganz genau erklärt. Ich habe auch Design studiert. Ich werde einen Schreibtischlampenschirm machen, wo am Glas das Tattoo ist und das wird seinen eigenen Namen auf den Tisch projizieren. Ich fand auch ganz gut und er hat es kapiert. Dann war das klar.
0: Und mit Blick auf Ihr Tun könnte ich mir vorstellen, Sie sind einer der wenigen, die nicht verwundert sind, wohin das Pendel wieder schwingt, gesellschaftlich gerade.
1: Nee, geschichtlich wiederholen sich sehr viele Dinge. Alle Errungenschaften, die wir in den 70er, 80er Jahren hatten, ob das gesellschaftliche, soziale, sexuelle Freiheit war, wird zurückgeschnitten und wir gehen auf ein neues Biedermeier zurück. Also bin ich der Meinung, man muss die Stimme nach wie vor erheben. Und meine Arbeiten waren nie gefällig, haben immer Fragen gestellt, was Kunst tun soll. Und sie werden weiterhin Fragen stellen. Ich bin viel. Für viele viel zu viel. Es werden immer mehr.
0: Was für ein Schlusswort. Danke für die Stunde, Wolfgang Flatz.
1: Ich danke auch.
0: 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Noch eine Zigarette, ne?
1: Ja, als Chainsmoker machst du eine nach der anderen.
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0: Jetzt aber erstmal die Nachrichten, dann die Welt am Abend. Eine schöne Zeit wünscht Norbert Joa.

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1: Um 17 Uhr mit Marlene Reichert. Erstmals seit 2 Monaten hat der Iran Israel wieder mehrfach mit Raketen angegriffen, seit gestern Abend. Israel wiederum nahm daraufhin Ziele im Iran ins Visier. Inzwischen hat der Iran aber seinen Einsatz gegen Israel für beendet erklärt, zumindest vorerst, wie unsere Korrespondentin Phyllis Kükrekol berichtet.
2: Man habe Israel schmerzhafte Verluste zugefügt und beende die Operation, kündigte das iranische Militär am Nachmittag in einer Erklärung im Staatsfernsehen an. Sollten Israels Aggressionen allerdings anhalten, und das auch im Süden des Libanon, werde das iranische Militär noch härtere und vernichtendere Maßnahmen ergreifen. Das Regime in Teheran besteht weiter darauf, dass die Anfang April vereinbarte Waffenruhe auch für den Libanon gilt. Israel hatte dort mutmaßliche Stellungen der Hisbollah, dem wichtigsten nichtstaatlichen Verbündeten des Iran, angegriffen.
1: Medienberichten zufolge will auch Israel die Angriffe vorerst einstellen. Eine offizielle Erklärung liegt noch nicht vor. Die SPD lehnt eine Verlängerung des Tankrabatts ab. Fraktionsvize Zorn sagte der Welt, die Entlastung sei nicht zielgenau. Der Porsche-Fahrer profitiere stärker als der Golffahrer. Auch das Münchner Wirtschaftsforschungsinstitut IFO ist gegen eine Verlängerung. Um einkommensschwache Haushalte zu entlasten, solle beispielsweise die Einkommenssteuer reformiert werden. Ein Regierungssprecher sagte, über eine mögliche Verlängerung des Tankrabatts werde erst Ende des Monats entschieden. So lange läuft er noch. Die Bahn hat Konsequenzen aus dem tödlichen Angriff auf einen Zugbegleiter Anfang des Jahres gezogen. So sollen im Regionalverkehr Zugbegleiter künftig besser vor Angriffen geschützt werden, etwa indem sie zu zweit unterwegs sind. Das wird in Pilotprojekten auf ausgewählten Strecken getestet. Außerdem soll die Zahl von Bodycams erhöht werden, teilte DB Regio heute mit. Die Bahn prüft zudem, mit Hilfe von KI Bildaufnahmen aus den Zügen in Echtzeit auszuwerten. Mehr als 5000 Fachleute aus fast 200 Ländern bereiten seit heute in Bonn die nächste Klimakonferenz der Vereinten Nationen vor. Bei dem 10-tägigen Treffen sollen Fragen geklärt werden, die auf der vorigen UN-Konferenz in Brasilien unbeantwortet geblieben sind, etwa ob man sich auf einen gemeinsamen Fahrplan für die Energiewende einigen kann. Die nächste große Weltklimakonferenz findet Ende des Jahres in der Türkei statt. Vergangene Woche hat das Landgericht Passau einen 49-jährigen Iraker verurteilt, der vor einem Jahr in Passau in eine Menschengruppe gefahren ist. 8 Jahre Haft hat er dafür bekommen. Jetzt gehen die Kläger gegen das Urteil vor.
3: Viel zu milde, sagen Prozessbeobachter zum Urteil gegen den 49-Jährigen. Auch die Staatsanwaltschaft Passau und die Anwälte der Opfer halten die 8-jährige Haftstrafe für zu niedrig. Sie haben Revision beim Bundesgerichtshof eingelegt. Selbst der Verteidiger des Irakers hatte eine höhere Strafe von bis zu 9 Jahren und 5 Monaten ins Spiel gebracht. Der Fall hatte im Juni vergangenen Jahres für Entsetzen gesorgt. Der Mann war mit seinem Auto in eine Gruppe von Menschen gefahren, in der sich auch seine Ex-Partnerin und die gemeinsame Tochter befanden. Nun soll der Bundesgerichtshof prüfen, ob das Urteil des Landgerichts Passau rechtlich Bestand hat. Aus Passau Caroline von Eichhorn.
1: Das Wetter in Bayern. Heute ist es oft sonnig oder locker bewölkt. Örtlich sind am Abend Schauer und Gewitter möglich. Die Höchstwerte erreichen 23 bis 29 Grad. In der Nacht gebietsweise Regen. Es kühlt ab bis auf 11 Grad. Morgen und die kommenden Tage unbeständig mit Regen und wenig Sonne. Dazu windig bei maximal 13 bis 21 Grad. Soweit die Nachrichten. Es ist 17.04 Uhr. Die Verkehrsmeldungen: A6 Waidhaus Richtung Nürnberg zwischen Waidhaus Autobahn und Pleinstein 3 Kilometer Stau. A93 Weiden Richtung Holledau zwischen Regenstauf und Regensburg West 6 Kilometer Stau. Der Tunnel Regensburg-Prüfening ist gesperrt. A94 München Richtung Passau zwischen Zarmdorf und Riem 3 Kilometer Stau nach einem Unfall. A96 München Richtung Lindau vor dem Tunnel Etterschlag wird der Verkehr blockweise abgefertigt. A99 Ostumfahrung Richtung Salzburg zwischen Neuherberg und Aschheim-Ismaning Stau und A99 Westumfahrung München Richtung Lindau zwischen Neuherberg und Dreieck Allach 8 Kilometer stockender Verkehr und Stau. Soweit der Service.
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4: mit Christoph Perenboom an diesem Montag, an dem nach den Pfingstferien für viele wieder der Schul- oder Arbeitsalltag begonnen hat in Bayern. Zumindest das Wetter hat sich ja nochmal recht ferienhaft warm angefühlt. Unsere Themen: Vor einem neuen atomaren Wettrüsten warnt der Direktor des Stockholmer Friedensforschungsinstituts, SIPRI.
5: We have the breakdown of nuclear arms control.
6: Wir erleben gerade den Zusammenbruch der nuklearen Rüstungskontrolle. Tatsächlich beobachten wir eine Reihe bewaffneter Konflikte, an denen Atommächte beteiligt sind.
5: Conflicts involving nuclear armed states.
4: Auch führende deutsche Friedensforschungsinstitute haben heute ein Gutachten vorgelegt über Staatspräsidenten als Kriegsfürsten und Gewalt als normales Mittel der Politik. Mehr dazu gleich. Außerdem, Waldbrände frühzeitig zu entdecken, ist extrem wichtig. Welche Rolle könnten dabei künftig Satelliten spielen? Und Tippspiele sind während der Fußball-WM beliebt. Aber ein paar Dinge sollte man dabei beachten, wenn man keinen Ärger bekommen will.
7: Wir sind ja hier eine recht fußballaffine Nation. Ich glaube, in allerwenigsten Fällen werden die Chefs sagen, nein, das machen wir nicht. Aber ich würde mir in der Tat einmal das Go holen.
4: Alles Wissenswerte rund um Fußball-Tippspiele bei uns um 5:30.
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4: Entspannter Sound aus Wales jetzt auf Bayern 2. Hier sind die Super Furry Animals mit ihrem Titel Juxtaposed with You.

0: The Post.
1: Die Super Furry Animals waren das aus Wales hier auf Bayern 2, 17.09 Uhr. Seit über 4 Jahren schon greift Russland die Ukraine an. Im Nahen Osten sprechen auch gerade wieder die Waffen. Dazu zahlreiche andere Konflikte rund um den Globus. Die letzten Jahre, sie waren die gewalttätigsten seit Ende des Kalten Krieges, so heißt es in einem Gutachten, das 4 führende deutsche Friedensforschungsinstitute heute in Berlin vorgelegt haben. Eine ziemlich düstere Bestandsaufnahme einer Welt, in der Regeln mehr und mehr zerfallen und Krieg zum normalen Mittel der Politik wird. Mario Kubina war bei der Vorstellung dabei.
2: Auf dem Podium der Bundespressekonferenz das Who is Who der deutschen Friedensforschung. Und die Fachleute versuchen gar nicht erst, die internationale Lage schönzureden.
3: Seit Jahren sprechen wir davon. Wir warnen davor, dass es zum Verfall dieser Ordnung und Regelwerke kommen könnte,
2: sagt die Politikwissenschaftlerin Nicole Deitelhoff, eine der Autorinnen des aktuellen Friedensgutachtens.
3: Heute stehen wir hier und es ist soweit. Jetzt sprechen wir nicht mehr davon, dass der Verfall bevorsteht. Wir befinden uns in diesem Verfall.
2: Die jüngere Vergangenheit wird in dem Gutachten als die gewalttätigste Phase seit dem Ende des Kalten Kriegs beschrieben. Mit 61 bewaffneten Konflikten in 36 Ländern. Warlords spielen in dieser Welt eine wichtige Rolle. Kriegsfürsten also, wie man sie früher in Ländern wie Afghanistan oder Somalia gesehen hat. Dazu der Konfliktforscher Konrad Schetter.
4: Die neuen Warlords höhlen die internationale Ordnung aus. Es sind Präsidenten oder Monarchen von Autokratien oder Staaten im demokratischen Niedergang.
2: Als Beispiel wird der russische Machthaber Putin genannt. Aber auch US-Präsident Trump fällt den Autoren zufolge in dieses Raster, unter anderem wegen seiner Drohungen in Sachen Grönland. Ebenso der israelische Regierungschef Netanyahu, Stichwort Gaza. Putin, Trump, Netanyahu, kann man die drei wirklich auf eine Stufe stellen?
5: Wir haben das bewusst zugespitzt formuliert.
2: So die Antwort der Friedensforscherin Ursula Schröder. Man wolle die drei nicht gleichsetzen, aber bestimmte Ähnlichkeiten sind aus ihrer Sicht erkennbar.
5: Das, was uns interessiert, ist ein Muster von Politikgestaltung, das Gewalt als normales Mittel von Politik wieder einsetzt und das auch versucht, politische Souveränität anderer Staaten zu beschneiden.
2: Ein Muster, das sich besonders drastisch im russischen Krieg gegen die Ukraine zeigt. Was aber tun, um Kriege wie diesen zu beenden? Welche Chancen für eine Verhandlungslösung gibt es aktuell? Die Friedensforscherin Deitelhoff ist da eher zurückhaltend. Ja, die Ukraine erziele gerade Erfolge gegen die russischen Angreifer. Aber Putin bleibe bei seinen Maximalzielen, wie sie es nennt. Also vor allem beim Ziel, die Ukraine zu unterwerfen. Kommt es doch zu Friedensverhandlungen, ist dafür laut Deitelhoff ein Konzept nötig.
3: Über einen Waffenstillstand hinaus brauchen wir Sicherheitsgarantien für die Ukraine. Wir brauchen ein klares Bekenntnis zur territorialen Integrität der Ukraine.
2: Wobei sie die Rolle der Bundesregierung vor allem darin sieht, die europäischen Hilfen für die Ukraine zu bündeln. Generell sprechen sich die Forschungsinstitute für mehr Rüstungskontrolle aus. Bei der Auswertung entsprechender Daten könne auch künstliche Intelligenz helfen.
5: KI ist also hier, wie auch in vielen anderen Bereichen, nicht per se gut oder schlecht,
2: findet Ursula Schröder. Es komme eben darauf an, wie KI eingesetzt wird.
1: Die Friedensforschungsinstitute und ihr Gutachten. Aus Berlin berichtete Mario Kubina.
6: Wir kommen.

0: Army Warning aus München. Gerade erschienen ihr Song Ausgehen. 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Immer stärkere Hitze, immer längere Trockenperioden. Damit steigt auch das Risiko von Waldbränden durch den Klimawandel, auch hier bei uns in Bayern. Solche Brände rechtzeitig zu erkennen, ist dabei ganz entscheidend, denn die können sich rasend schnell ausbreiten. Helfen dabei tun momentan Ehrenamtliche der Luftrettungsstaffel Bayern mit ihren Flugzeugen, die Wälder überfliegen und nach Feuer Ausschau halten. In Zukunft könnten aber auch neu entwickelte Satellitennetzwerke eine größere Rolle spielen. Frank Bäumer berichtet.
1: Anfang Mai stehen nahe Ruhpolding im Chiemgau 140 Hektar Wald in Flammen. Über 350 Einsatzkräfte und 11 Hubschrauber waren nötig, um den Waldbrand auf dem Saurüsselkopf in einem unwegsamen, steilen Gelände zu löschen. Um ein Katastrophenszenario wie dieses möglichst zu verhindern, sind die ehrenamtlichen Piloten der Luftrettungsstaffel Bayern mit ihren privaten Fluggeräten unterwegs. Sie sollen Waldbrände möglichst früh in ihrer Entstehungsphase aufspüren. Der Präsident der Luftrettungsstaffel, Karl Herrmann, ist stolz auf die Flotte aus freiwilligen Helfern.
2: Auf unserer Seite sind etwa 120 Flächenflugzeuge, 2 Hubschrauber und rund 300 Piloten bereit, um die Aufgabe der Luftbeobachtung zu erfüllen. Wir haben in diesem Jahr 12 Waldbrände, 12 Flächenbrände und 2 Gebäudebrände bereits melden können.
1: Und dabei hat der Sommer gerade erst begonnen. Verteilt sind die Flugzeuge und Hubschrauber auf über 30 Flugplätze in ganz Bayern. Sie können bei hoher Waldbrandgefahr auf Anforderung jeden Ort in Bayern in maximal 20 Minuten erreichen. Laut dem bayerischen Innenministerium ist die Arbeit der Luftrettungsstaffel unverzichtbar. Der Einsatz etwa von Drohnen zur Früherkennung von Waldbränden sei vor allem auch wegen luftfahrtrechtlicher Vorgaben schwierig. Auch liefern bestehende Satellitensysteme nicht die flächendeckenden und zeitnahen Informationen, die für die Waldbrandbekämpfung in Bayern erforderlich sind. Genau diese Probleme hat das Startup AuroraTech aus München mit ihrem neu entwickelten Satellitennetzwerk inzwischen gelöst. Manager Colin Ratzka:
3: Die Satelliten, die dafür verwendet werden, die wurden nie für Waldbranderkennung gebaut. Das sind Forschungssatelliten, die auch Wärmebildkameras quasi drauf haben, die aber nicht dafür entwickelt wurden, das zu machen. Man hat dann quasi in der Forschung entdeckt, man kann damit auch Waldbrände erkennen. Unsere Satelliten sind eben speziell für diesen Anwendungsfall gebaut worden.
1: Inzwischen hat das Unternehmen 18 eigene Satelliten im All, die speziell für die Waldbranderkennung entwickelt wurden. Neuerdings rüstet AuroraTech auch normale Kommunikationssatelliten mit Wärmebildkameras aus, um eine flächendeckende Beobachtung zu gewährleisten. Mithilfe von KI werden die gesammelten Daten bereits im All ausgewertet. So ist eine schnellstmögliche Übermittlung möglich. Inzwischen ist das System weltweit im Einsatz, darunter in den USA, Kanada, Australien und Griechenland. Gegenüber einer Luftbeobachtung mit Hilfe von Flugzeugen hätten die Satelliten in einem Bereich einen klaren Vorteil, so Colin Ratzka.
3: Unsere Überflüge von einem Satelliten, die nehmen eine Bildbreite von 400 Kilometern auf einmal auf. Das heißt, wir können sehr große Flächen sehr schnell abdecken. Wir sehen auch gerade in schwer zugänglichen Gebieten einfach oft besser, als es bestehenden Systeme tun.
1: Aber die Wärmebildkameras der Satelliten haben auch Schwächen. Bei dichter Bewölkung sind sie praktisch blind. Auch deswegen glaubt Karl Herrmann nicht, dass Satelliten in naher Zukunft die Arbeit der Pilotinnen und Piloten und den Luftbeobachtern der Bayerischen Luftrettungsstaffel erledigen werden.
2: Wir können mitteilen, wo die Feuerwehrkräfte anfahren können. Wir können mitteilen, welche Feuerwehren zusätzlich alarmiert werden sollen, weil wir haben den Fachmann nebendran sitzen, der also mit seiner Landschaft, mit seiner Heimat bestens betraut ist. Und deshalb haben wir also momentan weder vor KI noch vor den Satelliten eine große Konkurrenz zu erwarten.
1: Konkurrieren möchten die Satellitenbetreiber von AuroraTech mit den Luftüberwachern nicht. Aber sie könnten wertvolle zusätzliche Informationen für die Waldbrandbeobachtung bereitstellen, damit Brände wie der am Saurüsselkopf rechtzeitig entdeckt werden.
0: Eagles sind eine der prägendsten und erfolgreichsten US-Bands der letzten Jahrzehnte. One of These Nights hieß ihr 4. Studioalbum, erschienen Mitte der 70er, und mit dem landeten sie zum ersten Mal auf Platz 1. Das hier der Titelsong daraus. Wir sind die Eagles auf Bayern 2.

0: Die Eagles mit One of These Nights hier auf Bayern 2, gleich 17.24 Uhr. Im Nahen Osten ist die Lage militärisch wieder eskaliert in den letzten Stunden. Erstmals seit mehreren Wochen haben sich der Iran und Israel gegenseitig mit Angriffen überzogen. Aus dem Iran flogen Raketen Richtung Israel. Die israelische Luftwaffe bombardierte daraufhin Ziele im Iran. Alles sehr zum Missfallen von US-Präsident Trump, der beide Seiten aufforderte, Zitat, sofort mit dem Schießen aufzuhören. Die Ölpreise sind durch die Entwicklung gleich wieder gestiegen. In Tel Aviv bin ich verbunden mit unserem Israel-Korrespondenten, mit Julio Segador. Hallo, guten Abend.
1: Hallo, schönen guten Abend.
0: Der Iran, Julio, hat seine Angriffe inzwischen für beendet erklärt. Wie ist denn momentan die Situation in Israel? Wie sehr wirkt der iranische Raketenbeschuss noch nach?
1: Also die direkte Konfrontation zwischen Israel und dem Iran, die hat sich jetzt nach diesen heftigen gegenseitigen Angriffen, die du eben ja geschildert hast, vorerst wieder beruhigt. Beide Seiten haben ihre Militäroperationen offiziell für beendet erklärt, nun auch übrigens offiziell von israelischer Seite, denn vor wenigen Minuten hat sich Israels Premierminister Benjamin Netanyahu geäußert und er hat gesagt, dass jetzt auch von israelischer Seite die Angriffe eingestellt werden, aber hat er gesagt, das kann sich sehr, sehr schnell ändern, wenn Israel angegriffen wird, und es bleibt natürlich der Zankapfel Libanon, und das ist wirklich der ganz sensible Punkt jetzt, denn der Iran hat ja sozusagen ein Jungtim gebastelt, dass er gesagt hat, wenn der Libanon, vor allem natürlich Beirut, angegriffen wird durch Israel, dann werden wir militärisch wieder aktiv. Auf der anderen Seite sagt Israel, dass sie sich vorbehalten, Beirut anzugreifen, wenn israelische Städte im Norden des Landes angegriffen werden. Also, das ist ein Knäuel, das da jetzt gebastelt worden ist und von dem keiner genau weiß, wie das eigentlich aufzudröseln ist und ob da wirklich diese Verschnaufpause, die man jetzt hat, nachdem die beiden großen Iran und Israel sich gegenseitig nicht angreifen, ob diese Verschnaufpause dann auch wirklich nachhaltig hält.
0: Eine Verschnaufpause vielleicht allenfalls, sagst du. Welche Schäden haben die Raketen aus dem Iran heute früh bzw. gestern Abend in Israel denn angerichtet?
1: Also nach dem, was wir erfahren haben, waren es etwa ein Dutzend Raketen, die abgefeuert wurden aus dem Iran, ballistische Raketen, und die meisten sind wohl abgefangen worden. Mir ist nur eine Rakete oder zwei Raketen, die im Westjordanland niedergegangen sind. Da habe ich die Bilder gesehen, da ist vermutlich durch die Druckwelle einige Container einer israelischen Siedlung zerstört worden. Also es gab keine Personenschäden, von daher ist es eigentlich zumindest in Israel glimpflich verlaufen. Im Iran kann ich jetzt nicht darstellen, welche Schäden dort entstanden sind, aber man muss sich schon vor Augen halten, dass wir zwar jetzt von diesem Einhalten der Militäraktionen sprechen, aber im Libanon wird weiter gekämpft und auch den ganzen Nachmittag ist gekämpft worden. Das heißt, es gibt weiter Beschuss von Israel auf Hisbollah-Stellungen im südlichen Libanon, und umgekehrt werden israelische Soldaten, die sich in dieser Pufferzone befinden, weiter von der Hisbollah beschossen. Also da gehen die Militäraktionen weiter.
0: US-Präsident Trump hatte ja sowohl vom Iran, aber eben auch von Israel sehr schnell gefordert, mit diesem Beschuss aufzuhören. Er hat in einem Interview auch betont, dass er, also Trump, das Sagen habe, nicht der israelische Premier Netanyahu. Aber das scheint Netanyahu ja offensichtlich anders zu sehen. Oder wie ist momentan das Verhältnis zwischen diesen beiden?
1: Ja, das hat er zumindest in dem ersten Telefonat gestern unmittelbar nach dem Angriff des Iran anders gesehen, denn da hat sich eigentlich Benjamin Netanyahu über dieses Bitten, über dieses Drängen eben nicht zu einem Vergeltungsschlag anzusetzen gegen den Iran hinübergesetzt. Er hat sich nicht daran gehalten und er hat gesagt, die Sicherheit Israels steht für mich an erster Stelle, und wenn der Iran angreift, dann werden wir reagieren. Aber es gab ein zweites Telefonat heute Nachmittag, und die israelischen Medien sagen eben, dass vor allem auf Bitten des US-Präsidenten jetzt Israel seine Kampfhandlungen eingestellt hat. Also er konnte hier wohl Benjamin Netanyahu, ich vermute zähneknirschend, überreden, dass der nicht weiter angreift. Wie gesagt, er hat sich vor wenigen Minuten geäußert. Ich habe nur ganz kurz auf die ersten Äußerungen geblickt, und da lässt Benjamin Netanyahu schon erkennen, dass er sich schon vorbehält zu reagieren, wenn Israel weiter angegriffen wird.
0: Die Lage im Nahen Osten nach den jüngsten Angriffen zwischen dem Iran und Israel eingeordnet hat, das ist unser Korrespondent Julio Segador in Tel Aviv. Ganz herzlichen Dank.
1: Sehr gerne.
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0: Looks-Maxing, so heißt ein Trend, bei dem junge Männer ihr Äußeres an vermeintliche Schönheitsideale anpassen wollen, mit teils brachialen Methoden wie Knochenbrüchen im Gesicht. Was hinter diesem Phänomen steckt, ist ein Thema nach den Nachrichten mit Marlene Reichert.
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7: Iran will Angriffe auf Israel vorerst einstellen. Wie staatliche Medien unter Berufung auf die Streitkräfte mitteilten, gilt der Schritt unter Vorbehalt. Sollte Israel seine Attacken fortsetzen, auch im Süden des Libanon, werde das iranische Militär neue Maßnahmen ergreifen. Auch die israelische Regierung erklärte, es werde zunächst keine weiteren Angriffe geben. Deutsch-französisches Kampfjet-Projekt ist gescheitert. Nach jahrelangen Vorbereitungen haben Kanzler Merz und Frankreichs Präsident Macron das milliardenschwere Rüstungsvorhaben für beendet erklärt. Nach Einschätzung der beiden Staatschefs finden die Unternehmen Dassault und Airbus beim Bau eines gemeinsamen Kampfflugzeugs nicht zusammen, hieß es aus deutschen Regierungskreisen. Details sind derzeit noch unklar. Moskau lässt Europäer und Ukraine abblitzen. Die russische Führung hat ablehnend auf die neue Initiative der Ukraine und führende europäischer Staaten für Friedensverhandlungen reagiert. Kreml-Sprecher Peskow sagte, Präsident Putin habe seine Haltung zu neuen Verhandlungen bereits letzte Woche klargemacht. Demnach begehe die Ukraine derzeit terroristische Verbrechen, was es schwer mache, sich eine Vereinbarung mit ihr vorzustellen. Umweltschützer scheitern mit Eilantrag gegen Skipistenausbau am Fellhorn. Das Verwaltungsgericht in Augsburg hat den Antrag des Landesbundes für Vogel- und Naturschutz abgelehnt. Laut eines Sprechers ist die Genehmigung für den Bau und die Verbreiterung der Pisten in dem Allgäuer Skigebiet voraussichtlich rechtmäßig. Der LBV befürchtet schwere Auswirkungen auf die Umwelt. Soweit die Nachrichten um 12:30.
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7: Das Wetter sonnig oder leicht bewölkt, später Regen bei maximal 23 bis 29 Grad. Und die Verkehrsmeldungen? A93 Weidenrichtung Holledau zwischen Regenstauf und Regensburg West 6 Kilometer Stau. Der Tunnel Regensburg-Prüfening ist gesperrt. A94 München Richtung Passau zwischen Zahmdorf und Riem 3 Kilometer Stau nach einem Unfall. A96 München Richtung Lindau vor dem Tunnel Etterschlag wird der Verkehr blockweise abgefertigt. A99 Ostumfahrung Richtung Salzburg zwischen Neuherberg und Aschheim-Ismaning Stau und A99 Westumfahrung München Richtung Lindau zwischen Neuherberg und Dreieck-Allach 8 Kilometer stockender Verkehr und Stau. Es ist 17.32 Uhr.
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0: In 3 Tagen am Donnerstag geht sie los, die Fußball-WM in den USA, in Mexiko und in Kanada. Dann ist Fußball wieder Gesprächsthema Nummer 1 bei vielen, ob beim gemeinsamen Fernsehschauen, beim Fachsimpeln oder auch bei Tippspielen. Mit Freunden oder Kollegen drauf zu wetten, welche Partie wie ausgeht, vielleicht mit einem kleinen Geldeinsatz, das ist beliebt. Allerdings sollte man beim Tippen auf ein paar Dinge achten, damit es keinen Ärger gibt, zumindest während der Arbeitszeit oder wenn man nicht will, dass die gemütliche Tipprunde plötzlich zum illegalen Glücksspiel wird. Jörg Marksteiner erklärt die wichtigsten Spielregeln.
8: Eigentlich spielt Peter Köhlen am liebsten Tischtennis. Aber im Verein ist die Fußball-WM natürlich Gesprächsthema und deshalb hat er einen WM-Tipp organisiert.
9: Das habe ich schon öfter gemacht im Rahmen von Sportvereinen, macht sehr viel Spaß.
8: Ob im Sportverein, im Freundeskreis oder auf der Arbeit. Für viele wird das in den kommenden Wochen morgens eine der wichtigsten Fragen sein. Wo stehe ich in der Tipptabelle?
9: das macht die ganze WM eigentlich spannender. Sonst wird man sich vielleicht nur die Deutschlandspiele anschauen und auf einmal, wenn es eng oben ist, ist vielleicht auch so ein Spiel Ägypten gegen Curaçao interessant.
8: Glück braucht es natürlich auch beim Tippen, aber illegale Glücksspiele sind solche privaten Tipprunden nicht. Auch dann nicht, wenn viele mitspielen, also viel Geld im Topf ist. Wichtig ist vor allem, dass es eine geschlossene Gruppe ist, sagt Rechtsanwalt Arndt Kempkens.
10: Es geht um die Öffentlichkeit. Also wenn das so allgemein zugänglich angeboten wird, dann ist die Grenze zum Zulässigen überschritten. Alles andere, firmenintern, ist erlaubt.
8: Vorsicht also mit Aufrufen über Social Media. Und noch etwas ist wichtig, sagt Katrin Schulze-Zumklei, Fachanwältin für Arbeitsrecht.
11: Das andere ist, dass derjenige, der das Ganze organisiert und ausrichtet, dabei nichts verdienen sollte.
8: Der Tipp muss also einen privaten Charakter haben. Aber genau das kann für Ärger sorgen, wenn auf der Arbeit getippt wird. In der Pause Geld einsammeln oder Tippzettel ausfüllen, auch vor oder nach der Arbeit, alles kein Problem, sagen die Juristen. Aber während der Arbeitszeit ist das nicht erlaubt. Denn für vollen Lohn hat der Arbeitgeber auch Anspruch auf volle Arbeitsleistung, sagt die Arbeitsrechtlerin.
11: Heißt, Sie können nicht sagen, na ja, komm, von der einen Stunde heute habe ich mal 5 Minuten Privatkram gemacht, ist doch nicht so viel. Sondern es ist einfach die Leistung geschuldet, die vereinbart ist und die müssen Sie 100% erbringen.
8: Klar, in der Praxis werden Tippspiele oft geduldet oder die Chefs tippen selbst mit. Aber ein Recht auf ein Tippspiel bei der Arbeit gibt es nicht. Das gilt auch für Aushänge oder die Nutzung der Dienstmail.
11: Also ich würde da schon lieber einmal nachfragen, ob das in Ordnung ist. Wir sind ja hier eine recht fußballaffine Nation. Ich glaube, in wenigsten Fällen werden die Chefs sagen, nein, das machen wir nicht. Aber ich würde mir in der Tat einmal das Go holen.
8: Das gilt auch für alle, die ihren Arbeitsplatz gerne in Schwarz-Rot-Gold schmücken wollen, mit Fahnen, Schals oder Fandeko. Der Arbeitgeber hat das Hausrecht und wenn er Nein sagt, müssen Mitarbeiter das akzeptieren.
12: Da ist alles andere egal. Irre!
8: Verrückte Ergebnisse, überraschende Tippspielsieger. Auch das kommt vor. Sollte es dabei dann zum Streit kommen, wer wie viel Geld erhält, dann muss das kollegial geklärt werden. Rechtsanwalt Arndt Kempkens.
10: Das Verrückte ist irgendwie, dass bei privaten Wettverträgen, das kann man nicht einklagen. Das hört sich irgendwie ein bisschen schräg an.
8: Ist aber im Gesetz genau so geregelt.
10: Bedeutet, man muss zwar bezahlen, um dabei zu sein, aber man kann weder den Einsatz einklagen noch den Gewinn. Also man muss sozusagen sagen, Wettschulden sind Ehrenschulden.
8: Die, wenn sie dann an den Gewinner ausgezahlt sind, übrigens nicht versteuert werden müssen.
0: Bayern 2 am Montagabend, jetzt mit Joy Ladekun und Somebody Like Me.

0: Rund um den Hamburger Flughafen wird es ab heute wohl deutlich lauter als ohnehin schon. Denn bis Freitag führt die Luftwaffe dort eine Übung durch. Immer wieder werden Kampfflugzeuge abheben und das eben auf den ganz normalen Start- und Landebahnen, auf denen auch die sonstigen Maschinen unterwegs sind. Eigentlich nutzt die Luftwaffe ja spezielle Militärbasen, aber, und das ist der Hintergrund dieser Übung, wenn die im Ernstfall Ziel von Angriffen würden, dann sollen die Soldatinnen und Soldaten auch auf zivilen Flughäfen start- und landefähig sein. Direkt am Hamburger Airport konnte ich vor der Sendung mit Oberst Jens Schumacher sprechen. Er ist Kommodore des taktischen Luftwaffengeschwaders 51 Immelmann und als solcher mitverantwortlich für diese Übung. Grüße Sie.
1: Einen wunderschönen guten Tag, Herr Derenbogen.
0: Wie groß ist denn der Unterschied für die Piloten, ob sie nun auf einem Militärflughafen landen, wie gewohnt, oder eben auf einem großen zivilen Airport wie in Hamburg?
1: Ja, für unser Geschwader ist es in Anführungsstrichen ein bisschen was Besonderes, von einem zivilen Flugplatz aus zu starten, in Teilen aber auch nicht. Wie kann ich das erklären? Wir machen ganz normalen Übungsflugbetrieb, wie wir ihn auch von zu Hause aus machen würden. Das heißt, die inhaltlichen Anteile der Flüge sind nicht anders, als wir es auch zu Hause machen. Was aber anders ist, ist die Zusammenarbeit mit den zivilen Partnern hier am Flughafen. Die ganzen logistischen Verfahren, Spritversorgung, Verpflegung etc. pp., die sind natürlich anders und genau diese gilt es in dieser Woche zu beüben.
0: Also das eigentliche Starten und Landen auf der Piste ist gar nicht so sehr das Problem. Es geht bei dieser Übung eher um die Abstimmung, sagen Sie, mit dem zivilen Flugbetrieb. Der soll ja nach Möglichkeit auch nicht gestört werden. Das heißt, die normalen Geschäfts- und Urlaubsflieger in Hamburg, die sollen ganz normal starten und landen können. Stelle ich mir schwierig zu organisieren vor, oder?
1: Ja, das ist natürlich schon was anderes, nicht nur für uns, sondern auch natürlich für den Flughafenbetreiber. Und genau deshalb sind wir ja gerade hier, um genau diese unterschiedlichen Verfahren, die militärischen Verfahren, die zivilen Verfahren, aufeinander einmal abzustimmen. Es ist aber tatsächlich so, dass wir in Anflugverfahren uns ganz normal in den Verkehrsfluss der zivilen Flieger einordnen werden. Die Deutsche Flugsicherung ist ja für den sicheren Flugbetrieb zuständig und die geben uns die Anflugverfahren und auch die Anflugzeiten, Startzeiten entsprechend vor.
0: Worauf kommt es bei dieser Abstimmung genau an? Also wo könnte es da Schwierigkeiten geben, wenn jetzt eben auch Militärflugzeuge da starten und landen in all diesem zivilen Flugbetrieb?
1: Wir fliegen halt üblicherweise nicht alleine, sondern meistens als zwei Luftfahrzeuge oder manchmal auch mit vieren zusammen. Und die müssen, wenn es geht, natürlich relativ zeitnah miteinander starten und auch wieder landen können. Und da ist es halt eben eine Herausforderung für den Flughafenbetreiber auch. Wie ist es denn, wenn zur gleichen Zeit vier Flugzeuge auf einmal ankommen? Da gibt es genaue Verfahren für, die wir im Zivilen und Militärischen nutzen und jetzt im Zivilen halt eben auch beüben wollen.
0: Wie wurden die Anwohnerinnen und Anwohner in Hamburg informiert, damit sich da keiner Sorgen macht, wenn plötzlich auch Kampfflugzeuge am Flughafen starten?
1: Ja, also der Hamburger Flughafen ist grundsätzlich für uns schon standardmäßig auch ein Ausweichflugplatz. Das heißt, wenn wir aufgrund von schlechten Wetterbedingungen oder durch andere Dinge eventuell die Start- und Landebahn in unserem Heimatstandort in Jagel gesperrt haben, dann müssen wir ausweichen können. Und da agiert Hamburg schon seit Jahren als unser Partner. Da Übungsflugbetrieb aber auch das, was wir genau machen, einer gewissen Geheimhaltung unterliegt, haben wir nicht direkt schon Wochen vorher informiert, dass wir hier von Hamburg aus operieren, sondern letzte Woche wurde dann quasi das öffentlich gemacht.
0: Kommen wir nochmal zum Hintergrund dieser Übung. Sie haben gesagt, bei schlechtem Wetter zum Beispiel müssen Sie ohnehin ausweichen auf andere Flughäfen. Aber es geht ja auch um einen militärischen Ernstfall, dann nämlich, wenn es Angriffe geben könnte auf Standorte der Luftwaffe, sodass diese dann nicht mehr nutzbar wären und Sie eben ausweichen müssen. Mit welchen Szenarien rechnen Sie denn da?
1: Wir sind als Luftstreitkräfte mit unseren uns eigenen Fähigkeiten, Flexibilität, Agilität und Geschwindigkeit prädestiniert dazu, es einem Gegner schwer zu machen, herauszufinden, von wo aus wir operieren. Das heißt, wir können schnell mit unseren Luftfahrzeugen und mit dem Personal von einem Standort zu einem anderen verlegen. Und genau das macht es für einen möglichen potenziellen Gegner schwierig, genau festzulegen, muss ich denn eventuell nach Zielen suchen. Für uns ist es halt das Wichtige, dass wir in der Flexibilität unserer Luftstreitkräfte üben und entsprechend diese Zusammenarbeit mit den zivilen Flughäfen verstärken.
0: Jetzt zeigt sich im Ukraine-Krieg momentan, wie sehr das Kampfgeschehen inzwischen von Drohnen dominiert wird. Die sind unbemannt, die sind extrem mobil, deutlich preiswerter. Welche Rolle werden denn Ihrer Ansicht nach klassische Kampfflugzeuge in Zukunft noch spielen in militärischen Konflikten?
1: Es ist immer wichtig für mögliche militärische Auseinandersetzungen, nicht immer auf den letzten oder einen aktuellen Krieg zu schauen, sondern auch in die Zukunft. Von daher, und das ist so, spielt Drohnen, Luftfahrzeuge bzw. unbemannte Luftfahrzeuge spielen eine immer größere Rolle. Es ist aber auch so, dass halt eben der Mix es ausmacht. Also es sind nicht nur die Drohnen, die einen jetzt alles Mögliche, was man an Schwierigkeiten in einer militärischen Auseinandersetzung vielleicht dann auf dem Gefechtsfeld vorfindet, lösen können, sondern genau der Mix aus dem bemannten System, dem unbemannten System, aus der Luft, im Cyberraum, im Weltraum, in allen Dimensionen agieren zu können, darauf kommt es an. Und für all das stellen wir uns als Streitkräfte jetzt auf und wir als Luftwaffe im Speziellen.
0: Die Luftwaffe übt in dieser Woche am Hamburger Flughafen, wie sie im Ernstfall auch solche zivilen Airports für Starts und Landungen nutzen kann. Oberst Jens Schumacher war das, Kommodore des taktischen Luftwaffengeschwaders 51. Danke Ihnen für das Gespräch.
1: Ich danke Ihnen. Alles Gute.

Im spanischen Santander ist er geboren, inzwischen lebt er in England. Gizmo Varillas war das mit Desde el Otro Lado. Looksmaxing ist ein Schlagwort, das sich vor allem auf Social Media unter Männern immer weiter verbreitet. Es geht darum, den eigenen Look, das Aussehen zu maximieren, also attraktiver, männlicher, erfolgreicher zu werden, zumindest nach dem Verständnis dieser schnell

0: atmen und danach markanter und somit männlicher zusammenwachsen. Im Badezimmer positioniert Benny sich vor dem Spiegel. Dann legt er los.
1: Also ich hau mir jetzt auch nicht so richtig fest aufs Maul, sag ich mal. Ich mach's jetzt einfach mal.
2: Okay.
1: So ungefähr in der Härte.
2: Alter, das ist aber schon doll. Es ist saukrass zuzugucken, ehrlich gesagt.
0: Immer wieder haut Benny fest zu, vor allem auf die Wangenknochen. Er sagt, dadurch sei sein Gesicht längst männlicher geworden. Benny ist auf TikTok und in einem Forum auf Bonesmashing gestoßen. Eine von vielen Methoden aus dem Looksmaxing, also die Männerszene, in der es darum geht, das Maximum der eigenen Attraktivität zu erreichen, also das Aussehen zu optimieren. Viele Looksmaxer zeigen Videos, wie sie Bonesmashen. Doch ein Gespräch mit einer Kieferchirurgin entpuppt die vermeintliche Technik als riskante Gewalteinwirkung.
3: Es kann ganze starke Probleme gerade im Gesichtsbereich herbeiführen. Im Augenbereich kann es zu Doppelbildern kommen. Und im Unterkieferbereich, da läuft eine Nervstruktur lang, die für das Gefühl Unterlippe, Zähne, Zahnfleisch zuständig ist. Wenn das durchbricht, haben sie kein Gefühl mehr in der Unterlippe. Also das ist schon eine sehr unkontrollierte Sache, die da durchgeführt wird.
0: Das erklärt Professorin Holwig-Majert. Doch in der Looksmaxing-Szene werden rationale Argumente oft vernachlässigt. In tausenden Videos wird jungen Männern stattdessen erklärt, wie wichtig es sei, besser und männlicher auszusehen. Denn ein gutes Aussehen würde für mehr Erfolg sorgen. Vor allem in Sachen Dating, aber auch im Berufsleben. Diese Argumentationslinie wird durch ein pseudowissenschaftliches Bewertungssystem gestützt. Dabei analysieren Looksmaxer Gesichtsmerkmale. Ich habe mich so einer Analyse durch Looksmaxer Marvin aus der Nähe von Graz gestellt.
4: Vom Jawline her hast du sehr, sehr gute Kapazitäten, weil es sehr breit ist, vom Knochenstruktur her bei dir. Mhm. Du hast noch leicht halt eben dieses bloated face, also leicht halt eben so vom Essen halt kommt das meistens her, wo es halt ein bisschen mehr puffy wirkt. Also von meiner Skala würde ich sagen, bist du so eine solide 6 von 1 bis 10. Ich würde mich selber als eine 7 zum Beispiel deklarieren.
0: Eine 6 von 10. Diese Zahlen werden in der Szene schnell mit Begriffen ausgeschmückt. Wer nur wenige Punkte erreicht, wird als subhuman bezeichnet, also als Untermensch. Spätestens hier offenbart sich die menschenfeindliche Einstellung in der Looksmaxing-Szene. Es sind vermehrt westliche und weiße Schönheitsideale, die für viele Punkte sorgen. Und auf Social Media werden genau diese Gedanken aus der Manosphäre gerade in viralen Videos an junge Männer herangetragen.
5: Looksmaxing. Die ganze Recherche dazu können Sie ab sofort in der ARD-Mediathek anschauen, im Format Y-Kollektiv. 17.53 Uhr.
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5: Vergangene Woche haben zwei Piloten am Münchner Flughafen etwas fliegen sehen, das sie für eine Drohne gehalten haben. Die Startbahn wurde daraufhin eine Stunde lang gesperrt und solche Vorfälle häufen sich mit Konsequenzen. Christian Sachsinger?
7: Ja, so ist es. Gefunden wurde bei diesem Vorfall, von dem du gerade gesprochen hast, nichts. Trotzdem ist der gesamte Pfingstverkehr am Münchner Flughafen zeitweise aus dem Ruder gelaufen und man kann ganz generell sagen, Drohnensichtungen kosten Flughäfen inzwischen jede Menge Geld. Sophia Rauchhaus berichtet.
8: Wenn eine Drohne, selbst eine kleine, mit einem Flugzeug kollidiert, dann kann sie es ernsthaft beschädigen. Drohnen, die unautorisiert über Flughäfen schweben, sind deshalb ein echtes Sicherheitsrisiko. Mehr als 200 wurden vergangenes Jahr in Deutschland gemeldet. Zu diesem Ergebnis kommt eine Analyse des Deutschen Zentrums für Luft- und Raumfahrt, kurz DLR. Besonders oft seien große Drehkreuze wie Frankfurt oder München betroffen. Mehr als 100 Mal hätten die betroffenen Flughäfen ihren Betrieb teilweise oder vollständig einstellen müssen. Das kostet. Laut DLR haben die ausgefallenen Flüge vergangenes Jahr einen Schaden von geschätzt 60 Millionen Euro verursacht. Berücksichtigt man Folgekosten wie Übernachtungskosten für gestrandete Fluggäste, steige die Summe bis auf 160 Millionen Euro. Meist bleibt übrigens ungeklärt, wer die Drohnen steuert. Nicht immer stecken wohl Geheimdienste oder Terrorgruppen dahinter. Die Behörden verdächtigen zum Teil Hobbypilotinnen und Piloten.
7: Obwohl die Arbeitslosigkeit in Deutschland seit Jahren steigt, waren im ersten Quartal bundesweit mehr als 1 Million Arbeitsplätze unbesetzt. Das geht aus der jüngsten Erhebung des Instituts für Arbeitsmarkt- und Berufsforschung in Nürnberg hervor. Trotzdem ist auch unter diesem Blickwinkel der Trend negativ. Die Zahl der offenen Stellen zwischen Januar und März 2026 liegt nämlich mit 1,1

0: 1,5 Millionen, deutlich unter dem Wert des Vorquartals. Aufgrund der gestiegenen Energiepreise infolge des Iran-Kriegs sind die Ausgaben der EU für Importe innerhalb der vergangenen 100 Tage um 47 Milliarden Euro gestiegen. Die Auswirkungen auf die zu zahlenden Rechnungen seien enorm, sagte eine Sprecherin der EU-Kommission. Am wichtigsten aber empfindet die Kommission, dass Versorgungsengpässe ausgeblieben sind. Die Versorgungssicherheit sei gewährleistet, betont man. Und noch etwas Erfreuliches aus Brüssel. Die EU hat Zugtickets für Reisende durch Europa an über 40.000 junge Erwachsene spendiert. Die Gewinnerinnen und Gewinner eines entsprechenden Schreibens, einer Ausschreibung, können mit den Tickets von Juli dieses Jahres bis September des kommenden Jahres durch die EU reisen. Teil des Angebots sind zudem Rabatte für Hostels, Straßenbahn und Museen.
1: Christian Sachsinger war das mit der Welt der Wirtschaft. Dankeschön.
0: Gerne.

0: Der Musiker Joji aus Japan war das mit Cigarette.
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0: Nach der Stichwahl ums Präsidentenamt in Peru werden noch immer die Stimmen ausgezählt. Beide Kandidaten liegen extrem knapp beieinander. Es wird ein echtes Herzschlagfinale. Wohin Peru steuern könnte nach dieser Wahl, darüber sprechen wir um 6:30 hier in der Welt am Abend. Davor aber erstmal die Bayern 2 Nachrichten um 18 Uhr.
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6: Um 18 Uhr mit Karin Schumacher. Jahrelang haben die Vorbereitungen für das Milliardenrüstungsprojekt eines deutsch-französischen Kampfjets gedauert. Jetzt ist es offenbar gescheitert. Beteiligt daran ist auch Airbus Defence in Taufkirchen bei München. Aus Regierungskreisen heißt es nun, Bundeskanzler Merz und der französische Präsident Macron seien zu der gemeinsamen Einschätzung gekommen, dass die Unternehmen Dassault und Airbus beim Bau eines gemeinsamen Kampfflugzeugs nicht zusammenfinden. Man wolle aber weiter ein gemeinsames System entwickeln, das Flugzeuge und Drohnen miteinander verbindet. Im Irankrieg keimt Hoffnung auf Deeskalation auf. Nach den neuen gegenseitigen Angriffen Israels und des Iran hat zunächst das Regime in Teheran die Attacken für beendet erklärt. Und auch Israel scheint sich dem Druck aus den USA zu beugen.
7: Nach Medienberichten hat Israel seine Angriffe auf den Iran auf Bitten von US-Präsident Trump vorerst eingestellt. Allerdings soll die Offensive im Südlibanon unabhängig davon mit unverminderter Härte fortgeführt werden, sollte die Hisbollah Israel weiter angreifen, hieß es. Trump und Netanyahu hatten am frühen Nachmittag erneut telefoniert. Die Kämpfe im Libanon könnten allerdings die Lage rasch wieder eskalieren lassen. Nach wie vor sieht Teheran einen israelischen Angriff auf Beirut als rote Linie. Dies hatte gestern zu den iranischen Angriffen auf Israel geführt. Julio Segador, Tel Aviv.
6: Bei einigen Stationen der bayerischen Streifenpolizei startet heute ein Pilotprojekt. Die Beamtinnen und Beamten sollen den Einsatz von Tasern, also Elektroschockgeräten, testen. Dieser Einsatz ist jedoch nicht unumstritten. Nach Ansicht etwa von Amnesty International kann es zu schwerwiegenden körperlichen Schäden kommen.
8: Bei Spezialeinheiten und Unterstützungskommandos der bayerischen Polizei sind Taser zum Teil schon seit 20 Jahren im Einsatz. Nach bisheriger Erfahrung würden in 3/4 aller Fälle schon die Androhung vom Taser-Einsatz genügen und gefährliche Situationen ließen sich entspannen, so das bayerische Innenministerium. Polizistinnen und Polizisten sollen neben der Inspektion Schweinfurt Taser nun auch für 6 Monate in Regensburg und Augsburg im Realeinsatz nutzen können. Norbert Steiche, Schweinfurt.
6: Nach dem schweren Erdbeben auf den Philippinen plant die Kaufbeurer Hilfsorganisation Humedica, die Menschen dort schnell zu unterstützen. Unter anderem will sie eigenen Angaben zufolge Nahrungsmittel und Hygieneartikel verteilen. Bei dem Beben kamen mehr als 30 Menschen ums Leben, mehr als 130 wurden verletzt, viele Gebäude stürzten ein. Der Landesbund für Vogel- und Naturschutz ist mit einem Eilantrag gegen den Pistenausbau am Fellhorn bei Oberstdorf im Allgäu gescheitert. Das Verwaltungsgericht in Augsburg hat den Antrag nach Angaben eines Gerichtssprechers abgelehnt. Das Gericht sei zum Ergebnis gekommen, dass die Genehmigung voraussichtlich rechtmäßig ist. Umweltschützer kritisieren das Projekt seit Monaten. Im Zuge dessen soll auch die Scheitobelbahn neu gebaut werden. Der LBV fürchtet nach eigenen Angaben erhebliche Auswirkungen auf die Umwelt. Das Wetter in Bayern überwiegend sonnig oder locker bewölkt, örtlich am Abend Schauer und Gewitter möglich, Höchstwerte 23 bis 29 Grad. Morgen und die kommenden Tage unbeständig mit Regen und wenig Sonne, dazu windig bei maximal 13 bis 21 Grad. 18.04 Uhr. Und hier kommen noch die Verkehrsmeldungen. A92 München Richtung Deggendorf zwischen Wörth an der Isar und Dingolfing West steht ein defekter PKW im Baustellenbereich. A93 Weiden Richtung Holledau zwischen Regenstauf und Regensburg-Prüfening 9 Kilometer Stau. A94 München Richtung Passau zwischen Zamdorf und Riem 3 Kilometer Stau nach einem Unfall. A99 Ostumfahrung München Richtung Ostumfahrung Richtung Salzburg zwischen Neuherberg und Aschheim-Ismaning Stau. A99 Westumfahrung München Richtung Lindau zwischen Neuherberg und dem Dreieck Allach 8 Kilometer stockender Verkehr und Stau. Schließlich noch B306 Traunstein Richtung Inzell zwischen Traunstein und Traunstein-Siegsdorf Ost eine Sperre nach einem Unfall. Soweit die Verkehrsmeldungen.
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0: Mit Christoph Perenboom. Willkommen zur Welt am Abend an diesem Montag hier auf Bayern 2. Bei uns geht's gleich um das Bürgerbüro für die Hosentasche. So nennt Digitalminister Carsten Wildberger eine geplante App, die Behördengänge künftig einfacher oder sogar überflüssig machen soll.
9: Das ist eine Besonderheit dieser App, die vernetzt sich dezentral mit den Kommunen und hilft den Menschen bei der Ausfüllung von Formularen mit Hilfe auch künstlicher Intelligenz. Das ist also wirklich ein Paradigmenwechsel für das Land.
0: Das hat Digitalminister Wildberger heute früh hier auf Bayern 2 gesagt und seine Pläne für die Staatsmodernisierung danach auch nochmal in Berlin vorgestellt. Wir berichten gleich. Dann fassen wir wieder die neuesten Meldungen aus der Wissenschaft für Sie zusammen. Und es geht um die Sportvereine hier in Bayern, die viel mehr vermitteln als nur Fitness oder Wettkampf.
10: Also wenn man zusammen im Sportverein Sport treibt, dann ist es einmal gut für die Gesundheit, aber es ist auch gut für die Gemeinschaft. Man lernt sich einzuordnen, man lernt mit anderen auch umzugehen. Man ist so, wie man als Mensch einfach ist, ein soziales Wesen.
0: Sagt Jörg Ammon vom Landessportverband. Sport vereint heißt eine Aktion des Bayerischen Rundfunks, bei der die vielen Ehrenamtlichen in diesem Bereich im Mittelpunkt stehen. Auch dazu mehr in der nächsten Stunde.
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0: Und mit der Band Boy Genius. Hier ist der Song Not Strong Enough.

0: drei Musikerinnen, die sich Boy Genius nennen. Phoebe Bridges, Lucy Dacus und Julian Baker mit ihrem Titel Not Strong Enough. 18.10 Uhr ist es. Wenn Bürgerinnen und Bürger wegen jeder Kleinigkeit beim Amt vorsprechen müssen, wenn Anträge ewig nicht entschieden werden bei den Behörden und wenn es im Land der Aktenordner und Faxgeräte nur schleppend vorangeht bei der Digitalisierung, dann gibt's einiges zu tun für den Minister, der sich den Kampf für die Staatsmodernisierung auf die Fahnen geschrieben hat. Für Carsten Wildberger also. Heute hat der CDU-Mann in Berlin Zwischenbilanz gezogen, was er alles schon auf den Weg gebracht hat. Auch Spitzenpolitiker anderer Parteien waren dabei. Aus Berlin berichtet Kirsten Gierschig.
1: Es ist ein relativ gut gelaunter Austausch, der heute in Berlin stattfindet. Das Thema Staatsmodernisierung ist komplex. Die Problembeschreibung fasst Digitalminister Wildberger aber sehr knapp zusammen.
2: Jahrzehntelang war der Bürger die Schnittstelle zwischen den Behörden. Er trug dieselben Unterlagen von Amt zu Amt. Damit machen wir Schluss.
1: Schneller, digitaler und weniger bürokratisch soll der Staat in Zukunft werden. Und es geht um einen grundsätzlichen Umbau. Etwa beim Sozialstaat. So sieht es die zuständige Ministerin Bärbel Baas.
3: Wir werden das Leistungssystem vereinfachen, Behördenkontakte bündeln und die internen Verwaltungsprozesse modernisieren. Uns ist dabei wichtig, Bürgerinnen und Bürger sollen einen Sozialstaat erleben, der auf der Höhe der Zeit ist, digitaler, transparenter und vor allen Dingen schneller.
1: Allerdings, nicht nur die Bürger sollen profitieren, auch für die Wirtschaft soll vieles in Zukunft vereinfacht werden, verspricht Digitalminister Wildberger.
2: Und deshalb arbeiten wir an der Genehmigungsfiktion. Entscheidet eine bestimmte Behörde in bestimmten Fällen nicht innerhalb von 3 Monaten, gilt die Genehmigung als erteilt.
1: Auf viele Verwaltungsvorgänge hat der Bund allerdings gar keinen Einfluss, sondern sie liegen in der Hand der Länder. Doch auch dort gehe man voran, berichtet der neue Ministerpräsident von Baden-Württemberg, Cem Özdemir.
4: Wir wollen in Baden-Württembergs alle landesrechtlichen Berichts-, Dokumentations- und Aufbewahrungspflichten samt und sonders auslaufen lassen und wirklich nur die weiterführen, die zwingend begründet sind.
1: Rund 200 Einzelmaßnahmen will der Bund gemeinsam mit den Ländern umsetzen. Und Özdemirs Pendant aus Nordrhein-Westfalen, Hendrik Wüst, sieht auch die Länder in der Pflicht, mehr zusammenzuarbeiten, anstatt immer alles selber zu machen.
5: Mut zur Ganzheitlichkeit kann auch bedeuten, dass Länder Zuständigkeiten und Einfluss abgeben müssen. Es gibt Dinge, die sich schneller und effizienter organisieren lassen, wenn es zentral, wenn es bundesweit gemacht wird. Dann soll es auch so sein. Schau mal auf den Bereich IT, IT-Systeme. Da liegt kein Segen drauf, wenn das jeder für sich alleine macht. Auch das ist Teil der Modernisierungsagenda.
1: Ein Anfang sei gemacht, so das Fazit heute. Doch es bleibe noch viel Arbeit, die ganzen geplanten Projekte umzusetzen.
0: Parteiübergreifende Einigkeit also beim Thema Staatsmodernisierung. Kirsten Gierschig berichtete aus Berlin. 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Es sollte ein Beispiel dafür sein, dass Europa in Sicherheitsfragen gut zusammenarbeiten kann. Das Kampfflugzeugprojekt FCAS. Doch jetzt haben Deutschland und Frankreich wohl die Reißleine gezogen. Das prestigeträchtige Projekt wird gestoppt, hat das ARD-Hauptstadtstudio aus Regierungskreisen erfahren. Oliver Neuroth mit ersten Informationen.
6: FCAS gilt als eines der größten europäischen Rüstungsprojekte überhaupt. Beteiligt sind Deutschland, Frankreich und Spanien. Für die Kosten waren rund 100 Milliarden Euro veranschlagt. Seit Jahren streiten die beteiligten Unternehmen, wer die Führung des Projekts übernehmen darf und wer welchen Anteil an der Entwicklungsarbeit bekommt. Vor allem der französische Luftfahrtkonzern Dassault forderte mehr Kompetenzen, Airbus war dagegen. Aus deutschen Regierungskreisen heißt es nun, Kanzler Merz und Präsident Macron seien zu der Einschätzung gelangt, dass die Unternehmen beim Bau des Flugzeuges nicht zusammenfänden. Diese Realität erkenne man an. Merz habe Macron nahegelegt, das Flugzeugprojekt nicht weiter zu verfolgen. Allerdings, der Kern von FCAS soll fortgeführt werden, das übergeordnete System der Systeme. Vereinfacht gesagt, ein Kampfpilot soll künftig nicht mehr allein in einem Flugzeug kämpfen, sondern ein ganzes Netzwerk aus Drohnen, Sensoren und Waffenträgern steuern können. Die Idee ist, dass Informationen und Entscheidungen nahezu in Echtzeit zwischen allen beteiligten Systemen ausgetauscht werden können. Dafür sehen Deutschland und Frankreich laut Regierungskreisen weiter eine Zukunft.
0: 18.14 Uhr ist es. Auf Bayern 2 jetzt die englische Alternative Band Keane. Hier sind sie mit Somewhere Only We Know.

0: Keen waren das mit Somewhere Only We Know, 18.18 Uhr.
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0: Zeit für die Meldungen aus der Wissenschaft. Heute mit Jenny von Sperber. Hallo.
2: Hallo.
0: Heute ist der Welttag der Ozeane. Den haben die Vereinten Nationen ausgerufen, um auf die große Bedeutung der Ozeane hinzuweisen. Und du hast auch eine Wissenschaftsmeldung aus dem Meer.
2: Ja, ich habe extra gesucht, was es gerade so Neues in den Weltmeeren zu finden gibt. Und tatsächlich habe ich was Spannendes gefunden. Zum ersten Mal ist jetzt ein ausgewachsener weißer Hai im Mittelmeer unter Wasser gefilmt worden. Und zwar zwischen Sizilien und Tunesien am Meeresgrund liegt ein Schiffswrack. Und dort wurde der gefilmt. Für Meeresbiologen ist es total spannend, weil weiße Haie sind sehr, sehr selten, vor allem im Mittelmeer. Und das meiste, was Wissenschaftler über weiße Haie wissen, das kommt von toten Tieren. Und dass jetzt ein Taucher zufällig einem weißen Hai unter Wasser begegnet und den filmt, das ist wirklich was Besonderes. Mhm. Ich habe es mir auch angeschaut, das Video. Es sieht schon ziemlich gruselig aus, wie der riesige Hai da aus dem Blau langsam auftaucht und ist eskortiert von ein paar gestreiften kleineren Fischen. Naja, und der Taucher hat später auch erzählt, dass ihm seine Hände gezittert haben.
0: Kann man sich vorstellen, warum war der Taucher denn da unten? War der auf der Suche nach Haien oder wollte er das Wrack erkunden?
2: Ja, eigentlich war dieser Taucher Teil von einem ganzen Team, die eine große Unterwasserputzaktion organisiert hatten. Und zwar wollten die das Schiffswrack da unten von Netzen befreien, die sich da drin, da an diesem Wrack verfangen hatten. Das sind sogenannte Geisternetze, die irgendwelche Fischer verloren haben irgendwann oder die sie auch vielleicht entsorgt haben, man weiß es nicht genau, aber jedenfalls treiben die einfach im Meer herum und fischen weiter, bis sie voll sind. Und solche Geisternetze, die sind eben weltweit wirklich ein großes Problem. Die Deutsche Stiftung Meeresschutz schreibt auf ihrer Website, dass jedes Jahr 2% aller Fanggeräte der Fischerei verloren gehen oder entsorgt werden. 1 Million Tonnen Fischfanggerät pro Jahr, schätzt der WWF. Und wenn die sich eben an Wracks oder Riffen verheddern, ist das besonders schlimm, weil solche Riffe sind Artenhotspots. Da leben Meerestiere, Korallen, Fische, Schwämme, auch bedrohte Meerestiere. Und da sind solche Netze eben problematisch. Und deswegen gibt es diese Organisationen, die dann gemeinsam mit Wissenschaftlern solche Wracks von Hand säubern. Ist natürlich aufwendig.
0: Wie machen die das?
2: Na, da braucht's Taucher, die mit großem Equipment darunter tauchen, mehrere, die diese Netze dann zerschneiden und dann an roten Ballons die nach oben treiben lassen, wo dann Leute an Bord eines Schiffes den Müll rausholen und dann an Land entsorgen. Und so weiße Haie, die sind übrigens auch in solchen Schleppnetzen schon gefunden worden. Aber der weiße Hai, der jetzt gefilmt wurde, dem geht's gut. Der hat das Putzteam nur so einmal umrundet, neugierig, und dann ist er wieder weggeschwommen.
0: Okay. Und auch deine zweite Meldung beschäftigt sich mit Tieren. Da aber geht es um Pferde, die ja vermutlich den meisten dann doch ein bisschen lieber und vertrauter sind als weiße Haie.
2: Genau, die streichelt man auf jeden Fall lieber als so einen weißen Hai. Und deswegen gibt es auch Streichelzoos, vor allem für Kinder, wo sie dann eben die Pferde streicheln können, so viel sie wollen. Und in Schweden haben sich Forscher jetzt gefragt, stresst das die Tiere eigentlich, wenn sie permanent diesen streichelnden Kindern ausgesetzt sind? Bisschen kann man natürlich auch immer an den Tieren sehen, aber die Forscher wollten das genau wissen und haben deshalb die Herzschlagraten von 8 Pferden im Streichelzoo in Göteborg gemessen.
0: Und waren sie gestresst bei dem ganzen Gestreicheln?
2: Nö, waren sie nicht.
0: Okay.
2: Die Herzschlagrate, die blieb durchschnittlich, auch wenn die Pferde von Kindern umringt waren und wenn sie gestreichelt wurden. Und übrigens auch, wenn plötzlich Hunde gebellt haben und sogar, wenn die Autos vorbeigefahren sind.
0: Also offenbar sehr entspannte Tiere.
2: Mhm, genau. Nur einmal ist die Herzschlagrate wohl eindeutig hochgegangen. Das war, als ein Bagger in der Nähe angefangen hat zu arbeiten.
0: Okay. Streichelzoo-Pferde, wenn es nicht gerade ein Bagger ist, bleiben sie lange entspannt. Jenny von Sperber war das mit den Meldungen aus der Wissenschaft. Dankeschön.
2: Gerne.

0: Susanne Wieger mit Stockings.
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0: Mit dieser Aktion wollen wir auf all die Menschen schauen, die sich Tag für Tag in Bayerns Sportvereinen engagieren, ohne die dort nichts laufen würde, ob in den Trainings, beim Fahrdienst, beim Kuchenverkaufen oder im Vereinsheim. Und immer wieder zeigt sich, dass es beim gemeinsamen Sportmachen eben nicht nur um Wettkampf oder Fitness geht, sondern um Werte und Erlebnisse, die weit über den Sport hinausreichen. Maike Vöckersberger hat das bei einem Verein in Oberbayern miterlebt.
2: Kinder klettern über Hindernisse, hangeln sich an Seilen entlang und feuern sich gegenseitig an. Im Ferienprogramm des MTV München geht es um Bewegung, aber nicht nur. Das weiß auch der 11-jährige Franziskus, der gerade über einen Balken balanciert ist.
3: Sport ist tatsächlich mir nicht wichtiger als Freundschaft, weil Freundschaft ist ja bekanntlich mehr wert.
2: Freundschaft statt Leistung. Was Franziskus sagt, spiegelt auch eine Studie im Auftrag des BR wider. 42% sehen im Sportverein gesundheitliche Vorteile. Viel mehr aber einen anderen Wert. Zusammenhalt und Austausch. Das sagen sogar 60% der Befragten. Mit einem Basketball unter dem Arm steht Laszlo Bayerle in der Halle. Ein wahres Urgestein. Seit 55 Jahren engagiert er sich im Verein und er hat hier Freundschaften fürs Leben gefunden.
4: Ich habe angefangen 71 hier, ja, und aus der Zeit bin ich jetzt noch mit meinen Leuten zusammen befreundet. Wir spielen nicht mehr Basketball, wir treffen uns aber immer wieder jede Woche ein bis zweimal.
2: Während die Kinder über den Bock springen, steht die 21-jährige Tina Müller daneben, feuert an, hilft beim Absprung, fängt Unsichere wieder auf und spürt genau, wie wohl sich die Kinder mittlerweile fühlen.
5: Am Anfang kennen sie sich gar nicht und dann wird es immer besser und jetzt spielen sie alle zusammen, freuen sich richtig, dass sie hier sind.
2: Warum Sport so zusammenschweißt, weiß auch der Präsident des Bayerischen Landessportverbands, Jörg Ammon.
6: Also wenn man zusammen im Sportverein Sport treibt, dann ist es einmal gut für die Gesundheit, das ist mental dann auch ganz, ganz wichtig, aber es ist auch gut für die Gemeinschaft. Man lernt sich einzuordnen, man lernt mit anderen auch umzugehen, man ist so, wie man als Mensch einfach ist, ein soziales Wesen.
2: Ohne diese Ehrenamtlichen würde vieles nicht funktionieren. Trainer, Betreuer, Organisatoren, sie halten den Verein am Laufen. Praktisch alle 11.500 Sportvereine in Bayern würden ehrenamtlich geführt, betont Ammon. Zurück zum Hindernisparcours. Die 11-jährige Marie ist gerade erfolgreich und mit viel Power über den Bock gesprungen.
3: Also es macht mir Spaß, hier einfach mit Freunden Sport zu machen. Und man lernt hier auch neue Kinder und so kennen und das macht mir einfach Spaß daran.
2: Zusammenhalt. Genau das macht für viele Vereine den Unterschied. Der MTV München zählt fast 9000 Mitglieder aus mehr als 80 Nationen. Mit der Aktion Hashtag Sport vereint macht der Bayerische Rundfunk im Juni täglich das Engagement in Bayerns Sportverein sichtbar. Wie BR-Informationsdirektor Thomas Hinrich sagt.
7: Ich glaube, dass Sport die Möglichkeit hat, über alle Grenzen der Gesellschaft, die es gibt, hinweg zu vereinen. Alte und junge Männer und Frauen, Menschen mit Migrationshintergrund und ohne, Menschen mit akademischem Background und ohne. Alles vereint sich im Sport, da sind wir alle gleich. Und das ist eine schöne Geschichte.
2: Damit Vereine solche Orte bleiben, müssen sie ständig investieren. Hallen, Plätze und Gebäude kosten Geld. Der MTV-Vorstand Michael Paul sagt,
8: wir müssen schauen, dass wir die Liegenschaften instand halten, dass wir sanieren, dass wir viel reparieren, dass wir zusätzlich anmieten.
2: In 3 Jahren feiert der Münchner Breitensportverein sein 150-jähriges Jubiläum. Trotz aller Herausforderungen bleibt für viele hier das, was man nicht kaufen kann. Gemeinschaft und manchmal Freundschaften fürs Leben.
0: Das alles leisten Sportvereine. Und das alles rückt die BR-Aktion Sport vereint in den Mittelpunkt. Zusätzlich werden dabei 70 mal 1.000 Euro verlost für die Vereinskasse. 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Ein Zugbegleiter, der im Dienst so hart angegriffen wird, dass er stirbt. Das hat im Februar für viel Entsetzen gesorgt. Die Bahn will nun deutlich mehr tun, um ihre Beschäftigten zu schützen. Hintergründe in gut 10 Minuten. Jetzt Nachrichten mit Karin Schumacher.
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9: Schönen guten Abend. Deutschland und Frankreich stoppen Kampfjet-Projekt. Aus deutschen Regierungskreisen heißt es, Bundeskanzler Merz und der französische Präsident Macron seien zu der Einschätzung gekommen, dass die Unternehmen Dassault und Airbus beim Bau eines gemeinsamen Kampfflugzeugs nicht zusammenfinden. Das Projekt war jahrelang vorbereitet worden. Gründe für die Absage wurden bislang nicht genannt. Iran stellt Angriffe auf Israel vorerst ein. In einer Erklärung der Streitkräfte heißt es, man habe Israel eine schmerzhafte Lektion erteilt. Sollte Israel weiter Ziele im Libanon angreifen, werde man reagieren. Zum ersten Mal seit Beginn der Waffenruhe am 8. April hatte Teheran gestern Abend Stellungen in Israel bombardiert, woraufhin Israel zum Gegenschlag ausgeholt hatte. Papst fordert Aufarbeitung von Missbrauch in der Kirche. Bei einem Treffen mit Bischöfen in Madrid sagte Leo XIV., die zahlreichen Fälle von sexuellem Missbrauch seien eine Plage, die man entschlossen bekämpfen müsse. Schätzungen zufolge gibt es alleine in Spanien über 230.000 Missbrauchsopfer. Steinmeier betont Wichtigkeit von Kunst und Kultur. Der Bundespräsident sagte am Rande der Eröffnung einer Ausstellung im Schloss Bellevue, beides sei essentiell für die Demokratie. Kunst mache unterschiedliche Erfahrungen sichtbar und sei kein Luxus. Die Kunstausstellung findet statt, bevor das Schloss Bellevue für Sanierungsarbeiten geschlossen wird. Soweit die Nachrichten um 20:30.
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9: Am Abend örtlich Schauer und Gewitter, in der Nacht gebietsweise Regen, Abkühlung bis auf 11 Grad. Und hier kommen die Bayern 2 Verkehrsmeldungen. A3 Nürnberg Richtung Würzburg zwischen Erlangen-Tennenlohe und Erlangen-Frauenaurach 4 Kilometer Stau. A8 München Richtung Salzburg zwischen Rohrdorf und Aachen-Mühle steht ein defektes Fahrzeug. A99 Ostumfahrung Richtung Salzburg zwischen Neuherberg und Aschheim-Ismaning Stau. Zuletzt noch B306 Traunstein Richtung Inzell zwischen Traunstein und Traunstein-Siegsdorf Ost eine Sperre nach einem Unfall. Soweit die Meldungen. Es ist 18.33 Uhr.
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0: Im Studio ist Christoph Perenbohm. In Peru, in Südamerika, bleibt die politische Lage spannend und angespannt. Wer soll das Land als Präsidentin, als Präsident in die Zukunft führen? Das ist immer noch offen nach der gestrigen Stichwahl, denn beide Kandidaten liefern sich bei der Auszählung ein Kopf-an-Kopf-Rennen.
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10: Erneut scheint es eine Stichwahl in Peru zu werden, die sich in die Länge zieht. Die Medien gehen von einem technischen Patt zwischen den beiden Kandidaten aus, der Rechtspopulistin Keiko Fujimori und dem Linken Roberto Sanchez. Fujimori kandidiert bereits zum vierten Mal in Folge. Für den Fall eines Wahlsieges kündigte sie ein hartes Durchgreifen gegen die Kriminalität und die illegale Migration an. Sie ist die Tochter des früheren Präsidenten Alberto Fujimori, der Peru in den 1990ern diktatorisch regierte. Der linksgerichtete Abgeordnete Sanchez tritt für die Rechte der armen Landbevölkerung ein und forderte eine Reform von Polizei und Justiz. Unterstützt wird er von Anhängern des linken Ex-Präsidenten Pedro Castillo, der nach einem versuchten Staatsstreich im Gefängnis sitzt. Die Wahlbehörde OMPE und Beobachter meldeten einen reibungslosen Ablauf der Abstimmung.
0: Professor Günther Mayholt ist Politikwissenschaftler, Südamerika-Experte, hat lange für die Stiftung Wissenschaft und Politik gearbeitet und unterrichtet an der Freien Universität Berlin. Ich kann ihn am Telefon begrüßen. Guten Abend.
11: Hallo, grüße Sie.
0: Ein äußerst knapper Wahlausgang wird es also. Noch steht niemand als Gewinner, Gewinnerin fest. Was sagt dieses Patt denn aus über Peru? Wie gespalten ist das Land?
11: Ja, das ist genau das Problem, dass das Land nun schon seit verschiedenen Wahlgängen beschäftigt, dass es keine solide Mehrheit gibt, dass die politischen Kräfte gespalten sind und dass man immer damit rechnen muss, dass es wieder zu neuen Versuchen kommt, den jeweiligen Präsidenten durch einen Entscheid des Parlaments abzusetzen, weil sich die Koalitionen oder jedenfalls die kurzfristigen Allianzen zwischen den politischen Kräften verändern. Damit ist ist ein kontinuierliches Regieren quasi unmöglich und es führt immer wieder dazu, dass entsprechende Versuche abgebrochen werden.
0: Wie schwierig dürfte es dann in den nächsten Stunden oder Tagen werden, bei so einem knappen Ergebnis nun den einen oder die andere als Nummer eins festzustellen, und würde das vom unterlegenen Lager dann auch akzeptiert?
11: Nun, Frau Fujimori hat gesagt, sie würde jedes Ergebnis akzeptieren und hat das auch von ihrem Gegenspieler erwartet. Aber nachdem sich ihr Vorsprung nach den letzten Meldungen verkürzt, könnte es natürlich dazu kommen, dass das alles sich als eine kurzfristige Maxime für sie erweist. Also ein langes Nachspiel dieses Wahlgangs auch vor den Gerichten ist zu erwarten.
0: Schauen wir mal auf diese Kandidatin ein bisschen näher, auf Keiko Fujimori aus dem rechtskonservativen Lager. Sie ist die Tochter des bereits verstorbenen früheren peruanischen Präsidenten Alberto Fujimori. Der wurde ja vor Jahren schon verurteilt wegen Korruption, wegen Menschenrechtsverletzungen. Wie steht denn seine Tochter zu diesem politischen Erbe?
11: Sie hat das Erbe voll angetreten und hat sich natürlich auch insbesondere in den langen gerichtlichen Auseinandersetzungen über die Begnadigung ihres Vaters immer wieder an seine Seite gestellt. Und das macht es auch aus, dass sich ein immer wieder neu zu belebendes Lager gebildet hat von Kräften, die eben gerade gegen Fujimori und seine politischen Erben sich artikulieren. Und das bedeutet eben für das politische Spektrum auch, dass es immer eine Negativkoalition gibt. Aber dass es sehr viel schwieriger ist, zu einer positiven Bestimmung für die Zukunft von Peru zu kommen.
0: Keiko Fujimori hat im Wahlkampf angekündigt, dass sie hart gegen das organisierte Verbrechen vorgehen will. Sie will die Wirtschaft deregulieren. Was konkret erwarten Sie denn von ihr, falls sie tatsächlich Präsidentin würde?
11: Nun, sie tritt mit dieser Forderung nach harter Hand gegen das organisierte Verbrechen und die Kriminalität natürlich genau in die Fußstapfen ihres Vaters, der damals ja erfolgreich, wenn auch mit erheblichen Menschenrechtsverletzungen gegen die Guerilla Sendero Luminoso agiert hat, und kommt natürlich dem Interesse der Bevölkerung nach, hier zu einer Beruhigung der Lage zu kommen. Allerdings ist ihre Herrschaft relativ stark begrenzt auf den Küstenbereich und nicht im Andinenbereich, wo Sanchez seine Grundlagen und seine Unterstützer hat. Das heißt, es ist davon auszugehen, dass die Spaltung des Landes sich durch ihre Maßnahmen noch weiter vertiefen könnte.
0: Und wenn der Gegenkandidat gewinnt, Roberto Sanchez aus dem linken Lager, was würde sich unter ihm als Präsident ändern in Peru?
11: Nun, da ist zunächst die Begnadigung seines politischen Ziehvaters, wenn man so sagen will, Pedro Castillo, den einsitzenden früheren Präsidenten. Und hinzu kommt natürlich, dass er jetzt gegen den sogenannten mafiösen Pakt vorgehen will, also die Altparteien, die das politische Geschäft in Peru bestimmen. Und damit dürften eine Fülle von Konflikten und natürlich auch die traditionelle Methode der Absetzungsversuche weiter angestachelt werden.
0: Diese Absetzungsversuche, Sie haben sie schon eingangs auch erwähnt, die waren ja wirklich sehr häufig in den letzten Jahren, in den letzten 10 Jahren gleich 8 Präsidenten in Peru. Dieser ständige Konflikt zwischen Parlament und Regierung, worin wurzelt er? Was sind da die Hintergründe?
11: Es ist das Zerfall des politischen Parteiensystems. Der jeweilige Präsident kann sich auf keine Mehrheit im Parlament verlassen. Hinzu kommt, dass das Parlament in massiver Weise auch auf die Justiz eingewirkt hat durch die Wahl von bestimmten willfährigen Richtern oder die Neuzusammensetzung der Gerichtshöfe. Also hier greifen dann schon Methoden, die relativ stark die Gewaltenteilung unterlaufen. Und das macht es schwer, sich an der Macht zu halten, respektive auch sicherzustellen, dass innerhalb des politischen Spektrums nicht neue Fälle von Korruption auftreten.
0: Peru nach der Stichwahl ums Präsidentenamt. Noch ist das Rennen offen. Die politische Lage dort hat für uns Professor Günther Mayhold eingeordnet, Politikwissenschaftler und Südamerika-Experte. Vielen Dank Ihnen für das Gespräch.
11: Gerne.

0: Die beste neue Musik aus Bayern präsentieren wir unter dem Label BR Popradar und auch Saguru gehört dazu aus München. Das war er mit Sunset. 18.42 Uhr. Als Anfang des Jahres in Rheinland-Pfalz ein Zugbegleiter der Deutschen Bahn nach einer Prügelattacke im Dienst gestorben ist, da war das Entsetzen bei vielen groß. Vor allem auch bei Kolleginnen und Kollegen, die täglich mit zunehmender Gewalt im Bahnverkehr konfrontiert sind. In den letzten Monaten hat sich bei der Deutschen Bahn daher einiges getan in Sachen Sicherheit. Heute hat der Konzern aktuelle Projekte im Regionalverkehr vorgestellt. Wie man Zugbegleiterinnen und Zugbegleiter dort besser schützen kann, wird nämlich auf ausgewählten Strecken gerade getestet.
1: Schönen guten Tag, einmal die Fahrkarte bitte.
2: Ich habe keine.
3: Die Situation ist gestellt, aber Zugbegleiterinnen wie Laura erleben die jeden Tag. Und regelmäßig eskaliert so eine eigentlich alltägliche Situation. Das weiß auch Ralf Damde, er ist Betriebsratsvorsitzender und damit verantwortlich für das Wohlergehen der Mitarbeitenden bei der Deutschen Bahn.
4: Aber das Sicherheitsgefühl ist zwischenzeitlich so, dass die Kolleginnen und Kollegen mir morgens sagen, ich habe Angst, wenn ich mich von meiner Frau verabschiede, dass ich abends wieder nach Hause komme.
3: Um weniger Angst zu haben, lernen die Zugbegleiterinnen und Zugbegleiter, sich in heiklen Situationen richtig zu verhalten. Etwa im sogenannten Selbstbehauptungstraining, in dem es richtig zur Sache gehen kann.
5: Also was wären wir? Da, ich bin hier, guck mal rüber, gebeugt, da.
3: Verpflichtend ist mittlerweile das Training zum Umgang mit der Bodycam. Die Kamera tragen die Zugbegleiterinnen und Zugbegleiter offen sichtbar und filmen so ihr Gegenüber. Sie entscheiden selbst, ob sie die Kamera nutzen wollen. Aktuell tun das etwa 30%. Der Betriebsrat und der Vorstand der DB Regio wollen, dass es mehr werden. Denn die Kameras wirken. Von 500 Fällen mit Bodycam-Einsatz ist es in nur einem tatsächlich handgreiflich geworden. Außerdem gibt es auch den sogenannten Prio-Ruf, einen Alarmknopf, den das Zugpersonal trägt. Außerdem testet man gerade, das Personal zu verstärken, erklärt Armin van Seiderfeld, Vorstandsvorsitzender der DB Regio.
6: Wir haben zwei neue Ansätze an den Start gebracht. Einmal das Thema, dass ein Kundenbetreuer an Bord unseres Zuges mit einem zusätzlichen Sicherheitsmitarbeiter unterwegs ist. Der zweite Ansatz sind zwei Kundenbetreuer, die zusammen an Bord des Zuges unterwegs sind und eben das Gleiche durchführen und sich gegenseitig verstärken, sich gegenseitig absichern können.
3: Beide sind Projekte, die aktuell auf ausgewählten Strecken getestet werden. Jennifer Grungold testet gerade den Dienst mit Begleitung. Sie ist in Regionalzügen zwischen Rheinland-Pfalz und Hessen unterwegs.
7: Alleine ist immer schwierig gewesen, gerade abends. Also man merkt schon, die Gewaltbereitschaft, die Beleidigungen haben zugenommen. Jetzt mit der Doppelbesetzung natürlich, es kommt immer noch dazu, dass man beleidigt wird, aber man ist safe. Man hat seinen Partner dabei, man kann auch gleich drüber reden, man ist sicher. Also das Sicherheitsgefühl ist halt viel höher.
3: Und DB Regio würde gerne noch mehr tun. Im Juli startet ein weiteres Projekt mit Schutzwesten und auch die Technik soll besser werden. Aktuell wird geprüft, wie bei den Bodycams auch Tonaufnahmen rechtlich möglich werden.
0: Anne-Kathrin Hochstrat war das über Sicherheitskonzepte bei der Deutschen Bahn. Der Klimawandel heizt neben der Luft auch Seen und Flüsse auf. Und das hat Auswirkungen auf deren Bewohner, auf Fische zum Beispiel. Doch nicht alle Arten sind gleich stark betroffen. Einige fühlen sich durch den Klimawandel sogar besonders wohl und breiten sich aus, während andere massiv leiden. Problematisch ist dabei nicht nur die steigende Wassertemperatur an sich. Joanna Turo und Simon Plentinger haben recherchiert.
8: Fischbiologe Jürgen Geist von der TU München steht in einer Warthose in der Moosach in Freising bei München. Mit einem schweren Hammer klopft er ein Rohr in das Flussbett.
9: Klappt das leicht? Wunderbar. Schaut gut aus. Das Gewässerbett ist ja ein ganz entscheidender Lebensraum für viele kiesleichende Fischarten, die dort ihre Eier ablegen. Und wir wollen jetzt hier die Qualität dieses Gewässerbetts genauer untersuchen.
8: Kurz darauf füllt er eine Substanz aus einem Metallkanister in das Rohr. Es qualmt. Flüssiger Stickstoff. Der kühlt das Metallrohr in kürzester Zeit massiv runter. So friert der Boden rund um das Rohr am Metall fest. Als der Wissenschaftler das Rohr aus dem Flussbett zieht, haften Steinchen und Sand am Rohrende. So kann er untersuchen, wie es im Flussboden aussieht.
9: Wir sehen also jetzt hier einerseits diese größeren Kieselsteine. Das ist das, was man typischerweise in so einem Fließgewässeroberlauf erwarten würde. Und da sollen eben möglichst viele Lücken und Freiräume dazwischen sein, in die dann die Eier beim Laichvorgang eindringen können. Und wir sehen aber jetzt hier eben zwischen diesen Lücken überall diese Verschlammung, dieses Feinsediment, das hier eingetragen wird.
8: Durch den feinen Sand in den Lücken geht der Raum für die Fischeier zunehmend verloren. Oder das Wasser bleibt in den Zwischenräumen stehen und wird nicht mehr mit dem Flusswasser durchmischt. Dadurch sinkt der Sauerstoffgehalt in den Lücken. Die Fischeier können schlechter überleben.
9: Und dann haben alle Arten, die einen sehr hohen Sauerstoffbedarf haben, zu gehören eben die Eier von Esche, Bachforelle, Huchen, haben die ein Problem.
8: Was hat das mit dem Klimawandel zu tun? Starkregenereignisse, die durch den Klimawandel häufiger vorkommen, spülen vermehrt Schlamm aus der Umgebung in die Gewässer. Dazu kommt, normalerweise wird der Fluss bei der Schneeschmelze durch große Wassermengen regelrecht durchgespült und das Flussbett vom Feinsediment befreit. Fällt insgesamt weniger Schnee, bleibt dieser Effekt im Frühjahr aus. Trotzdem ist es schwierig, die Entwicklungen bei den Fischbeständen rein auf den Klimawandel zurückzuführen. Zu viele Faktoren spielen eine Rolle. Ortswechsel. Für den Chiemsee ist die Zeit im Winter wichtig, in der das Wasser an der Oberfläche genauso kalt ist wie in der Tiefe. Denn dann durchmischen sich die Wasserschichten und tauschen Sauerstoff aus, erklärt Berufsfischer Florian Kirchmeier.
2: Diese Zeit, wo diese Temperaturgleichheit von den 4 Grad ist, dieser Zeitraum, der wird immer enger und der See hat immer weniger Zeit, sich da eben aufzutanken.
8: Der wichtigste Fisch für die Chiemseefischer ist die Renke. In den letzten Jahren werden die Fangmengen im Chiemsee immer kleiner. War es aber auch, in den 90er Jahren war es viel schlechter. Damals lag es am Nährstoffgehalt im See. Ob die Fangmengen aktuell wegen der Erderwärmung zurückgehen, lässt sich schwer sagen. Trotzdem macht sich der Fischer Sorgen.
2: Das Klima wird uns in Zukunft Probleme machen, schleichend. Und ich glaube, das ist schon, denke ich persönlich, das größte Problem, wo die Menschheit eigentlich hat.
8: Während sich die einen Arten immer schwerer tun, fühlen sich andere bei höheren Wassertemperaturen zunehmend wohl, erklärt Fischbiologe Jürgen Geist.
9: Der Klimawandel ist auf jeden Fall angekommen in den Gewässern. Wir sehen das. Ein guter Indikator ist auch die Verschiebung, die wir sehen bei der Fischfauna.
8: Vor allem Generalisten, die wenig Ansprüche haben und mit unterschiedlichen Bedingungen klarkommen. Prominentestes Beispiel der Wels. Seine Nachkommen überleben besser und die Exemplare des Raubfischs werden auch immer älter und größer. Andere Arten haben da wenig Spielraum und brauchen es besonders während der Laichzeit ausreichend kühl. Dazu kommt, die Effekte wie die Verschlammung des Flussbettes und höhere Wassertemperaturen summieren sich nicht nur, sie verstärken sich sogar gegenseitig. Denn wärmeres Wasser kann zusätzlich noch einmal weniger Sauerstoff speichern.
0: Der Klimawandel und seine Auswirkungen auf die Fischarten hier bei uns. Bayern 2, die Welt am Abend, jetzt mit Barbara Gallo aus Frankreich, Le Chapitre.

0: Der französische Musiker Barbagallo war das mit Le Chappé. Und damit geht diese Welt am Abend zu Ende. Am Mikrofon war Christoph Perenboom und vor den 19 Uhr Nachrichten und dem Zündfunk sind auf Bayern 2 noch die Kinder dran.
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2: Anschnallen, es geht los. Wir reisen um die Welt, nach Norden, Süden, Osten, Westen. Nächster Halt ist Kanada.
3: Hello, I'm Finlay. Welcome to Canada.
2: Hallo, ich bin Finlay und ich spreche Englisch. Aus der Küche duftet es nach Frühstück. Pancakes mit Ahornsirup. Ich liebe Pfannkuchen.
3: Good morning, Dad, wünsche ich meinem Papa guten Morgen.
2: Na, aufgeregt? Fragt er. Ich nicke, denn heute spielt mein Hockey-Team, also Eishockey-Team, die Eagles gegen die Bears, die Adler gegen die Bären. Das wird cool. Mein Bruder Keenan nuschelt mit vollem Mund.
4: Mom ist schon zur Arbeit.
2: Unsere Mama führt als Mountain Guide Wanderer durch die Rocky Mountains. Das hohe Gebirge liegt so nah an unserer kleinen Stadt, dass letztens eine Schwarzbärin mit 3 Jungen direkt an unserem Garten vorbeitappte. Mom rief immer nur, oh my goodness! So aufregend war das. Denn normal bleiben die Bären im Wald. Um sie nicht mit Essensresten anzulocken, haben wir hier alle extra dichte Mülltonnen. Zur Schule begleitet Dad uns, weil der Weg durch den Wald führt. Dad nimmt Bärenspray mit, für alle Fälle. Doch uns hat noch nie ein Bär angegriffen. Wir rufen laut, hey, ho, Bär, damit uns die Bären rechtzeitig hören und sich trollen können.
4: Ew,
2: macht Keenan plötzlich und zeigt auf einen braunen, knödeligen Haufen am Wegrand.
4: Bear poop, sage ich,
2: weil ich schon oft Bärenkot gesehen habe. Wer geht voraus, fragt Keenan und zählt gleich mit seinem Lieblingsreim ab.
4: Eeny, meeny, miny, moe, catch a tiger by his toe. If he hollers, let him go. Eeny, meeny, miny, moe.
2: Es erwischt mich. Aber ich wäre sowieso vorgegangen. Schließlich bin ich der Ältere. Dad nickt mir zu und ich gehe los. Unter meinen Schuhen knirschen Steinchen und Kiefernadeln.
4: Hey, ho, Bär,
2: rufe ich extra laut, um den Bären zu warnen

0: Mut zu machen.
1: Ganz nah raschelt es.
0: Ist das der Bär?
1: Da flattert ein Vogel aus dem Gebüsch und ich gebe erleichtert Entwarnung. Der Bär ist längst weg. Fast hätte ich die braune Feder auf dem Boden übersehen.
0: Eine Adlerfeder, erklärt Dad.
1: Wow, cool. Mein Hockey-Team, also Eishockey-Team, heißt The Eagles, die Adler.
0: Ich nehme die Feder als Glücksbringer mit.
1: Klar erzählen wir auf dem Schulhof allen von dem riesigen Bärpuphaufen. Wenn man reintritt, bringt's Glück, meint mein Lehrer Mr. Owen lachend.
0: Im Unterricht bekommen wir Besuch von einem Elder, wie die Stammesältesten der Ureinwohner Kanadas heißen. Er zeigt uns, wie die Kinder seines Stammes in der Natur mit Pinienzapfen rechnen lernen.
1: Das ist echt cool.
0: Im Nu ist es Nachmittag und Dad holt uns wieder von der Schule ab.
1: Hurry up, drängel ich. Das Spiel fängt gleich an.
0: Im Eisstadion ziehe ich meine dicke Ausrüstung an.
1: Schlittschuhe, Schützer, Helm, Mundschutz und Handschuhe. Und los geht's. Go, Finley, go!
0: Feuern Mom, Dad und Keenan mich an. Unser Team gibt alles, aber die Bears sind echt gut. Und kurz vor Spielende steht es 2-2. Ich flitze auf meinen Schlittschuhen übers Eis. Dann schieße ich in letzter Sekunde den Puck mit dem Schläger zum Tor und
1: Go! Ja, wir Eagles haben gewonnen! Yeah!
0: Während wir feiern, fällt mir die Adlerfeder wieder ein. Sie hat mir Glück gebracht.
1: Und der Bärpup vielleicht auch.
0: Erst spät kuscheln Keenan und ich uns müde ins Bett.
1: Sweet dreams wünschen uns Mom und Dad.
0: Träumt was Schönes.
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3: aus Kanada
2: von Martina Baumbach.
3: Erzählt hat es
2: Steffen Mennekes.
0: Und jetzt schlaft gut und träumt was Schönes. Gute Nacht.
3: Gute Nacht.
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Und nach den Nachrichten geht's hier auf Bayern 2 weiter mit dem Zündfunk. Da geht's heute um Konzerte ohne Handys und ohne Social Media. Und wir lernen, dass das Auenland bunt ist, also das Auenland von Herr der Ringe. Gleich im Zündfunk mit Bärbel Bossack und Achim 60 Bogdan.

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1: Um 19 Uhr mit Karin Schumacher. Es war ein Rüstungsvorhaben, um das jahrelang gerungen wurde. Trotzdem haben Deutschland und Frankreich das gemeinsame Kampfjet-Projekt FCAS nun gestoppt. Das hat das ARD-Hauptstadtstudio aus Regierungskreisen erfahren.
2: FCAS gilt als eines der größten europäischen Rüstungsprojekte überhaupt. Für die Kosten waren rund 100 Milliarden Euro veranschlagt. Seit Jahren streiten die beteiligten Unternehmen, wer die Führung des Projekts übernehmen darf und wer welchen Anteil an der Entwicklungsarbeit bekommt. Vor allem der französische Luftfahrtkonzern Dassault forderte mehr Kompetenzen, Airbus war dagegen. Aus deutschen Regierungskreisen heißt es nun, Kanzler Merz und Präsident Macron seien zu der Einschätzung gelangt, dass die Unternehmen beim Bau des Flugzeuges nicht zusammenfänden. Oliver Neuroth, Berlin.
1: Nach der neuen Eskalation im Krieg im Nahen Osten haben Israel und der Iran die Angriffe beendet. Der israelische Premierminister Netanyahu hat die Feuerpause bestätigt. Allerdings will Israel weiter im Libanon gegen die Hisbollah vorgehen, die mit dem Iran verbündet ist. Heute hat die Armee Ziele in der Küstenstadt Tyros beschossen. Die Bewohner eines Stadtteils wurden aufgefordert, sich in Sicherheit zu bringen. Papst Leo XIV. Hat den sexuellen Missbrauch durch Vertreter der Kirche als eine Plage bezeichnet. Im Rahmen seiner Spanienreise sagte er in Madrid, die Kirche müsse Missbrauchsopfern aufrichtig zuhören und mit Wiedergutmachung und Fürsorge antworten.
3: Am dritten Tag seines Besuchs in Spanien hat der Papst auch einige Missbrauchsopfer im Rahmen eines privaten, von der spanischen Bischofskonferenz organisierten Treffen empfangen. Dazu kritisierten 7 Opferverbände, es handele sich um eine von der katholischen Kirche Spaniens ausgewählte Gruppe. Sie hatten schon im Vorfeld der Reise um ein Gespräch mit dem Papst gebeten und wollten ihm dabei von aktuellen Missbrauchsfällen oder von der Vertuschung des Missbrauchs durch Kirchenvertreter berichten. Mutmaßliche Täter würden lediglich versetzt und Fälle weiterhin nicht anerkannt, so die Opferverbände. Hans-Günther Kellner, Madrid.
1: Die SPD lehnt eine Verlängerung des Tankrabatts ab. Fraktionsvize Zorn sagte der Welt, die Entlastung sei nicht zielgenau. Der Porsche-Fahrer profitiere stärker als der Golffahrer. Auch das Münchner Wirtschaftsforschungsinstitut IFO ist gegen eine Verlängerung. Um einkommensschwache Haushalte zu entlasten, solle beispielsweise die Einkommenssteuer reformiert werden. Ein Regierungssprecher sagte, über eine Verlängerung des Tankrabatts werde erst Ende des Monats entschieden. So lange läuft er noch. Nachdem gestern bei der Ironman-EM in Hamburg Metallspäne auf der Fahrbahn lagen, ermittelt der Staatsschutz. Das Landeskriminalamt geht von einem Sabotageakt aus. Ein 29-jähriger Teilnehmer war auf der Radstrecke gestürzt, nachdem er über die Metallspäne gefahren war. Er kam ins Krankenhaus. Mehrere Rennräder wurden beschädigt. Die Hamburger Polizei sucht nun Zeugen, die vor oder während des Triathlons in Kirchwerder verdächtige Personen beobachtet haben. Das Wetter in Bayern am Abend, örtlich Schauer oder Gewitter möglich. Höchstwerte 23 bis 29 Grad. In der Nacht gebietsweise Regen bei Tiefstwerten bis 11 Grad. Die kommenden Tage werden unbeständig mit Regen und wenig Sonne. Dazu windig bei maximal 13 bis 21 Grad. 19.04 Uhr. Und hier noch 2 Verkehrsmeldungen. A6 Pilsen Richtung Nürnberg zwischen dem Kreuz Altdorf und dem Kreuz Nürnberg Ost steht ein defektes Fahrzeug. Und A99 Ostumfahrung Richtung Salzburg zwischen Neuherberg und Aschheim-Ismaning Stau. Soweit der Service.
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4: Ich möchte, dass Sie sich das mal anhören. Ein neuer Sound von einer Gruppe aus Europa.
5: Und zwar diese hier, Bilderbuch. Hier ist die neue Single von Bilderbuch aus Österreich in Europa.
6: Herzlich willkommen zum Montagsclub, sagen Bärbel Wossack und Achim 60 Bogdan.
5: Und Bilderbuch sagen Push Reality.

0: Das war die neue Single von Bilderbuch hier bei uns im Montagsclub auf Bayern 2.
1: So, ich muss mich jetzt mal outen in gewisser Weise. Ich bin überhaupt kein Profi in Herr der Ringe-Dingen. Ja, so ist es. Aber so viel weiß auch ich. Das Auenland ist die wunderhübsche, liebliche, zuckersüße Heimat der Hobbits. Das sind die mit den großen Füßen ja. Und den Schlumpfhäuschen. Also Hobbits und nur Hobbits leben in dieser nordmitteleuropäischen Paradieslandschaft. Tradition und Gemütlichkeit, das wird groß geschrieben. Jedenfalls bis Frodo Beutlin aufbricht, um den einen Ring zu vernichten und das Böse zu besiegen. Dieser Part mit der Tradition, mit dem Hobbitland für Hobbits und mit dem heldenhaften Kampf gegen das dunkle Orkböse. An diesem Teil hat die neue Rechte einen Narren gefressen. Wir haben schon davon erzählt im Zündfunk. Giorgia Meloni sieht und bezeichnet sich selbst als Hobbit im Kampf gegen das Böse. Den Namen Palantir für die sehenden Steine in Mittelerde, die findet Peter Thiel so doll, dass er seine Spy-Firma danach benannt hat. So, und das alles gefällt vielen Fans überhaupt nicht. Die Deutsche Tolkien-Gesellschaft, die hat jetzt eine Kampagne gestartet, die das eben anders sieht und darstellt. Das Auenland ist bunt, heißt die Aktion. Ferdinand Mein hat Tobias Eckrich von der Deutschen Tolkien-Gesellschaft gefragt, was ist der Kern dieser Kampagne?
2: Der Kern der Kampagne ist schlicht und ergreifend, für etwas einzutreten, für Gemeinschaft, für Geselligkeit, für Freundschaften, für alles das, was man eigentlich sagen würde, selbstverständlich ist für ein buntes Miteinander und halt eben nicht gegen etwas zu agieren, nicht gegen etwas sich zu mobilisieren, sondern einfach dafür einzustehen, wovon wir finden, was eigentlich in der heutigen Zeit gang und gäbe sein sollte.
3: Natürlich mag einigen unsere Lebensweise verschoben vorkommen. Aber gerade am heutigen Tag wird mir bewusst, es ist nicht das Schlechteste, sich am einfachen Leben zu erfreuen.
4: Das Auenland ist bunt, ist eine Aktion für Respekt, für Vielfalt, für Gemeinschaft, haben Sie gerade schon angesprochen. Inwiefern gibt denn Tolkiens Werk, inwiefern gibt es der Herr der Ringe denn her, dass man sagen kann, das ist sozusagen eine gute Grundlage für all diese Werte?
2: Das beste Beispiel ist, glaube ich, einfach die Ringgemeinschaft, die ja aus unterschiedlichsten Völkern, Elben, also einem Elb, ein Zwerg, Menschen und Hobbits besteht, wie man gemeinsam halt gegen etwas agiert. Die Hobbits, die untereinander halt sehr gemütlich sind, sich respektieren, sich gegenseitig auch einladen. Also Tolkien bietet da schon extrem viele Möglichkeiten, um halt eben diese Offenheit darzustellen und dieses respektvolle, gemeinschaftliche Miteinander darzulegen.
4: Sie als Tolkien-Experte kennen die Debatte bestimmt. Es gibt ja, Stichwort bunt, auch seit langer Zeit Kritik an Tolkiens Werk aus der Literaturwissenschaft, aus der Sprachwissenschaft, dass es da auch so ein bisschen ja rassistische Züge geben könnte, beispielsweise das Othering durch die Orks, ne, dass die Orks irgendwie so ein böses, dunkles Volk sind und auch alle Menschen, die sich Sauron anschließen, die sind östlich wild, dunkelhäutig, wären sozusagen die guten Menschen und die Elben eher alle so weiße, westeuropäische Völker sind. Was sagen Sie denn zu der Kritik?
2: Ist die Frage, wie viel Zeit haben Sie? Weil wie so häufig sind das keine Fragen, auf die es eine kurze Antwort gibt, weil auf dem ersten Blick haben sie natürlich komplett recht, auch gerade was die Ostlinge und Co. angeht, aber Tolkien hat niemals körperliche Beschreibung mit Handeln assoziiert, sondern hat halt einfach gesagt, die Menschen kommen halt eben aus einer südlichen Region und sie sind ja nicht böse, weil sie aus dem Süden kommen, sondern sie sind böse oder aus der Sicht der Geschichte böse, die Haradrim und Co., weil sie von Sauron unterjocht werden, weil sie von Sauron manipuliert werden, weil sie versklavt werden, weil sie bedrängt werden. Sie sind ja nicht böse aus freien Stücken oder weil sie aus dem Süden sind, sondern weil Sauron einfach dummerweise nördlich von ihnen sitzt und halt im Prinzip alles um sich herum versucht zu okkupieren. Und auf der anderen Seite, auch wenn das keine Entschuldigung ist, jetzt zum Beispiel auch die Frauendebatte, es gibt irgendwie keine Szenen, wo zwei Frauen miteinander reden, unabhängig davon, ob es dabei um einen Mann geht oder nicht. Und es da halt einfach die Frauen, die Tolkien genannt hat, sie extrem mächtig und extrem wichtig gemacht. Kein Mann kann den Hexenkönig töten, also macht's eine Frau.
5: Du Narr, kein Mann vermag mich zu töten.
6: Ich bin kein Mann.
4: Man könnte das ja auch so als Angstmärchen gegen Migration falsch verstehen, dass man also die reinen Elben und Menschen hat und dann kommen die schmutzigen Orks und die wollen da alles einnehmen. Dann sagt der böse Ork auch im Film, das Zeitalter der Orks ist jetzt gekommen. So, ne? Das ist so die ultimative Bedrohung. Wahrscheinlich aus ihrer Sicht keine stichhaltige Lesart, oder doch?
2: Schwierig. Also wenn man ganz genau nimmt, sind Orks ja auch nur versklavte, manipulierte und verstümmelte Elben gewesen. Also die sind ja auch nicht aus der Luft gekommen, sondern Morgoth hat seinerzeit im Anbeginn der Zeit, im Silmarillion müsste man dafür lesen, halt Elben gekidnappt, versklavt, gefoltert und daraus halt eben seine bösen, in Anführungszeichen bösen Wesen kreiert. Das heißt, im Urkern sind auch Orks Elben. Und dann wäre natürlich jetzt wieder die Frage, bekämpfen sich dann im Zweifelsfall nicht Elben gegen Elben, wenn man mal lapsisch antworten möchte auf die Frage, ja, die Orks sind ja immer bösen.
4: Lassen Sie uns nochmal auf das Auenland ist bunt zurückkommen. Wie ist denn so die Tolkien- und Herr-der-Ringe-Fangemeinde drauf? Ist das eine Aktion, wo Sie glauben, das stößt auf Gegenliebe, oder kommt da vielleicht auch Kritik von so manch einem, der sagt, jetzt kommen Sie doch nicht hier mit so identitätspolitischen Aktionen daher und politisieren den Tolkien in die heutige Zeit hinein?
2: Jede Aktion erzeugt eine Reaktion und natürlich bleibt es bei Social Media nicht aus, dass es die ersten Hasskommentare gibt, Tolkien war Nazi, bis hin zu Tolkien war ein Christ, hört auf, ihn mit diesem neumodischen Gesülze irgendwie gleichzusetzen, freundlich formuliert. Also die Ausdrucksweise war natürlich etwas härter, aber das gehört dazu. Wir haben uns entschieden, für etwas einzutreten und nicht gegen etwas einzutreten. Wenn Leute meinen, gegen diese Aktion stänkern zu müssen, dann ist das ihr gutes Recht. Darauf reagieren müssen wir aber nicht.
4: Sagt Tobias Eckrich, Vorsitzender der Tolkien-Gesellschaft. Vielen Dank.
2: Gerne.
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1: Das Auenland ist bunt. So wie die Kampagne heißt auch die Seite, auf der man das finden kann. Unter anderem auch, und zwar gratis, gibt es da viele regenbogenbunte Profilrahmen und Hintergründe für alle möglichen Social Media Formate. Also alle Herren und Frauen der Ringe und alle dazwischen. Auch da könnt ihr es zeigen, wenn ihr das Auenland bunt betrachtet.
0: Ja, und das, was sich jetzt hier im Hintergrund anschleicht, ist die gute Stephanie Schrank aus NRW und ihr Song Fabrik aus dem Jahr 2019. Zeitlos schön. Gleich werden wir euch verraten, wo man sie schon bald im Sendegebiet live sehen kann. Aber davor hören wir sie.

0: Stefanie Schrank war schon mal Album der Woche bei uns im Zündfunk. Sie ist Teil des außerordentlich geschmackvollen Line-Ups des Heu-Festivals auf dem verwunschenen Gelände der Kulturwirtschaft Walden in Blankenburg, bei Nordendorf, bei Meitingen zwischen Augsburg und Donauwörth. Mit dabei bei diesem Festival sind auch G-Rag aus München, der Sänger der Nerven, das Format, Angela Augs, Maxi Pongratz, Henny Herz, Hans-Joachim Irmler und viele andere. Vom 26. bis 28. Juni findet das statt. 3 Tage Heu-Festival, präsentiert vom Zündfunk. Der Vorverkauf läuft.
1: Ja, und ich darf ergänzen, es ist ja idyllisch da an der Schmutter. Wiese, Bäume, Biergarten und wunderbare Musik. Und Heu, übrigens wie das schwäbisch überraschte, ja, Heu.
2: Heu.
1: Nicht wie das Schnittgut, also mit O-I, nicht mit E-U. Ja, apropos Vorverkauf, wo wir da gerade schon sind, der Vorverkauf für die Regionalliga Bayern, Achim, läuft der schon?
2: Soweit ich weiß nicht, nein. Worauf willst du hinaus, Derby?
1: Ich weiß nicht. Aber du hast ja eine Dauerkarte. Was passiert denn mit der? Gehört, du zahlst jetzt an die KGA oder den TSV.
2: Ja, ich habe eine Dauerkarte. Mehrere Dauerkarten. Teure Dauerkarten leider. Für den TSV 1860 München, ja. Die sind schon bezahlt, aber die Gegenleistung wird es ja nicht geben, weil dritte Liga wird ja nicht gespielt gegen diese Karten. Ich habe sie jetzt zurückbeordert, die Karten. Mal schauen, was passiert.
1: Ehrlich?
2: Ich hoffe, dass sie nicht in die Insolvenzmasse gehen.
1: Bist du so treulos oder was?
2: Nein, ich habe geschrieben, aber ich bestelle natürlich sofort neue, wenn es dann die Regionalliga-Dauerkarten gibt. Das ist, glaube ich, bloß ein Schachzug wegen Insolvenz und so. Man weiß ja nicht genau.
1: Also treue und erfahrene Hörerinnen und Hörer werden ahnen, es geht um den TSV 1860,
2: richtig,
1: die Löwen, um Achims große Liebe zu ihnen und um die Katastrophe, die sich da ereignet hat in der letzten Woche. Achim, du warst mal kurz nicht da und schon ist dein Verein weg. Was ist da
2: Kein
1: los?
2: Kein kausaler Zusammenhang. Ich habe es aus der Ferne verfolgt. Mein Handy ist rot gelaufen.
1: Rot?
2: Also, ja.
1: Blau wolltest du
2: ja
1: sagen.
2: Nein, blau, normal, aber es war Alarmstimmung. Weil natürlich alle total außer Rand und Band waren. Was passiert mit unserem Verein? Ist der Investor weg? Bleibt er? Sind wir insolvent? Steigen wir ab? Zwangsabstieg? Wer bleibt? Wer ist unser Trainer? Wo ist unser Trainingsgelände? Kann das überhaupt noch jemand bezahlen? Wer arbeitet auf der Geschäftsstelle? Alle Fragen offen.
1: Fragen über Fragen. Aber ich muss noch mal kurz, der TSV e.V. hat ja dem Investor, sag ich jetzt, den Vertrag gekündigt. Also diese Kündigung, Achim, die ist doch sicher wasserdicht, oder?
2: Ja.
1: Die ist doch, haben Juristen, haben das alles geprüft, da wird nichts passieren, oder?
2: Nein,
1: das haben die im Griff bei den
2: 60ern. Ganz bestimmt.
1: Das sind solche Profis.
2: Ja.
1: Das können die ganz bestimmt.
2: Davon gehe ich aus.
1: Ja, aber ist es jetzt der endgültige Untergang oder eben doch nicht?
2: Nein. Auf gar keinen Fall.
1: Die Antwort ist nein.
2: Nein, nicht der Untergang. Ich sage ja immer, solange wir unser Löwenwappen haben, und solange wir unseren Namen haben, TSV 1860,
1: habt ihr das denn?
2: Wissen wir nicht.
1: Ist das sicher?
2: Dass nicht, dass ihr dann FSV 1860 München oder FSV 1861.
1: Vielleicht dann kein Löwe mehr, sondern ein Pony oder so.
2: Ja, und solange wir noch das Grünwalder Stadion haben, das 60er Stadion.
1: Auch nicht sicher.
2: Wenn das alles sicher ist, dann kann uns nichts passieren, meine Meinung. Denn einmal Löwe, immer Löwe.
1: Okay, ja, hoffentlich bleibt es der Löwe. Hoffentlich dürft ihr das Logo wenigstens behalten.
2: Wir werden alles behalten, es wird immer weitergehen.
1: Wir sehen.
2: Sind unkaputtbar. Ja, es ist halt einfach eine Liebe, die ewig hält. Und passend dazu kommen jetzt auch die Bleachers aus ihrem neuen Album mit You and Forever. Einmal Löwe, immer Löwe. Oh.

0: Der Zündfunk Montagsclub um 19.25 Uhr. Die Bleachers aus New York City. Das ist die Band des Produzenten Jack Antonoff. Den kennt man für seine Arbeit mit Taylor Swift oder Lord.
1: Ja, Taylor Swift. Die wäre größentechnisch eigentlich die einzig wahre gewesen für den großen US-Geburtstag demnächst. Donald Trump wird 80. Das ist natürlich eine Riesensache. Nächste Woche schon. Aber so richtig gefeiert wird am 4. Juli. Denn da werden dann auch die USA 250 Jahre alt. Und USA und Trump ist sowieso dasselbe, oder? Ja. Also jedenfalls, wie auch immer, wer jetzt genau den Geburtstag wann und so weiter.
0: Wir Donald wissen nicht, Trump, wer zuerst da war.
1: Und wer, oder ob der Nationalfeiertag wegen des Geburtstages des nahen von Trump überhaupt eingeführt wurde. Das glaube ich ehrlich gesagt. Also wie auch immer, Trump hatte ja eine riesengroße Sause angekündigt. Riesenfestwochen mit Konzerten für alle in Washington. Also Taylor Swift wäre da schon echt angemessen gewesen. Aber es klappt irgendwie nicht. Also sie will gar nicht spielen bei Donalds Geburtstag.
0: Und alle anderen wollen auch nicht spielen. Also wirklich alle.
1: Die allerletzten auf der Liste, die haben jetzt auch noch abgesagt. Und Donald ist jetzt echt sauer, echt sauer. Alles Versager. Also will er das auch gar nicht mehr haben mit irgendwelchen Losern auf einer Bühne am Ende. Gestrichen. Wir hatten so einen Nachbarsvater, Achim, der hat immer gesagt, wenn die Kinder nicht gespurt haben, Fernsehen gestrichen, gestrichen.
0: Gestrichen. Ja, also er hat geschrieben, er will ja eh keine Sänger ohne Talent, aber mit riesen Gagen, die die Leute in den Schlaf singen. Es droht nun also der Auftritt von Country-Sänger Lee Greenwood, The Last Man Standing und von Militärkapellen und von Donald Trump selber. Er ist natürlich die absolute Hochattraktion und Hauptattraktion, sagt Donald Trump.
1: Ja, also es wird ein epochales, ein großartiges Fest.
0: Die nächste Künstlerin wird auch nicht da spielen. Sie ist im Underground daheim. Eigentlich ist So Amber aus einer kleinen Stadt in Tennessee Saxophonistin. Für ihre neue Platte hat sie sich aber der Gitarre angenommen und hat vom Stil her Parallelen zu Big Thief und Adrian Lenker. So Amber ist unser Album der Woche und deswegen hören wir jetzt auch ein Stück aus ihrem Album, nämlich Another Time.

Unser Album der Woche im Zündfunk stammt von So Amber aus den USA. Mehr die kommenden Tage immer hier zwischen 7 und 8 im Zündfunk. Ja, und immer montags gibt's bei uns das Montagsdemo, quasi unser Nachwuchseck, unsere Talente-Ecke. Heute ist ein Mann am Start, der hat sich schon einen Namen gemacht mit seiner Punkband Acne Kid Joe. Die Rede ist von Matti alias Matthias Ziller. Eigentlich stammt er gar nicht aus Nürnberg wie seine Band, sondern aus dem Oberallgäu, und für sein Soloprojekt heißt Matti jetzt Ziller und singt im Oberallgäuer Dialekt. Hier kommt sein Debüt, O Bür.

0: Unser Montagsdemo, Zilla aus dem Allgäu und sein Obür. Bärbel, alles verstanden, nehme ich an, oder?
1: Ja, sehr Ruhe möchte haben, ja, das habe ich schon verstanden.
0: Auf jeden Fall. Wenn ihr auch mal dabei sein wollt in Montagsdemo und euer Projekt ins Radio springen wollt, dann bitte gerne schickt einfach einen Link zu eurer Musik an den zündfunk@br.de.
1: Ja, oder eine Bewerbung per Brief und Post auf Papier, das ist natürlich auch möglich. Ja, und weil wir schon bei Erzeugnissen aus Papier sind, da wird es höchste Zeit für unsere kleine Serie über unterschätzte und von vielen, vielen komplett unbekannte Zeitschriften gelesen und eingeordnet im Montagsclub.
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0: Heute VLB Akzente.
1: Magazin des Verbandes der Lehrkräfte an beruflichen Schulen in Bayern e.V.
0: So.
3: Die aktuelle Titelstory.
0: Mich hat jetzt der lange Titel verwirrt, der lange Untertitel. Also, aktuelle Titelstory, die Weichen sind gestellt, VLB.
1: Ja, mehr steht da nicht, das ist dafür kurz, Achim, schau.
3: Der Style.
1: Ja, knallblaue Titelfarbe, also ist die ganze Titelblatt ist blau und immer war es schon so, Achim, weil ich sehe das ja immer schon in deinem Fach rausleuchten, seit Jahrzehnten bald schon.
0: Winzige Schrift, das fällt auf.
1: Ja, 8 oder 9 Punkt, schwer zu sagen.
0: Wenigstens kein Sütterlin. Jedenfalls viel Text, sehr, sehr viel Text.
1: Aber auch viele Bilder, Fotos, ausschließlich von Menschen. Also man ist direkt dabei bei allen Kongressen und Ausflügen und Workshops.
0: Des Berufslehrerverbandes.
3: Die Kontroverse.
0: Keine Kontroverse.
1: Nein, im Bildungswesen gibt's keine Kontroversen in dem Sinn. Aber Verbesserungsvorschläge, die gibt es schon.
3: Unsere Lieblingsseite.
1: Also ich plädiere für Seite 19, Delegiertenversammlung des VLB. Das sind 3 große Fotos, gleich groß. Der neu gewählte geschäftsführende Vorstand, die neu gewählten Referenten und die scheidenden Referenten, jeweils von links.
0: Meine Lieblingsseiten 79 bis 81, 2,5 ganze Seiten eng bedruckt, nur Geburtstagsglückwünsche. In der Berufsschulwelt wird man also nie vergessen. Und der Reisebericht Hessische Highlights über die 20. Verbandsherbstfahrt, die nach Bad Wildungen an den Edersee, nach Fritzlar und nach Kassel führte. Also man kommt ins Fantasieren, wenn man es liest. Man wäre gern dabei gewesen.
3: Der Aufreger.
1: Der Aufreger ist Internetkriminalität, ein Phänomen der heutigen Zeit.
0: Dazu gibt es auch einen Vortrag oder gab es einen Vortrag beim Kreisverband in Bamberg. Und da gibt es schon erste Erkenntnisse. Die Täter agieren weltweit und müssen sich nicht persönlich kennen, um mit Hilfe von anderen Taten zu beginnen. Schrecklich.
3: Die Bilanz.
1: Ja, es ist ein Verbandsmagazin und es berichtet von Verbandsereignissen. Das tut es sehr ausführlich und sicher auch sehr kompetent. Die ganze Sache ist komplett werbefrei. Keine einzige Werbung, dass es sowas überhaupt noch gibt. Also von mir 10 von 10 Punkten auf der Willkürskala. Achim, du liebst sie doch.
0: Ich bekomme dieses Magazin nun schon seit wirklich vielen, vielen Jahren ungefragt und gefühlt ist es seit kurzem auch das Schwarz-Weiß-Layout der Farbe gewichen. Also ich sag's in einem Wort, vielen Dank. 10 Punkte für die Beharrlichkeit.
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0: Ich weiß nicht, ob die nächste Künstlerin auch VLB-Akzente vom Berufsschullehrerverband im Abo erhält. Ich tippe eher auf Nein. Hier ist Phoebe Bridgers und ihr Klassiker Kyoto.

0: Phoebe Bridges aus den US von A hier im Montagsclub auf Bayern 2.
1: Phoebe Bridges ist ja eine gern gespielte Frau hier im Zündfunk und über die gibt es gerade eine spannende Geschichte zu erzählen. Also über die Konzertreihe, die sie gerade in den USA macht. Die ist nämlich tatsächlich etwas ganz Besonderes. Das hat was zu tun mit Eintrittspreisen zu Konzerten, mit Zwischenplattformen, die sehr viel Geld beim Ticketverkauf machen. Das ist ja gerade großes Thema. Es hat zu tun mit Social Media, und zwar bevor ein Konzert losgeht, während des Konzertes und danach auch. Ja, und dann hat es auch noch zu tun mit diesem Trend zum Megakonzert. Alles muss immer noch viel größer sein, mit mehr Marketing, mehr Merch, mehr Social, mehr alles. Phoebe Bridges macht es gerade komplett anders. Mariam Daher hat das genau verfolgt. Also meine Frage an Mariam: Was ist denn jetzt anders an der Tour von Phoebe Bridges?
2: Das erste ist erstmal, die wurden nicht announced, also die wurden nicht bekannt gegeben, nicht online. Nämlich Phoebe Bridges hat seit mehr als 3 Jahren keine Soloshow mehr gespielt. Und dann tauchten plötzlich Anfang Mai Flyer auf, ganz analog an verschiedenen Orten in den USA. Und Fans haben dann spekuliert und herausgefunden, dass diese kleinen Orte mit den klitzekleinen Venues, wo sie dann gespielt hat, noch am selben Tag, was gemeinsam haben. Nämlich, dass dort UFO-Theorien stattfinden und UFOs angeblich gesichtet worden sind.
1: Also dann gehe ich mal davon aus, Roswell war auch dabei. Das ist ja der Ort, wo, glaube ich, 1947 ein UFO gelandet ist, mit Aliens angeblich. Und schon, oder?
2: War auf jeden Fall auch dabei. Und wir haben auch mit einem Fan gesprochen, nämlich mit Gabby Studier. Sie wohnt in Georgia, in den USA. Und ich habe sie angeschrieben auf TikTok, ob sie mir denn erzählen kann, wie die Shows stattfinden.
3: The atmosphere without phones was really nice, and Phoebe seemed like really appreciative to people for not using their phones, and she was saying like, as long as people don't like leak my new music, I will continue to do these shows. And I think the phone free would be really nice. I mean, it is like kind of sad not being able to record any videos, but I feel like it's not the biggest deal in the world, especially for the artist to feel like more comfortable and I guess connected with their fans and not like having to look out at a sea of phones.
2: Das Besondere auch noch, Bärbel, waren, dass es ein striktes No-Phone-Prinzip gab. Das heißt, dass alle mobilen Endgeräte eingesammelt worden sind und Aufnahmen quasi verboten waren. Und Stifte und Smart Glasses und Smart Watches wurden auch alle in so Taschen gesteckt, wo man dann keinen Zugriff hat auf sein digitales Endgerät.
1: Aber sie hat auch gerade noch gesagt, wie schade eigentlich, weil man will ja nach dem Konzert schon gerne was posten. Meinst du, das setzt sich durch oder ist das ein Problem für die Leute in den Konzerten?
2: Für viele Leute in meinem Alter ist es das erste Mal, dass Menschen überhaupt auf Konzerte gehen in den letzten Jahren. Und Handys sind so eingebürgert, die sind wirklich Teil des Konzertgeschehens. Man sieht eigentlich nur, vor allem ich als kleiner Mensch, nur Handys, einfach nur ein Bildschirm mehr. Und ehrlich gesagt bin ich auch froh, aber auch aufgeregt, wenn es dann auf Tour geht und man dann nicht durch verschiedene Bildschirme gucken muss, um überhaupt einen kleinen Schnipsel der Artist zu sehen. Aber es gibt auch viele Leute auf TikTok, die sich beschwerten. Sie meinten, das gehört dazu und ein Artist kann es einem nicht verbieten, mal aufs Handy zu starren.
1: Also es ist irgendwie alles in allem so eine Zeitreise in eine analoge Welt. Also Flyer auf Papier gedruckt, kein großer Vorlauf, kein nichts announced auf Social Media und dann noch ohne Handy.
2: Es ist auf jeden Fall irgendwie sowas, wie ich mir Konzerte vorstelle. Die Venue hat auch direkt Geld gekriegt, weil die Shows wurden am gleichen Tag announced. Es gab kein Ticketmaster oder Eventim, die dazwischen gegrätscht sind. Und so wurde einfach das Geld in Cash an der Kasse bezahlt, wenn man denn eine der wenigen Leute war, die noch reingekommen sind.
1: Also es gab keinen langen Vorlauf. Man konnte natürlich auch keine Tickets im Vorfeld kaufen und sich zusammensparen. Wie war das denn da mit der Preisgestaltung dann?
2: Phoebe Bridges spielte natürlich diese kleinen Pop-Up-Shows an kleinsten Orten in den USA, wo UFOs gesichtet worden sind. Aber auch hat sie mit einem Tag Vorlauf eine Show im Madison Square Garden angekündigt, die eben am letzten Wochenende stattfand. Und da hat sie ausschließlich nur $1 verlangt pro Ticket. Es gab aber auch die Option auf der Website, die anderen $20 zum Beispiel oder $30 zu spenden. Und dementsprechend haben viele Fans es gemacht, denn ein Konzertticket für $20, $30 ist immer noch ein Schnapper heutzutage. Aber auf ihrer angekündigten Tour wird sie das wahrscheinlich nicht mehr machen, weil langfristig ist das für Artists einfach nicht profitabel und irgendwie müssen die dann auch leben.
1: Aber werden die UFOs denn auch eine Rolle spielen auf der Europatour? Da gibt es ja vielleicht nicht so viele UFO-Orte wie in den USA.
2: Da habe ich mich tatsächlich auch umgeguckt und im Ruhrgebiet gab es auf jeden Fall ein paar angebliche Sichtungen. Alles hat auch irgendwie mit nach dem Zweiten Weltkrieg zu tun. In UK auch. Fans dachten, dass sie dann in Zukunft dort spielen wird. Jetzt sind es die ganz normalen Städte. Sie wird auch unter anderem im Velodrom in Berlin spielen im November. Und da glaube ich schon, dass es vielleicht einen kleinen UFO-Charakter hat, wenn man daran denkt, dass die Venue sehr rund ist und ein bisschen UFO-artig. Man hat schon das Gefühl, man würde dort schweben.
1: Mariam Daher hat sich schlau gemacht und die derzeitige Pop-Up-Tour von Phoebe Bridgers angeschaut. Nachtrag noch von mir. Bayern steht leider nicht auf ihrem Tourkalender. Es muss daran liegen, dass wir irgendwie so wenige Aliens hier haben. Oder dass so wenige gelandet sind zumindest.
0: Bavaria One wird sie finden. Ja, von Phoebe Bridgers von den USA hinüber in die alte Welt zu den beiden Briten von Get Down Services. Auf ihrer neuen Single beschwören sie den Geist des Glamrock und des Blues. Hier ist I Can't Die Like That. Nee, like this.

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2: Hier geht's weiter mit My Precious Bunny. Das ist das Soloprojekt der Sängerin der englischen Band Penelope Isles und sie stammt ursprünglich von der Isle of Man. Sie singt jetzt I Go Up, You Go Down.

0: My Precious Bunny haben wir da gehört. Ja, Bärbel, ist dir schon mal aufgefallen, dass es viele englische Bands gibt, die auf Deutsch singen? Es taucht immer wieder auf.
1: Immer wieder so ein paar Worte,
0: oder?
1: Es gab
0: die Band Warmduscher. Jetzt beim ESC ist ein Typ aufgetreten, der hat 1-2-3 gesungen. Der hieß Look Mom, I Got No Computer. Und jetzt hören wir einen Song, der heißt No More Sprechgesang und stammt von der englischen Band The Itch. Hier kommt er.

0: Simon Tyree und Georgia Hardy aus London haben ihre Band The Itch genannt und die neue Single tatsächlich No More Sprechgesang, No More Sprechgesang.
1: Sprechgesang.
0: Ich heiße super fantastisch, ich liebe Shampoos mit Lachsfisch. Habe ich schon Franz Ferdinand gesungen.
1: Ja, wir gucken jetzt mal, wie es hier nach dem Sprechgesang weitergeht. Unserem Sprechgesang auf Bayern 2. Nach den Nachrichten kommt der Bayern 2 Salon mit Knut Kortzen und mit vielen Büchern. Ich persönlich wäre besonders interessiert an Die Harzreise, eine Deutschlanderkundung von Steffen Kopetzky aus Pfaffenhofen an der Ilm.
0: Und im Nachtmix um 23.05 Uhr Blumenmann, dem mit Ann-Kathrin Mittelstraß und Musik unter

0: von Fanny Lilly, von Lorraine und von Die Heiterkeit. Und ganz zum Schluss der Zündfunk-Klassiker. Heute The No Twist aus gutem Grund. Morgen Abend spielen The No Twist live im Münchner Zirkus Krone. Es gibt noch Restkarten an der Abendkasse. Ja.
1: Das ist unser Tipp. Am Ende dieses Montagsclubs auf
0: Xang.
1: In den Zirkus Krone. Morgen und Abend.
0: Mit Pilot verabschieden sich
1: Bärbel Borsack
0: und Achim 60 Bogdan. Macht's gut.

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1: Um 20 Uhr mit Karin Schumacher. Das deutsch-französische Kampfjet-Projekt namens FCAS ist gescheitert und die Grünen werfen der Bundesregierung nun Versagen vor. Nach den Worten von Parteichefin Brandner hat die Bundesregierung bei dem schwierigen Vorhaben nicht genügend Führungskraft gezeigt. FCAS war ein Gemeinschaftsprojekt der Firmen Dassault und Airbus.
2: Seit Jahren streiten die beteiligten Unternehmen, wer die Führung des Projekts übernehmen darf und wer welchen Anteil an der Entwicklungsarbeit bekommt. Vor allem der französische Luftfahrtkonzern Dassault forderte mehr Kompetenzen, Airbus war dagegen. Aus deutschen Regierungskreisen heißt es nun, Kanzler Merz und Präsident Macron seien zu der Einschätzung gelangt, dass die Unternehmen beim Bau des Flugzeuges nicht zusammenfänden. Diese Realität erkenne man an. Merz habe Macron nahegelegt, das Flugzeugprojekt nicht weiter zu verfolgen. Oliver Neuroth, Berlin.
1: Israel und der Iran haben die gegenseitigen Angriffe eingestellt. Beide Seiten erklärten die neuerlichen Kampfhandlungen für beendet. Allerdings hat die israelische Armee den Gazastreifen bombardiert. Mindestens 5 Menschen wurden dabei getötet. Getroffen wurden Ziele im Norden und im Süden des Gazastreifens. Auch im Süden des Libanon hat das israelische Militär wieder Angriffe geflogen. Verteidigungsminister Katz sagte, die israelische Armee werde die Angriffe auf die Hisbollah-Miliz im Libanon fortsetzen. Die Hisbollah ist mit dem Iran verbündet. Die weltweiten Ozeane machen den Vereinten Nationen große Sorgen. Im heute vorgestellten Ozeanbericht heißt es, sie befänden sich in einer zunehmenden Krise, verursacht durch die Folgen des Klimawandels, der Umweltverschmutzung und der Überfischung. Es müsse dringend gehandelt werden, so die UNO. Da sich die Meere schneller erwärmen und der Meeresspiegel schneller steige, schrumpfe die Eisdecke und die Meeresökosysteme gerieten zunehmend unter Druck. Nach dem Stromausfall in Reutlingen haben Staatsschutz und LKA die Ermittlungen aufgenommen. Sie gehen von Brandstiftung aus. Nach den Worten von Baden-Württembergs Innenminister Hagel soll geklärt werden, ob es ein Anschlag oder sogar ein Terrorakt war. In 2 Umspannwerken hatte es in der Nacht gebrannt. Mehr als 7000 Haushalte hatten keinen Strom. Im Krankenhaus sprang die Notstromversorgung an. Reutlingens Oberbürgermeister Keck sagte, hier sei es wirklich radikal ans Leben anderer Menschen gegangen. Das Wetter in Bayern: in der Nacht von Westen her gebietsweise schauerartige, örtlich gewittrige Regenfälle, Tiefstwerte 11 bis 16 Grad. Die kommenden Tage unbeständig mit Regen und wenig Sonne, dazu windig bei maximal 13 bis 21 Grad. Damit ist es 20.03 Uhr.
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3: Am Mikrofon Knut Kortzen. Viele können es kaum mehr erwarten. Am 16. Juli ist es soweit, dann läuft Christopher Nolans von vielen sehnsüchtig erwartete Odyssee-Verfilmung an. Einer, der die sagenumwobene Gestalt des Odysseus ganz genau unter die Lupe genommen hat, ist der Althistoriker Raimund Schulz. Gerade hat er das Buch Odysseus, Mythos und Wahrheit veröffentlicht. Guten Tag, Professor Schulz.
4: Guten Tag, Herr Kortzen.
3: Sie haben sich intensiv mit Odysseus auseinandergesetzt. Werden Sie so wie viele andere auch gleich am ersten Tag ins Kino rennen, wenn es dann soweit ist, und die Odyssee schauen?
4: Also am ersten Tag sicherlich nicht, aber ich habe schon mehrere Anfragen von Freunden und Kollegen, die mit mir zusammen das sich auch angucken werden. Und das werde ich dann im Laufe der Zeit ohne Hektik tun.
3: Raimund Schulz ist heute zu Gast im Büchermagazin. Gleich reden wir ausführlich über sein soeben erschienenes Buch Odysseus, Mythos und Wahrheit.
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3: Das hier ist die US-Amerikanerin Sean Colvin mit Sonny Came Home.

0: 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Ab dem 16. Juli ist ein mutmaßliches Kino-Großereignis in den Lichtspielhäusern zu erleben. Christopher Nolans Verfilmung der Odyssee mit Matt Damon in der Rolle des Odysseus. Jeder glaubt, diese Geschichte zu kennen, aber wer war eigentlich dieser Held der griechischen Sagenwelt, der so viele Abenteuer bestehen musste und der nach 10 Jahren im Trojanischen Krieg und weiteren 10 Jahren Irrfahrt auf See wieder in seine Heimat Ithaka zurückkehrte? Odysseus, Mythos und Wahrheit, so heißt das neue Buch des Althistorikers Raimund Schulz, ein Porträt des antiken Überlebenskünstlers, das uns erklärt, was es genau mit der titelgebenden Gestalt aus Homers Epos auf sich hat. Raimund Schulz ist mir aus einem Studio des Westdeutschen Rundfunks in Bielefeld zugeschaltet. Guten Tag nochmal.
1: Guten Tag, Herr Korsen.
0: Ich habe es gerade gesagt, jeder glaubt ja, diesen Mann zu kennen, der mit dem einäugigen Riesen kämpfte, der sich im Wortsinne bezirzen ließ und es irgendwie schaffte, die Meerenge zwischen Scylla und Charybdis zu passieren. Man begegnet seiner Geschichte für gewöhnlich schon als Kind. War das bei Ihnen auch so?
1: Ja, das war auch so. Ich hatte das Glück, einen Großvater zu haben, der, würde man heute sagen, klassisch gebildet war und mit dem ich viele Spaziergänge am Wochenende absolviert habe. Und bei solchen Gelegenheiten hat er mir auch von diesen Dingen erzählt. Und das hat sich festgesetzt und im Laufe der Zeit dann immer weiter verdichtet. Und schließlich hatte ich auch das Glück, mich dann beruflich damit zu beschäftigen.
0: Ich musste bei der Lektüre Ihres Buches daran denken, dass ein beliebtes Jugendwort unserer Tage episch lautet. Und das trifft auf Odysseus ja nun im Wortsinne zu. Alles an ihm ist eigentlich episch. Odysseus hat den Beinamen der Vielwagende, der Vielertragende, der große Leiden und Strapazen in Kauf nimmt für seine intellektuelle Neugier und seinen Entdeckermut. Macht ihn das zu einer über alle Zeiten hinweg faszinierenden Figur? Oder was lässt auch uns heutige seiner Geschichte genauso gebannt folgen wie den einstigen ersten Hörern dieser Sage, von denen Sie in Ihrem Buch schreiben?
1: Ja, ich denke, es ist schon ein Aspekt, den Sie bei Ihrer Frage angesprochen haben. Einmal diese Spannung natürlich zwischen Ferne, exotischer Ferne und Heimat, die man wieder zurückerringen will, von der man über 20 Jahre am Ende ja getrennt ist. Das ist eine Spannung, die interessiert und fasziniert Leser über die Jahrhunderte immer. Hinzu kommt natürlich die Figur des Helden selbst. Die ist eben, wie ich finde, nicht einfach und einfach gestrickt, sondern sie ist sehr gebrochen. Es ist ein Held, der eben sehr viele Fehler macht, der Verluste erleiden muss, wieder Erfolge erringt und sich durch diese Höhen und Tiefen, so könnte man vielleicht sagen, hindurch wuselt geradezu und am Ende dann doch mit sehr viel Einsatz von brutaler Gewalt an sein Ziel kommt. Also eine sehr gebrochene und nicht einfache oder eindimensionale Gestalt, die Menschen bis heute fasziniert. Das würde ich sagen, ist ein Hauptaspekt.
0: Das Bild des listenreichen, vielgewandten Odysseus gewinnt ja durch Ihr Buch ganz neue und schärfere Konturen. Sie nennen ihn einen Trickster mit dem Äußeren eines Türstehers, wohlgemerkt, einem halbseidenen Geschlecht entstammt, ein Schlaukopf voller Schliche, aber eben auch ein Schlagetod im Gebaren einem Seeräuber, einem beutebeladenen Piraten durchaus vergleichbar. Müssen wir unser Idealbild dieses Spätheimkehrers avant la lettre gründlich revidieren?
1: Ja, das denke ich schon. Wir haben es uns mit Odysseus einfach, glaube ich, auch zu leicht gemacht. Er ist eben nicht der edle Ritter, der über alle Gefahren hinweg zu seiner liebenden Frau zurückstrebt und in der Ferne böse Ungeheuer erschlägt wie den Kyklopen, sondern er ist vor allem ein Mann, der seinen eigenen Interessen folgt und seine eigenen Interessen mit aller Macht und letztlich auch rücksichtslos durchsetzt und dabei vor allem etwas einsetzt, wofür er dann berühmt geworden ist, nämlich Betrug und Lügen. Also er hat die Kunst des Lügens und Betrügens, für die er ja nebenbei auch von seiner Schutzgöttin Athene ausdrücklich gelobt wird. Er hat diese Kunst des Lügens und Betrügens als regelrecht zur Kunst erhoben und nur mit ihr gelingt ihm immer wieder aus diesen Fallen und den Verlusten sich wieder emporzurenken.
0: Gerade wenn man auf die Kirke- und Kalypso-Geschichte blickt, der sie sich ja ausführlich widmen, kommt einem das Leben des Odysseus vor, ja, wie könnte man sagen, Sex and Drugs and Rolling Home könnte man vielleicht das Ganze nennen. Folglich war sich der Erzähler Homer ja sehr bewusst, dass eine gute Geschichte ohne deftige erotische Akzente auch gar nicht funktioniert, oder?
1: Das denke ich schon. Also wobei ich die erotischen Anspielungen und die Hinweise auf sexuelle Vereinigungen nicht deftig nennen würde, sondern sie bewegen sich, so würde man sagen, auf einem aristokratischen literarischen Niveau. Das wird häufig nur angedeutet. Aber entscheidend ist, es gehört halt zum Spiel und zum Plot dazu, dass ein Held in der Ferne vor allem sich bewähren muss, auch gegenüber, oder man könnte sagen auch und gerade gegenüber gefährlichen Frauen, also Göttinnen, die galten in der Antike aus dem Vorderen Orient auch immer als gefährlich. Und diese Gefahren zu überwinden, auch in diesem Verhältnis, spielt eine große Rolle. Wobei ich, Sie haben völlig recht, das würde ich auch denken, bei allen episierenden Interpretationen muss man immer auch an den Geschmack des Publikums denken, der sich ja auch unterhalten wissen wollte.
0: Es gibt zahlreiche Orte im Mittelmeer, die für sich reklamieren, jene Orte zu sein, die Odysseus einst betreten hat. Die wahre Grotte der Nymphe Kalypso zum Beispiel soll sich auf der dalmatinischen Insel Mjet befinden. Das ist nur einer von zahlreichen Orten, der das für sich reklamiert. Ich war selbst schon dort, ein in der Tat sagenhaft schöner Ort, mit dem sich natürlich ein Zauber verbindet, wenn man sich dort schwimmend vorstellt, dies könnte jene Liebesfalle, das von ihnen sogenannte Sexgefängnis gewesen sein, in dem Odysseus und die unersättliche Kalypso 7 Jahre lang quasi ununterbrochen miteinander geschlafen haben. Woher rührt unsere jahrtausendealte Lust, diesen Mythos an realen Orten lokalisieren zu wollen?
1: Ja, ich denke, das ist zum einen natürlich so eine Art anthropologische Grundkonstante. Wir neigen dazu, schöne Geschichten über außergewöhnliche Menschen immer irgendwie zu verorten, möglichst in unserer Nähe oder an Orten, die wir schon mal gesehen haben. So ein Grundbedürfnis auf der einen Seite oder umgekehrt, das gibt's ja auch, besondere landschaftliche Punkte mit solchen Geschichten zu verbinden, also Drachenhöhlen und Hexenhäuser und sowas. Das ist die eine Seite. Andererseits, das setzte ja schon in der Antike an, haben schon die antiken Zeitgenossen versucht, sich ziemlich früh in diesen Plot, also in die vor allem in die Irrfahrten des Odysseus einzuklinken. Da gewann man Prestige, also in der Zeit der großen Kolonisation, versuchten dann eben die Neusiedlung irgendwie Geschichten zu erfinden, dass auch Odysseus schon an ihrem Ort vorbeigekommen wäre. Das gab zusätzliche Legitimation und hat eben diese Neuansiedlung dann mit neuem Ruhm ausgestattet.
0: Dass Odysseus aus Liebe zu Penelope nach Ithaka zurückkehre, das sei eine moralisierende und romantisierende Lesart des 19. Jahrhunderts, so kann man bei Ihnen lesen. Und das haben Sie auch schon eingangs angedeutet. Welche Sehnsucht treibt ihn dann zurück in seine Heimat, wenn es nicht die Liebe zu seiner Frau ist?
1: Ja, das, glaube ich, ist ziemlich eindeutig, so mit Begriffen wie romantisierender Liebe. Damit kommt man, glaube ich, bei Odysseus nicht sehr weit. Was ihn nach Hause treibt, ist schlichtweg die Sehnsucht, zu Hause wieder leben zu können, als großer Besitzer seines Hofes, als geachteter, wie würden sagen, Basileus, also der Erste unter seiner Gemeinde. Und gegebenenfalls auch wieder mal auf Abenteuerfahrt und Raubfahrt loszuziehen. Und dafür braucht er sozusagen den Rückhalt einer Ehefrau, die für ihn, auch nicht nur während seiner Abwesenheit, sondern auch sonst, die ihn gewissermaßen den Rücken frei hält und den Laden schmeißt, würde wir heute sagen. Das ist die eigentliche Verbindung zwischen beiden. Die kann natürlich, sagen wir mal, erotisch überhöht werden. Das spielt aber nicht die entscheidende Rolle, sondern es ist diese so eine Kameradschaft fast schon, die auf die Zwecke gebunden ist und die auf Erfolg ausgerichtet ist. Interessant ist ja, dass in der Zeit, in der Odysseus selbstständig nach neuen materiellen Gütern sucht, Penelope zu Hause das Gleiche mit den Freiern veranstaltet, die ja auch gezwungen werden, immer neue Geschenke zu liefern.
0: Was Sie auch thematisieren, ist das durchaus kritisch zu sehende Verhältnis des Anführers und Kapitäns Odysseus zu seinen Gefährten, zu seiner beständig schrumpfenden Mannschaft. Diese rund 600 Mann umfassende Schiffsbesatzung rafft es ja peu à peu dahin in den diversen Abenteuern. Die riskieren alles für ihn, den oft Leichtsinnigen, aber am Ende aller Irrfahrten bleibt nur er, Odysseus, am Leben. Was sagt uns das über Odysseus und seine immer wieder durchschlagende Hybris? War das einer, der über Leichen ging, wenn es denn zum Erfolg führte?
1: Ja, also Ihren letzten Satz würde ich voll unterstreichen. Und was das Verhältnis zu seiner Mannschaft, eigentlich sind es ja Mannschaften von 12 Schiffen, angeht, das ist ein Aspekt, der bisher meines Erachtens ausgeblendet wurde, zu Unrecht. Also wenn man sich das Ergebnis anschaut, aber auch die einzelnen Episoden, muss man sagen, dass er als Anführer völlig versagt hat. Also er hat ja verliert die gesamte Mannschaft, und zwar nicht deshalb, weil er den Götterzorn auf sich gelenkt hat, sondern weil er eben eben in bestimmten Situationen auch psychologisch, das kann man nicht anders sagen, versagt. Also er sucht immer eigene Erfolge und wenn es gefährlich wird, schickt er seine Mannschaft vor. Wenn es nicht gefährlich wird, dann versucht er allein die Gewinne einzuziehen. Also das ist ein Muster, das ihm seine Mannschaft schon nach kurzer Zeit entfremdet, würden wir sagen. Und ich würde auch so weit gehen, dass dahinter so ein gewisser didaktischer Aspekt besteht. Wir befinden uns ja in der Zeit des Aufbruches. Die Hörer sollen an Odysseus, glaube ich, auch lernen, vielfach, wie man es gerade nicht macht, wenn man mit einem Schiff an fremden Gestaden umher ist. Und insofern hat das doch auch einen Aspekt des Lernens im Negativen, würde ich sagen.
0: Sie ziehen hier und da in Ihrem Buch Vergleiche zu Indiana Jones, zu Mission Impossible und anderen Hollywood-Filmen. Nun kommt bald Christopher Nolans Odyssee-Verfilmung in die Kinos. Wenn man sich den Trailer dieser Neuverfilmung anschaut, dann ist da natürlich ein Höhepunkt, die blutige Rückeroberung seines Palastes auf Ithaka, wo die 108 Freier Penelope seit Jahren belagern und um sie werben, bis dann Odysseus auf den Plan tritt und sie alle tötet in einem großen Blutbad. Über diese Passage in der Odyssee schreiben Sie: Es wird ein Gemetzel reif für einen Hollywood-Action-Thriller. Ist die Odyssee also wie gemacht für Verfilmungen?
1: Ja, ich denke schon, weil Kollegen haben ja diese Rückeroberung seiner Heimat als Massenmord an den Freiern bezeichnet und die Szenen, die einzelnen Phasen werden ja ziemlich genau und auch geschickt geschildert von Odysseus. Und das ist schon ein Aspekt, der häufig in den früheren Verfilmungen viel zu kurz gekommen sind, der aber, glaube ich, durch den Trailer, man könnte zumindest die Hoffnung haben, durch den Trailer im neuen Film stärker angesprochen wird, diese Düsternis und die Brutalität, das Blut, was dort vergossen wird. Das ist ein ganz, ganz wesentlicher Aspekt, der Odyssee auch zugrunde legt und von dem man hoffen kann oder hoffen muss, dass der neue Film ihn auch entsprechend thematisiert.
0: Dieser Film wurde, obwohl noch niemand ihn kennen kann, schon vorab skandalisiert von Elon Musk, der von einer Entweihung dieses Stoffes durch die Besetzung einzelner Rollen gesprochen hat. Chris Nolan is pissing on Homer's grave, so schrieb Musk auf X. Wer von Schändung spricht, weil eine schwarze Schauspielerin, die Oscar-Preisträgerin Lupita Nyong'o, dem Vernehmen nach die Rolle der von Musk offenbar nur weiß zu denkenden Helena spielt, der zeigt ja auch, dass er ein sehr festgefügtes Bild des Mythos im Kopf hat, das ja nicht irritiert werden darf. Steht Musk in seinem durchaus auch rassistisch unterfütterten Beharren auf vorgeblich richtige Besetzungen und Bilder der Odyssee womöglich sogar stellvertretend für viele, die sich ihre Odyssee nicht kaputt machen lassen wollen?
1: Ja, ich denke, hinter dieser Spannung oder diesem Streit steht ein gewissermaßen ein Missverständnis. Also eine Hollywood-Verfilmung hat ja nicht die Aufgabe, einen epischen erzählerischen Stoff historisch möglichst adäquat abzubilden. Das wäre ja dann ein Dokumentarfilm oder eine Rekonstruktion, sondern ein Film, so wie ich die Filmkunst verstehe, muss geradezu, und man erwartet es von ihm, dass er antike Stoffe, vor allem wenn es sich um einen Mythos handelt, entsprechend interpretiert, also auch neu deutet. Das Ganze, so würde ich immer sagen, davon muss man ausgehen. Die Bewertung, inwieweit diese Neudeutung über die Besetzung der Hauptfiguren, über die Veränderung des Plots, über die Gestaltung der Handlungsräume, inwieweit das am Ende gelungen ist oder nicht, das bemisst sich, finde ich, an der inneren Logik der ganzen Geschichte, auch an dem ästhetischen Gesamteindruck, der stimmig sein muss. Und wenn am Ende dann eben sehr viele, was ich verstehe, zu dem Schluss kommen, das ist ja gar nicht mehr meine alte Odyssee, so wie ich sie kenne und mag, dann muss das ausgehalten werden. Denn das ist ja, ich würde sagen, das ist Teil unseres europäischen Erbes. Wir haben ja immer erfolgreich versucht, antike Stoffe, antike Erkenntnisse neu zu deuten. Europa lebt ja von diesen Renaissancen. Und insofern finde ich, dass wir so aufgeklärt sein müssen, auch dem Regisseur das zuzugestehen, dass er auf seine Weise auch eine Neudeutung vornimmt.
0: Das sagt Raimund Schulz. Sein wunderbar luzides Buch Odysseus, Mythos und Wahrheit ist erschienen bei Klett-Cotta für 25 €. Herr Schulz, ich danke Ihnen sehr für Ihre Zeit.
1: Ich danke Ihnen.

Sie hören Bayern 2 und das ist was Neues von Bleachers, hinter welchem Namen sich das Soloprojekt des amerikanischen Musikers Jack Antonoff verbirgt, The Van.

0: The Leechers auf Bayern 2. Wanderungen durch den Harz haben in der deutschen Literaturgeschichte eine lange Tradition und eine ebenso lange Spur auch hinterlassen. Josef von Eichendorff, Johann Wolfgang von Goethe, Heinrich von Kleist, sie alle sind durch den Harz gewandert. Am berühmtesten aber ist die Harzreise eines Mannes ohne Adelstitel, Heinrich Heine. 1826, also vor 200 Jahren genau, wurde sein Reisebild veröffentlicht und machte den Autor mit dessen Gemisch aus trockenem Witz, schwärmerischer Naturschilderung und beißender Zeitsatire, wie es in Kindlers Literaturlexikon heißt, schlagartig berühmt. Nun hat Steffen Kopetzky, bekannt für große Romane wie Propaganda, Atom oder Risiko, sich auf die Spuren Heines begeben und hat seine Wandererfahrungen zu einem Buch gebündelt.
1: Ich hatte auch mal Lust, mal keinen historischen Roman zu schreiben, der sich mit schwierigen politischen, geostrategischen Verwerfungen und Krieg und Totschlag beschäftigt, sondern was Einfacheres und Gemütvolleres. Und da kam dann plötzlich die Idee, diesen 200 Jahre alten Text, literarischen Text, der aber eben auch eine, ja, passable und auch genau noch nachzugehende Wanderroute enthält, als Vorlage zu nehmen und den Heine dann selber nachzuwandern.
0: So sagt es Steffen Kopetzky. Julie Matzdorf hat seine Harzreise gelesen und Steffen Kopetzky in Pfaffenhofen an der Ilm getroffen.
2: Heinrich Heine, Wein aus dem Zahnputzbecher, Ibu 800, Schnee im August und ein AfD-Infostand. Es ist schon erstaunlich, was Steffen Kopetzky mühelos in seiner Harzreise zusammenbringt. Aber der Harz hat es nun mal in sich.
1: Der Harz ist ein kleines Mittelgebirge. Auf engstem Raum hat man dort aber wie so eine Art von Intensivlehrpfad der deutschen Geschichte alles beieinander. Man hat das alte Reich, also man sieht dort die alten Burgen und die alten Silber- und Goldminen, wo die Kaiser ihr Gold und ihr Silber rausgeholt haben. Man sieht aber eben auch die ehemalige deutsche Grenze. Man stößt hier also auf die deutsche Geschichte der letzten 200 und auch mehr Jahre wie en miniature.
2: 200 Jahre nach Heinrich Heine folgt Steffen Kopetzky dessen Route. Von Göttingen geht er über Osterode, Clausthal, Goslar und Wernigerode bis ins Bodetal mit dem sagenumwobenen Tale. Heute reiht sich auf dieser Strecke ein touristisches Highlight an das andere. Von Teufelsmauer, Rosttrappe und Hexentanzplatz über gigantische Talsperren mit einer der längsten Hängebrücken der Welt bis zu Naturwundern wie den Rübeländer Tropfsteinhöhlen. Und mittendrin der Brocken. Mit 1142 Metern wird er im Süden gern übersehen, aber als höchster Berg Norddeutschlands ist er doch so herausragend, dass hier Orkane an der Tagesordnung und Schnee im August keine Seltenheit sind. Vollgebaut mit Hotel, Bahnhof, Museum, Wetterwarte, Sendemasten und alten Lagerhäusern ist er übrigens nicht gerade schön. Aber die Geschichte macht das wett. Der Brocken ist, nicht erst seit Goethe, der Blocksberg, auf dem die Hexen tanzen. Bis 1989 war er zudem absolutes Sperrgebiet.
1: Dort hatte die Rote Armee, ihren westlichsten Stützpunkt. Der Brocken war also sozusagen der westliche Pol maximaler Ausdehnung russischer Truppen.
2: Vom sagenumwobenen Harzer Märchenwald ist mitunter nicht mehr viel zu sehen. Trockenheit, Stürme und Borkenkäfer haben die bergbaubedingte Fichtenmonokultur vor einigen Jahren wortwörtlich zu Fall gebracht.
1: Zwischendurch sieht es tatsächlich aus wie auf einem neuen Planeten, den wir gerade besiedeln und wo wir versuchen, irgendwas hochzuziehen, wo man eben sehen kann, wie fragil unsere von den Menschen ja so stark beeinflussten Ökosysteme mittlerweile doch geworden sind und dann eben ein Kipppunkt erreicht wird und dann plötzlich bricht eine ganze Landschaft in sich zusammen.
2: Immerhin, ein gesunder Mischwald aus Buchen, Ahorn und Ebereschen lugt aus dem Grau der abgestorbenen Monokultur schon wieder hervor. Doch Harzreise ist keine Wegbeschreibung mit Gastrotipps und historischen Einlagen. Steffen Kopetzky hat nicht nur die Route, sondern auch das Konzept Heines übernommen. Es geht ihm um die Menschen. Mit wachem Blick und offenem Herzen nähert sich der Wandererzähler Landschaft und Menschen, beobachtet, fragt nach und beschreibt, ohne zu werten.
1: Ich habe versucht, dort als Fremder, der ich ja dann war, durchzugehen und alles zu beschreiben, was ich sehe, ohne jetzt allzu große Vorurteile, also wirklich Vorurteile im Sinne von, dass ich mir meiner Meinung schon sicher bin, bevor ich eingetroffen bin, ohne jetzt meinen Vorurteilen freien Lauf zu geben, sondern wirklich zu sagen, was erlebe ich denn, was sehe ich, was für Gespräche führe ich. Und wenn man wandert, wird man ja im Allgemeinen ein bisschen bescheidener, weil man eben so angestrengt ist. Also kommt man so ein bisschen ins Nachdenken und sieht manches von zwei Seiten.
2: Schwurbelnde Rentner, Ausländerfeindlichkeit, Politikverdrossenheit, das sind aktuelle Probleme, wie es sie überall gibt. Gleichzeitig scheint die Zeit im Harz stehen geblieben. Es gibt tatsächlich noch Internetcafés und Hotels mit Raucherzimmern und Kegelbahnen im Keller. Mit Kreditkarte zahlen kann man hingegen fast nirgendwo. Aber gerade deshalb ist Kopetzkys Harzreise ein sehr gegenwärtiger Text. So ist er, der Harz 2025. Schlecht gelaunte Barkeeper und Eltern, denen der nächste Schnaps wichtiger ist als die kleinen Kinder. Aber auch engagierte Buchhändler und Bergbauingenieure aus aller Welt. Kopetzkys Harzreise wirft ein Schlaglicht auf Deutschland im Sommer 2025 an einem strategisch interessanten Ort. Hier treffen Ost und West aufeinander und haben mit den gleichen Problemen zu kämpfen. Bevölkerungsschwund, Strukturschwäche, geringe Kaufkraft, aussterbende Innenstädte. Immer wieder findet sich der Autor vor geschlossenen Gasthäusern in menschenleeren Ortszentren. In Bad Harzburg oder Osterode in Niedersachsen sind die Schaufenster blind, die Rollatorendichte hoch, Leerstand reiht sich an Leerstand. Um die einst brummende Bergbau- und Universitätsstadt Clausthal-Zellerfeld steht es besonders schlecht. Nicht einmal mehr Clausthaler gibt es in Clausthal. Ganz anders Wernigerode in Sachsen-Anhalt. Funktionierender Einzelhandel, blühender Tourismus. Merke, im Harz ist der Westen der Osten.
1: Die demografische Veränderung unserer Gesellschaft kann man dort ganz genau erkennen. Leuten darüber gesprochen, dass sie eben dann froh sind, wenn sie in der Gastwirtschaft betreiben. Und dann sagen sie ganz stolz, ja, wir haben heuer eben wieder einen Lehrling. Seit 2 Jahren nicht mehr. Jetzt haben wir endlich wieder einen. Wir sind ganz stolz auf ihn. Und diese demografische Veränderung, die in Deutschland passiert, die ist im Harz eben zu sehen wie kaum woanders. Und natürlich ist der Menschenschlag einerseits ganz freundlich zurückgenommen, aber andererseits merkt man schon auch, manche machen sich Sorgen, wie es weitergehen soll.
2: Sorgen, wie es weitergehen soll, macht sich auch der Autor immer wieder. Es regnet, es mangelt an Wegweisern und es ist einfach anstrengend. Füße, Beine, Hüfte, Ischiasnerv, alles tut dem ungeübten Wanderer weh. Und so kommt der 55-Jährige schon bald zu den ganz großen Fragen des Wanderns. Soll er nicht doch zwischendurch einfach mal den Bus nehmen? Landschaft, Geschichte, Menschen, Sagen, Technik, alles ist in diesem Text miteinander verwoben. Kopetzky erklärt Sprichwörter, Ortsnamen und Bergbaubegriffe, erzählt die wichtigsten Sagen der Gegend und weiß auch, warum es gerade im Harz nur so wimmelt vor Hexen, Teufeln, Rittern und Prinzessinnen. Die schroffe Natur und der frühe Bergbau, also das Eindringen in das Dunkel der Erde, machte den Menschen Angst und musste in Geschichten gebändigt werden. Quasi nebenbei erfährt man auch so einiges über Heinrich Heine, über sein sorgloses Verhältnis zur Sittlichkeit, aber auch über den Antisemitismus, unter dem er zu leiden hatte. Kurz gesagt, falls Sie Heines Harzreise noch nicht gelesen haben, das kann jetzt auch noch warten. Lesen Sie zuerst Kopetzky.
0: Julie Metzdorf war das über Steffen Kopetzkys Buch »Die Harzreise – Eine Deutschlanderkundung«. Bei Rowohlt Berlin erschienen für 23 Euro. Gleich rede ich hier im Büchermagazin auf Bayern 2 mit dem Politologen Jan-Werner Müller über sein Buch Straße, Platz, Palast zur Architektur demokratischer Räume. Vorher aber Franz Ferdinand bildet ab.

0: 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Von Winston Churchill stammt der Satz, es kann keinerlei Zweifel am Einfluss von Architektur und Bauwerken auf Charakter und Handeln des Menschen geben. Wir machen unsere Gebäude und danach machen sie uns. Das hat Winston Churchill 1924 so gesagt und 1941 noch einmal variiert in dem Satz, erst formen wir unsere Gebäude und dann formen unsere Gebäude uns. Und diese Sätze findet man in einem bemerkenswerten Buch des in Princeton lehrenden Politikwissenschaftlers Jan Werner Müller, das sich mit der Architektur demokratischer Räume auseinandersetzt. Straße, Platz, Palast heißt es, und mit Jan Werner Müller bin ich telefonisch verbunden. Grüß Gott, Professor Müller.
1: Ich grüße Sie, hallo.
0: Ich musste beim Lesen Ihres Buches, das sich ja unter anderem mit der Wichtigkeit demokratischer Versammlungsorte auf Straßen und Plätzen beschäftigt, Plätzen nahe dem Zentrum der Macht, wie Sie betonen, an die schöne Fußballerweisheit von Alfred Preisler denken, grau ist im Leben alle Theorie, aber entscheidend ist auf dem Platz. Warum ist es so entscheidend für eine funktionierende Demokratie, seiner Bürgerschaft gerade solche Räume, solche Plätze bereitzustellen?
1: Derartige Räume haben zum Teil ganz verschiedene Funktionen, je nachdem auch, was Bürgerinnen und Bürger eigentlich kommunizieren möchten. Man kann anfangen mit der ganz simplen Einsicht, dass man auf großen Plätzen natürlich erstmal numerische Stärke zeigen kann. Man kann zeigen, wie viele Leute für oder gegen irgendetwas sind. Man kann große Plätze aber beispielsweise auch dafür benutzen, dass man salopp gesagt so eine Art Zeltlager baut, um zu diskutieren, um zum Teil vielleicht auch völlig neue politische Praktiken auszuprobieren. Leuten, die einfach so vorbeikommen, denen mal zu zeigen, was vielleicht alles an Themen wichtig ist, was vielleicht an verschiedenen Formen von Kooperation möglich ist. Also es gibt nicht sozusagen nur die eine Funktion von solchen Räumen. Es ist in gewisser Weise auch an den Bürgerinnen und Bürgern selber, auch immer wieder ihre Fantasie zu benutzen, um darüber nachzudenken, wie man Räume vielleicht ganz unterschiedlich nutzen könnte. Ich gebe ein Beispiel aus Frankreich von vor ein paar Jahren. Sie erinnern sich an die Gelbwesten. Es gibt ja so eine, ich sage es mal salopp, konventionelle Route für französischen Protest in Paris. Da marschiert man dann vom Platz der Republik zum Place des Nations. Und die Gelbwesten haben halt völlig andere Räume plötzlich, ich sag mal, erobert, um Protest zu inszenieren, nämlich die Kreise für Autos und haben die benutzt, um auf ihre quasi Beschwerden hinzuweisen. Also es ist immer wieder an den Bürgerinnen und Bürgern selber, vielleicht sich auch ganz neue Räume zu erobern.
0: Solche öffentlichen Räume, so glauben manche, könnten ersetzt oder abgelöst werden durch virtuelle Begegnungen im digitalen Raum. Diese Online-Agora gewinnt ja immer weiter an Relevanz, aber demokratische Auseinandersetzung lebt von leibhaftiger Präsenz. Das ist für Sie der springende Punkt, wenn ich Sie richtig verstanden habe.
1: Das ist ganz wichtig. Also buchstäblich, dass man sozusagen anderen nahe kommt, dass man auch zum Teil von einer Menge in einem guten Sinne mitgerissen wird. Das lässt sich so online nicht reproduzieren. Das ist auch nicht per se gefährlich. Also wir leben ja alle auch immer noch mit den, ich sage jetzt mal, Vorurteilen der Massenpsychologie des 19. Jahrhunderts. Gerade jetzt auch in den vermeintlichen Zeiten vom Populismus hat man ja sofort immer so einen gewissen Verdacht gegenüber großen Ansammlungen. Das könnte ja alles ganz schnell irgendwie irrational werden. Oder die Leute sind ja alle immer bereit, von irgendeinem großen Demagogen verführt zu werden. Ich denke, das verkennt, wie wichtig es ist, dass Menschen sich buchstäblich nahe kommen, dass dadurch auch zum Teil Kontakte entstehen, die im normalen Straßenleben so natürlich überhaupt nicht möglich sind. Und gleichzeitig, das muss ich eigentlich auch dazu sagen, leben wir wahrscheinlich heute schon in einer Art hybriden Welt. Soll heißen, es gibt ständig auch Interaktionen zwischen online und dem, was auf Straßen und Plätzen passiert. Das, was sozusagen in der physischen Umwelt passiert, wird zum Teil angeregt durch Online-Kampagnen. Und was man auf den Straßen und Plätzen tut, produziert ja gleich wiederum Bilder, die wiederum online wichtig sind. Also man kann es nicht einfach so trennen. Man sollte sich aber auch davor hüten, jetzt zu sagen, das, was online passiert, sei irgendwie weniger wirklich oder automatisch irgendwie immer nur zweitrangig. Das stimmt auch nicht. Nur wie gesagt, es gibt ganz bestimmte physische Erfahrungen, die wir auf keine andere Weise irgendwo haben können.
0: Jetzt haben wir über Straßen und Plätze geredet, fehlen noch die Paläste, die ja auch in Ihrem Titel stehen. Eine Modevokabel hält sich hartnäckig, wenn es um die Architektur gerade solcher Paläste geht. Transparenz. Erhellen finde ich Ihre deutlichen Worte zum Zitat üblichen Transparenz-Kitsch, zur Pseudotransparenz, zum Beispiel von Sir Norman Fosters gläserner Kuppel auf dem Berliner Reichstag. Die Behauptung, dass parlamentarische Arbeit so durchsichtig wie nur möglich sein sollte, halten Sie für baren Unsinn. Und das nicht nur, weil einem ja schon der normale Menschenverstand sagt, dass Glas nicht automatisch transparent ist, weil es auch spiegeln kann. Was stört Sie an dem Gerede von der Transparenz?
1: Man muss, denke ich, auch hinzufügen, dass das ein bisschen ein deutscher Sonderweg ist. Das war wirklich ein sehr prominenter Diskurs schon in der Bonner Republik seinerzeit, wo man natürlich der Welt zeigen wollte, dass man jetzt ordentlich demokratisch war, durch gewisse Baustile, vor allem aber auch durch so viel Glas wie möglich. Natürlich ist auf eine indirekte Weise Transparenz für Demokratie wichtig, denn wenn man die Regierenden, die die Verantwortung getragen haben, zur Rechenschaft ziehen will, wenn man sie beurteilen will, hilft es natürlich, etwas darüber zu wissen, was sie gemacht haben, wie sie entschieden haben, etc. Aber da sind halt ein paar Schritte dazwischen. Nur weil man etwas sieht, heißt das nicht, dass man auch wirklich irgendwie partizipieren kann. Es gibt auch durchaus legitime, ich sage jetzt mal, Geschlossenheit oder gar Dunkelheit für politische Verhandlungen, wo man eben erstmal nicht unbedingt gesehen und gehört werden will, wenn man irgendwelche Ideen beispielsweise in der Diskussion mit der Opposition ausprobieren will. Und noch ein Punkt dazu, der ganze Kontrast mit anderen Regimen funktioniert eigentlich auch nicht wirklich. Es gibt den berühmten Satz von Mussolini, der Faschismus sei ein Haus aus Glas, in das jeder hineinschauen könnte. Und auf eine perverse Weise stimmt es ja auch, dass autokratische Regime auf eine gewisse Weise sehr transparent sind. Jeder weiß, wer diese anführt. Jeder weiß sozusagen, wer letztendlich die Entscheidungsmacht hat. Jeder weiß auch, wie in den Ländern, in denen es noch Wahlen, die natürlich nicht wirklich frei oder fair sind, gibt, weiß natürlich jeder, dass Putin in Russland gewinnen wird. Also zu sagen, der springende Punkt bei solchen Regimen ist, dass die ja gar nicht transparent sind, das, denke ich, ist aus demokratietheoretischer Sicht etwas schwer, so zu behaupten.
0: Es ist nur eine Nebenbemerkung in Ihrem Buch, Professor Müller, aber die hat es in sich, finde ich. Die Volksrepublik China hat in Afrika in den vergangenen Jahren etliche Regierungs- und Parlamentsgebäude gebaut und finanziert. Die Präsidentenpaläste in Togo, in Burundi und im Sudan sowie 15 Parlamentsgebäude. Simbabwe, Mosambik, Lesotho, Guinea-Bissau, Malawi, Kongo-Brazzaville. All diesen Staaten hat China neue Parlamentsgebäude geschenkt, in Anführungszeichen. China übernimmt auch die Instandhaltungskosten und sagt dann gern vollmundig bei der Einweihung solcher Gebäude, es wird die Demokratie stärken, war so zu lesen in der Neuen Zürcher Zeitung 2022. Das ist die Palastdiplomatie Chinas und die stärkt natürlich weniger die Demokratie als vielmehr Chinas Einflusssphäre, oder?
1: Absolut. Also das mit Architektur oder auch mit sozusagen dem Export von Architektur auch Politik betrieben wird, dass man dadurch, was zum Teil Soft Power genannt wird, stärken will, das ist sicherlich nicht alles neu. Das haben beispielsweise die Amerikaner nach dem Zweiten Weltkrieg ja auch gemacht. Da wurden zwar nicht immer direkt irgendwelche Parlamente gebaut von der amerikanischen Regierung, aber beispielsweise die Verbreitung des sogenannten International Style, auch die Verbreitung von solchen Dingen wie Hilton Hotels, die dann auf eine betont moderne Weise gebaut wurden, in Ländern wie der Türkei beispielsweise, das hatte auch schon immer einen gewissen politischen Effekt. Was allerdings in der Tat, wie Sie richtigerweise sagen, hier ganz besonders ist, ist, dass man sozusagen die Abhängigkeit gleich mitliefert und sagt sozusagen, nur wir können das dann reparieren, nur wir haben das Know-how. Das ist schon besonders clever auf eine gewisse Weise. Und das ist, denke ich, auch einer der vielen, vielen Aspekte, die man leicht übersieht, wenn man nicht genau hinschaut, wie sehr China eben auf subtile Weise fast überall in der Welt inzwischen aktiv ist, um sein Image zu ändern und, wie gesagt, eine gewisse Art von Softpower ständig zu stärken.
0: Wenn wir mal in die Vereinigten Staaten schauen, wo sie ja leben und lehren, wenn wir auf Donald Trumps Präsidialverordnung zugunsten klassizistischer Baustile im Besonderen schauen, auf sein Dekret Promoting Beautiful Federal Civic Architecture und natürlich auf den Abriss und Neubau des Ostflügels des Weißen Hauses, diesen gewaltigen Ballsaal, aber auch den geplanten Triumphbogen, der da entstehen soll, dann kann man das jetzt ja schon als eine starke, ja eigentlich monarchistische Eintrübung demokratischen Bauens lesen. Auch in der Hinsicht ergeben die No-Kings-Proteste ja durchaus Sinn. Donald Trump hat ja die Ironie des britischen Königs Charles kürzlich auch gar nicht verstanden, als der mit Blick auf den Umbau des Weißen Hauses sagte, die Engländer hätten 1814 auf ihre eigene bescheidene Weise das Weiße Haus renoviert. De facto haben die Briten es damals niedergebrannt. Sie leben, wie gesagt, seit längerem in den Vereinigten Staaten. Wie stark verändert sich die Architektur im bisher noch halbwegs demokratischen Raum?
1: Was sich derzeit in Washington abspielt, ist eine ganz eigentümliche Mischung aus einerseits dem, was sehr viele Rechtspopulisten oder zum Teil, darf man auch deutlicher sagen, Rechtsextreme an der Macht getan haben, nämlich ihre Macht zu demonstrieren und zu festigen, indem sie sagen, ich bestimme jetzt, was der richtige Stil für unsere Nation ist. Ich liefere damit auch sehr häufig eine Geschichtsinterpretation mit. Ich weise damit auch auf das hin, was bei den Populisten häufig als das wahre Volk bezeichnet wird. Das gab es in Ungarn unter Orban, das gibt es in der Türkei unter Erdogan, das gibt es in Indien unter Modi. Was bei Trump wirklich besonders ist, einerseits, dass es auch eine spezifische Form von Fassadenarchitektur ist, dadurch durchaus, ohne jetzt irgendwas gleichzusetzen, den Ansätzen von Albert Speer und anderen in den 40er Jahren ähnlich. Also es geht nur darum, dass man so eine Überwältigungsarchitektur schafft. Die Gebäude haben eigentlich keine wirklichen Funktionen, von dem Triumphbogen erst gar nicht zu reden, über die man im Moment nachdenkt oder wo man schon angefangen hat mit Design. Also das erweckt wirklich Erinnerungen an zum Teil sehr, sehr dunkle Kapitel in der Geschichte. Gleichzeitig ist es aber auch, und das ist das Besondere, was es halt bei Orban, Erdogan etc. nicht gibt, eine Weiterführung dessen, was Trump immer schon gemacht hat, nämlich möglichst überall seinen Namen drauf zu klatschen und das Ganze als so eine Form von Selbstvermarktung auch zu betreiben. Jetzt hängt er ja beispielsweise auch überall an Ministerien in Washington sein Konterfei. Also es ist eine ganz eigentümliche Mischung aus einer frivolen, kommerziellen Logik und etwas viel Gefährlicherem und Dunklerem. Und vielleicht darf man da auch noch darauf hinweisen, einige der Stile und auch sehr ganz konkret der Gebäude, die ja auch attackiert werden, zumindest verbal, vielleicht aber demnächst auch abgerissen werden, nämlich betont moderne Gebäude, beispielsweise von Marcel Breuer. Das ist einerseits eine Frage, dass man sagt, man macht diesen Stil nicht, man möchte viel lieber etwas vermeintlich Ansprechendes, Traditionelles, vermeintlich Uramerikanisches. Es ist aber auch kein Zufall, dass das gerade die Gebäude sind, die, ich sage jetzt mal, typisch sozialdemokratische Ministerien beherbergen. Also das Wohnungsbauministerium, das Bildungsministerium. Also man könnte sich vorstellen, dass es am Ende, wenn Trump alles umsetzen könnte, was er sich so vorstellt, wir dann in einer sozusagen reinen Fassadenarchitektur leben in Washington, wo eigentlich sich Internetfassaden zum Teil gar nicht mehr viel abspielen, weil die Regierung völlig ausgehöhlt ist und gleichzeitig aber alles dazu dient, sozusagen dem Präsidenten zu huldigen. Das ist ja auch das Besondere an diesem Balser, dass man ja sozusagen da das Umfeld völlig kuratieren kann, genau wie in seinem Club in Florida, kann man ja selber dafür sorgen, dass da dann nur Leute sind, die einem Beifall klatschen, dass es nur um Akklamation geht. Also man kann, denke ich, schon an der Schaffung dieser Räume im Moment darstellen, dass das eben keine normale demokratische Regierung ist.
0: Reden wir vielleicht noch über das deutsche Pendant zu Donald Trump und seiner Bewegung, über die AfD. Die will in Mecklenburg-Vorpommern, wo im September ja auch Landtagswahlen anstehen, im Falle eines Wahlsiegs bei öffentlichen Bauten einen, Zitat, regionalen architektonischen Heimatstil durchsetzen, wie auch immer der genau definiert sein soll. Allein die Tatsache, dass sich eine rechtspopulistische Partei pauschal gegen eine angeblich gesichtslose moderne Architektur wendet, zeigt ja, dass sie in dem Thema ein hohes identifikatorisches Potenzial entdeckt. Ich nehme die Frage auf, die Sie in Ihrem Buch selbst stellen. Heißt das, die Demokratie steht ganz ohne visuelle Strategien da?
1: Das nicht. Und ich denke, es wäre auch verfehlt, jetzt zu sagen, dass jeder, der eine gewisse Vorliebe hat für traditionelle Architektur oder auch regionale Stile, jetzt sofort unter irgendeiner, ich sage es mal sehr zugespitzt, Faschismusverdacht gestellt werden sollte. Nur es geht halt genau um das, was Sie eben auch schon angesprochen haben, dass bei solcher Begeisterung für das vermeintlich bodenständige, heimatverbundene und so weiter, man eben ganz schnell dann auch bei Diskursen ist, wo es gegen die in der Tat vermeintlich gesichtslose Moderne und auch gegen die Globalisierung geht. Und wenn man auch sich gerade die Online-Diskurse, es gibt ja sehr viele Twitter-Accounts beispielsweise mit solchen Sachen wie Architectural Beauty und so oder Architectural Revival, dann sind die plötzlich auch ganz schnell bei so Sätzen wie, es ist alles dekadent, es ist alles degeneriert, auch ohne das jetzt sofort mit den 30er Jahren gleichzusetzen. Aber das ist dann politisch schon mal eine ganze Nummer gefährlicher, als wenn man nur sagt, naja, wir könnten doch mal wieder auf eine gewisse andere Art bauen. Also es hat schon einen gehaltvolleren und wie gesagt auch gefährlicheren Hintergrund. Was kann man in Anführungszeichen dagegen tun? Sicherlich darf man betonen, dass eine gut funktionierende Demokratie buchstäblich Raum schafft für die Bürgerinnen und Bürger, sowohl physischen Raum, aber ihnen auch es selber überlässt, wie sie diesen Raum nutzen. Es gibt in sehr, sehr vielen europäischen Ländern, auch Ländern, die wir immer noch als mehr oder weniger völlig liberal-demokratisch wahrnehmen, einen sehr unguten Trend dahingehend, dass die Versammlungsfreiheit immer weiter eingeschränkt wird. Das ist beispielsweise eine der Dinge, die Meloni getan hat, die von außen fast überhaupt nicht wahrgenommen worden sind. In Großbritannien gibt es auch inzwischen massive Einschränkungen der Versammlungsfreiheit. Und es gibt darüber hinaus, denke ich, auch Möglichkeiten, beispielsweise durch verschiedene Formen von Denkmälern oder verschiedene Formen von Sitzordnungen, Leute dazu zu animieren, selber auf irgendeine Weise mitzumachen. Ich denke beispielsweise im deutschen Kontext an die Werke von Jochen Gerz, wo man also nicht nur irgendein Reiterstandbild sieht, das man dann irgendwie verehren muss, sondern zum Teil selber tätig werden kann, indem man beispielsweise einen selber dazu angeregt wird, ein Graffito beizusteuern. Auch das kann zum Teil sicherlich leicht in Kitsch übergehen, aber diese Grundintention zu sagen, es geht darum, durch die gebaute Umwelt Bürgerinnen und Bürger vielleicht in ihren kritischen Einstellungen auch zu stärken und sie eben auf irgendeine Weise, auf welche Weise sie dann auch immer für richtig halten, sie zu animieren, das ist die Grundidee. Und das kann man aber wiederum jetzt nicht von außen oder von oben irgendwie 100% vorgeben.
0: Das sagt Jan-Werner Müller. Sein Buch Straße, Platz, Palast zur Architektur demokratischer Räume ist bei Suhrkamp erschienen für 24 Euro. Professor Müller, ich danke Ihnen für Ihre Zeit und das Gespräch.
1: Herzlichen Dank.

0: William Fitzsimmons war das mit No Promises. Und damit sind wir schon fast wieder am Ende des Büchermagazins angelangt und am Ende steht auch heute unser literarisches Rätsel. In unserer letzten Ausgabe suchten wir nach Stefan Zweig. Gewusst hat's, neben vielen anderen, Günter Wageneder aus Salzburg. Gratulation, Ihr Wunschbuch geht Ihnen zu. Auf zu einem neuen Gast in der Hotellobby und heute ist ein Autor gesucht, der Namenspatron vieler Schulen hierzulande ist, so auch des Gymnasiums, das ich besuchen durfte. Erraten Sie, wer hier an der Rezeption steht?
1: Willkommen im Hotel zum Viehhof. Wie kann ich behilflich sein?
2: Wären Sie so liebenswürdig, mir das Mittagessen aufs Zimmer zu bringen?
1: Ach, ihr seid's, Herr Dr. Schmidt, zu euren Diensten.
2: Mein Geist dürstet nach Taten, mein Atem nach Freiheit. Ich habe entsetzlich viel zu arbeiten.
1: Ah, das merke ich wohl. Sie haben ja so viele beschriebene Blätter bei sich. Ach,
2: Entwürfe, Frau Wirtin, von Fehlern entstelltes Gegritzel. In den Ofen damit.
1: Aber das gute Papier.
2: Nunmehr bin ich in der Verfassung, ganz meiner Seele zu leben.
1: Wie ein Schauspiel kommen mir eure Zeilen vor.
2: Diesen Winter muss und will ich allerlei Neues anpacken.
1: Ich bin ja eine eifrige Leserin, auch wenn ich's vor meinem Mann besser verberge.
2: Weilt Ihr verdrüßlicher Gemahl außer Haus?
1: Zum Glück. Ich will euch nämlich Mitteilung geben von diesem fremden Offizier, der heute bei uns gewesen ist.
2: Ein Offizier?
1: Aus Württemberg. Der hat wen gesucht.
2: So, hier in Oggersheim.
1: Nach einem Regimentsmedikus hat er sich erkundigt, ob so einer im Viehhof Logis genommen hätte.
2: Ein Württembergischer in der Pfalz. Das kann nur eins bedeuten.
1: Ist euch nicht wohl?
2: In Tyrannos.
1: Oh, wie er eure Farbe verändert.
2: Und? Haben Sie Auskunft erteilt?
1: Ich konnte ihm nur die Meldezettel vorlegen. Die hat er gründlich studiert und sich hernach freundlichst empfohlen.
2: Oh, tintenklecksendes Säkulum. Das ist ja noch mal gut gegangen.
1: Soviel ich weiß, ist er wieder abgereist.
2: Aufbrechen werde ich unter diesen Umständen auch bald müssen.
1: Schon.
2: Hier ist keine Sphäre für mich. Selbst wenn ich alle Connaissancen meide.
1: Kennt ihr eigentlich dieses Theaterstück, das heuer in Mannheim so viel Skandal gemacht hat? Ich wünsche mir brennend, den jungen Verfasser einmal zu sehen. Angeblich ist er auf der Flucht.
2: Vielleicht kann ihr geholfen werden.
0: Erraten, nach wem gesucht ist? Ihre Antwort schreiben Sie bitte an den Bayerischen Rundfunk, Redaktion Kultur Aktuell, Kulturleben 81011 München oder an kulturleben@br.de. Vergessen Sie bitte nicht, uns Ihr Wunschbuch aus dieser Sendung zu nennen. 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Das war's von uns. Danke.

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5: Um 21 Uhr mit Karin Schumacher. Das milliardenschwere Rüstungsprojekt eines deutsch-französischen Kampfjets ist gescheitert. Grund sind lange Querelen zwischen den beteiligten Unternehmen Dassault und Airbus. Bundeskanzler Merz habe Frankreichs Präsident Macron deshalb nahegelegt, den Bau des Jets nicht weiter zu verfolgen, hieß es aus Regierungskreisen. Für die grüne Parteichefin Franziska Brandner ein Armutszeugnis.
6: Ja, zwischen den Industriellen gab es Schwierigkeiten, aber das ist ja genau der Moment, wo man dann die Politik, wo man Führung braucht, um das trotzdem voranzubringen. Und ich bin fest überzeugt, europäische Verteidigung ohne die deutsch-französische Achse wird es nicht geben.
5: Trotz des Aus für den Kampfjet, die gemeinsame Vernetzung unterschiedlicher Waffensysteme wie Drohnen wollen beide Länder weiterführen. Israel und der Iran haben ihre jüngsten Kampfhandlungen für beendet erklärt. Beide Seiten behielten sich aber vor, die gegenseitigen Angriffe wieder fortzusetzen.
7: Israels Premier Netanyahu erklärte, Israels Armee werde weiterhin im Südlibanon operieren. Dort wurden den Angaben zufolge rund 600.000 Menschen vertrieben. Zahlreiche Ortschaften wurden zerstört. Israels Armee spricht von einer sogenannten Sicherheitszone. US-Präsident Trump hatte Druck auf Israel ausgeübt, eine Eskalation zu vermeiden. Nachdem die USA und Israel Ende Februar den Iran angegriffen hatten, hofft er nun auf einen Deal mit dem Regime in Teheran. Doch die Verhandlungen darüber sind in Stocken geraten. Jan-Christoph Kitzler, Tel Aviv.
5: Die Bahn hat Konsequenzen aus dem tödlichen Angriff auf einen Zugbegleiter Anfang des Jahres gezogen. So sollen im Regionalverkehr Zugbegleiter künftig besser vor Angriffen geschützt werden, etwa indem sie zu zweit unterwegs sind. Das wird in Pilotprojekten auf ausgewählten Strecken getestet. Außerdem soll die Zahl von Bodycams erhöht werden, teilte DB Regio heute mit. Die Bahn prüft zudem, mithilfe von KI Bildaufnahmen aus den Zügen in Echtzeit auszuwerten. Die deutsche Fußballnationalmannschaft hat ihr WM-Quartier in Winston-Salem bezogen. Am Mittag Ortszeit ist das Team von Chicago nach North Carolina geflogen. Spieler, Trainer und Betreuer sind in einem burgähnlichen Anwesen untergekommen. Trainiert wird auf dem Gelände einer Universität in der Nähe. Am Sonntag sind die Deutschen zum ersten Spiel dran gegen Curaçao. Anstoß ist um 19 Uhr unserer Zeit. Das Wetter in Bayern: in der Nacht von Westen her gebietsweise schauerartige, örtlich gewittrige Regenfälle. Die Tiefstwerte liegen zwischen 11 und 16 Grad. Die weiteren Aussichten: die kommenden Tage unbeständig mit Regen und wenig Sonne, dazu windig bei maximal 13 bis 21 Grad. Soweit die Nachrichten. Es ist 21.03 Uhr.
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8: Schönen guten Abend. Herzlich willkommen zur Soul Kitchen in den Late Night Sounds. Ich bin Simon Brauer und freue mich sehr, dass wir hier nochmal ausführlich uns der Musik widmen können, bevor dann im Lauf der Woche der Ball rollt bei der Fußball-Weltmeisterschaft und der sich dann bestimmt an vielen Stellen in den Vordergrund drängen will. Ist uns erstmal egal. Möglicherweise ist dieser Fußball ja sowieso nur eine Modeerscheinung. Paolo Nutini und Janelle Monáe singen Fashion.

Joel Saracula mit Sun Goes Down in der Soul Kitchen in den Late Night Sounds von Bremen 2, Bayern 2 und MDR Kultur. Ich weiß nicht, wie das bei Ihnen ist, aber ich bin ja noch nie mit einem Uber-Taxi gefahren, obwohl man kaum an ihnen vorbeikommt, an diesen Autos. Und im nächsten Song singen drei Schwestern davon, was für ein Kampf es war, als Uber-Fahrerinnen ihre Miete zu verdienen. The Womack Sisters mit

The Womax ist das mit Chauffeur. Vorgeschmack auf das Debütalbum der drei Schwestern, das am 14. August erscheint und auch The Womax ist das heißen soll. Und wenn Sie jetzt denken, Womack, Womack, schon mal gehört, dann denken Sie absolut richtig. Die drei Schwestern Zemani, BG und Kucha Womack sind die Töchter von Linda und Cecil Womack, besser bekannt als Womack and Womack, dieses erfolgreiche Soul-Duo aus den 80ern. Und den Onkel, den kennen Sie auch, das ist Produzent und Musiker Bobby Womack. Und der Opa war kein geringerer als Sam Cooke. Gute familiäre Voraussetzungen also für eine ordentliche Karriere für die Womack Sisters. Wir hören jetzt Carrie Cabral Simmons zusammen mit Jiva und Show Me the Way.

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1: Cliff Payne und Freda Payne mit No Pain, No Gain gehört in der Soul Kitchen, in den Late Night Sounds. Reichlich Wortspiele drin von Cliff Payne und Freda Payne. Jetzt Musik von einem Künstler, der aktuell auf großer Europa-Tournee ist mit seinem aktuellen Album Departures and Arrivals, Adventures of Captain Kurt. Curtis Harding ist unterwegs und unter anderem am 13. Juni live in der Kulturetage in Oldenburg. Am 21. Juni spielt er unter freiem Himmel in der historischen Katharinenruine in Nürnberg und am 9. Juli ist er nochmal in Bayern, dann in München in der Muffathalle. Wir hören ihn jetzt schon, hier ist Curtis Harding mit Time.

Die wunderbare Ann Peebles mit Trouble, Heartaches and Sadness von ihrem Album Straight from the Heart aus dem Jahr 1972, also ein Jahr bevor ihr ganz großer Hit I Can't Stand the Rain rauskam. Wobei ich finde, dass hier schon das ganze Album ein Hit war, Straight from the Heart von Ann Peebles. Sie sind in der Soul Kitchen in den Late Night Sounds und wir hören jetzt Maya Hawthorne mit Tell Me.

Die Queen of Rocksteady haben wir gehört, Phyllis Dillon, eine der ersten Jamaikanerinnen, die sich in den 60er Jahren erfolgreich behaupten konnte in der männlich dominierten Musikwelt. Don't Stay Away hieß ihr Song mit den Zeilen: Wenn du wüsstest, wie sehr ich dich liebe, dann würdest du nicht von mir fernbleiben. Und um die Liebe geht's auch im nächsten Song. Den Norweger Behari hören wir mit Love Me.

Behari mit Love Me in der Soul Kitchen, in den Late Night Sounds von Bremen 2, Bayern 2 und MDR Kultur. Und jetzt ein Song, den Sie ganz bestimmt kennen und der nach wie vor auf so gut wie keiner Party fehlen sollte. Möglicherweise haben Sie schon häufiger zur Coverversion getanzt. 1981 war der Song nämlich ein Nummer 1 Hit für Mark Almond und seine Band Soft Cell. Wir spielen aber das Original aus dem Jahr 1965. Hier ist Gloria Jones mit Tainted Love.

Die Band heißt The Marlows, kommt aus Surabaya in Indonesien, macht, wie wir gehört haben, extrem lässige Soulmusik, inspiriert von den späten 60ern, frühen 70ern, das Ganze dann oft auch mit indonesischem Gesang. Und wir haben den Titelsong gehört des neuen Albums The Marlows mit Die Hotel Malibu. Gleich gibt's hier die Nachrichten um 22 Uhr, dann hören wir uns hoffentlich wieder zur zweiten Stunde der Soul Kitchen hier in den Late Night Sounds. Bis gleich.

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1: Um 22 Uhr mit Karin Schumacher. Es sollte ein wichtiges Projekt für die europäische Verteidigung werden, der deutsch-französische Kampfjet FCAS. Doch nun kam es zum Aus. Wie der Élysée-Palast bestätigt hat, wurde das Projekt gestoppt, weil sich die beteiligten Firmen nicht einigen konnten. Reaktionen aus Berlin von Matthias Deiß.
2: Im Kanzleramt spielt man die Bedeutung heute eher herunter. Das Projekt sei faktisch schon seit einem Jahr beerdigt gewesen, heißt es aus Regierungskreisen, mit Rücksicht auf Präsident Macron, aber nie ganz für tot erklärt worden. Beide Seiten hatten zuvor noch einen allerletzten, aber eben vergeblichen Vermittlungsversuch zwischen den beiden Entwicklern Airbus und Dassault gemacht. Eins ist aber auch klar, für die Bemühungen, Europa zu stärken und unabhängiger von den USA und deren Waffensystem zu werden, ist das Aus ganz klar ein Rückschlag. Und sicherlich auch ein Zeichen der Schwäche.
1: Das israelische Militär hat Einwohner der südlibanesischen Hafenstadt Tyros aufgerufen, bestimmte Viertel zu verlassen. Solchen Aufforderungen folgen in der Regel Angriffe der israelischen Armee auf die genannten Stadtviertel. Zuvor hatte der israelische Verteidigungsminister Katz angekündigt, die Armee werde im Libanon weiter gegen die Hisbollah-Miliz vorgehen. Der israelische Ministerpräsident Netanyahu erklärte, die Hisbollah sei schwächer denn je, der Krieg gegen die radikal-islamische Miliz sei aber noch nicht beendet. Nach dem Brand in einem Umspannwerk in Reutlingen gehen die Ermittler nun von einem Anschlag aus. LKA und Staatsschutz ermitteln unter anderem wegen des Verdachts auf Brandstiftung. Das teilte Baden-Württembergs Innenminister Hagel mit. Der Brand hatte zu einem großflächigen Stromausfall geführt. Zeitweise waren 20.000 Haushalte von der Versorgung abgeschnitten. Der Schaden geht in die Millionen. Über Täter und Motiv ist noch nichts bekannt. Die Vereinten Nationen sind besorgt über die Lage der Frauen in Afghanistan. Es geht aktuell um Berichte, wonach in der Stadt Herat mehrere Frauen festgenommen wurden, die keinen Ganzkörperschleier trugen. Demnach wurden die Frauen von Männern in Autos gezerrt und weggefahren. Seit die Taliban vor 5 Jahren in Afghanistan wieder die Macht übernommen haben, haben Frauen keine Freiheiten mehr. Sie dürfen das Haus nicht ohne Burka verlassen, keine weiterführende Schule besuchen und keinen Beruf ausüben. Das Wetter in Bayern. In der Nacht von Westen her gebietsweise schauerartige, örtlich gewittrige Regenfälle. Die Tiefstwerte liegen zwischen 11 und 16 Grad. Die weiteren Aussichten. In den kommenden Tagen wird es unbeständig mit Regen und wenig Sonne. Dazu windig, maximal 13 bis 21 Grad. 22.03 Uhr.
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3: Willkommen zurück. Hallo zur zweiten Stunde Soul Kitchen in den Late Night Sounds. Simon Brauer mein Name und wir lernen in dieser Stunde einen Mann kennen, der vom Gospelsänger zum Musiklehrer wurde und der jetzt doch sein erstes echtes Soul-Album aufgenommen hat. Wir starten aber mit Musik von Alexia Coley. Ihr Song heißt Dreaming.

Young Gun, Silver Fox mit Just a Man hier in der Soul Kitchen in den Late Night Sounds von Bremen 2, Bayern 2 und MDR Kultur. Das Jahr 1967 war ein äußerst produktives Jahr für die Queen of Soul, Aretha Franklin. Sie hat 3 Alben in diesem Jahr veröffentlicht und im Juni 1967 ist sie dann sogar mit verletztem Ellenbogen ins Studio, obwohl ihr Arzt meinte, Frau Franklin, etwas Ruhe wäre noch ganz gut, aber Aretha wollte aufnehmen, wollte Musik machen, hat dann eben einhändig Klavier gespielt und vor allem gesungen, wie nur sie es konnte. Vom Album Aretha Arrives hören wir Baby, I Love You.

Aaron Livingston, Sohn eines Predigers alias Son Little, gehört mit 6 a.m. Vor genau 60 Jahren hat Wicked Wilson Pickett einen Riesenhit gelandet. Platz 1 in den US Billboard Rhythm and Blues Charts, Platz 13 in den sogenannten Hot 100 mit einem Song, der ihm am Anfang gar nicht so gefallen hat. Er meinte, der hat zu wenig Power, zu viel schunkeligen Shuffle-Rhythmus. Aber als er dann den Erfolg des Songs gesehen hat, fand er ihn doch irgendwie ganz gut. Aus dem Jahr 1966 die gesungene Telefonnummer Wilson Pickett mit 6, 3, 4, 5, 7, 8, 9.

Ein neuer alter Song von Alessia Cara zusammen mit Norah Jones, I'm in Trouble. Im März ist ein Album von Alessia Cara erschienen mit dem Titel Love or Lack Thereof. Und darauf hat Cara 12 Songs aus ihren bisherigen Alben neu aufgenommen im Jazz- und Soul-Gewand. Durchaus hörenswert, vor allem die eben gehörte Nummer mit Norah Jones, I'm in Trouble. Sie sind in der Soul Kitchen in den Late Night Sounds und wir hören jetzt Jonathan Jeremiah mit The Sun Trap.

Robert Glasper haben wir gehört, zusammen mit Gregory Porter und It Don't Matter. Und jetzt kommen wir zu einem Mann, der schon früh die Liebe zu Musik entdeckt hat, der dann aber noch einen langen und ungewöhnlichen Weg gegangen ist. Brother Wallace nennt er sich, geboren und aufgewachsen in einem kleinen Städtchen namens West Point im US-Bundesstaat Georgia, hat früh im Kirchenchor gesungen, mit 6 angefangen Klavier zu spielen und als Teenager hat er schon einen 100-köpfigen Chor geleitet und spätestens da war für ihn klar, Musik ist sein Leben und dann ist Brother Wallace aber erstmal Musiklehrer geworden. Wie er dann doch zum sogenannten Recording Artist wurde, das hören wir gleich. Erstmal ein Stück von seinem gerade erschienenen Debütalbum. Hier ist Brother Wallace mit Top Shotter.

Brother Wallace mit Top Shotter von seinem Debütalbum Electric Love, das gerade erschienen ist. Und zu verdanken hat Brother Wallace dieses Album der britischen Soul-Rock-Band The Heavy. Die war nämlich in den USA im Studio und dann auf der Suche nach Background-Sängern mit Gospel-Erfahrung. Und davon hatte irgendwie ein Cousin von Brother Wallace mitbekommen, hatte auch einen Kontakt zu dem Studio. So kam Brother Wallace mit The Heavy zusammen, hat für sie gesungen, die waren begeistert, die Zusammenarbeit wurde intensiver, bis dann der Gitarrist von The Heavy, Dan Taylor, gesagt hat, pass auf, wir nehmen jetzt deine Platte auf mit deinen Songs. Ich bin dein Produzent, wir gehen in die Real World Studios von Peter Gabriel. Lass uns loslegen. Und das Ergebnis ist das Album Electric Love von Brother Wallace. Hier ist noch ein Stück daraus. No God in This Town. Wow.

Dee Bridgewater mit Bad for Me. Und das überlasse ich jetzt Ihnen, ob Sie es gut oder schlecht finden. Aber wir sind schon wieder am Ende angekommen der heutigen Soul Kitchen. Hier gibt's gleich die Nachrichten um 23 Uhr, dann den Late Night Sounds Nachtmix. Mein Name ist Simon Brauer. Vielen Dank fürs Zuhören. In der Fußballsprache würde man vielleicht sagen, ich habe fertig. Im Song von Bo Saris heißt es aber, I'm done. Machen Sie es gut. Tschüss. Bis zum nächsten Mal.

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1: Um 23 Uhr mit Karin Schumacher. Es hätte ein europäisches Prestigeprojekt werden sollen. Nun haben Deutschland und Frankreich die Pläne, gemeinsam einen Kampfjet zu bauen, aufgegeben. Mehr von Dominik Hebestreit.
2: Vor allem der französische Luftfahrtkonzern Dassault hatte mehr Kompetenzen gefordert. Airbus war dagegen. Dazu kamen unterschiedliche Anforderungen beider Partnerländer an den Kampfjet. Nun heißt es aus Kreisen der Bundesregierung, Kanzler Merz und der französische Präsident Macron seien zu der Einschätzung gelangt, dass die Unternehmen nicht zusammenfänden. Daneben muss die Bundesregierung aber auch eine Lösung finden, wie altgediente Eurofighter-Kampfjets ersetzt werden können, womöglich mit neuen Partnern.
1: Israel und der Iran wollen sich vorläufig nicht mehr gegenseitig angreifen. Beide Seiten verkündeten eine Feuerpause, nachdem sie sich am Wochenende noch gegenseitig unter Beschuss genommen hatten. Der Iran gab seinen Luftraum wieder frei für den Flugverkehr. In Israel werden morgen die Schulen wieder öffnen, die wegen des Raketenbeschusses aus dem Iran geschlossen wurden. Im Rahmen seines Spanienbesuchs hat Papst Leo XIV. Eine Stunde lang mit Missbrauchsopfern gesprochen. Nach Angaben des Vatikan haben die Teilnehmer Vorschläge gemacht, wie die katholische Kirche wirksamer auf solche Fälle reagieren könnte. Zuvor hatte der Papst im Gespräch mit spanischen Bischöfen mehr Einsatz bei der Aufarbeitung von Missbrauchsfällen gefordert. In Deutschland sind mehr als 1 Million Stellen nicht besetzt. Das geht aus einer Erhebung des Instituts für Arbeitsmarkt- und Berufsforschung für das erste Quartal 2026 hervor. Demnach kommen auf jede offene Stelle derzeit mehr als 2 Arbeitslose. Die Nachfrage nach Arbeitskräften stagniere, sagen die Experten. Ein weiteres Problem: die Anforderungen passen nicht zur Qualifikation. Die deutsche Fußballnationalmannschaft hat ihr WM-Quartier in Winston-Salem bezogen. Am Mittag Ortszeit ist das Team von Chicago nach North Carolina geflogen. Spieler, Trainer und Betreuer sind in einem burgähnlichen Anwesen untergekommen. Trainiert wird auf dem Gelände einer Universität in der Nähe. Am Sonntag sind die Deutschen zum ersten Spiel dran, gegen Curaçao. Anstoß ist um 19 Uhr unserer Zeit. Das Wetter in Deutschland: in der Nacht stark bewölkt und von Westen teilweise kräftige Schauer und Gewitter, Tiefstwerte 18 bis 8 Grad. Tagsüber im Süden und Osten gebietsweise Regen, ansonsten ein Mix aus Sonne und Wolken, vor allem im Norden auch Schauer und Gewitter, Temperaturen um 20 Grad, an den Alpen kühler, auch in den Folgetagen wechselhaft und kühl. Soweit die Nachrichten, es ist 23.03 Uhr.
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4: Am Mikrofon im Bayern 2 Studio in München ist Ann-Kathrin Mittelstraß. Schön, dass Sie eingeschaltet haben. Hallo auch nach Bremen, Thüringen, Sachsen und Sachsen-Anhalt. Blue Monday ist heute wieder das Motto bis Mitternacht. Wir hören zum melancholischen Start in die Woche einige meiner Lieblingsstimmen im Indie-Folk. Sie gehört für mich dazu, die Britin Fan Lily. Car Park.

Fan Lilly hat ein Händchen für Bilder und Szenen, die hängen bleiben. Hier im Song Car Park beschreibt sie, wie sie sich damals im Auto auf dem Parkplatz schlecht fühlte, weil ihr Herz so laut klopfte, dass ihr schlafender Partner davon geweckt wurde. Der Song ist von Fan Lillys Debütalbum On Holds, das sie 2018 noch in Eigenregie rausgebracht hat. Musikalisch einordnen kann man die Britin mit der hauchigen Stimme und den oft lakonischen Texten über Herzschmerz neben US-Kolleginnen wie Phoebe Bridgers und Lucy Dacus. Ich habe sie tatsächlich auch mal als Vorband von Lucy Dacus in München gesehen. Mein erstes richtiges Konzert nach Corona war das. Und vielleicht erinnere ich mich deshalb so gut daran, was für eine irre Präsenz sie hatte. Jedenfalls freue ich mich sehr, dass es jetzt neue Musik gibt von Fan Lilly, die mittlerweile von Bristol nach Brooklyn, New York gezogen ist. Das ist die erste neue Single, Aha. Heißt wirklich so, Aha.

Ten Lily hier mal mit Banjo zu hören auf dem neuen Song Aha. Vielleicht hat die amerikanische Country-Music auf sie abgefärbt, seit sie in den USA lebt, mutmaßt sie selbst. British Country-Music nennt sie den Sound auf dem neuen Song. Wie so oft auf ihren letzten Alben exerziert sie auch hier mal wieder ihren eigenen Liebeskummer durch. Aber diesmal singt sie über sich in der dritten Person, mit mehr Distanz und mit der Erkenntnis, auch wenn jede Trennung schmerzhaft ist, man überlebt und dann kommt was anderes oder wer anderes. Ich wollte Musik machen, die klingt, wie wenn die Sonne rauskommt, sagt Fan Lily über ihr neues Album Win-Win, das Mitte Oktober erscheint. Freue ich mich schon drauf. Hier noch ein zauberhafter Song vom letzten Album. Das ist Lights Light Up.

Sie hören die ARD Late Night Sounds hier auf Bayern 2, Bremen 2 und MDR Kultur mit Fan Lilly und Lights Light Up von ihrem Album Big Picture von 2023. Im Oktober kommt das neue Album der Britin raus. Vielleicht gibt es bis dahin auch schon ein neues Album der nächsten Künstlerin. Die australische Singer-Songwriterin Julia Jacklin hat gerade bekannt gegeben, dass sie beim feinen US-Label 4AD unterschrieben hat, wo auch Bands wie Big Thief unter Vertrag sind. Mit der Ankündigung kamen auch eine ganze Reihe von Tourterminen, ab Oktober erstmal in den USA und nächstes Frühjahr dann auch bei uns in Deutschland. Jetzt fehlt nur noch neue Musik von ihr. Aber bis dahin hören wir einfach einen meiner Lieblingssongs von Julia Jacklin, Don't Know How to Keep Loving You.

Es gibt unzählige Songs über Herzschmerz. Fast immer nehmen sie die Perspektive des oder der Verlassenen ein. Anders hier. Julia Jacklin singt über ihre Trauer als Schlussmachende. Schließlich hat auch sie eine geliebte Person verloren. Crushing hieß das fantastische Album von Julia Jacklin, das 2019 rauskam. Crushing im Sinne von niederschmetternd, so habe ich damals über dieses Album auch hier im Radio gesprochen, weil es auf dem ganzen Album um eine schmerzhafte Trennung geht. Aber ich muss jetzt, Jahre später, noch an diese eine Hörermail denken, die uns damals aus den USA erreicht hat, von Eric, der uns in Atlanta regelmäßig zugehört hat und uns darauf hingewiesen hat, dass Crushing ja auch verknallt sein bedeuten kann. Was natürlich voll stimmt und eine interessante Zweideutigkeit aufmacht. Da hat sich Julia Jacklin offensichtlich was dabei gedacht. Demnächst reden wir bestimmt wieder über sie, wenn es dann mal neue Musik von ihr gibt. Sie macht's nicht ganz so spannend. Die Kanadierin Loren hat gerade ihr neues Album angekündigt. Gleich mehr dazu. Erst hören wir ihren Song Diane. Für mich einer der schönsten Songs ever, ever. Und 2021 einer unserer Songs des Jahres im Zündfunk und Nachtmix hier auf Bayern 2.

So zärtlich folkig kann nur ein Liebeslied daherkommen, aber es ist ausnahmsweise kein romantisches. Lorraine hat hier ein Liebeslied für ihre Mutter geschrieben, die Diane aus dem Songtitel. Während der Pandemie saß die Kanadierin nämlich in Montreal fest und konnte ihre Eltern nicht besuchen, die auf Bowen Island leben, einer kleinen, wie sie es mir im Interview erzählt hat, magischen Insel vor der Westküste Kanadas nahe Vancouver, wo man vom Haus ihrer Eltern aus Wale vorbeischwimmen sieht. Ich war nach dem Interview damals noch mehr verzaubert von Lorraine und ihrer Musik. Ihr Vater hat früher immer Bob Dylan-Songs auf der Gitarre gespielt und ihre Mutter hat irgendwann Bluegrass für sich entdeckt und Mandoline gelernt. So hat sich auch Lorraine als Teenager schon in Bluegrass, Folk und Country-Music verliebt. Diese Einflüsse hat man auf ihrem Debütalbum Leftovers von 2021 gehört und jetzt auch auf ihrem neuen Song Freewheeling.

Freewheeling. Die Kanadierin Lorraine klingt auf ihrem neuen Song ein bisschen nach Joni Mitchell, so wie sie ihre klare, biegsame Stimme freilaufen lässt. Die Violine wird fast wie eine Fiddle im Bluegrass gespielt. Ein Song, der schon beim ersten Hören wie ein zeitloser Klassiker klingt. Don't Be Funny Without Me wird das neue Album von Lorraine heißen, kommt am 28. August raus. Und wenn wir schon bei Lorraine sind, hier ist noch ein Song von ihrer allerersten EP von 2020, mit der ich sie damals für mich entdeckt habe. Morning and Melancholia hieß die. Daraus der Song How to Begin to Say Goodbye.

Lorraine Spare alias Lorraine mit How to Begin to Say Goodbye. Wie beginnt man sich zu verabschieden, wenn man sich doch gar nicht verabschieden will und wenn man eigentlich noch so viel zu sagen hätte? Auf Lorraines erste, ziemlich herzzerreißende EP von 2020 hat sie den Tod ihres Ex-Freunds verarbeitet, der 2 Jahre zuvor bei einem Autounfall ums Leben gekommen war. Sie hören die ARD Late Night Sounds hier auf Bayern 2, Bremen 2 und MDR Kultur. Mac Duffy kennt man in Indie-Kreisen unter dem Alter Ego Hand Habits. Außerdem als Gitarrenass in den Livebands von Kevin Morby und Perfume Genius. Emil Mosseri wiederum könnte man kennen als Filmmusikkomponisten. Unter anderem hat er den Score gemacht für Cachillionaire von Miranda July und war auch schon mal für den Oscar nominiert. Die beiden jedenfalls, Emil Mosseri und Hand Habits, haben sich vor 10 Jahren in New York kennengelernt und dann in L.A. wieder getroffen, wo sie mittlerweile beide leben. Es war, wie sie sagen, nur eine Frage der Zeit, bis sie mal offiziell etwas gemeinsam veröffentlichen. Jetzt ist sie da, eine EP mit 3 Songs, einer davon Joyful Girl.

Schwebende Synthes, atmosphärische Sounds und dazwischen die Stimmen von Hand Habits und Emil Mosseri. Die beiden singen hier Joyful Girl, im Original ein Song von 1996 von Arnie DiFranco. Die New Yorker Singer-Songwriterin wird manchmal zum Genre Antifolk gezählt, weil ihre Musik vom Punk- und DIY-Ethos durchzogen ist. Interessant jedenfalls, was für einen weichen, fließenden Song Hand Habits und Emil Mosseri aus Joyful Girl gemacht haben. Im Original ist er sehr viel spröder und eckiger. Charakteristisch die von Arnie DiFranco staccato-mäßig gezupfte Gitarre. Wir hören hier einen anderen ihrer frühen Songs, das ist Both Hands.

Both Hands von Annie DiFranco von ihrem selbstbetitelten ersten Album von 1990. Den Song hat sie damals vor zwei Mikrofonen auf Kassette aufgenommen. Simple, jung und dumm und ohne groß nachzudenken, wie sie es dem Rolling Stone mal beschrieben hat. Um unabhängig zu sein, hat sie damals auch gleich ihr eigenes Label gegründet, Righteous Babe Records, auf dem später auch Singer-Songwriter Andrew Bird veröffentlichen sollte. Die 55-jährige Annie DiFranco bringt bis heute in regelmäßigen Abständen Alben raus und ist, so sind wir drauf gekommen, weiter ein Einfluss auf jüngere KünstlerInnen wie Hand Habits. Hier ein älterer Song von Hand Habits, Can't Calm Down.

Wunderschön sehnsüchtig oder besser wehmütig klingt Hand Habits hier. Ein Song vom zweiten Album Placeholder von 2019. Die nicht-binäre Person hinter Hand Habits, Mac Duffy, habe ich das erste Mal wahrgenommen auf der Bühne, als sie in der Liveband von Kevin Morby gespielt hat. Eine irre gute Gitarristin, auch The War on Drugs haben Mac Duffy schon mal gebucht, um Slide-Gitarre zu spielen. Der nächste Musiker, der war mal Gründungsmitglied von The War on Drugs, ist aber ausgestiegen, bevor die Band ihren Durchbruch hatte und hat sich selbst einen Namen gemacht. Er ist einer der begnadetsten Indie-Slacker überhaupt. Kurt Weil aus Philadelphia. Hier kommt einer seiner wunderbaren langen XXR-Songs. Das ist der 99th Song.

Philadelphia's Been Good to Me heißt sein neues Album und ich kann nur sagen, Kurt Weill's Been Good to Us. Was für ein grandioses neues Album hat der langhaarige Slacker aus Philly uns hier beschert. Ein Album, das entspannt, sympathisch und voller wunderschöner Gitarren daherkommt. Jetzt schon ein Kandidat für meine Alben des Jahres. Die letzten zwei Songs in diesen Late Night Sounds gehören einer Band, von der ich hier oft schwärme. Aber eigentlich kann ich nicht oft genug von ihr schwärmen. Es ist die meiner Meinung nach beste deutschsprachige Band der letzten Jahre. Und das spätestens seit ihrem Meisterwerk von einem Album. Pop und Tod 1 und 2, das gerade 10 Jahre alt geworden ist. Hier ist Die Heiterkeit mit Das Ende der Nacht.

Das Ende der Nacht. Davon sind wir in diesem Moment noch ein paar Stunden entfernt, aber die Heiterkeit bringt uns schon mal in diese wunderbare Stimmung aus Melancholie und Tristesse, wo man anfängt nachzudenken über das eigene kurze irdische Dasein, während die Welt sich immer weiter dreht und jeder Tag aufs Neue beginnt. Die erhabene Stimme von Stella Sommer tut ihr Übriges, dass ich mich da ganz klein und demütig fühle. Und irgendwie auch getröstet in dieser ganzen Absurdität des Lebens. Was für ein grandioses Doppelalbum von Die Heiterkeit mit einem grandiosen Titel, Pop und Tod 1 und 2, gerade 10 Jahre alt geworden. Und diesen Song daraus, den wünsche ich mir mal für meine Beerdigung, die hoffentlich noch nicht so bald ansteht. Ich will ja, dass wir uns hier noch oft im Radio hören. Danke fürs Einschalten, sagt Ann-Kathrin Mittelstraß. Und das ist The End.

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1: Um 24 Uhr mit Karin Schumacher. Das deutsch-französische Rüstungsprojekt FCAS ist gescheitert. Das hat der Élysée-Palast in Paris am Abend bestätigt. Die am Bau eines Kampfjets beteiligten Unternehmen haben nach Angaben aus Berliner Regierungskreisen ihre Differenzen nicht beilegen können. Vorausgegangen waren Streitigkeiten über Kompetenzen und darüber, welchen Anforderungen der Kampfjet genügen muss. Den Startschuss für das 100 Milliarden Euro schwere Projekt hatten Präsident Macron und die damalige Bundeskanzlerin Merkel 2017 gegeben. Im Falle des Brands in einem Umspannwerk in Reutlingen gehen die Ermittler nun von einem Anschlag aus. Baden-Württembergs Innenminister Hagel teilte weiter mit, es bestehe der Verdacht auf Brandstiftung und Störung öffentlicher Betriebe. Der Brand führte zu einem großflächigen Stromausfall. Zeitweise waren 20.000 Haushalte von der Versorgung abgeschnitten. Der Schaden geht in die Millionen. LKA und Staatsschutz ermitteln. Der Iran hat seinen Luftraum wieder freigegeben. Nach der jüngsten militärischen Eskalation mit Israel hat das Regime in Teheran die Beschränkungen für den Flugverkehr wieder aufgehoben. Das teilte die zuständige Luftfahrtbehörde mit. Nach Luftangriffen Israels hatte der Iran seinen Luftraum komplett geschlossen. Inzwischen haben beide Seiten eine Feuerpause verkündet. Allerdings will Israel im Libanon weiter gegen die mit dem Iran verbündete Hisbollah-Miliz vorgehen. Die Parlamentswahl in Armenien hat Regierungschef Paschinjan mit seiner proeuropäischen Partei Zivilvertrag gewonnen. Sie kam laut amtlichem Endergebnis auf knapp 50% der Stimmen. Auf dem zweiten Platz landete die russlandfreundliche Partei Starkes Armenien mit gut 23%. Die EU-Kommission gratulierte Paschinjan. Das russische Außenministerium sprach von einer Einmischung der EU in den Wahlkampf. Die Weltmeere sind einem UN-Bericht zufolge in einem zunehmend bedrohlichen Zustand, so heißt es im Ozeanbericht der Vereinten Nationen. Ökosysteme und Lebensräume sind demnach den kritischen Kipppunkten noch näher gekommen. Der Klimawandel erwärme die Meere, der Wasserspiegel steige und Eisdecken schrumpften. Hunderte Wissenschaftler haben 5 Jahre lang an dem Bericht gearbeitet. Das Wetter in Deutschland, in der Nacht stark bewölkt und von Westen teilweise kräftige Schauer und Gewitter, Tiefstwerte 18 bis 8 Grad. Tagsüber im Süden und Osten gebietsweise Regen, ansonsten ein Mix aus Sonne und Wolken, vor allem im Norden auch Schauer und Gewitter, um 20 Grad an den Alpen kühler, in den folgenden Tagen wechselhaft und kühl. 0 Uhr 3.
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2: Wo Angst ist, ist nicht Hoffnung. Wo Entängstigung geschieht, entsteht Raum für Hoffnung. Deshalb dichtete Christine Lavand: Angst legt dich schlafen. Hoffnung zieh dich an. Du musst mit mir gehen. Schnür die Schuhe fester. Angst hat oft mit der Befürchtung von Trennung und Verlorensein zu tun. Das Gegengift zur Angst hieße deshalb Verbundenheit und Liebe. Liebe zu empfangen und Liebe zu geben. Sich in Netzen der Verbundenheit und Solidarität aufgehoben zu fühlen und an diesen zu weben. Das würde bedeuten, aus Abtrennung, Ausgrenzung, Vereinzelung, Unverbundensein, ausgeliefert sein, ungeschützt sein, Konkurrenz, Isolation herauszukommen. Und in Verbundenheit, Beziehung, Anerkennung, Vernetzung, Teilhabe, Aufgehobensein, Eingebundensein und Kooperation hineinzufinden. Das betrifft eine gesellschaftliche und eine persönliche Dimension. Um in die Entängstigung des eigenen Lebens zu gelangen, müssen erfahrene und befürchtete Trennungen und Traumata bewältigt und verarbeitet und das innere Verlorensein oder die Angst vor dem Verlorengehen angeschaut und bewusst durchgearbeitet werden, um nach und nach durch ein neues Vertrauen in Bindungen und Verbundenheit ersetzt werden zu können. Das waren Gedanken zum Tag von Stefan Seidel.

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1: Vor langer Zeit, in einem fernen Land, begann ein zauberhaftes Märchen. Halt, stopp, da müssen wir gleich mal einhaken. So lang ist es nämlich gar nicht her. Am 9. Juni 2006 war es. Und ganz so fern war es auch wieder nicht. Okay, München-Fröttmanning ist jetzt nicht der nächste Weg, wenn man in Untergiesing wohnt, hinter dem altehrwürdigen Stadion an der Grünwalder Straße. Aber was hilft's? Das Eröffnungsspiel der Fußball-Weltmeisterschaft 2006 fand halt nun mal in der Allianz Arena im Münchener Norden statt. An einem Freitagabend um 6 stand Deutschland gegen Costa Rica auf dem Platz. Und bereits 6 Minuten nach Anpfiff traf Philipp Lahm das erste Mal für Schwarz-Rot-Gold. Wie wild wedelten da die Deutschland-Fähnchen über den Fanmeilen der Republik. Sommer, Sonne und Partypatriotismus waren in den kommenden Wochen angesagt. Denn im Taumel der Tore durfte das Land wieder stolz sein. Auf sich, auf Lahm, das Team oder worauf auch immer. Jedenfalls ließ sich das Sommermärchen zunächst fast planmäßig an. Aber was heißt schon planmäßig im Fußball? Man stelle sich vor, 32 Mannschaften, die bei der WM 2006 teilnehmen, jede durfte einen Kader von 23 Spielern nominieren, macht insgesamt 736 Spieler, also 1472 Beine, die alle nach dem Ball treten. Ein Wunder, dass da nicht mehr passiert. Obwohl natürlich nie alle Beine gleichzeitig treten. Aber ein Mordsdurcheinander ist es allemal. So ein WM-Turnier. Von planmäßig kann da keine Rede sein. Weshalb dann auch bald schon außerplanmäßige Zweifel aufkamen, ob es denn wirklich so ein zauberhaftes Sommermärchen war, wie es die DFB-Funktionäre, Medienmacher und Dokumentarfilmer immer glauben machen wollten. Zugegeben, die WM 2006 war ein weltweiter Image- und Publicity-Erfolg für die Bundesrepublik Deutschland. Aber ob der Fähnchen schwingende Partypatriotismus wirklich so harmlos war oder nicht doch Vorbote eines aggressiveren Nationalismus, der wieder ausgrenzt und abschottet? Mehrere wissenschaftliche Studien kamen später zu diesem Ergebnis. Als sich dann ab 2015 auch noch der Verdacht verdichtete, die Vergabe der WM an Deutschland sei durch Bestechung erkauft worden, da war's vorbei mit dem Märchentraum. Viele waren ernüchtert. War doch nicht alles so sonnig, sauber, fair und weltoffen? Naja, vielleicht war ja auch genau deshalb immer von einem Märchen die Rede. Doch zurück zu den Fakten. Von den 1472 Spielerbeinen des Turniers wurde am Ende das Rechte von Miroslav Klose geehrt. Der deutsche Mittelstürmer machte damit 4 Tore und wurde erfolgreichster Schütze des Turniers. Das 5. und wichtigste Tor erzielte Klose freilich mit dem Kopf. Im Viertelfinale gegen Argentinien. 80. Minute. Lahm spielt Ballack frei, Borowski verlängert die Flanke, Klose lauert am Fünfer und Tor. Es war der Ausgleich und Deutschlands Rettung in die Verlängerung. Na, wenn das mal kein Fußballmärchen war. Nun ja, fast. Das deutsche Team schied nämlich bald darauf im Halbfinale aus. Und Weltmeister 2006 wurde Italien. Das war das Kalenderblatt, heute von Thomas Grasberger. Gelesen hat Thomas Leubel.

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1: Heute unter anderem mit Werken von Fritz Büchtger, Jan Kozier und Richard Strauss. Das Radiosymphonieorchester Wien spielt zu Beginn die Orchesterserenade Opus 20 von Walter Braunfels. Der Dirigent ist Dennis Russell Davis.

Das Radiosymphonieorchester Wien unter Leitung von Dennis Russell Davis mit der Serenade Opus 20 von Walter Braunfels. Es folgt das Divertimento Ballabile von Walter von Forster, eine Aufnahme von 1974 mit dem Stuttgarter Bläserquintett.

Walter von Forster im Concerto Bavarese. Sein Divertimento Ballabile in einer Aufnahme mit dem Stuttgarter Bläserquintett. Von Fritz Büchtger haben wir jetzt das Orchesterstück Ascensio Opus 108 im Programm. Rudolf Albert dirigiert das Symphonieorchester des Bayerischen Rundfunks.

Ascensio, Opus 108 von Fritz Büchtger. Wir hörten eine Aufnahme von 1975 mit dem Symphonieorchester des Bayerischen Rundfunks unter Leitung von Rudolf Albert. Jetzt Musik von Josef Suder, Ariette und Burleske, an der Klarinette Eduard Brunner, am Klavier Margarita Höhenrieder.

Ariette und Burleske von Josef Suder. Mit Eduard Brunner Klarinette und Margarita Höhenrieder Klavier. Jan Kozier ist der nächste Komponist hier im Concerto Bavarese. Sein Duo Concertante Opus 14 Nummer 3, jetzt in einer Aufnahme mit Peter Lukas Graf Flöte, Janosch Mathé Violine und dem Münchner Rundfunkorchester. Die Leitung hat Werner Andreas Albert.

Das Duo Concertante Opus 14 Nummer 3 von Jan Kozier, gespielt von Peter Lukas Graf, Flöte, Janosch Mathé, Violine und dem Münchner Rundfunkorchester, dirigiert hat Werner Andreas Albert. Mit dem Oboenkonzert D-Dur von Richard Strauss wollen wir dieses Concerto Bavarese beschließen. Stefan Cilli ist der Solist dieser Aufnahme von 2006. Maris Jansons dirigiert das Symphonieorchester des Bayerischen Rundfunks.

Stefan Schilly war der Solist im Oboenkonzert D-Dur von Richard Strauss. Marius Jansons dirigierte das Symphonieorchester des Bayerischen Rundfunks. Bis zu den 2 Uhr Nachrichten jetzt noch ein Gitarrenstück von und mit Johannes Tonio Kreusch. Anschließend geht's weiter mit dem ARD-Nachtkonzert.

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1: Um 2 Uhr mit Ronald Lessig. Das gemeinsame Kampfjet-Projekt von Deutschland und Frankreich ist gescheitert. Der Élysée-Palast bestätigte Berichte, wonach die Pläne gestoppt wurden. Aus Paris, Kai Rienecker.
2: Kern des Problems ist der Streit zwischen den beteiligten Rüstungsunternehmen Airbus und Dassault. Der Chef des französischen Kampfjetbauers Dassault hatte monatelang die Chefrolle des Projekts für sich eingefordert. Die deutsche Militärsparte von Airbus beharrte auf einer gemeinsamen Kampfjet-Entwicklung auf Augenhöhe. Nach unzähligen Aufschüben und Schlichtungsversuchen